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1: Skylar und Black bedrohen Odysseus und seine Crew.
2: Nachdem sie die Zauberin Kirke besiegten, treten sie ahnungslos die Heimreise an. Odysseus und seine Crew fahren an einem stürmischen Tag mit ihrem Schiff auf offener See. Nach einer Weile sehen sie eine dunkle Gestalt hinter einem Felsen. Plötzlich kommt sie hervor. Odysseus erschreckt sich.
3: Oh nein, es ist Skylar. Kirke hat uns vor ihr gewarnt.
4: Skylar ist eine Wasserschlange mit 3 Köpfen, die man nicht unterschätzen sollte.
5: Schnell weg hier, setz die Segel und ab nach Hause.
2: Doch keiner sieht den schwarzen Strudel, der sich dem Schiff nähert. Auf einmal ruckelt das Schiff. Die gesamte Crew schaut mit einem entsetzten Blick über Bord. Sie sehen einen schwarzen Strudel namens Black. Die Crew will wegfahren, aber es geht nicht voran.
6: Odysseus, wir werden in den Strudel gezogen.
3: Wir müssen uns retten. Springt all ins Wasser, sofort.
2: Alle schwimmen um ihr Leben. Plötzlich spürt Odysseus an seinem Bein etwas ziehen.
4: Furcht steht in allen Gesichtern. Skylar zieht die gesamte Crew unter Wasser. Schnell greift Odysseus zu seinem Muschelbefohlen und ruft Poseidon an.
7: Yo, was geht?
3: Alles cool. Was machst du gerade?
7: Ich chill gerade bei Maggis.
3: Nice. Kannst mir einen Cheeseburger mitbringen?
7: Logo!
3: By the way, bin gerade am Vertrinken. Kannst mich mal retten?
7: Bin in 10 Minuten da!
3: Thanks, Alter.
2: Bei Odysseus und Skylar.
3: Yo, 10 Minuten, das kann ich schaffen.
8: Du wirst sterben.
3: Das glaub ich nicht.
8: Warum? Ich werde dich töten.
3: Nein, weil Poseidon mich retten wird.
8: Naja, solange wie wir auf ihn warten, können wir ein Wettschwimmen machen.
3: Okay.
2: Nachdem sie das Wettschwimmen durchgeführt haben, bekommen beide großen Hunger.
8: Ich hab Bock auf was zu essen.
3: Ich auch. Ich bekomme aber bald einen Cheeseburger.
8: Warte nur, den will ich.
9: Lieben wir.
6: Einen Cheeseburger bitte.
8: Okay, kommt sofort. Bist du nicht Poseidon?
6: Ja, nein. Was auch immer. Tschüss. Danke für den Cheeseburger.
2: Poseidon eilt auf einer Welle Odysseus und seiner Crew zur Hilfe.
6: Hey, Skylar, du hast dich echt mit dem Falschen angelegt.
8: Das ist mir egal. Das ist euer Untergang.
6: Nein, das ist dein Untergang.
3: Nein, das ist unser Untergang.
4: Odysseus zittert am ganzen Leib.
6: Akio Riesenwelle!
4: Poseidon erschafft eine große Welle und spült damit Skylar an die Küste. Mit ihrer letzten Kraft reißt sie dem Gott den Cheeseburger aus der Hand.
3: Hey, lass den Cheeseburger hier!
8: Nee, den nehme ich mit. Du loser.
6: Der war noch nicht mal für dich bestimmt.
8: Jetzt schon.
3: Ist doch egal. Lass noch zum Burger King gehen.
6: Aber diesmal bezahlst du.
3: Warum? Du bist ein Gott.
6: Bedeutet nicht, dass ich kein Geringverdiener bin.
3: Dann lass doch bestellen und wegrennen.
6: Okay.
4: Poseidon dämpft seine Stimme.
6: Und wenn wir nicht im Gefängnis sitzen, essen wir heute noch Cheeseburger.

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0: vor einer Woche kam ja die Meldung, dass die Finanzierung vom Bund unterstützt werden wird, beziehungsweise in Aussicht steht. Welche Schritte wären denn die, bei denen Sie hoffen, dass sie unterstützt werden beim Ausbau der Strecke?
1: Naja, also es geht natürlich um den zweigleisigen Ausbau, um die Elektrifizierung. Und der nächste Schritt ist jetzt, dass der Bundestag das beschließen muss. Also wir haben ja einen Haushaltsgesetzgeber. Und der entscheidet natürlich, ob das, was die Bundesregierung uns vertreten durch den Bundesverkehrsminister mitgeteilt hat, dass sie also unserer Argumentation folgen, dass sie das Thema Ostthüringen genauso ernst nehmen, wie wir das immer gesagt haben, dass sie das auch finanziell untersetzen wollen. Aber wie gesagt, am Ende entscheidet der Bundestag. Und das ist der nächste Schritt jetzt.
0: Und die Verhandlungen bzw. das Gespräch dazu gibt es ja schon länger. Sie sind aber zuversichtlich, dass der Baustart 2027 stattfinden kann. Was sorgt denn für diese Annahme, diese Hoffnung?
1: Naja, also das Gespräch gibt es ja seit über 20 Jahren. Da haben sich ja die Vorgängerregierungen alle dran beteiligt und auch engagiert. Und wir haben sofort nach der Amtsübernahme der Bromberg-Koalition haben wir sehr stark interveniert. Sie wissen vielleicht, dass der Kanzler in Jena war und das Thema war das Top-Thema überhaupt. Wir hätten natürlich auch andere gehabt, aber wir wollten uns nicht länger damit abfinden und noch mehr Briefe schreiben. Und deshalb war ich auch sehr zuversichtlich, weil wir wussten, dass der Kanzler uns im Gespräch gesagt hat, und zwar dem Ministerpräsidenten, den er nun weiß Gott besser kennt als mich, aber auch mir, dass er versteht, dass dieses Thema für uns eigentlich, will nicht sagen, nicht verhandelbar ist, aber es wäre eine Katastrophe, wenn Ostthüringen weiterhin vom Fernverkehrsnetz der Bundesrepublik Deutschland und darüber hinaus eben auch Europas abgeschnitten ist. Und deswegen kann ich mich damit nicht abfinden und der Ministerpräsident sieht das genauso und wir spielen da im Team und haben jede Gelegenheit genutzt, vielleicht nicht so öffentlich wie andere, aber am Ende eben erfolgreich, das Thema zu platzieren.
0: Und Sie sprechen eben von Teamarbeit und Kommunikation, die ja eben vor allem mit dem Ministerpräsidenten stattfindet. Wie sehen Sie denn da Ihre Beteiligung in der Kommunikation auf Bundesebene?
1: Naja, also ich habe das Thema mehr als einmal und auch direkt und persönlich mit dem Bundesverkehrsminister besprochen. Wir waren aber, und da ehrlich gesagt, ich will das jetzt gar nicht irgendwie das eine oder das andere herausstellen, sondern wir hatten eine gute Strategie. Und Ihnen ist ja vielleicht aufgefallen, dass gerade in den letzten Wochen und Monaten sowohl der Ministerpräsident als auch ich immer Zuversicht verbreitet haben. Das hatte einen Grund, weil wir einfach gesagt haben, nein, wir gehen jetzt nicht an die Öffentlichkeit, sondern wir warten jetzt ab. Aber wir nutzen jede Gelegenheit, dieses Thema wirklich auch mit Nachdruck so zu platzieren, dass man um uns eigentlich nicht herumkommt. Und da würde ich einfach sagen, das war Teamwork. Also da bin ich jetzt weder der Nummer-1-Macher, noch bin ich der Nummer-2-Macher, sondern der Ministerpräsident und ich spielen in einem Team und wir haben das, glaube ich, bis jetzt nicht so schlecht gemacht.
0: Und warum ist Ihnen bzw. die Priorität für die Mitte-Deutschland-Verbindung so groß? Warum ist das so wichtig?
1: Naja, weil das ist eine Verbindung, die nach dem Zweiten Weltkrieg ja demontiert worden ist. Wenn man sich mit der Geschichte dieser Verbindung mal auseinandersetzt, dann ist das eigentlich die Verbindung zwischen dem Ruhrgebiet Mitteldeutschland und den Wirtschaftsräumen in Breslau und Krakau. Das, glaube ich, brauchen wir für eine Verkehrswende, die wirklich gelingt, brauchen wir funktionierende Verbindungen, die komfortabel sind, die auch schnell sind. Und es ist einfach kein Zustand, dass beispielsweise Städte wie Jena und Gera, aber eben auch, ich würde mal sagen, wir haben ja in Altenburg ein Thema, wir haben in ganz Ostthüringen ein Thema. Da verstehe ich, dass die Menschen sich da im wahrsten Sinne des Wortes abgehängt fühlen. Das ist doch kein Zustand. Da kann doch ein Verkehrsminister nicht mit zufrieden sein, im Gegenteil. Und ich kann nur sagen, ich werde das auch, das habe ich ja auch unmittelbar gesagt, es ist sehr schön, wenn es jetzt so kommt, na klar. Aber das ist nicht das Ende der Fahnenstange, sondern wir müssen da weit mehr tun. Und das tun wir. Und deshalb habe ich beispielsweise die Verkehrsminister der Ostländer zu einer Konferenz nach Gera eingeladen. Das hat seinen Grund. Ich möchte, dass die das auch sehen und dass die auch dieses Problem, wir haben ja in den ostdeutschen Bundesländern alle ähnliche Probleme, aber das ist hier nochmal so ein Sonderfall, wo ich einfach denke, das darf in einem Land, was wirklich Mobilität, also wir sind ja die Wiege der Mobilität in Deutschland, in Thüringen. Das kann nicht sein, dass wir da solche Verbindungen anbieten auf Dauer.
0: Also sehen Sie da auch immer noch eine strukturelle Benachteiligung?
1: Ja, natürlich. Natürlich. Also ich meine, versuchen Sie doch mal mit einem Fernverkehrszug 3 oder 4 Mal täglich von Jena oder von Saalfeld in Richtung Berlin oder Hamburg oder Nürnberg zu kommen. Dann wissen Sie, was Sache ist. Oder ich verstehe zum Beispiel nicht, dass wir jetzt gerade den zweiten Abschnitt Zeitz-Gera, der Strecke, die von Leipzig kommt, da ist jetzt schon absehbar, dass das Geld möglicherweise nicht reicht, um diesen zweiten fehlenden Abschnitt zu ertüchtigen und zu modernisieren. Das kann mich doch nicht zufriedenstellen. Und da verstehe ich die Menschen, dass die sagen, nee, also wir sind hier ferner liefen und das darf nicht so bleiben.

0: unterwegs. Wenn man durch die Goethe-Galerie geht, riecht man die verschiedensten Gerüche, je nachdem, vor welchem Laden man steht. Außerdem gibt es auch Sitzgelegenheiten, wie zum Beispiel Sofas. Um sich zwischen den Etagen hin und her zu bewegen, gibt es Treppen, Fahrstühle und Rolltreppen. Die Goethe-Galerie hat 3 Eingänge und liegt in der Innenstadt. In der Goethe-Galerie kann man jeden Laden finden, den man braucht. Vom Eisstand bis zum Elektronikgeschäft gibt es alles. Und was denkt ihr, woher kommt der Name?
1: Ich nehme an, Goethe hat hier gelebt.
2: Der Ersteller von dieser Galerie, wahrscheinlich Goethe hieß.
3: Unsere Dichtervorfahren. Und Zeiss ist ja bekannt und deshalb noch eine Attraktion mehr.
4: Weil Goethe Big Person hier in Thüringen war. Irgendwas gemacht hat, aber auf jeden Fall in Weimar und Jena sein Treiben hatte.
0: Super, ihr wart alle schon ganz nah dran. Die Goethe-Galerie erhielt ihren Namen tatsächlich zu Ehren des berühmten deutschen Dichters Johann Wolfgang von Goethe. Goethe hatte eine enge Verbindung zur Stadt Jena, wo er oft verweilte und arbeitete. Die Namensgebung spiegelt somit die kulturelle Bedeutung und das historische Erbe der Region wider. Bevor wir mit dem nächsten Thema weitermachen, hören wir erstmal ein kurzes Lied. Austin von Dasha.

0: Hi, da sind wir wieder. Wir wollten für euch auch noch die 5 beliebtesten Läden aus der Goethe-Galerie raussuchen. Und auf Platz 5 ist...
1: Woolworth.
0: Und warum?
1: Es ist halt so, der hat ja noch nicht so lange offen und der deckt so alles ab, was noch so gefehlt hat. So billiger Ramsch und so Dinge, die man braucht, günstig.
0: Woolworth ist ein Laden mit einem großen Sortiment. In seinem Sortiment sind zum Beispiel Bastelmaterialien sowie auch Decken, Kissen oder auch Dekoration. Am 12. Februar 1879 wurde Woolworth von Frank Wienefeld in New York gegründet. Ursprünglich als Woolworth's Great 5-Cent Store bekannt, revolutionierte das Unternehmen den Einzelhandel, indem es Waren auf den Ladentisch präsentierte und zu festen Preisen von 5 und 10 Cent verkaufte. Dieses Konzept führte zur Bezeichnung Five-and-Dime-Läden. Woolworth expandierte schnell und eröffnete Filialen in der USA, Kanada und Großbritannien. Trotz seines Erfolges begann das Unternehmen in den 1980er Jahren zu kämpfen und schloss schließlich 1997 alle seine Filialen in der USA. Die deutsche Tochtergesellschaft Woolworth GmbH besteht jedoch weiterhin und betreibt über 700 Filialen in Deutschland. Davon haben wir eine bei uns in der Goethe-Galerie. Auf dem 4. Platz haben wir
2: Thalia.
0: Und warum?
2: Es gibt da sehr viele schöne Bücher und die Atmosphäre ist auch einfach toll.
0: Thalia ist einer der größten Buchhandlungsketten im deutschsprachigen Raum. Das Unternehmen wurde 1919 in Hamburg gegründet. Thalia bietet eine breite Auswahl an Büchern, E-Books, Hörbüchern, Spielwaren und Geschenkartikeln an. Neben dem Online-Shop betreibt Thalia zahlreiche Filialen in Deutschland, Österreich und der Schweiz. Thalia ist bekannt für seine gemütlichen Buchhandlungen, in denen die Kunden in Ruhe stöbern können und sich beraten lassen können. Zudem bietet Thalia den Tolino E-Book-Reader an, der speziell für Kinder gedacht ist. Und auf dem 3. Platz ist...
3: Mediamarkt.
0: Warum?
3: Weil es da die fetteste Technik gibt.
0: Mediamarkt und Saturn gehören heute zu einem Unternehmen. Beide waren von Anfang an für ihre Elektronikgeräte bekannt. Mediamarkt wurde 1979 gegründet und spezialisierte sich auf Unterhaltungselektronik. Saturn wurde schon

0: 1961 gegründet, bot aber eine breitere Palette an Technikprodukten an. 1988 übernahm Mediamarkt die Handelskette Saturn und beide wurden unter dem Dach der Metro AG zusammengeführt. Trotz der gemeinsamen Unternehmensstruktur treten Mediamarkt und Saturn weiterhin als separate Marken auf, bieten jedoch oft ähnliche Produkte an. Und auf dem zweiten Platz ist
1: Rossmann.
0: Warum?
1: Ja, im Rossmann, da kriege ich alle Pflegeprodukte, die ich für mich oder auch andere für ihr Alter halt brauchen. Und falls ich mal die Kinder dabei habe, gibt es auch gleich noch ein bisschen Spielzeug. Das finde ich eine sehr schöne Kombination.
0: Im Jahre 1972 eröffnete der erste Markt für Drogeriewaren in Hannover. Die Geburtsstunde des Unternehmens Rossmann und gleichzeitig der Drogerie, wie wir sie heute kennen. Europaweit gibt es 4.360 Filialen mit rund 56.000 Mitarbeitern mit Deutschland in 9 Ländern. Und der beliebteste Laden in der Goethe-Galerie ist...
2: New Yorker ist mein Lieblingsladen.
0: Und warum?
2: Weil ich finde, es gibt da eine coole Auswahl für einen coolen Preis.
0: New Yorker, bekannt für seine coolen Klamotten, eröffnete den ersten Store 1971 in Flensburg. Jedoch hieß er nicht von Anfang an New Yorker, sondern als erstes hieß er New Jeans Shop No. 1. 5 Jahre später hieß er dann Jeans House. Erst seit dem Jahr 1972 ist er unter dem Namen New Yorker bekannt. Sie fingen klein an, doch jetzt haben sie 1200 Filialen in 48 Ländern mit über 23.000 Mitarbeitern.
3: Nachdem wir herausgefunden haben, dass New Yorker der beliebteste Laden der Goethe-Galerie ist und New Yorker sich hauptsächlich auf Teenager spezialisiert und auch mit den Trends mitgeht, wollten wir für euch herausfinden, was bei Teenagern gerade so angesagt ist oder was wieder in werden könnte. Und um das herauszufinden, haben wir ein paar von euch in der Goethe-Galerie dazu befragt.
4: Schwarze Hosen, lange Hosen, schlappe Hosen oder ansonsten sehr kurz gekleidet.
5: Jeans halt immer und ziemlich weit jetzt momentan.
6: Baggy Pants, bauchfrei ist wieder in, Pandora Armbänder.
7: Baggy Jeans.
8: Große Sachen, Y2K Stuff.
3: Und was könnte wieder in werden?
9: Eher mehr der legere Look kommt wieder, der 80er Jahre.
10: Muster und helle.
11: Diesen Schulterpolster.
12: Schlaghosen und Plateauschuhe.
4: Ich sehe noch meinen Konfirmationsanzug. Den hat ein Bruder schon von mir getragen. Da hängt immer noch im Schrank. All dieweil, er ist wieder modern. Und das nach, ich kann es dir verraten, das sind 70 Jahre.

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2: Einen wunderschönen guten Morgen an diesem Mittwoch. Wir haben den 2.9. und es ist 9 Uhr und ihr hört das Campus Radio Jena mit mir Flo. Aber ich bin nicht alleine da. Ich habe einen Gast, einen hoch angesehenen Gast, den Chefredakteur vom Akrützel, Dario.
3: Ja, hallo, guten Morgen.
2: Möchtest du dich einmal ein bisschen vorstellen?
3: Ja, ich bin noch Chefredakteur vom Akrützel, einer von zweien. Und da wir gerade Sommerpause haben, dachte ich, ich kann meine Zeit auch anders verschwenden und deswegen bin ich heute hier.
2: Verschwenden würde ich es nicht nennen. Ich finde, du beehrst uns mit deiner Zeit.
3: Ja, so kann man es auch sehen.
2: Ja, in ein paar Minuten gehen wir einmal in den Überblick, was heute so ansteht. Und bis dahin habe ich aber noch ein bisschen Musik für euch und zwar Brain is a Liar von Helena Hallberg.

0: Das war Prettier von Kid Buki und wir kommen einmal zur Programmübersicht. Und zwar haben wir in der zweiten Stunde um 10.45 Uhr den guten Hunger. Das heißt, wir sagen euch, was ihr heute in welcher Mensa zu essen bekommt und welche Mensa überhaupt offen hat. Um 10.15 Uhr haben wir den Insta-Hit mit Giant Rooks und Solane mit The Waves gegen Paula Hartmann und 2 Punkte. Ihr könnt jetzt noch ein bisschen länger als eine Stunde auf Campus Radio Jena auf Instagram abstimmen und entscheiden, welchen Song wir dann spielen. Und Dario, so aufmerksam wie du ja gerade bist, was machen wir um 9.45 Uhr?
1: Um 9.45 Uhr haben wir einen neuen Beitrag für euch. Und zwar hat das Campus Radio Pedal ausprobiert. Das kann man jetzt auch in Jena spielen. Und da sind die KollegInnen vorbei gewesen.
0: Ja. Und um 9.15 Uhr?
1: Um 9.15 Uhr kommt dann das Album der Woche. Das ist diesmal von Lisa und heißt All Tits, No Brains.
0: Genau. Und um 9.30 Uhr haben wir nochmal das Wetter und die Veranstaltungstipps für euch. Und bis wir mit dem neuen Album reinstarten, haben wir Peep Show von 01099 für euch.

0: Das waren 01099 und wie angekündigt kommt jetzt das Album der Woche und zwar All Tits No Brains von Lisa. Und die Battle-Rapperin Lisa hat ein neues Album, sogar schon ihr viertes Album veröffentlicht. Und wir finden, dass das nicht übersehen werden sollte. Aber die wichtigen Infos erfahrt ihr natürlich noch. Aber erstmal, sie ist auch bald auf Tour und dann am 29.10. auch in Leipzig. Also wenn es euch abholt, dann schaut doch gerne mal vorbei.
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Lisa. Das steht für politische Texte, gemischt mit Sarkasmus und Lines, die immer on point sind. Dabei trifft man nicht nur auf reinen Rap. Auch Ausflüge in Richtung Punk, Rock und Elektro sind möglich.

Doch wer ist Lisa überhaupt? Lisa kommt aus Köln und einige kennen sie vielleicht als Battle-Rapperin. Doch bereits seit 2017 veröffentlicht sie eigene Songs und seit 2020 etwa alle 2 Jahre ein neues Album. Inhaltlich dreht sich dabei vieles um ihre Aufarbeitung von Anfeindungen im Internet, Sexismus und Fatshaming. Aber es geht auch um feministische, antipatriarchale und Mental Health-Themen. Lisa selbst sagt, meine Musik ist politisch, aber nicht freiwillig. Damit bringt sie zum Ausdruck, dass sie gerne auch mal unpolitische Musik machen würde, doch für sie steht die Aufarbeitung dieser Inhalte im Vordergrund. Gleichzeitig sind es genau diese Schwerpunkte, durch die sich viele mit ihr verbunden fühlen. Und ihre Songs empowern. Dabei sind ihre Tracks nicht immer nur voller harter Punchlines, einige sind auch voller Emotionen, feinfühlig und gehen unter die Haut. In ihrem Album Songs über Jungs von 2020 setzte sie sich thematisch mit klassischen Themen wie Beziehung, Sexualität und toxischen Männern auseinander. Doch nach diesem Album stand für sie fest, es wird keine Songs über Jungs mehr geben. Und daran hält sie sich, wie vor allem auch ihr neues Album zeigt.

0: Ihr neues Album All Tits, No Brains handelt weder von Herzschmerz noch davon, wie man einem Mann gefallen kann. Im Titeltrack ATNB für All Tits, No Brains geht es vielmehr darum, wie Frauen sich bewusst am sexistischen Klischee dumm aber hot bedienen, um daraus Erfolg zu schlagen. Doch genau dieser Erfolg scheint im Patriarchat eigentlich unmöglich. Wer als dumm abgestempelt wird, dem wird auch der Erfolg abgesprochen. Lisa nimmt dieses Paradox auf und zeigt, wie Frauen solche Zuschreibungen gezielt für sich nutzen. Und so heißt es zum Beispiel: Denn ich würde nicht ass shaken, würde es nicht funktionieren. Doch das bleibt natürlich nicht der einzige politische Song. Der Track Barbie legt noch einmal einen drauf. Und der Titel ist keineswegs zufällig gewählt. Lisa beschreibt mit dem Song, dass Frauen in der heutigen Welt zwar alles werden können, aber dennoch niemals so angesehen werden wie ein Mann. Sie werden auf ihren Körper reduziert, sind nichts wert und wehe, man bekommt mit, dass eine Frau ihre Tage hat. Der Song Barbie trieft vor Gesellschaftskritik und greift damit auf, was uns der Barbie-Film bereits versucht hat zu verdeutlichen. Eine Frau kann im Patriarchat nie genug sein. Oder wie Lisa rappt, wenn ich gut bin, bin ich immer auch nur gut für eine Frau. Deutlich emotionaler wird es im Song Feigling, denn dieser wirkt wie ein Tagebucheintrag. Man hat das Gefühl, direkt in den Kopf des lyrischen Ichs zu schauen, in die Gedanken einer Person, die sich selbst nicht sonderlich gut leiden kann. Dabei wirkt der Song unfassbar ehrlich. Gleichzeitig erweckt er das Gefühl, dass man dem lyrischen Ich am liebsten deutlich sagen möchte, sei nicht so hart mit dir selbst. Und vielleicht sollten wir uns das alle ein wenig mehr selbst sagen. Post-Yep Clarity geht thematisch in eine ähnliche Richtung. Der Song beschäftigt sich mit dem Gefühl, in einem Gespräch zu viel gesagt zu haben und dem Overthinken nach dem Gespräch mit anderen. Auch dieser Song wirkt wieder unfassbar ehrlich und greift ein Gefühl auf, das viele kennen. Nach einem Abend mit Freundinnen im Bett liegen und alles noch einmal durchgehen und zu hinterfragen. Aber auch hier würde man dem lyrischen Ich gerne wieder sagen, sei nicht so hart zu dir selbst. Lisa hat mit ihrem Album mal wieder gezeigt, dass Kritik laut und tanzbar sein darf. Sie macht klar, dass sich Musik nicht immer nur um Liebe und Jungs drehen muss, sondern durchaus auch gesellschaftskritisch sein darf. Wir finden, so ein kritisches Album ist verdient unser Campus Radio Jena Album der Woche.
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0: Jetzt habt ihr die ganzen Facts einmal zu hören bekommen. Dario, hast du Lust, dir jetzt einmal einen gesamten Song anzuhören?
3: Ja, natürlich.
0: Klingt gar nicht gekünstelt oder so. Wir gehen rein in Barbie von Lisa.
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1: Ich hoffe, dass keine unserer

So, meine Freunde, jetzt haben wir einen ganz neuen Song für euch, zumindest neu hier bei uns im Radio, und zwar von Jules, Wherever I Go, There I Am. Und Jules ist eine Band aus dem Vereinigten Königreich, aus Leicester, und die machen so ein bisschen britischen Punk-Rock, und in dieser Besetzung, wie wir sie heute hören dürfen, gibt es sie auch erst seit 3 Jahren, also noch relativ frisch, wobei die Band ursprünglich auch schon 2019 gegründet wurde. Naja, das Lied, was wir jetzt spielen, Wherever I Go, Therefore I Am, da geht es um die Ängste, die mit der Musikkarriere einhergehen, die Ängste von der Tour, und entstand sogar auf Tour in einem Hotelzimmer. Genau, und deswegen würde ich sagen, wir hören mal rein und schauen, wie sich das dann musikalisch so anhört.

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1: So live von der EAH haben wir hier die Daten, was das aktuelle Wetter betrifft. In Jena sind es 12,7 Grad. Und ich dachte, ich gucke hier noch, was sonst hier für interessante Sachen stehen. Und zwar die Windrichtung. Der kommt heute aus 237 Grad Südwest mit einer Geschwindigkeit von 1,6 Metern die Sekunde. Also für alle Radfahrende vielleicht eine interessante Information. So, für alle anderen vielleicht noch viel interessanter, wie sich das Wetter entwickelt im Laufe des Tages. Es wird ein bisschen wärmer, bis zu 23 Grad erwarten wir heute gegen Mittag. Es bleibt aber bewölkt und auch relativ windstill, deswegen ein ja, milder Sommertag.
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2: Und dann kommen wir einmal zu dem Ganzen, was ihr heute alles Schönes in Jena machen könnt. Und zwar habe ich einmal eine Ausstellung für euch, und zwar von Soha Freeman, Players in Paradise. Es gibt Malerei, es gibt Zeichnungen und es gibt Installationen. Es ist eine zeitgeistige Bestandsaufnahme der heutigen weiblichen Lebenswelt, die sie mit Zitaten der Kunstgeschichte, der Popkultur, Serien und Hollywood-Filmen anreichert. Mit ihren Themen zwischen Selbstoptimierung, virtueller Existenz und Disney-Fantasien bewegt sich Freeman am Puls der Zeit, der nicht unkritisch bleibt, wenngleich er sich in zuckersüße Farben getaucht wird. Das Ganze findet ihr in der Kunstsammlung in Jena, das ist am Markt 7. Eröffnungsstart ist heute um 10 Uhr. Ihr könnt die gesamte Ausstellung aber bis heute 17 Uhr euch anschauen. Für Ermäßigte kostet der Eintritt 3 Euro und ansonsten 5 Euro. Alternativ könnt ihr ins Planetarium gehen. Da ist heute die Reise unser Weltall. Und das Planetarium wird zu einem Raumschiff zu den Sternen und es zeigen sich Sterne, Sternbilder und Planeten. Und es ist eben eine Reise durch das Weltall, beginnend im nächtlichen Sternenhimmel, wo ihr alles über Sternbilder des Tierkreises sagen und Geschichten erfahrt, aber auch andere Kulturen oder die Perspektive anderer Kulturen bekommt ihr zu hören. Weiter geht's dann mit dem Mond, der Sonne, den unendlichen Welten des Alls und weiter geht's zu Ferngalaxien und dem kosmischen Nebel und dann irgendwann geht's zurück zur Erde. Das Gesamte ist heute im Zeiss Planetarium. Es geht um 12.30 Uhr los. Ermäßigt sind es 12 Euro und ansonsten 13,50 Euro. Und als drittes habe ich einen Film für euch, und zwar Das Gewicht der Welt. Wissenschaft soll sachlich sein, Fakten statt Gefühle, aber eine neue Generation NaturwissenschaftlerInnen erlebt, wie ihre Forschung durch den Klimawandel aus den Fugen gerät. Statt die Wunder der Natur zu entdecken, sind Maria, Sebastian und Nana einer untergehenden Welt vorgesetzt. Aber niemand hört auf sie. Was sollen sie tun? Statt sich frustriert in den Elfenbeinturm ihrer Forschung zurückzuziehen, verlassen Maria, Sebastian und Nana das Labor und werden zu AktivistInnen, denn sie tragen die Schulter des Gewichts auf der Welt. Nee, andersrum. Denn sie tragen auf ihren Schultern das Gewicht der Welt. Das ist eine Doku, anders als man jetzt vielleicht auf den ersten Blick denken könnte. Das ist heute im Kino am Markt, geht um 19.30 Uhr los. Alle Studierenden mit dem Kulturticket haben das natürlich, können sich das kostenlos anschauen. Und für den Rest kostet es 9,50 Euro bis 11 Euro. Und egal, was ihr tut oder lasst, das Campus Radio Jena wünscht euch viel Spaß dabei.
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2: Gehst du irgendwo davon hin? Oder hast du andere Pläne?
1: Also um 19 Uhr spielt auch der FC Karlsruhe Jena, deswegen werde ich da auf jeden Fall werde ich nicht ins Kino gehen. Aber ich habe auch gerade so ein bisschen eine Astrophase, deswegen klingt das Planetarium ganz interessant.
2: Warst du schon mal im Planetarium?
1: Ja, häufiger. Vielleicht zu oft.
2: Ich war noch nie da.
1: Ich finde auch vieles wirklich großer Quatsch, was da passiert, aber so ein paar Sachen kann man sich schon mal angucken.
2: Ja, irgendwann schaffe ich es dann noch hin. Und für euch gibt's jetzt Musik, und zwar Deine große Liebe von Wim und Moritz Krämer.

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1: Und sind hier in der Mädelsredaktion und haben richtig viel Spaß. Das klang so fake. Also faker ging es nicht.
2: 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Ja,
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0: Das war Electrified von David Kushner. Und wir kommen zu einem Beitrag, und zwar Paddle in Jena. Man kann das jetzt nämlich auch in Jena spielen. Und wir wurden eingeladen, da einmal reinzuschnuppern und auszuprobieren, wie das so ist. Und unser Sportredakteur Janne hat sich das nicht nehmen lassen und einen kleinen Beitrag darüber geschrieben. Und da hören wir jetzt direkt rein.
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2: Olympisch ist sie noch nicht, auch wenn der Hype in den sozialen Medien quasi endlos ist. Es geht um die Sportart Paddle, die den Weg nach Deutschland gefunden hat und sich im wahrsten Sinne des Wortes den Weg in die schlagfertigen Bewegungsfans spielt. Weil in Jena vor wenigen Wochen die erste dafür eingerichtete Halle eröffnete, ließ sich das Campus Radio Jena auf Einladung nicht zweimal bitten und wagte sich selbst auf den blauen Teppich. Viel Vorbereitung braucht es dafür nicht. Einzig saubere Hallenschuhe sollten im Gepäck sein. Die eigens dafür gefertigten Paddelschläger und Bälle gibt es vor Ort zum Ausleihen. Schon nach kurzem Warmmachen ging es auf 2 der gleich 6 Plätze. Unterstützung bekamen wir den ganzen Nachmittag über von Ricardo Grebaudo. Den gebürtigen Argentinier zog es 2015 nach Deutschland und in die Sportstadt Jena, wo er Paddel auch durch seine eigene Expertise weiterbringen will. Er erklärte uns, dass das aus Mexiko stammende Rückspiel eine Mischung aus Tennis und Squash sei. Die Idee entstand daraus, weil es im Heimatort der Erfinderin zu wenig Platz für einen Tennisplatz gab und nur eine Halle zur Verfügung stand. Mit der Zeit entwickelten sich die Philosophie und ein Regelwerk, die noch vor der Jahrtausendwende den Weg nach Spanien fand, wo Paddle immer populärer wurde. Durch eine starke Repräsentation in den sozialen Medien und virale Clips wuchs auch das Interesse in anderen Ländern immer mehr, wie uns Ricardo verriet.
3: Ja, in Deutschland schon, aber das ist kein Trend, das bleibt.
2: Nachdem wir uns etwas an die Bedingungen gewöhnten, wurde auch deutlich, was an Paddle so fasziniert. Es kann unheimlich schnell zur Sache gehen. Ob im 2 gegen 2 oder 1 gegen 1 bestimmen Taktik und Timing des Spielgeschehens. Der Ball muss einmal auf der gegnerischen Hälfte aufkommen oder darf auch Volley geschlagen werden. Die Wand kann dabei helfen, einen vermeintlich zu langen Angriff doch noch abzuwehren oder dann auf der anderen Seite gezielt als Mittel genutzt zu werden. Die Lernkurve kann dabei genauso steil sein wie die Flugbahn der Aufschläge.
3: Im Vergleich zu Tennis, man braucht nicht so viel Technik, man braucht nur einen Schläger und viel wiederholen.
2: Und weil natürlich noch nicht jeder Schlag sitzt, gibt es die Möglichkeit, sich viel auszuprobieren. Per App lassen sich Courts in ganz Deutschland buchen. Der Preis für eine Stunde beläuft sich dabei

0: Leute kennengelernt, die auch die gleiche Leidenschaft haben.
1: Selbst vorbeischauen könnt ihr an jedem Nachmittag unter der Woche oder ganztags am Wochenende in der Friedrich-Hund-Straße 3, sehr gut zu erreichen von der Straßenbahnhaltestelle Jenoptik aus. Und auch wir freuen uns natürlich auf unsere nächste Stunde im Paddelpalast von Jena.
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3: Hast du schon mal Paddel gespielt?
4: Nee, habe ich noch nicht. Aber jetzt nach diesem Beitrag habe ich sehr viel Lust bekommen. Und deswegen möchte ich hier ganz offiziell auch meinen Wunsch aussprechen, dass das Erkrützel doch bitte auch mal eingeladen werden soll.
3: Sonst müsst ihr einfach mit uns einmal Paddel spielen gehen. Und dann ziehen wir euch ab, weil jetzt haben wir Erfahrung.
4: Ja, okay, darauf lasse ich mich auch ein.
3: Wir machen hier aber jetzt weiter mit Musik, und zwar Crop Top Boy von Sophie.

0: Das war Euphoria von Karen Dio. Und wir kommen zum nächsten neuen Song. Und zwar von OK Kid und Clueso, der Song Heatwave. OK Kid kommt aus Gießen. Und sie wurden von der Zeit auch als Klassensprecher der Generation Y betitelt. Außerdem haben sie auch ein eigenes Festival in Gießen, und zwar das Stadt ohne Meer Festival. Und der Song Heatwave ist angelehnt an die aktuelle Hitzewelle. Von daher nicht mehr ganz so aktuell, würde ich sagen, wenn ich so rausschaue und eben das Wetter gehört habe. Und trotzdem gehen wir rein in Heatwave von OK Kid und Clueso. 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
1: Einen wunderschönen guten Morgen zum ersten oder zum zweiten Mal vielleicht auch schon, wenn ihr schon länger dabei seid. Ihr hört das Campusradio Jena, es ist 10 Uhr und es ist immer noch Mittwoch, der 2.9. Ich bin Flo und ich bin nicht alleine da. Der liebe Dario leistet mir heute Gesellschaft.
2: Hallihallo.
1: Wir haben jetzt noch eine gemeinsame Stunde, wo ja auch der Insta-Hit fällig ist. Und zur Wahl steht ja 2 Punkte von Paula Hartmann und The Waves von Giant Rooks. Und ich würde sagen, bei 2 Punkte hören wir einmal ein bisschen rein für die Leute, die den Song vielleicht noch nicht kennen, weil der ist ja noch ganz frisch draußen.

Ich finde, das klingt sehr nach einem ganz typischen Paula Hartmann-Song. Aber auch bei The Waves hören wir ebenfalls einmal rein.

Das war jetzt der Part von Solern. Also nicht wundern, dass es jetzt französisch war und John Rooks eigentlich eher für englischsprachige Songs bekannt ist. Aber jetzt wisst ihr ungefähr, wie sich beide Songs einmal anhören und könnt noch ein wenig abstimmen. Und wir machen weiter mit anderer Musik, und zwar Der beste Sommer meines Lebens von Paulinho.

0: Und weiter geht's mit neuer Musik im Programm, und zwar von Tiavo und Paula Carolina, Erzähl mir nichts von Liebe. Ja, Tiavo kommt aus Saarbrücken und Paula kommt aus Hannover. Und Tiavo startete 2015 als Rap-Solo-Projekt und hatte mittlerweile auch einen Kurzauftritt in der TV-Sendung Zirkus Halligalli als Band aus der Telefonzelle. Paula hingegen begann ein Lehramtsstudium, was sie jedoch abbrach, um Musik zu machen. Ich glaube, das ist sehr typisch für viele Musikleute, dass sie ihre eigene Karriere abgebrochen haben.
1: Generell jedes Studium ist es wert abzubrechen, finde ich.
0: Ja, wenn man was Besseres hat, ja, definitiv. Wir gehen also rein in Erzähl mir nichts von Liebe von Tiavo und Paula Carolina.

0: So, das war die neue Musik und wir kommen direkt zur Programmübersicht für die zweite Stunde. Was machen wir um 10.45 Uhr, Dario?
1: Ja, da gehen wir in den guten Hunger rein. Da erzählen wir euch, was es in den besten und den schlechtesten Mensen in Jena zu essen gibt.
0: Was ist die beste Mensa deiner Meinung nach?
1: Also als Erkrützelmitglied muss ich natürlich die Mensa im UHG sagen. Die ist wirklich top, weil da sind auch nicht so viele Leute. Schlecht ist aber, wenn man sich mit irgendwelchen Leuten aus dem Präsidium sich verkracht hat, weil die essen auch da und dann sitzt man da so schweigend nebeneinander und das ist immer ein bisschen unangenehm.
0: Ja, das glaube ich. Was machen wir um 10.15 Uhr?
1: Ja, da gehen wir in den Insta-Hit rein. Da könnt ihr auch noch die letzten Minuten abstimmen und zwar für Giant Rooks oder für Paula Hartmann. Ich empfehle aber Giant Rooks.
0: Gar nicht parteiisch hier. Nee. Und im Hype haben wir nochmal das Wetter und die Veranstaltungstipps. Und bevor wir dann gleich auflösen, welcher Song gewonnen hat, machen wir noch ein kleines bisschen weiter mit Musik. Und zwar, wir sind Staub im Kosmos von Deltawelle.

0: gibt's vielleicht.
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2: Ja, wir haben es schon ganz groß mehrmals verkündet heute. Der Insta-Hit zur Wahl stehen 2 Punkte von Paula Hartmann und The Waves von Giant Rooks. Du hast deine persönliche Meinung eben schon kundgetan.
3: Ja, aber es sieht schlecht aus, glaube ich.
2: Ja, ich habe schon ein bisschen reingeluschert. Ich wäre auch für Giant Rooks gewesen tatsächlich. Aber machen wir es kurz und knapp. Gewonnen hat Paula Hartmann mit 2 Punkte mit 56% zu 44%. Dementsprechend ist es eindeutig, aber ein bisschen knapper geworden, nachdem Dario noch ein bisschen abgestimmt hat.
3: Ja, ich finde, das zeigt ganz gut, dass man nicht immer die Allgemeinheit entscheiden lassen sollte.
2: Ja, das stimmt. Da bin ich ganz deiner Meinung. Dementsprechend gehen wir rein in 2 Punkte von Paula Hartmann.

0: wem du es heute kannst besorgen. Von Faber war das. Und wir gehen weiter zu neuer Musik.
1: Genau, wir haben einen neuen Track für euch, und zwar Lamia von Berg. Berg kennt ihr alle noch von Rote Flaggen, das ist so der erfolgreichste Hit. Und wir bewegen uns langsam in Richtung zweites Album, das kommt dann im Februar raus. Und heute haben wir schon ein neues Lied, was dann auf diesem Album erscheinen wird, und zwar Lamia. Lamia kommt aus der griechischen Mythologie, und ich habe kurz nachgeschlagen, das war eine Königin, die ihre Kinder schmerzhaft verloren hat und dann zu einer kinderfressenden Dämonin wurde. Ob das im Lied auch aufgearbeitet wird, diese Geschichte, ich glaube es nicht, aber wir hören mal rein und vielleicht taucht es ja auf.

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1: Ui, da war es ein bisschen leise gerade. Genau, wir haben 10.30 Uhr, wir kommen mal wieder zum Wetter und werfen erstmal einen Blick auf die klimatologische Messstation der Ernst-Abbe-Hochschule und die erzählt uns, dass wir aktuell eine Temperatur von 14,4 Grad haben, die Tendenz ist steigend, die Windgeschwindigkeit ist sinkend hingegen, wo wir da eben schon drüber gesprochen haben, aber kommt immer noch aus Südwest, hat sich nicht so viel geändert. Über den Tag erreichen wir heute Morgen noch die 20 Grad, heute Mittag werden es dann bis zu 23 Grad. Heute Abend geht es dann runter auf 16 bis 21 Grad und heute Nacht 12 bis 15 Grad. Es bleibt den gesamten Tag eigentlich überwiegend bewölkt. Heute Morgen und Mittag kann auch ein bisschen die Sonne rausschauen. Regnen soll es aber nicht. Und was ihr bei diesem etwas okayen Anfang Herbsttag machen könnt, erzählt euch jetzt Dario.
2: Genau.
1: Ja, da habe ich dir kurz das Wort gecuttet.
2: Ja, also ich bin ja noch neu hier. Ich weiß gar nicht, wie das alles läuft. Aber ja, vielleicht habt ihr gerade eure letzte Hausarbeit abgegeben und habt jetzt ganz viel Zeit, um euch mit anderen Sachen zu beschäftigen, mit den schönen Dingen im Leben, und zwar der Malerei und Kunst. Und da empfehlen wir euch die neue Ausstellung von Soha Freimann in der Kunstsammlung, die heute ab 10 Uhr zu besichtigen ist. Bei Soha Freimanns Werken geht es um zeitgeistige Bestandsaufnahmen der heutigen weiblichen Lebenswelt. Sie arbeitet viel mit Zitaten aus Kunstgeschichte, Popkultur und auch Serien und bewegt sich thematisch so zwischen Selbstoptimierung, virtueller Existenz und Disney-Fantasien. Das klingt alles sehr spannend, also schaut da mal vorbei. Bis 17 Uhr könnt ihr heute noch in der Kunstsammlung am Markt 7 für 3 Euro ermäßigt euch diese Ausstellung angucken. Wenn ihr kein Studi mehr seid oder auch sonst nicht ermäßigt, dann müsst ihr 5 Euro blechen. Wem das irgendwie zu, was weiß ich, zu künstlerisch ist, der kann gerne ins Planetarium gehen. Dort ist heute die Sendung Unser Weltall zu sehen. Und da machen wir eine kleine Reise durch unser Weltall. Man sieht Sterne, Sternbilder und Planeten. Und wir fangen ganz lokal an unserem nächtlichen Sternenhimmel, schauen uns den Tierkreis an, hören Sagen und Geschichten über diese Symbole, die wir da am Himmel sehen. Dann beschäftigen wir uns mit dem Mond, der Sonne und dann den unendlichen Weiten des Alls, mit fernen Galaxien und kosmischen Nebeln. Und dann am Ende kommen wir wieder zurück zur Erde und haben damit eigentlich alles gelernt, was wir über das Universum wissen wollen. Diese Vorführung ist heute 12.30 Uhr im Zeiss Planetarium. Ermäßigt kostet der Eintritt 12 Euro, für alle anderen 13,50 Euro. Und wenn ihr heute Abend noch nichts vorhabt, dann geht doch gerne zum Kino am Markt. Dort läuft die Dokumentation Das Gewicht der Welt. Wissenschaft soll sachlich sein, Fakten statt Gefühle. Aber eine neue Generation NaturwissenschaftlerInnen erlebt, wie ihre Forschung durch den Klimawandel aus den Fugen gerät. Statt die Wunder der Natur zu entdecken, sind Maria, Doktorin der Glasologie, Sebastian, Professor für physikalische Chemie und Nana, Molekularbiologin, Chronisten einer untergehenden Welt. Aber niemand hört auf sie. Was tun? Statt sich frustriert in den Elfenbeinturm ihrer Forschung zurückzuziehen, verlassen Maria, Sebastian und Nana das Labor und werden zu AktivistInnen, denn sie tragen auf ihren Schultern das Gewicht der Welt. Genau, diese Doku läuft heute 19.30 Uhr im Kino am Markt. Für 9,50 Euro bis 11 Euro gibt es Tickets und mit dem Kulturticket kommt ihr sogar kostenlos rein. Und egal, was ihr tut oder lasst, das Campus Radio Jena wünscht euch viel Spaß dabei.
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1: Bist du ein Kinogänger?
2: Nein. Ja, vielleicht einmal im Jahr ins Kino und schlafe meistens ein.
1: Ich wollte dich gerade fragen, was der Grund ist, warum du nicht ins Kino gehst. Wenn du einschläfst, dann verstehe ich das. Ja. Nee, ich gehe schon gerne ins Kino, aber ich vergesse das regelmäßig, dass wir das kostenlos können. Dann gehe ich wieder sehr lange gar nicht. Aber der Winter kommt jetzt. Ich glaube, da wird der ein oder andere Film wieder geschaut.
2: Ja, ich kann auch sehr die Sneak Previews empfehlen am Kino am Markt. Das ist so das Einzige, was ich lustig finde. Da kommt dann irgendein Film, den man nicht kennt und den man auch nie sonst geguckt hätte. Und meistens sind es auch nicht die allerbesten Filme, aber es ist ganz lustig.
1: Naja, vielleicht probiere ich das diesen Winter mal aus. Und für alle anderen, die auch nicht so Kino-Fan sind, vielleicht ist der nächste Song was für euch, und zwar Montag von Siggi.

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1: So, wir fangen an mit der Mensa am Ernst-Abbe-Platz. Entschuldigung, ich war noch ein bisschen, ich habe noch ein bisschen geschlafen. Dort gibt es Plant-Based Kesselgulasch mit einem Weizenbrötchen. Da wird ein bisschen gespart. Außerdem Gemüse Couscous-Bratling auf Gemüsereis mit asiatischem Pfanngemüse und Currysoße. Oder ihr entscheidet euch für die Nudelpfanne mit Sunflower-Hacke, Tomaten, Paprika, Brokkoli und Bio-Kichererbsen, Soja-Fettuccini. Für die Leute, die es ein bisschen fleischiger mögen, gibt es Backleberkäse mit Bratkartoffeln und Spiegelei oder auch Zitrus-Rindercurry mit Reis. Ansonsten im Angebot noch der Backleberkäse mit Bratkartoffeln, Buttererbsen und Spiegelei. Das klingt fast so wie das, was ich davor auch vorgelesen habe.
2: Wir gehen weiter zur Mensa am Philosophenweg. Auch die hat derzeit offen. Da gibt es Farfalle mit Knoblauch, Zitronensoße und Estragon. Dazu eine Birne für 2 Euro. Das ist vegan. Ebenfalls vegan sind die Pinetti mit Spinat-Erdnusssoße. Ebenfalls für 2 Euro. Als vegetarisches Essen gibt es dann noch Rahmspinat mit Rührei und Salzkartoffeln. Und die beiden Fleischgerichte sind einmal Kohlroulade mit Weißkohl, Zwiebelsoße und Kartoffeln und Frikadelle mit Bratensoße und Kartoffeln, beides für 3,20 Euro. Und es gibt noch ein süßes Essen, und zwar Quarkhäutchen mit Apfelmus und einer Tomatencremesuppe, ebenfalls vegetarisch und ebenfalls für 3,20 Euro.
1: So, dann kommen wir zur Mensa an der Karl-Zeiss-Promenade. Also für, wenn ihr gerade an der ERH studiert oder für Zeiss arbeitet, dann jetzt bitte zuhören. Und ich sage jetzt auch die Preise mit an, weil ich habe gerade gehört, dass man das scheinbar so macht. Es gibt auch Farfalle mit Knoblauch, Zitronensoße und Estragon. Dazu eine Birne für 2 Euro. Außerdem vegetarisch die Mungobohnen-Bratlinge mit Sojakräuter-Dip und Gemüse-Couscous. Als Fleischgericht haben wir die Schaschlikpfanne mit Kartoffelstamm für 3,70 Euro und das Würzfleisch mit Erbsen und Reis für 4,20 Euro.
2: Ja, und dann haben wir noch, müssen wir uns noch korrigieren, zur Mensa am Uni-Hauptgebäude. Die hat seit diesem Montag zu, diese und nächste Woche tatsächlich noch. Und da gibt es gerade gar kein Essen.
1: Ja, schwere Zeiten für alle, die da ihr Büro haben.
2: Ja, war jetzt eh zu.
1: Richtig, generell schwere Zeiten im UHG.
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2: Wenn du jetzt in die Mensa gehen würdest, ist dir ein Essen ins Auge gefallen, was du dir holen würdest?
1: Nee. Ich gehe auch einfach sehr selten in die Mensa.
2: Verstehe ich. Mach ich auch. Tja.
1: Tut mir leid.
2: Aber ich glaube, gab es nicht Plant-Based, nee, das war das mit dem Kesselgulasch.
1: Ja, Plant-Based Kesselgulasch klingt gut.
2: Aber da ist bestimmt wieder Paprika drin. Ich mag keine Paprika.
1: Aber hat auch schon ein Like hier, sehe ich. Oh. Man kann Gerichte liken und das ist auch das einzige Gericht, was einen Like bekommen hat.
2: Tja, dann muss wohl gut sein.
1: Ja.
2: Gut ist hoffentlich auch der nächste Song, und zwar Kältewarnung von Schluma.

0: Das waren
1: die Rolling Stones.
0: Danke. Ich war mir kurz unsicher. Ich hatte kurz Angst, es ist falsch zu sagen. Wir kommen zum letzten neuen Song, mit dem Verabschieden.

0: wir uns dann auch tatsächlich schon. Und zwar Love is on My Mind von Jay Bernadette. Bernadette war nur in meinem Kopf. Ja, das ist ein Solo-Künstler, der aus Belgien kommt. Und die Tour wurde mit dem Release der Single 4 in the Morning angekündigt. Das heißt, bald könnt ihr euch auf neue Konzerte von ihm freuen. Und wie gesagt, wir gehen damit auch in unseren Feierabend mehr oder weniger. Wie war deine Erfahrung?
1: Ja, es ist immer nett, hier zu sein. Das klingt jetzt so, als wäre ich ganz häufig hier. Aber ich würde nochmal wiederkommen, wenn ich eingeladen werde. Und es hat mir viel Spaß gemacht.
0: Sehr schön. Du bist gerne wieder eingeladen. Ich hatte Spaß mit dir.
1: Das freut mich.
0: Wir wünschen euch noch einen schönen Tag. Kommt gut durch die Woche und wir hören uns nächste Woche wieder. Viel Spaß mit Love is on My Mind von Jay Bernadette.

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6: Also ich habe mir diesmal mal wieder einen Sendeablaufplan gemacht. 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So.
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8: 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A recording for
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10: Also Demokratie ohne ein soziales Gewissen ist auch keine Demokratie, weil sie, denke ich, Menschen draußen lässt. Und ich denke, dass zu einer Gesellschaft immer gehört, dass sie sich, also wenn sie eine wirklich menschliche Gesellschaft ist, dass sie sich um ihre Randgruppen oder um die kümmert, die rausfallen. Und das denke ich als Theologe und als Christ so, und das denke ich so als einer, der sich in die Politik einmischt.

Und damit herzlich willkommen zu Czoreks Chillstunde heute am Montag, dem 31.08.2026. Es ist Ende August, fast September und für mich bedeutet das, dass ich morgen 15 Jahre hier beim Radio OKJ bin. Verrückt. Ganz so lange gibt es die Chillstunde aber noch nicht. Da warten wir mal noch 2 Wochen. Und dann gibt es eine kleine Jubiläumssendung. Ihr habt heute im Trailer schon gehört, Friedrich Schorlemmer jetzt gerade. Mit dem gab es, der ist mittlerweile tot, war ein Pfarrer aus Wittenberg und eine zentrale Figur der DDR-Opposition. Von dem habe ich ein Gespräch aus der Sendung Im Gespräch mit Günter Gauss rausgesucht, das ich heute gerne komplett senden möchte. Das wurde geführt im Februar 1990, also nach der Wende, über die Hoffnungen und unerfüllten Hoffnungen der Wende mit eben Friedrich Schorlemmer. Das werden wir heute hören. Das geht 50 Minuten, ich weiß nicht, so gegen 18.30 Uhr oder sowas, dann halt eine Stunde. Ich finde das ein extrem wichtiges Zeitdokument und möchte da gern dran erinnern, worum es eigentlich vielleicht vielen Leuten 89 auch eigentlich ging und welche Hoffnungen alle nicht so erfüllt wurden. Wir starten aber erstmal mit Musik in diese Chillstunde. Ich habe auch noch ein ganz kleines bisschen was zur Landtagswahl in Sachsen-Anhalt dann zu sagen, mit ein, zwei Dingern und ja, genau. Jetzt aber erstmal genug Wort. Wir starten mit Stand High Patrol und Pressed Day.

Extend High Patrol mit Pressed Day haben wir gerade gehört. Und ja, Ende August bedeutet auch, dass so langsam die Sommerkonzertsaison und sowas durch ist. Und mein persönliches Highlight in diesem Konzert Sommer war Endless Wellness im Wagner. Ein ganz, ganz toller Abend. Und ich finde, von denen kann man ein paar Songs eigentlich gar nicht oft genug spielen. Hier ist So allein sollen wir nie wieder sein von Endless Wellness.

Das waren Midnight Pray mit Witch King. Den Song habe ich in einer anderen Sendung hier im Radio gehört, genauer gesagt bei Metal Cry, und fand den aber gar nicht so metalig, sondern einfach so ein schöner Schweinerock-Song. Guter Song, gut hörbar, zieht's euch rein. Genau. Als nächstes möchte ich ein ganz kleines bisschen Richtung Hip-Hop gehen, bevor ich dann zum Günther Gauss und Friedrich Schorlemmer überleite und noch zwei, drei Sachen sage, aber vorher Hip-Hop mit Message, aber auch ein bisschen verschoben, aber mit Message auch. B-52. Weiß gar nicht, ob der sich nach den B-52s benannt hat, aber ich vermute einfach mal mit dem Kevin dann so Freestyle.

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0: In Sachsen-Anhalt wird jetzt am Wochenende, am 6. September gewählt. Und da sind ganz viele Themen auf dem Plan und es machen sich viele Leute Sorgen. Und das nicht ganz zu Unrecht, gerade in der Kulturbranche, weil viele Leute befürchten, dass eine zukünftige Landesregierung gestellt wird von rechtsextremen Menschen mit einem komischen Kulturverständnis und einem komischen Freiheitsbegriff. Es gab dazu viele Sachen. Ich möchte deswegen als nächstes auch Danger Dan mit Keine Angst spielen. Davor möchte ich aber auf einen Aspekt ganz besonders eingehen, weil die AfD hat im Landtag explizit stehen, dass sie gerne Radio Korax abschalten möchte und generell aus dem Rundfunk, also aus dem Rundfunkstaatsvertrag austreten möchte, damit die Leute keine Rundfunkgebühren mehr zahlen müssen und sowas. Der ganze Prozess dahin ist aber deutlich schwieriger. Es gibt nicht einen Rundfunkstaatsvertrag, sondern das sind im Endeffekt drei Verträge, die gemeinschaftlich mit allen Bundesländern quasi gemacht werden müssen. Es ist durchaus möglich, dass ein Bundesland aus dem Medienstaatsvertrag zum Beispiel austritt. Das würde zum Beispiel bedeuten, dass Sachsen-Anhalt den MDR nicht mehr mitfinanziert. Das würde natürlich auch bedeuten, dass der MDR dann nicht mehr über Sachsen-Anhalt berichtet, sozusagen. Das Ding an der ganzen Sache, was nicht möglich ist, ist aus dem Rundfunkfinanzierungsstaatsvertrag so einfach auszutreten. Da schiebt das Bundesverfassungsgericht einen Riegel vor. Da gibt es nämlich ein Präzedenzurteil und das wurde tatsächlich geschaffen, weil Sachsen-Anhalt die Erhöhung des Rundfunkbeitrags einmal nicht mitgehen wollte und dann aber quasi vom Bundesverfassungsgericht dazu gezwungen wurde, dass das einstimmig passieren muss und dann konnten die da auch nicht und weil es das Präzedenzurteil schon gibt, ist das auch so nicht möglich. Die Konsequenz aus dem Ganzen wäre, und das lässt sich übrigens auch analog auf Thüringen ummünzen, wenn eine Landesregierung so einen Vertrag kündigen würde, würde das bedeuten weniger Versorgung hier in der Fläche, es wird nicht mehr berichtet darüber, aber die Rundfunkgebühren wären weiter zu bezahlen. Das heißt, diese Entlastung, die versprochen wird, die ist überhaupt nicht umzusetzen. Ich möchte da nur darauf hinweisen, das ist eins der vielen Versprechen, die nicht eingehalten werden können, weil rechtliche Rahmenbedingungen anders sind. Zumal das eh alles zeitverzögert mit Vorlauf und so weiter und so fort nicht passieren könnte. Ich glaube, dass diese Institution und diese Regeln und gerade auch die Gerichte und die Zivilgesellschaft und natürlich Kultur, dass das Einrichtungen sind, Institutionen sind quasi in dieser Welt und in diesem Land, die Hoffnung machen können und die wichtig sind, um Gesellschaft auch zusammenzuhalten. Deswegen keine Angst.
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Danger Dan mit Keiner Angst, das ja sehr prominent groß rausgekommen ist, weil es nicht gespielt werden sollte im ZDF. Auch so eine komische Art vorauseilender Gehorsam quasi. Die wir in letzter Zeit auch öfter sehen. Eins dieser Beispiele war auch die Absage von einer Lesung von Arne Semsrott in der Bücherei Magdeburg. Einfach, weil möglicherweise ja Leute was dagegen haben könnten, die vorher abzusagen. Sowas geht in meinen Augen gar nicht. Jetzt machen wir einen kleinen Schwenk zurück, und zwar 36 Jahre zurück. Im Februar 1990 hat Günter Gauss, der ist Journalist und hat viele bekannte Interviewreihen geführt, er hat Friedrich Schorlemmer interviewt im RBB am 13.02.1990. Friedrich Schorlemmer war Pfarrer und Pastor in Wittenberg und eine zentrale Figur der DDR-Oppositionsbewegung. In diesem Interview von 1990 wird in meinen Augen schon ganz viel der Resignation deutlich, die sich vielleicht in manchen Teilen bis heute durchzieht. Es ist ein Zeitdokument über enttäuschte Erwartungen nicht mal ein Jahr nach der Wende, ein halbes Jahr, wenn überhaupt, 4, 5 Monate. Und das ist ein Stück, das ich, also wirklich ein Interview, ein Zeitdokument, das ich extrem wichtig und aufschlussreich finde und deswegen euch jetzt zu Gehör bringe. Günter Gauss im Gespräch mit Friedrich Schorlemmer in der Sendung Im Gespräch vom RBB vom 13. Februar 1990.

0: Friedrich Schorlemmer, Jahrgang 1944, Pfarrerskind, selber Pastor, Dozent in der Lutherstadt Wittenberg, Wortführer der Opposition in der DDR. Wie sieht er die DDR-Opposition heute? Wie sieht er sich selber? Was ist sein Menschenbild? Was erwartet er? Herr Schorlemmer, haben Sie im Blick auf die Entwicklung in der DDR seit der Wende im vergangenen Herbst mehr neue Hoffnungen gewonnen oder mehr alte Hoffnungen aus der Oppositionszeit verloren?
1: Ich denke, die Frage ist einfach. Mehr alte Hoffnungen verloren, aber es ist auch nicht hoffnungslos.
0: Welche Hoffnungen haben Sie verloren?
1: Die Hoffnung verloren, dass wir in diesem Lande jetzt noch genügend Selbstbewusstsein haben, um uns als ein eigenständiges Subjekt in ein geeintes Deutschland einzubringen und dabei auch etwas für die Bundesrepublik Gewinnendes einzubringen. Ich halte es noch nicht für verloren, aber die Hoffnung ist geringer geworden.
0: Schmerzt Sie das?
1: Sehr. Ich habe von Theo Sommer einen Artikel gelesen und da finde ich eine richtige Beobachtung drin. Er sagt, wenn es uns doch gelänge, bei der Selbstbestimmung jetzt auch zu einer Selbstbesinnung zu kommen, die zusammenhängen müsste für uns Deutsche mit einer bestimmten Selbstbescheidung in Europa, und fügt dann hinzu, und das finde ich sehr wichtig, dabei die ökologische Vernunft walten lassen. Ich möchte hinzufügen, und ein wirklich soziales Gewissen zu entwickeln.
0: Vielleicht mehr Theologie als Politik?
1: Na, ich denke, dass politisches Handeln, so einen Rahmen braucht und sagt, das sind so die Zielrichtungen. Und dann müssen die kompetenten Leute sagen, wie füllen wir das aus? Aber zunächst, denke ich, müssen wir über unsere Ziele uns auch gewisser werden. Und denke ich, genauer sagen, was wir wollen und nicht mit bestimmten Kürzeln, die nicht tragen werden, auf Zukunft hin nicht tragen werden, leben.
0: Ich zitiere jetzt zweimal Friedrich Schorlemmer. Auf der Kundgebung am 4. November 1989 in Ost-Berlin haben Sie gesagt, es dürften keine neuen Gräben im Land aufgerissen werden, keine neue Intoleranz dürfe an die Stelle der Alten treten. Ich zitiere Sie wörtlich, seien wir tolerant und gerecht auch gegenüber einer sich wandelnden SED. Ich meine, wir wollen und wir können unser Land jetzt nicht ohne die SED aufbauen, aber sie muss nicht führen. Ende des Zitats. Dieser Tage hingegen, im Februar 1990, sagen Sie, die Chance, den Wandel in Ihrem Sinne fortzuführen, sei noch nicht verloren. Wörtlich. Das geht aber nur, wenn man die Emotionen der Leute bejaht und aufnimmt, wenn man klar sagt, nicht mit der SED. Nun eine Frage, Herr Schorlemmer. Der Unterschied zwischen dem Schorlemmer von November 89 und dem von heute, beruht der auf einer neuen Einsicht oder auf einer zwangsläufigen Anpassung?
1: Weder noch. Ich glaube, ich habe mich in beidem nicht ganz präzise ausgedrückt. Wenn ich sagte SED, dann meine ich nicht die zentralistisch-stalinistische SED als Institution, sondern ich meinte immer die Menschen in der SED. Und die möchte ich nicht alle über einen Kamm scheren, so wie ich als ein Mann der Kirche auch nicht will, dass alle Christen über einen oder alle Mitglieder der Kirche über einen Kamm geschoren werden. Ich könnte da was aufzählen. Und ich möchte gern, dass auch die Menschen in der SED eine Chance haben, sich zu ändern, wie wir alle. Wie wir alle. Und in diesem Sinne gilt das immer noch. Keine neuen Gräben aufreißen. Aber ich sehe auch, dass im Volk eine solche Wut da ist, dass es uns sehr schwer fällt, mit Leuten aus der ehemaligen SED zusammenzuarbeiten.
0: Also, die Wut ist verständlich. Es steckt in dem, was man auch an der Wut verstehen kann, auch drin, dass die Menschen mit der Wut ein bisschen ihr Mitläufertum zudecken?
1: Ganz gewiss. Ich finde es noch ein bisschen schlimmer.
0: Sagen Sie es.
1: Man sucht einen Sündenbock und findet ihn in allen Leuten, die da mitgemacht haben, und unterscheidet nicht mehr zwischen denen, die sich wirklich schuldig gemacht haben und denen, die sich auch in der SED wundgerieben haben an dieser SED, weil sie aufrechte Sozialisten waren. Und die kannte ich schon früher und sehe sie jetzt auch wieder. Und wenn jetzt viele versuchen, das alles auf die SED zu schieben, dann denke ich, ist das auch eine Projektion, also eine Verlagerung eigentlich eines Selbsthasses auf andere. Ich denke, dafür brauchten wir eigentlich Zeit, das mal genauer zu überlegen, was da mit uns passiert.
0: Selbsthass ist ja...
1: Ist denn irgendjemand nicht mitschuldig geworden hier in diesem Land? Möchte ich fragen, muss ich fragen?
0: Ich komme auf diesen Punkt noch. Ich habe ihn hier nur schon berührt wegen ihres Verständnisses für die Wut. Und habe also gefragt, ob diese Wut auch etwas ist, was Mitläufer-Schuldgefühle zudecken soll.
1: Ja.
0: Darüber haben wir gesprochen. Aber nun frage ich Sie wieder in dem Zusammenhang. Menschen wie Sie, so geartet wie Sie sind, nachweislich Ihrer Oppositionsrolle, artikulationsfähig, müssen die, dürfen die Verständnis für die Wut, für die Emotion so weit treiben, dass Sie sie in Ihr Kalkül einbauen oder müssen Sie dagegen sprechen?
1: Ich muss dagegen sprechen.
0: Was Sie eben nicht getan haben, sondern Sie haben eben nur vom Verständnis gesprochen.
1: Ja, ich muss dagegen sprechen und kann mich hier auch keiner parteipolitischen Raison unterwerfen, weil es um Menschen geht, die wir brauchen, die wir schlicht brauchen. Ich habe das Gefühl, das haben viele in dem Land, mit den Alten wollen wir nicht mehr und die Neuen können es nicht allein. Und das muss man auch mal bewusst machen. Was machen wir denn nun? Wollen wir im Vakuum bleiben? Wollen wir uns zu viel zutrauen, sagen, wir machen das jetzt ganz allein? Ich denke, wir brauchen so eine Koalition der Vernunft, der Vernünfte in unserem Land. Und ich sehe eigentlich noch genug Leute. Wir müssen das nur miteinander besprechbar halten. Hoffentlich geht das noch.
0: Die Lage in der DDR ist dramatisch anormal.
1: Hysterisch fast.
0: Ja, sie spitzt sich täglich weiter zu. Aber das Verhalten von Politikern und Parteien, Alten wie Neuen, ist schon ziemlich weit an eine pluralistische Normalität herangekommen. In der Art, wie man miteinander umgeht. Wie man, weil Wahlkampf ist, liegt es nahe, das Allgemeine über den jeweils Besonderen vergisst. Hätten Sie sich das träumen lassen?
1: Tja. Ich bin davon sehr überrascht worden, dass das so ist. Und dass sich auch Freunde, frühere Freunde, darauf einlassen. Und man dann Reaktion und Gegenreaktion kaum noch auseinanderhalten kann. Ist schon bitter. Und das Zweite, dass die bundesdeutschen Parteien uns dabei auch noch Nachhilfe geben, dass wir bald so werden wie sie. Ich denke, die Hauptaufgabe besteht heute nicht darin, die Macht zu erringen, sondern miteinander zu überlegen, wie wir die Last der Verantwortung in diesem Lande tragen können, im Interesse der Menschen, die auch ja von Angst gerüttelt sind.
0: Wir gehen zeitlich um gut 10 Jahre zurück. Damals haben Sie in Wittenberg sozusagen, wie ich das gern formuliere, im Seitenschiff der evangelischen Kirche eine Oppositionsgruppe mit friedens- und umweltpolitischen Aktivitäten gegründet. Im Rückblick betrachtet, was hat Sie zum Opponieren veranlasst? Schon damals der Zweifel am herrschenden System oder mehr das Bedürfnis, mehr zu tun als das Übliche, mehr als das, was staatlich und in der Gesellschaft mehrheitlich nur ein Lippenbekenntnis war?
1: Waren sicher viele Gründe, die mich und andere dazu veranlasst haben. Ein gewichtiger Grund ist die Erfahrung von 1968 in Prag. Also das persönliche Erlebnis, dass Menschen freiwillig und fröhlich und politisch bewusst einen demokratischen Sozialismus aufbauen wollen. Und ich sah, wie dies auch mit deutscher Hilfe niedergewalzt wurde. Und daran, an diesem Traum habe ich festgehalten all die Jahre und will das auch noch weiter tun. Auch wenn ich dann vielleicht beschimpft werde, aber ich will und brauche mich, glaube ich, an dieser Stelle nicht zu ändern. Verstehe aber andererseits heute, dass viele Menschen sagen, lasst uns ja in Ruhe mit einem neuen Sozialismus-Experiment. Damit will ich sie auch in Ruhe lassen. Aber es nicht aufgeben, sagen, Experimente zu machen oder Erfindungen einer wirklich sozial gerechten Gesellschaft, in der jeder Einzelne sich auch wirklich entfalten kann. Das würde ich zum Beispiel mit Sozialismus, mit dem Begriff Sozialismus verbinden, obwohl ich genau sehe, dass dieses Wort gegenwärtig kaum noch nutzbar ist. Und ich denke, wir müssen auch darauf verzichten. Ich wollte noch eine zweite Antwort geben. Das zweite war, die DDR hat immer eine, oder jedenfalls in den letzten 10 Jahren, eine nach außen gerichtete Friedenspolitik betrieben. Und dafür hat sich auch der jetzt so gehasste Staatsratsvorsitzende eingesetzt, aber nicht gleichzeitig eine nach innen friedensfähige Gesellschaft aufgebaut. Und dafür habe ich mich sehr eingesetzt mit anderen zusammen.
0: Ist im Sozialismus als Idee Gerechtigkeit für Sie die zentrale Sache?
1: Ja, wenn ich Gerechtigkeit mit den Menschenrechten verbinde, und zwar untrennbar, und dazu gehören auch die demokratischen Freiheiten. Also man kann es auch zugespitzt sagen, entweder Sozialismus und Demokratie oder es wird kein Sozialismus sein. Das ist nicht von mir der Satz, aber leuchtet mir sehr ein.
0: Demokratie ohne Sozialismus geht?
1: Geht nicht, nein.
0: Sozialismus ohne Demokratie geht nicht, haben Sie gesagt. Ja. Jetzt habe ich umgekehrt, weil ich es einfach fragen will. Demokratie ohne Sozialismus geht?
1: Also Demokratie ohne ein soziales Gewissen ist auch keine Demokratie, weil sie, denke ich, Menschen draußen lässt. Und ich denke, dass zu einer Gesellschaft immer gehört, dass sie sich, also wenn sie eine wirklich menschliche Gesellschaft ist, dass sie sich um ihre Randgruppen oder um die kümmert, die rausfallen. Und das denke ich als Theologe und als Christ so, und das denke ich so als einer, der sich in die Politik einmischt.
0: Sie haben einmal berichtet, dass Sie schon mit 14 Jahren die Aufmerksamkeit des Staatssicherheitsdienstes erregt hatten. Wie kam das?
1: Wie kam das? Ja, das hatte sowas, man könnte heute sagen, mit Sippenhaft zu tun. Mein Vater ist Pfarrer und man hielt mich schon sehr früh für gefährlich. Einfach, weil ich mich sehr früh auch politisieren musste, habe ich also auch schon als 14-Jähriger was gesagt, was nicht dazugehörte, ja.
0: Sie sind 44 geboren, das war
1: ja,
0: also dann 18.
1: Und man hat schon mit 14 Jahren mir jemand, also im wörtlichen Sinne, ins Bett gelegt, an die Seite gelegt, einen älteren
0: als
1: Schüler,
0: Sie
1: der
0: in einem Internat,
1: in einer Oberschule, ja.
0: 17-Jähriger, älter als Sie, der hat gesagt, ich bin für dich da, dass ich aufpasse.
1: Zuständig, ja, bin für dich zuständig.
0: Aber er hat das gesagt.
1: Er hat es gesagt, na, weil er eine große Wut hat, weil er nämlich, also um das mal so zu erzählen, er musste aus einem Zweierzimmer in ein Fünferzimmer. Er kriegte den FDJ-Auftrag, mich zu bewachen. Also ich konnte gar nicht anders, als in politischen Zusammenhängen immer aktiv werden. Ich war immer angefragt.
0: Also, haben Sie empfunden, als dieser Zimmergenosse Ihnen sagte, also dass du es nur weißt, ich werde ein Auge auf dich haben?
1: Tja, ich muss Ihnen sagen, ein bisschen Verachtung. Gleichzeitig ein bisschen Mitgefühl, dass ein System so etwas nötig hat.
0: Was hat Sie abgehalten, einen leichteren Weg zu gehen, als Sie es getan haben? Sie haben auch den Wehrdienst verweigert. War es der Einfluss des Elternhauses? Sie sind, ich wiederhole es, 1944 in der Altmark, also in der Gegend zwischen Salzwedel und Stendal, als Pfarrerskind geboren, als ältestes von 7 Geschwistern. War es also das Elternhaus? War es eine frühe, christlich bestimmte Gesinnungsethik? Ein allgemeiner Widerspruchsgeist, eine Mischung aus diesem und anderen. Was hat Sie abgehalten, den leichteren Weg zu gehen?
1: Ich weiß nicht, ob man das von sich selber sagen kann, aber ich glaube, dass ich durch meinen Vater und andere Menschen, die ich kennengelernt habe, ein Gefühl bekommen habe für Würde oder was man so aufrechten Gang nennt. Und ich wollte gern auch vor mir selber bestehen können, das ist es. Und das Zweite, ich hatte zunächst gar keine Chance hier in diesem Land, auch in der Schulbildung. Aber dann hat meine Mutter gesagt, also als ich dann weggehen wollte, hat meine Mutter gesagt, entweder keiner oder alle, wir zerreißen die Familie nicht. Na, daran habe ich mich auch gehalten. Ja, und dann muss ich sagen, waren es, glaube ich, in all den Jahren immer Menschen, an die ich mich gebunden gefühlt habe, die mir wichtig waren und denen ich vielleicht auch ein bisschen wichtig war. Ja.
0: Nehmen Sie es Menschen übel, wenn sie sich lieber ducken, wenn sie lieber mit der jeweiligen Mehrheit laufen?
1: Ja, ich kann da auch ungerecht sein. Weil ich für mich auch nicht in Anspruch nehme, ein besonders mutiger Mensch zu sein. Und dass es für mich auch ziemlichen Kraftaufwand bedeutet, also zu widersprechen, wo

0: Ein Theologiestudenten mit einem Studium und mit einem familiären Hintergrund, Sie haben es schon erwähnt, der in der DDR, gelinde gesagt, Schwierigkeiten, Erschwernisse in der Gesellschaft mit sich brachte, gab es dennoch etwas, was Sie an Ihrem deutschen Staat, an der DDR, anzog, worin Sie mit ihm einverstanden waren?
1: Ja, es hat immer auch Teilidentifikationen gegeben in diesem Land. Aber er war in vielen Fällen konsequenter, als er hätte sein müssen, an anderen Stellen nicht konsequent. Also zum Beispiel beim Thema Antifaschismus in diesem Land, dass man hier doch sehr konsequent war, aber auch wieder inkonsequent. Nämlich, dass die Strukturen des Stalinismus, die man hier mit übernommen hat, nicht auch genauso mit analysiert hat oder es nicht analysieren konnte. Und dass man auch uns in diesem Land nicht wirklich half, den Menschen hier die Mitschuld am Faschismus aufzuarbeiten. Das haben andere uns dann vorgemacht. Also ich denke, Christa Wolffs Buch Kindheitsmuster ist nach wie vor ein ganz wichtiges Buch und hat mir auch geholfen und die Schriftsteller überhaupt zu einer Identifizierung hier. Auch der Versuch, denke ich, wirklich Volksbildung zu erreichen. Auch dieser Versuch war, na gelinde gesagt, inkonsequent. Er war auch in Grundansätzen falsch, aber aus diesem Volk, dem ganzen Volk, die Möglichkeit zur Bildung zu geben, das ohne Klassenschranken, ist da auch etwas, was wir bewahren könnten. Oder ich denke, dass in diesem Land Menschen, mehr Menschen, denke ich, als in der Bundesrepublik, so etwas haben wie ein soziales Gewissen, das wir hier entwickelt haben in diesem Land. Das ist doch Bewahrenswertes. Nur merke ich jetzt, in diesen Tagen ist es uns sehr schwer geworden, in Ruhe zu überlegen, was wollen wir endgültig loswerden hier und was gilt es zu bewahren. Also ich wünsche mir eigentlich, dass wir nicht nur massenhaft auf die Straße gehen, sondern dass das Volk auch massenhaft in die Säle geht und das miteinander berät und da zu einem wirklich demokratischen Konsens kommt und wir uns nicht gegenseitig in diesem Land Angst machen.
0: Welche Vorstellungen hatten Sie, als Sie aufwuchsen, Pastor wurden, Dozent am Predigerseminar in der Lutherstadt Wittenberg, ein früher Wortführer der Opposition gegen das Regime der SED? Welche Vorstellungen hatten Sie von der Bundesrepublik Deutschland, von dem anderen deutschen Staat?
1: Ich habe es 1982 das erste Mal gesehen. Den Schock, den viele am 9. November erst hatten, den habe ich damals schon gehabt. Dass nämlich die Bundesrepublik wirklich genauso aussieht, wie man sie im Fernsehen gesehen hatte. Das war ein Schock. Zweitens habe ich gespürt, und das wird heute wohl auch noch so sein, dass wir DDR-Bürger immer in die Bundesrepublik gesehen haben. Ich glaube, fast jeder DDR-Bürger wusste, wie die Minister heißen in der Bundesrepublik. Wir haben immer mitgewählt, weil wir nicht wählen konnten. Wir haben, denke ich, in einem viel größeren Ausmaß politische Sendungen gesehen aus der Bundesrepublik. Und dennoch war es, denke ich, nur ein Fernsehbild, das dem Bild, das unsere Zeitungen von der Bundesrepublik machten, immer widersprachen. Und ich bin an einer Stelle 1982 desillusioniert worden. Ich habe 1982 zu spüren bekommen, dass die Bundesrepublik sich selbst genug ist. Ein schönes, reiches Land. Sie sagten ja auch Deutschland.
0: Ich habe gesagt Bundesrepublik Deutschland.
1: Sie
0: meinen
1: ja,
0: die Bundesdeutschen.
1: Sie ja. Sie sagten immer Deutschland. Und das hängt jetzt mit dieser Ausreisewelle ein bisschen zusammen. Wir wollten auch Deutsche sein. Wir waren von euch, bis auf Sonntagsreden, längst vergessen. Und jetzt habe ich so den Eindruck, jetzt müsste die Zeche zahlen
0: für uns. Sie waren nicht von allen vergessen und von manchen nicht nur sonntags
1: ja,
0: in Erinnerung.
1: Ja, wissen Sie, aber ich hatte gedacht, dass alle, die uns besuchten in der DDR oder die so ein Herz für unser Land hatten wie Sie, dass das die Bundesdeutschen wären. Das war die Täuschung.
0: Das habe ich nie gedacht, Herr Schaulemer.
1: Meine Täuschung, wissen Sie, das war meine Täuschung. Und ich glaube, wenn es jetzt wirklich zu sozialen Lasten auch für die Bundesrepublik käme beim Anschluss, ich weiß nicht, also ob wir wirklich willkommen sind.
0: Sind Sie ganz frei von Schadenfreude in dem Zusammenhang?
1: Ja.
0: Müssen Sie das sagen als Pfarrer oder Sind Sie wirklich ganz frei von Schaden?

0: Ich bin frei von Schadenfreude, weil die Probleme einfach viel zu groß sind für uns alle. Also Schadenfreude, das kommt zwischendurch mal auf, aber gleich wird sie auch wirklich sozusagen von einem verantwortlichen Denken zensiert. Ja.
1: Wie weit, wie sehr haben Sie sich Ihr Leben lang agitatorisch manipuliert gefühlt?
0: Also ich habe mich eigentlich nie manipuliert gefühlt. Ich habe mich, denke ich von mir, darf ich das sagen, eigentlich nie manipulieren lassen. Das hing auch damit zusammen, dass ich andere Informationsquellen hatte, die mich davor bewahrte. Freunde, die mich auch versorgt haben mit dem, was ich wirklich für nötig hielt.
1: Was muss man tun, um sich Manipulation zu entziehen?
0: Tja, ich denke, man muss gut informiert sein. Man braucht kritische Freunde. Und auch die Kritik für sich selbst, Kritikfähigkeit für sich selbst dabei. Und, denke ich, so ein paar Fragen dabei. Warum sagt er das, der andere? In wessen Interesse redet er? Was sagt er und was will er? Also da habe ich eine Menge auch, oder sagen, welches ökonomische Interesse, welches Machtinteresse steckt bei dem oder jenem dahinter. Und da habe ich, denke ich, von den Marxisten auch eine Menge gelernt. Also ich denke, dass die sagen, das analytische Besteck des Marxismus in vielem weiterhin hilfreich bleibt, wenn man es nicht zur Ideologie macht.
1: Denken Sie, dass das pluralistische System die Menschen auch manipuliert, aber nur geschickter, angenehmer, unauffälliger?
0: Sehr viel geschickter, und wir sind, denke ich, gegenwärtig, und nicht nur wir, sondern Menschen der dritten Welt ja genauso,
1: und ein bevorzugtes. Im pluralistischen System leben auch, ja, wenn es so ist, wie Sie sagen.
0: Aber wir sind dem vielleicht noch mehr ausgeliefert. Wir sind, wir durchschauen das nicht so schnell. Wie jetzt, denke ich, manche Menschen nicht durchschauen, was passiert, wenn wir zur Schnellvereinigung kommen. Sie halten das für Angstmache der PDS jetzt, also etwa, dass es auch wirklich große soziale Erschütterungen gibt. Also wer hier einen kühlen Kopf bewahrt, weiß, dass es zu großen sozialen Erschütterungen kommt. Ich bin auch nicht für Angstmacher, aber wir sollten, wenn wir jetzt selbst bestimmen, auch wissen, worüber wir bestimmen und was dann wird und wer die Probleme wie, in wessen Interesse lösen wird. Wir sind so ein bisschen so gegenwärtig, ich weiß nicht, ob manipuliert oder nicht, aber wir sind wohl in der Mehrheit gegenwärtig in einem Rausch, einem Vereinigungsrausch, und gleichzeitig in großer Unsicherheit und großen Ängsten.
1: Ist es so, dass wir alle derzeit jetzt in keinem jenseitigen Sinne nichts Jenseitiges ins Spiel gebracht, sondern ganz diesseits gefragt, dass wir alle derzeit, auch Gorbatschow, auch Kohl, selbst Maggie Thatcher, dass wir alle Objekt sind und niemand mehr Subjekt?
0: Ja, aber wer oder was treibt uns jetzt?
1: Also ich denke, die Bildungsbürger sagen, der Mantel der Geschichte peitscht uns vor.
0: Ja, die Geschichte macht Sprünge, Bocksprünge, würde ich sagen. Ja. Oder ich habe das mal im September so ausgedrückt, wir drudeln in einen gesellschaftlichen Notstand. Das drudelt so runter, wir wissen also nicht, wohin es gehen wird. Aber selbst wenn Sie recht haben, Herr Gauss, dass das so ist, denke ich, ist es nötig, dass wir dieser Geschichte in die Speichen greifen und versuchen, dass es nicht drudelt, sondern dieser Geschichte gemeinsam eine Richtung geben. Und dazu ist zum Beispiel das Gespräch zwischen den Personen, die Sie benannt haben, jetzt schon wichtig. Also ich halte es für sehr wichtig, dass jetzt auch internationale Konferenzen sehr bald passieren, damit alles, was passiert, wirklich in gemeinsamem Interesse passiert. Und wir nicht nachher vor den Scherbenhaufen stehen und sagen, ja, damals hätten wir nur. Und dass ich hoffentlich nicht also auch schlimme deutsche Geschichte oder Geschichte der Europäer mit uns Deutschen in dieser oder jener Weise wiederholt. Auch hier keine Ängste, sondern ich denke, historische und, denke ich, auch sozialpsychologische und politische Sorgsamkeit ist dann nötig.
1: Dass Sie so wenig Angst haben, hat das mit Ihrem Christentum zu tun?
0: Ich denke ja. Also ja.
2: Anders als die polnische Solidarność ist die Opposition in der DDR viele Jahre ohne eine Massenbasis in der Bevölkerung gewesen. Hm. Wer unzufrieden war, wem es unerträglich wurde, musste nicht unbedingt Veränderungen im Land anstreben, sondern stellte einen Ausreiseantrag, was Schikanen bis zur Ausreise bedeutete, aber eben auch Trennung von der Opposition. Was hat nach Ihrer Einschätzung, Herr Schorlemer, im vergangenen Jahr dann bewirkt, dass der Opposition binnen Kurzem eine Massenbasis zuwuchs? Der Eindruck, den die Massenflucht über Ungarn machte?
0: Der hatte sicher einen großen Einfluss. Ich denke, ich weiß nicht, ob Sie das in der Bundesrepublik vorstellen, wie viel Leid das auch verbunden war, wie viele Verlassenheitsgefühle von Freunden und Kollegen, aber auch von alten Eltern, deren Kinder weggingen. Ich denke, das ist ein ganz tiefes Symbol, wenn einem Volk die Jugend wegläuft und man dann im Fernsehen sieht, wie sie drüben, wenn sie drüben sind, vor Freude jauchzen. Aber ich habe kein Fernsehbild gesehen über die Tränen, die hier geweint wurden. Und wenn drüben man sagt, es ist vorübergehend schlimm, aber das bessert erstens unsere Alterspyramide auf und sorgt auch für unsere Rentenkasse in der Bundesrepublik. Und an der Stelle, da, wenn ich noch auf die Schadenfreude zurückkommen kann, da habe ich eine gewisse Schadenfreude. Man hat damals noch nicht begriffen, dass das ein Problem ist, dass man nicht durch Ausreiseregelungen lösen kann, sondern nur durch wirkliche Hilfe für den Partner, der nicht durch eigene Schuld in dieser desolaten Lage ist.
2: Also die Massenbasis, die Opposition jahrelang nicht hatte, ja, aber jetzt dann bekam.
0: Ja, die hat sie kurzzeitig, denke ich, gehabt, die Opposition. Nur kurzzeitig hat sie sie gehabt, die Massenbasis. Und erstaunlich viel Basis und auch ein erstaunlich sprachfähiges Volk. Also das gehört ja zu den Wundern des Herbstes. Also am 4. November zum Beispiel stand ich so in der Mitte der Demonstrierenden mit einem kleinen roten Büchlein übrigens, das war damals schon ein bisschen gefährlich. Da schützte mich gewisse Öffentlichkeit schon davor, dass ich dann nicht mal angerempelt wurde. Da habe ich mir alles aufgeschrieben, was das Volk da auf die Transparente schrieb. Und das war ein Punkt, an dem Tag war ich glücklich. Ich dachte, so ein kluges Volk, dazu gehörst du. Aber ich war gleichzeitig deprimiert, dachte, jetzt nachher musst du auch noch was sagen. Die können das viel besser sagen als du. Also so viel Identifikation mit diesem Volk der deutschen DDR habe ich nie gehabt wie an diesem Vormittag. Aber ich habe Ihre Frage noch nicht vollständig beantwortet. Aber vielleicht,
2: gut. Nee, sagen Sie. Sagen Sie weiter.
0: Der Massenbasis. Ich denke, wir haben in den vielen Jahren, in denen wir miteinander nachgedacht haben, in verschiedenen Gruppen, ja darüber nachgedacht, wie wir nicht dieses System abschaffen, sondern wie dieses System wirklich ein menschliches Gesicht bekommt. Und waren dann kurzzeitig, denke ich, auch Leute, die den anderen eine Sprache gegeben haben bei den Demonstrationen. So, nicht? Aber dann hat sich herausgestellt, später, dass es alles schon zu spät war. Zu spät war für den Dialog mit den Mächtigen. Es war zu spät. Also ich denke, wenn die Partei auf uns gehört hätte, ein bisschen früher, wären wir nicht in der jetzigen Lage. Wären wir nicht in der jetzigen Lage. Sie haben sich immer um uns gekümmert, um die Dissidenten. Wir waren nie die Gegner, sondern wir waren mehr Reformer in der Mehrzahl. Und jetzt bekommen Sie die ganze aufgestaute Verzweiflung und Wut zu spüren. Und, denke ich, die Quittung für die Tabuisierung der Probleme, die jeder sah. Und fast jeder auch mitmachte. Das ist ja das Schlimme. Und ich denke, dass hier also auch sozialpsychologisch ganz, ganz komplizierte Prozesse ablaufen.
2: Sind nach Ihrer Meinung jene, die lange abseits standen, abseits der Opposition, sind diese Leute Mitläufer des DDR-Regimes gewesen, die aber zugleich auch dessen Opfer wurden?
0: Ja. Mitläufer und Opfer, jeder in seiner Weise. Mal mehr Opfer und mal mehr Täter und mal mehr Mitläufer. Das muss ich sagen, viele jetzt die Lösung in einem schnellen Anschluss an die Bundesrepublik sehen, hat, denke ich, drei Gründe. Der erste Grund ist in der Tat also dieses wirtschaftliche Gefälle, das da ist. Wir richten uns ganz nach Westen hin und nicht mehr nach Osten hin, sondern wollen auch dazu gehören. Das zweite ist, dass wir immer Gedemütigte gewesen sind, nämlich Bittsteller. Ob bei der Polizei, bei einem Reiseantrag oder beim Zahnarzt oder im Restaurant. Ich weiß nicht, ob Sie erlebt haben, wie ein DDR-Bürger in ein Restaurant geht und wie ein Bundesbürger in ein Restaurant geht. Wir waren immer Bittsteller. Und dann waren wir, denke ich, immer die schlechteren Deutschen. Oder durften von hier aus gar nicht Deutsche sein, sondern sollten Volk der DDR werden. Wenn wir aber ins Ausland kamen, ins sozialistische Ausland, merken wir, wer wir waren. Also ich denke, Identitätsverlust, Würdeverlust und diese wirtschaftliche Differenz hat dazu geführt, dass wir die Lösung unserer Probleme darin sehen, jetzt ganz Deutsche zu sein.
2: Ich komme drauf. Deutschland. Ich bleibe noch ein bisschen bei den Mitläufern, den Opfern und den Tätern. Was empfinden Sie, Herr Schorlemmer, angesichts der vorherrschenden Stimmung in der DDR, die das einstige Mitläufertum allenfalls noch in den alten Blockparteien wahrnimmt, aber sonst nur noch viele Opfer und wenige Täter kennt? Was empfinden Sie dabei?
0: Trauer. Auch ein bisschen Scham. Und auch Wut. Wut darüber, dass manche, denke ich, mehr Erinnerung haben an das, was andere getan haben, als an das, was sie selbst getan haben dabei. Und ich möchte eigentlich, dass wir jedem in diesem Land eine Chance lassen. Wir können doch nicht als gespaltene Teilnation in ein geeintes Deutschland kommen. Und ich denke, das setzt voraus, sage ich mal als Theologe auch, dass sich jeder gestattet, seinen Anteil an Schuld sich einzugestehen und vielleicht auch anderen und nicht immer nur sich entschuldigt. Andererseits aber habe ich auch Verständnis für so viel Mitläufertum, denn es brauchte ziemlich viel Mut, anders zu sein. Und viele, die sagten, so viel will ich nicht aufbringen, verließen halt dieses Land. Und die anderen, um hier zu leben, passten sich an. Und wir haben eben Hunderttausende, ja Millionen verloren, die wir in diesem Land brauchten, auf diese Weise. Und ich denke, dass wir jetzt so auch vor so einer Schwierigkeit stehen, wie wir das Land regierbar halten, liegt also einerseits an diesem Aderlass und andererseits an der Kaderpolitik der SED, die keinen hochkommen ließ, der nicht willfährig war oder sogar in die SED ging. Und wir stehen jetzt vor der Schwierigkeit, wie wir diese Kompetenz, die auch in dieser Partei und in anderen Parteien angesammelt ist, doch auch angesammelt ist, wie wir die nutzen. Und wenn wir sie nicht nutzen, was wir dann machen? Und haben wir aber im Volk wegen dieser Wut nicht genügend Akzeptanz.
2: Der Mensch, wir Menschen, Herr Pastor, ist nicht der schwache, hinfällige, gebrechliche Mensch, der nicht durch Neigung, Begabung, Eigenheiten, darunter auch Ehrgeiz, ins Öffentliche, ins Engagierte drängt, ist nicht dieser schwache Mensch in allen Systemen dadurch gekennzeichnet, dass er es in seinem eigenen Interesse vorzieht, so lange wie irgend möglich im Schutz der Zurückhaltung zu existieren? Er hat es doch schon schwer genug. Wohl dem Land, das keine Helden braucht.
0: So ist es. Und wir haben diesen Spruch auch zitieren lassen und beklatscht, aber das Land war geradezu so.
2: Dennoch haben Sie sich mal abgefunden mit dem Nischenbewohner und gesagt, er soll es ruhig sein. Ich kann von ihm nicht mehr verlangen. Andererseits haben Sie, wie viele Ihrer Texte belegen, wie auch Äußerungen in unserem Interview hier belegen, auch Unzufriedenheit mit diesem schwachen Menschen geäußert. Ich halte das für sehr verständlich. Ich frage jetzt nach Ihrer Selbsteinschätzung. Ist Ihnen dieser Zwiespalt in Ihrer Annäherung an den gebrechlichen Menschen bewusst?
0: Ja, wenn mir der nicht bewusst wäre, dann könnte ich, glaube ich, gar nicht Pfarrer sein. Denn dies setzt immer voraus, dass ich Verständnis behalte für Menschen, die gefallen sind. und dass sie nicht von oben herab behandelt werden dürfen. Und wenn ich mich kritisch dazu äußere, muss ich mir auch zu diesen Menschen also und auch öffentlich tue, gefallen lassen, dass das arrogant wirkt. Aber ich möchte doch auch sagen dürfen, was ich sehe und denke. Also das ist ein Zwiespalt. Aber ich denke, es geht nicht darum, Menschen zu verurteilen, sondern darum, dass wir ehrlich miteinander umgehen und uns auch ehrlich und offen die Meinung sagen, so, dass wir hinterher als, kann ich mal so sagen, auch als Versöhnte leben. Das setzt aber voraus, dass wir uns auch, dass wir auch den Mut hatten, uns die unbequeme Wahrheit zu sagen. Und diesen Mut habe ich als Pfarrer versucht zu bewähren, wissend, dass ich auch kein Held bin.
2: So wie Sie jetzt Ihre Einstellung zum mit Zuneigung und Respekt gesagt gewöhnlichen Menschen formuliert haben, steckt darin aber auch wieder, für mich erkennbar jedenfalls, die Erwartung, er kann über sich hinauswachsen.
0: Ja,
2: kann er das?
0: Ja, natürlich.
2: Kann er das wirklich?
0: Ja, natürlich.
2: In seiner Mehrheit?
0: Das ist nicht meine Frage.
2: Meine Frage ist es.
0: Ja, meine Frage ist es nicht, ob er es in seiner Mehrheit kann. Sondern ich bin über jeden glücklich, dem das gelingt. Und ich bin auch glücklich, wenn ich das an mir mal erlebe. Aber ich frage nicht nach Mehrheiten da, sondern danach, ob jemand das am anderen sehen kann oder an sich erleben kann. Und dass wir einander dazu helfen, über sich hinauszuwachsen, ja.
2: Nun,
0: und wenn wir das nicht glaubten, ich glaube, sagen, dann versuchen wir es auch nicht mehr. Also gewissermaßen, hier ist die Voraussetzung für die Kraft ist die Hoffnung, dass mir das möglich ist und das Zutrauen zum anderen, dass ihm das möglich wird. Das Scheitern kommt schon noch früh genug.
2: Ist es nicht auch ein Menschenrecht, unter Freiheit vor allem zu verstehen, gut zu leben und unbehelligt zu bleiben? Und sei es auch nur von Lippenbekenntnissen zu sogenannten höheren Werten.
0: Tja, da...
2: Das ist nun der Mensch, der gar nicht über sich hinauswächst.
0: Ja, es könnte auch sein...
2: Ist das sein Menschenrecht?
0: Das ist sein Menschenrecht, natürlich ist das sein Menschenrecht. Nur muss er sehen, ob wenn er so lebt, andere Menschen neben ihm, weil er so lebt, leiden. Also ich kann das sagen, ein weißer Südafrikaner kann fantastisch so leben, sagen, mir geht's gut, es ist auch mein Recht zu leben und ihn kümmern nicht die Farbigen, um es ein Bild zu sagen. Nicht? Und ich denke, das gilt also auch für uns. Ich denke, da wir in einer Welt leben, können wir eigentlich also nicht mehr leisten, nur darauf zu sehen, ob wir gut leben, also ob ich gut lebe, sondern müssen sehen, lebe ich mit meinem Leben auf Kosten anderer, neben mir oder auch fern von mir. Dafür möchte ich wirken, sowohl sagen wir, im Individuellen wie im sozialethischen Bereich.
2: Sie tun das und Sie haben es in der Oppositionszeit mit großer Courage getan und tun es weiterhin. Aber ja. Ich bleibe noch einmal dabei, dass Sie es getan haben, aus welchen verschiedenen Gründen, die wir gestreift haben, auch immer. Hm. Ist das nicht schon wieder etwas, was Sie, ohne jeden Hochmut gesagt, vom Durchschnitt unterscheidet? Und steckt darin nicht die Gefahr? Die Gefahr von Friedrich Schorlemmer, die Gefahr von Intellektuellen, auch die Gefahr von, die Selbstgefährdung von Politikern, die sich sonntags mit ihren Wählern darüber verständigen, dass man gemeinsam höhere Werte verficht, unter der Woche aber ohne die Wähler weiter zu berücksichtigen, politische Interessen befriedigt und die Wähler ihrem Tagewerk nachgehen, steckt nicht in diesem auch schon wieder eine Verkennung der menschlichen Grundbeschaffenheit? Ist man nicht immer, wenn man so ist wie Sie, in der Gefahr, sich selber als Maßstab zu nehmen?
0: Es könnte sein, dass dieser andere Mensch, von dem Sie sprechen, sich selber reduziert. Und ich möchte gern, dass er genauso wie ich, denke ich, wer will nicht gut leben? Ich bin auch kein Asket. aber dass der Mensch einfach, wenn er über sich selbst hinauswächst, auch reicher wird. Und wenn sich sein Leben nicht, wie Günter Kuhn hat das mal gesagt, sich beschränkt auf die Existenz einer Ente, watscheln, fressen, scheißen. Das wäre also die bloß biologische Existenz, also arbeiten, um zu konsumieren und dann wieder was auszuscheiden. Das ist noch nicht Menschsein. Und das sage ich nicht jetzt von oben herab, sondern sage, das sind gewissermaßen die Voraussetzungen dafür, dass er sich entfalten kann. Und er darf auch nicht so leben müssen, dass er nur damit beschäftigt ist, fürs Nötigste da sein zu müssen.
2: Man kann es doch auch freundlicher formulieren, als Kuhnert es getan hat. Man kann doch auch sagen, der gebrechliche, hinfällige Mensch hat so viel historische Erfahrung gewonnen, dass er durchaus mehr Menschsein lebt, praktiziert, als nur das, was mit dem Entenbild von Kuhnert ausgedrückt ist. Und dennoch, was wir alle bedauern müssen, auch im Interesse aller Menschen bedauern müssen, aber es die Wahrheit dennoch so ist, dass es ihm egal ist, was in Südafrika passiert. Dass es ihm auch, wenn das er ein Schwacher ist, in der Bundesrepublik egal ist, was in der DDR passierte.
0: Ja.
2: Ist das nicht die Realität, von der man auszugehen hat? Wenn man das aber tut, kann man dann vielleicht das nicht mehr tun, was Sie getan haben?
0: Ja, das ist ja fast eine rhetorische Frage, was soll ich da sagen? Ich habe ein anderes Menschenbild und denke, dass, um es in einem biblischen Wort zu sagen, ein Mensch ohne, ein Volk ohne Vision geht zugrunde. Und die Vision muss, denke ich, immer über das hinausreichen, was wir erreichen, aber immer auch auf Erreichbares bezogen bleiben.
2: Was ist Ihre Vision?
0: Die Vision, ich habe die Vision von einer Welt, in der sagen alle Menschen ein Lebensrecht haben. Sie ist reich genug und schön genug. Aber das geht nicht weiter so, dass wir in einer so gespaltenen Welt leben, wie wir jetzt leben zwischen Nord und Süd zum Beispiel. Und wenn wir sagen kein globales Gewissen entwickeln für die Lebensfähigkeit aller Menschen in der Gegenwart und für die Überlebensfähigkeit des Ganzen, haben wir keine Zukunft mehr. Und ich sehe das gegenwärtig auch sehr, bin sehr skeptisch im Blick auf unsere mentale und emotionale Beschaffenheit aber als dennoch, Gattungswesen.
2: Aber ja. Dennoch das Apfelbäumchen pflanzen.
0: Ja, natürlich.
2: Was bedeutet für Sie, Jahrgang 1944, der Begriff deutsche Nation?
0: Ich habe mir eigentlich in meiner Kindheit schon immer gewünscht, dass dieses geteilte Land zusammengehört. Ich bin an der Elbe groß geworden, da fuhren immer alle Dampfer nach Hamburg und ich wäre so gerne mal nach Hamburg gefahren. Also das und ich habe auch für emotional das Gefühl, der Rhein ist ein Fluss, der gehört zu mir. Gehört nicht mir, sondern gehört zu mir. Und später dann habe ich gemerkt, dass ich Deutschland nie ohne Europa mehr sagen darf und nicht mehr sagen will.
2: Das kam aber über den Kopf.
0: Das kam.
2: Das mit dem Rhein kam vom Gemüt.
0: Ja, und jetzt wundere ich mich, dass ich mich gar nicht so freuen kann, dass ein Kindertraum in Erfüllung geht, weil ich jetzt sehe, es ist noch mehr zu bedenken, aber Europa ist inzwischen auch in meinem Gefühl, zumindest in Osteuropa. Und nämlich, als ich das erste Mal in Polen war, das war nicht nur Verstand, habe ich gemerkt. Was wir für eine Hinterlassenschaft haben, die über Generationen hinweg gilt. Und insofern kann ich mich gut in dieses Wort, das von Thomas Mann stammt, also ich möchte ein europäisches Deutschland und kein deutsches Europa.
2: Herr Schollmer, warum sind Sie vom demokratischen Aufbruch zur SPD gegangen?
0: Das hat im Wesentlichen zwei Gründe. Erstens, wenn Sie beide Programme nebeneinander legen, müssen Sie sich fragen, warum zwei Gruppen, die so ein gleiches Programm haben, müssen Sie nicht also auch Ihre Ressourcen, auch Ihre geistigen und menschlichen zusammenlegen? Und das Zweite war, dass im demokratischen Aufbruch ein nicht geringer Teil der Teilnehmer am Parteitag doch anderes wollten als ich. Und das hatte mit dem, was wir im Programm geschrieben haben, nicht mehr so viel zu tun. Aber im Wesentlichen war mein Grund, keine Zersplitterung der Opposition zuzulassen. Und wer zusammengehen kann, sollte zusammengehen. Nichts wäre schlimmer, als wenn die Menschen nachher nicht wissen, was sie wählen sollen. Alles ist sich so gleich, aber keiner wird es wirklich packen. Also das, ich denke, wir müssen da noch sagen, sehr viel auf Eigenprofil verzichten und ein erkennbares Profil für alle Menschen in diesem Land erreichen, damit wir dann schließlich auch noch als Subjekt in das gemeinsame Deutschland eingehen.
2: Die jetzt schnell wechselnden Verhältnisse erfordern wechselndes Personal. Sind Sie nach Ihrer Selbsteinschätzung eher ein Mann der Oppositionszeit gewesen und taugen Sie weniger für die politischen Funktionen, die nun gefragt sind?
0: Da bin ich im Blick, was andere mir raten und mich fragen und mir abraten, so ganz ungewiss und hin und her gerissen. Gestern Abend noch mit guten Freunden und mit meinen unmittelbaren Kollegen im Hause darüber nachgedacht. Und ich werde also jetzt nicht unmittelbar in die Politik gehen, aus drei Gründen nicht. Der erste Grund ist, ich müsste meine Identität wechseln. Ich bin jetzt 23 Jahre lang in der Kirche tätig, als Pfarrer, und habe meine Aufgabe da immer daran gesehen, zu verbinden und nicht zu teilen, zu spalten. Jetzt müsste ich aber als Parteimitglied spalten. Das Zweite, ich müsste auf Privatheit verzichten. Also der Schnüffelei der Stasi würde jetzt die Schnüffelei der Medien folgen. Und die Briefe, die ich bekomme, die müsste ich für einen Privatsekretär, das ist schon fast jetzt so, beantworten lassen. Und ich schaffe es schon jetzt nicht mehr. Aber ich will mich politisch in diesem Land weiter, so gut ich es kann, einmischen.
2: Erlauben Sie mir eine letzte Frage. Welche Nöte und Ängste und wie viel Glück auch haben Sie empfunden in den entscheidenden kritischen Tagen des vergangenen Herbstes?
0: Einmal bis Mitte Oktober so furchtbare Nöte und Ängste, dass ich am Schluss nur sagen kann, dass ich das überstanden habe, bin ich ganz glücklich. Wissen Sie, was dieser real existierende Stasiismus angerichtet hat hier? Was er mit Menschen gemacht hat und auch mit mir, hat mich wieder an den altbösen Feind glauben lassen. Und dann haben wir es geschafft, ohne dass ein Mensch darüber gestorben ist, dies loszuwerden. Darüber bin ich nach wie vor so glücklich, also bei allem, was uns jetzt so beunruhigt, dass wir also diese Zentrale an der Normannenstraße und alles losgeworden sind. Aber die Aufräumarbeiten, dafür müssen wir jetzt alles tun und diesen Menschen, die dort auch deformiert worden sind, die Chance geben, sich selber zu befreien. Und ich hoffe immer noch, dass wir diese große Arbeit tun können. Das setzt aber voraus, dass die, die abends demonstrieren, am Tag auch die politische Mitarbeit suchen. Wenn Sie gestatten, ich bin Pfarrer, dann möchte ich Ihnen am Schluss ein Gebet lesen, das von einem Kollegen stammt, von 1864.
2: 1864.
0: Das voraussetzt, dass Gott Humor hat. Und ich denke, wenn er keinen hätte, gäbe es ihn nicht. Er muss sehr viel Nachsicht mit uns haben. Und Nachsicht ist ein anderes Wort wie Humor. Also, lieber Gott und Herr, setze dem Überfluss Grenzen und lass die Grenzen überflüssig werden. Nimm den Ehefrauen das letzte Wort und erinnere die Ehemänner an ihr erstes. Gib den Regierenden ein besseres Deutsch und den Deutschen eine bessere Regierung. Schenke uns und unseren Freunden mehr Wahrheit und der Wahrheit mehr Freunde. bessere solche Beamte, die wohltätig, aber nicht wohltätig sind. Und lass die, die rechtschaffen sind, auch rechtschaffen. Sorge dafür, dass wir alle in den Himmel kommen. Aber wenn du es willst, noch nicht gleich.

Das war ein Mitschnitt der Sendung im Gespräch. Günter Gauss im Gespräch mit Friedrich Schorleimer vom 13. Februar 1990. Gehört hier bei Czoreks Chillstunde auf Radio OKJ. Und wir bleiben kurz im gläubigen Kontext. Hier ist Bob Marley mit So Ja Sam.

Atakak aus Ghana mit Obasima haben wir gerade noch gehört. Auch die habe ich, also oder ihn, dem Produzenten, habe ich diesen Sommer gehört. In der Dacha auf der Fusion, eingeladen von Nico hier vom Kassa quasi. Cool, richtig, die haben richtig Spaß gemacht. Da war auch richtig viel Bewegung drin. Wir gehen wieder ein bisschen jetzt in die deutschsprachige Richtung und hören Dendemann mit Menschine.

die Kings of Dub Rock mit alle Männer, alles in uns, in mir. Genau, ihr hört Joriks Chillstunde am 31.08. beziehungsweise, wenn ihr die Wiederholung hört, dann vermutlich am 2.09. Das nur damit ihr aktuell informiert seid, genau, auf Radio OKJ. Wir machen noch ein bisschen gemütliche Musik jetzt zum Ende hier für die letzte Viertelstunde. Und wir starten mit Moby und Run On.

Sink into the Hips von Mind Chatter, dem Produzenten aus den USA. Und bevor wir jetzt hier ganz zum Schluss kommen und ich am Ende noch ein kleines Abendlied spiele, möchte ich noch ein Lied spielen. Das habe ich mal live aufgenommen. In der Rose von Götz Wiedmann. Das Leben sollte mit dem Tod beginnen. Und ich möchte euch alle bitten, bleibt am Leben.

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Götz Wiedmann live in der Rose war das und damit verabschiede ich mich aus dieser Chillstunde mit einem Abendlied. Hier ist Helge Schneider, wenn der Abend kommt. Bleibt gut drauf. Hier geht's weiter mit Radio DRC um 20 Uhr. Tschüss, tschüss.

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8: Hallo und herzlich willkommen zu Radio Goethe, ich bin Arndt Peltner. Ein Freund von mir meinte vor kurzem, die Musik der 80er Jahre war totaler Mist. Da musste ich vehement was dagegen sagen und meinte, ich werde demnächst mal eine 80er Jahre Radio Goethe-Sendung produzieren. Und die kommt heute. Ich fange mit In Bass und Christine an, das war der einzige Song der Band, aber der wurde 1984 zu einem richtigen Clubhit und das europaweit.

Invincible Spirit mit Push. Der Song kam 1987 raus. Ich glaube, den habe ich zum ersten Mal damals im Kitsch in Fürth gehört, ein kleiner Club. Da liefen viele solche elektronischen Underground-Sachen. Auch sowas wie Les Sons Dangereux mit Los Niños del Parque, gegründet 1981 in Düsseldorf von Beate Bartel und Christo Haas.

Aqualaria aus Berlin, kaltes, klares Wasser, das war aus dem Jahr 1983. Dahinter steckten Gudrun Gut und Bettina Köster, die ja vor kurzem viel zu früh verstorben ist. Malaria waren auch befreundet mit den einstürzenden Neubauten. Haus der Lüge kam 1989 raus.

0: Das war Duff mit ihrem Mussolini, großer Hit, aber damals sehr umstritten, mit ihrem Tanz den Adolf Hitler und Tanz den Jesus Christus. Aber Duff haben weltweit Erfolge mit ihrem minimalistischen Sound gefeiert. Kraftwerk waren ja vor allem in den 1970ern aktiv, aber ihr Album Computerwelt kam 1981 raus. Hier sind sie daraus mit It's More Fun to Compute.
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Propaganda und P-Machinery aus dem Jahre 1985. Ich fand den Song immer richtig großartig. Das Projekt wurde 1982 unter anderem von Ralf Dörper von den Krupps gegründet. Sie unterschrieben dann einen Vertrag in London und zogen von Düsseldorf dorthin. Die Band gab es nicht lange, aber vor kurzem kamen sie wieder zusammen. Und hier noch ein großer 80er-Jahre-Hit, Camouflage, The Great Commandment aus dem Jahr 1988.

Rainbirds mit Blueprint. Der Song war 1987 in den Top of the Charts. Wenn man über die Musik der 80er Jahre im deutschsprachigen Raum spricht, dann muss man die neue deutsche Welle erwähnen. Für mich eine ganz wichtige musikalische Grundlage. Von daher hier gleich drei meiner Lieblingssongs. Extra bei Polizisten, Spliff Déjà-vu und dann noch Grauzone Eisbär. Das war's für heute und diese 80er Radio Goethe-Sendung. Ihr findet die Playlist unter radiogoethe.org. Tschüss, euer Arndt Peltner.

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Aber dank Fleming 1928 und der Isolation des Penicillins durch Flory und Chain ist die Sterblichkeit an Infektionskrankheiten auf ein Minimum angesunken. Gute Chancen, wenn sie mir das Richtige geben.

Schlauch, das russische Antibiotikum, der psychophysische Zusammenhang. Und was sagen Sie zur Genforschung?

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2: Hallo und herzlich willkommen zu einer neuen Folge von den Stadtschwärmern.
3: Die Stadtschwärmer Jena ist ein Projekt von Radio OKJ für Kinder und Jugendliche zwischen 12 und 17 Jahren. 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Ihr könnt ihn kostenlos für Android und iOS downloaden und euch durch die Stadt führen lassen. Dieses Jahr beschäftigen wir uns mit Jenas Orten mit Geschichte. Uns interessierte dabei vor allem,
4: wie aus einem kleinen Fleck Land und Fluss so eine schöne Großstadt wurde.
3: Dafür reisen wir durch die Geschichte von Jena und laden euch ein, mitzukommen. Heute beschäftigen wir uns mit dem Jentower. Den kennt ja jeder, doch was für eine Story steckt hinter seiner Erbauung?
2: Wir wünschen euch viel Spaß beim Zuhören.
3: 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Nun aber los.
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5: Wow, dass der so groß ist.
6: Was meinst du?
5: Na, den Turm.
6: Ist ja auch ganz schön hoch mit seinen 28 Stockwerken.
5: So viele? Wie lang steht er denn schon da?
6: So genau weiß ich das auch nicht. Gebaut wurde er in der DDR. Allerdings kenne ich da jemanden, der uns bestimmt weiterhelfen kann. Komm mit. Hallo Renate, Sie waren doch eine der Ersten, die im Turm gearbeitet haben. Wissen Sie noch, wann genau er gebaut wurde?
7: Am 30.04.1970 war die Grundsteinlegung und am 1.10.1972 war die Einweihung des Turmes. Also in 2 Jahren ist er hochgezogen worden.
6: Der Turm sollte ursprünglich von der Carl Zeiss AG als Forschungszentrum genutzt werden. Das hat DDR-Staatssekretär Walter Ulbricht und sein Ministerium höchstpersönlich beschlossen.
7: Sie wollten eine moderne Innenstadt in Jena und hatten die Absicht, diesen Turm zu bauen für Carl Zeiss Jena.
6: Schlussendlich ist aber zuerst die Uni dort eingezogen.
5: Aber warte, weshalb sollte dann Zeiss nicht mehr rein?
6: Der Turm hatte ganz, ganz leichte Schwingungen. Die waren nicht geeignet, wenn man genaue Messungen machen wollte. Heißt also, auch ungeeignet für Zeiss mit ihren feinen Arbeiten an optischen Linsen.
5: Aha, so also. Wie lief das denn ab mit dem Bau, Renate?
7: Ich kann mich nur noch erinnern an eine riesige Baugrube, um die ringsherum ein ganz hoher Bretterzaun war. Das war hermetisch abgeschlossen. Dieser Turm, der wurde ja in dieser sogenannten Gleitschalenbauweise gebaut. Da wurde ein Kranz aus Gleitschalen, also aus Holz praktisch gebaut. Und in diesen Kranz wurde dann Beton reingeschüttet. Und so wurde der Kranz immer weiter nach oben gezogen und immer wieder mit Armierungen natürlich aufgefüllt. Und das Schwierige war bei dieser Gleitschalenbauweise, dass immer Beton nachgefüllt werden musste. Also die untersten Schichten durften nicht komplett aushärten, das musste immer verbunden werden. Das war das Problem und da ging wirklich Tag und Nacht die LKWs mit dem Beton, um den Turm zu bauen.
6: Also das habe ich jetzt auch noch nicht gewusst.
5: Und wie war das damals, als dann die Uni frisch eingezogen war? Können Sie uns dazu auch was erzählen?
7: Der Turm war am Anfang ausschließlich für Universitätsmitarbeiter zugänglich, auch nicht für Studenten, nur wenn die Studenten eine besondere Freigabe hatten. Es war eine strenge Einlasskontrolle mit Ausweis. Es konnte also nicht jeder in den Turm hinein. Und unten im Erdgeschoss befand sich die Mensa, die war auch nur für die Mitarbeiter gedacht und die war sehr schön eingerichtet.
6: Und wie war das so für Sie, im Turm zu arbeiten?
7: Interessantes Detail war, 1972 kam Kurt Hager, das war ein Mitglied des Zentralkomitees der Sozialistischen Einheitspartei Deutschlands. Der war verantwortlich für Bildung und Wissenschaft in der Regierung. Und er kam zur Besichtigung dieser neuen Einrichtung, auch in unsere Sektion. Und die Studenten mussten dann an diesen Arbeitsplätzen im FDJ-Hemd sitzen und Selbststudium vortäuschen, will ich mal so sagen. Und er hat dann gesehen, dass an jedem Arbeitsplatz ein Telefon stand und meinte dann, also das geht nicht, das ist Verschwendung, so viele Telefone müssen da nicht sein. Und die waren dann auch ganz schnell weg und es gab noch ein Telefon auf jeder Halbscheibe, das war der sogenannte Dispatcherplatz.
6: Heute sind da hauptsächlich Büros und es gibt noch eine Aussichtsplattform. Oh, und sogar ein Restaurant.
5: Von da oben hat man bestimmt eine schöne Aussicht.
6: Ja, total. Ich war schon 1000 Mal dort oben.
5: Ehrlich? Da kann man einfach hoch? Dann lass uns doch nochmal zusammen rauf. Komm schon.
6: Na gut. ...1972 wurde der Turm von Hermann Henselmann erbaut. Er war ein bekannter DDR-Architekt. Bis 1995 nutzte die Universität Jena den Turm. Danach gehörte der Turm dem Land Thüringen und wurde für eine D-Mark symbolisch an die Salla Gewerbebau GmbH verkauft. Doch wie genau das abgelaufen ist, weiß ich auch nicht. Gegen 2000 gab es einige Umbauarbeiten und die Fassade wurde erneuert. Danach hatte bis 2020 die Firma Intershop ihren Firmenhauptsitz dort. Jetzt befindet sich der Turm in privatem Eigentum. Der Uniturm war das höchste Bürogebäude der DDR und ist bis heute ein bekanntes Wahrzeichen Jenas.
0: 28. Obergeschoss, Aussichtsplattform.
5: Boah, man hat ja wirklich fast ganz Jena im Blick.
6: Ja, stimmt. Aber auch ganz schön windig. Ich habe mal gehört, dass sich Fassadenteile vom Turm gelöst haben. Klingt ziemlich gefährlich.
5: Oh Gott, ist irgendwas passiert?
6: Wahrscheinlich wurde nur ein Auto getroffen. Dass jemand verletzt wurde, habe ich zumindest nicht mitbekommen.
5: Puh, nochmal gut gegangen. Du, Sophia, mir wird ein wenig schwindelig. Lass uns bitte wieder runtergehen.
6: Da hat dich der Jentower wohl ein wenig umgehauen, was?
5: Ah, Jentower heißt der also.
6: Naja, das ist der offizielle Name. Es gibt aber noch mehr.
8: Ja, früher hieß der einfach Uniturm.
9: Der Spitzname ist Keksrolle. Sieht ja auch so aus.
10: Zwischenzeitlich wurde der auch Intershop Tower genannt.
7: Heute sagt man auch einfach nur der Turm.
11: Und Penis Jenensis.
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1: Also grundsätzlich glaube ich, das Verständnis erstmal als eine Subkultur, die aus Punk entstanden ist, finde ich, glaube ich, immer sehr wichtig. Naja, das klingt jetzt wieder hier, ich bin schon ewig dabei, bla bla bla. Aber heute ist, sage ich mal, das Populär-Ding so ein bisschen mehr Metal-lastig. Und grundsätzlich erstmal, ja, würde ich sagen, eine härtere Spielart, die einfach aus dem Punk entstanden ist. Also grundsätzlich kann man sich, glaube ich, irgendwie als, ja, als Punkrock-Kids verstehen, so im Sinne. Daher kommt halt auch viel Mentalität, viel DIY-Kram. Also für Leute, die jetzt DIY damit nichts anfangen können, do it yourself, selber Shows machen, selber Fanzines zum Beispiel machen, selber Bands machen. Also immer der Anspruch, okay, wir verlassen uns jetzt nicht auf Big Business. Uns ist egal, ob wir vielleicht nicht, weiß ich nicht, Talent haben oder sowas, sondern wir machen halt einfach drauf los. Die Mentalität zugleich mit natürlich auch so ein bisschen Werten wie so, ja, der Unity-Gedanke ist immer sehr, sehr groß oben, sage ich mal. Also ja, irgendwie eine Community zu haben mit ähnlichen, gleichen Werten. Zusammenhalt klingt so irgendwie platonisch irgendwie, aber, oder
2: patriotisch.
1: Überzogenes Wort, ja, aber, ja.

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0: Das ist aber schön, wenn man mitbekommt, dass es sogar Leute gibt, die das schon kennen.
1: Bei der heutigen Buchvorstellung geht es um die Autobiografie von Michelle Obama. Erschienen ist sie 2018 im Goldman Verlag unter dem Titel Becoming – Meine Geschichte. Aufgeteilt ist das über 500 Seiten starke Buch in mehrere Teile. Der Fokus liegt dabei auf den drei Teilen Becoming Me – Ich werden, Becoming Us – Wir werden und Becoming More – Mehr werden. Gerahmt werden diese drei Teile von einem Prolog und Epilog, die sich in der Zeit abspielen, nachdem sie First Lady der Vereinigten Staaten von Amerika war. Michelle Obama nimmt die Lesenden mit auf eine Reise, angefangen in ihrer Kindheit, die sie als Michelle Robinson im Süden Chicagos verbrachte. Dort lebte ihre Familie in einfachen Verhältnissen und sie musste sich ein Zimmer mit ihrem Bruder in einer Dachgeschosswohnung des Familienhauses teilen. Übrigens verkam dieses Wohnviertel durch Armut und Bandengewalt mit der Zeit immer mehr, sodass es zu einem der gefährlichsten Wohnviertel der Stadt wurde. Sie beschreibt, wie ihre Zeit an der Schule und an den Universitäten Princeton sowie Harvard war. Danach begann sie, in einer Anwaltskanzlei zu arbeiten, wo sie Barack Obama kennenlernte, von dem sie am Anfang übrigens noch gar nicht so überzeugt war. Auch ihre vielfältigen Jobs, denen sie im Laufe ihres Lebens nachging, kommen zur Sprache. Außerdem schreibt sie über ihre Fehlgeburt und dass sie ihre beiden Töchter durch eine künstliche Befruchtung bekommen hat. Schließlich nimmt Barack Obamas politisches Interesse immer mehr Raum in ihrem Leben ein, sowie ihre Unterstützung zum Beispiel als seine Beraterin. Nachdem Barack Obama die Wahl zum 44. Präsidenten der Vereinigten Staaten gewann und sie ins Weiße Haus umzogen, liegt der Fokus vor allem dort und auf der politischen Arbeit. Dabei wird immer deutlicher, wie schwer es ist, Beruf und Familie unter einen Hut zu bekommen. Kommen wir an dieser Stelle zur Kritik. Für mich war dieses Buch die absolute Überraschung am Anfang des Jahres und ich habe es direkt verschlungen und innerhalb einer Woche durchgelesen. Und ich war so neugierig, wie ihr Leben weitergehen wird und habe mich auf das Weiterlesen so gefreut, wie ich mich früher am Montagabend darauf gefreut habe, dass bei ProSieben eine neue Folge der Serie Lost laufen wird. Michelle Obama schafft es dabei, ihren eigenen Standpunkt sehr klar zu vertreten und für welche Werte sie einsteht. So engagiert sie sich zum Beispiel für Gleichberechtigung, Bildung und eine gesunde Ernährungsweise. Letzteres führte sogar dazu, dass in mehreren amerikanischen Schulen die Speisepläne verändert wurden, sodass es dann mehr Obst und Gemüse zu essen gab. Außerdem öffnete sie den Garten des Weißen Hauses auch mal für andere Menschen, mit denen sie gemeinsam über gesunde Ernährung ins Gespräch kommen konnte. Auch wird deutlich, dass sie einen ganz anderen Umgang mit dem Personal im Weißen Haus hegte, als es andere vor ihr getan haben. Darüber hinaus gewährt sie Einblicke, wie Politik in Amerika funktioniert und wie frustrierend das System sein kann, in dem schon ein kleiner Ausrutscher genügt, um den Ruf zu schädigen. Zum Beispiel erzählt sie von einer Begebenheit, in der sie mit Barack Obama einfach mal schön essen gehen wollte und dafür so viel organisiert und Straßen gesperrt und das Sicherheitsaufkommen erhöht werden musste, dass die beiden harte Kritik abbekamen und dann beschlossen, das nicht zu wiederholen. In ihren Erzählungen wird immer deutlicher, dass das Weiße Haus eher ein goldener Käfig ist, den sie nicht einfach mal öffnen kann, um in den Garten zu gehen, und dass die politische Arbeit ihres Mannes so viel Zeit in Anspruch nimmt, dass kaum noch Zeit für die Familie bleibt. Was ich Michelle Obama hoch anrechne, ist, dass es ihr, ohne über andere PolitikerInnen herzuziehen, gelingt, deutlich zu machen, dass sie zum Beispiel von Trump und seiner Politik absolut nichts hält. Dazu möchte ich euch jetzt eine passende Passage vorlesen. 2 Monate später, wenige Wochen vor der Wahl, tauchte ein Video auf, in dem Donald Trump in einem unbedachten Moment zu hören ist, wie er 2005 vor einem Fernsehmoderator mit sexuellen Übergriffen auf Frauen prahlt und sich dabei einer derart anstößigen, vulgären Sprache bedient, dass die Nachrichtenkanäle in Bedrängnis gerieten. Wie sollten sie daraus zitieren, ohne die üblichen Grenzen des Anstands zu verletzen? Am Ende wurden die Grenzen des Anstands einfach verschoben, um der Stimme des Rüpels Raum zu geben. Ich konnte es kaum glauben, als ich es hörte. Und doch lag etwas schmerzlich Vertrautes in der Drohgebärde und der Witzelei unter Männern in diesem Video. Ich kann dir wehtun und damit durchkommen. Einige Zeit später hält sie nochmal eine Ansprache, wo sie auch genau darauf eingeht und wo sie sagt, das ist nicht normal, das ist nicht Politics as usual, es ist eine Schande, es ist unerträglich. Solche Passagen und ihre Beschreibungen von einzelnen Begebenheiten und über den Verlauf ihres Lebens mit Gewinnen und Verlusten waren für mich einfach so spannend, dass ich das Buch kaum aus der Hand legen wollte. Manchmal hatte ich beim Lesen allerdings den Eindruck, dass ihre Lebensgeschichte etwas geschönt dargestellt wird, so haben mir zum Beispiel öfter große Emotionen gefehlt. Insgesamt wirkt Michelle Obama wie eine sehr gefasste Frau, die so schnell nichts umhaut. Beachtlich ist eben auch, unter welchen Bedingungen sie aufgewachsen ist und wie sie es bis zur First Lady der Vereinigten Staaten Amerikas geschafft hat. Nicht, weil es ihr als Person nicht zuzutrauen gewesen wäre, sondern eben, weil die Bedingungen nicht so gut für sie standen. Aber selbst wenn es nicht so gekommen wäre, ist ihre Motivation, sich für andere Menschen und Gleichberechtigung einzusetzen, sehr bemerkenswert. Mit ihrer Biografie Becoming – Meine Geschichte hat Michelle Obama eindrucksvoll erzählt, wie sie aufgewachsen ist und welche Wege sie in ihrem Leben gegangen ist. Ich kann das Buch auf jeden Fall allen Menschen empfehlen, die zum einen mehr über Michelle Obama wissen wollen, sich für Geschichten von starken Frauen interessieren oder einfach gerne Biografien lesen, da das Buch mit vielen wertvollen Erkenntnissen gespickt ist. Mir wurde übrigens erzählt, dass die Biografie von Barack Obama ähnlich aufgebaut sei und beim Lesen beider Lektüren immer deutlicher werde, wie sich die beiden Lebensgeschichten miteinander verweben, wodurch ein noch vollständigeres Bild entsteht. Auf jeden Fall macht diese Lektüre auch Lust, den Nachfolger, das Licht in uns, Halt finden in unsicheren Zeiten, ebenfalls zu lesen. Und zum Abschluss wie immer noch ein Zitat aus dem Buch. Ich bin als ganz normaler Mensch auf einen außergewöhnlichen Weg geraten. Indem ich meine Geschichte teile, kann ich hoffentlich dazu beitragen, einen Raum für andere Geschichten und andere Stimmen zu schaffen, die Wege so zu erweitern, dass mehr Menschen aus vielfältigeren Gründen auf ihn gehen können. Für jede Tür, die mir geöffnet wurde, habe ich versucht, meine eigene Tür für andere zu öffnen. Und das ist es, was ich letztendlich sagen will. Laden wir uns gegenseitig ein. Vielleicht können wir dann ja anfangen, weniger Angst zu haben, weniger oft von falschen Voraussetzungen auszugehen, die Vorurteile und Klischees, die uns unnötigerweise voneinander trennen, einfach loszulassen. Vielleicht werden wir dann offener für die vielen Aspekte, in denen wir gleich sind. Es geht nicht darum, perfekt zu sein. Es geht nicht darum, wohin man es am Ende geschafft hat. Es liegt eine große Kraft darin, die Voraussetzungen dafür zu schaffen, dass man erkannt und gehört wird. Darin, die eigene einzigartige Geschichte für sich zu beanspruchen, mit der eigenen authentischen Stimme zu sprechen. Und es liegt eine große Anmut und Gnade darin, andere erkennen und hören zu wollen. Das ist es, was Werden für mich heißt.

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0: Bla bla bla.
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1: Der Nerd Talk, heute ohne Pauline, aber mit Dennis.
3: Yay!
1: Richard.
3: Yay!
1: Und mir, Jule. Und ganz vielen tollen neuen Songs oder solchen, die es in unseren Herzen sind.
3: Aber ohne Pauline.
1: Aber ohne Pauline ist trotzdem in unserem Herzen.
3: Auf jeden.
1: Und das immer und ständig. Und auch in meinem Kopf. Und wir haben immer das gleiche Prinzip. Die Sendung gibt es auch schon wieder seit 2 Jahren. Länger schon. Wahnsinn.
3: Longer.
1: Ja.
3: Longer Sinn.
1: Seit Juni oder so. Naja. Deswegen sehe ich es immer als unnötig, das Prinzip nochmal zu erklären. Aber wir bekommen Mails bei Radio OKJ und bei Radio Lotte, wo diese Sendung läuft, in Jena und in Weimar. Und diese Mails suggerieren uns, dass die Musik, die sie enthält, gut sei. Und ich suche da mit Dennis immer ein paar Lieder raus, die vielleicht auch gut sind oder wo wir sagen, da müssen wir noch drüber reden, ob sie das sind. Und dann diskutieren wir darüber, weil wir haben Ahnung und wir sind die richtigen Menschen dafür, die einzig richtigen.
4: Richtige Nerds.
1: Richtig.
3: Na, seit neuestem bringe ich auch immer ganz gerne mal einen mit, wo ich mir nicht sicher bin, was ich von dem Song zu halten habe. Und dann finde ich das ganz gut, hier mal drüber zu diskutieren. Ich habe zum Beispiel jetzt die neue Single von Berg bekommen.
4: Berg?
3: Ich weiß nicht, was ich mit so Jammergesang anfangen soll. Aber vielleicht ist das so Teil dessen, was ich als alter Mann nicht verstehe. Ich merke gerade, ich habe total belegte Stimme.
1: Ja, ich auch irgendwie.
3: Ja. Ah, da ist sie.
1: Hilfe.
3: Naja. Ja. Soll ich anfangen?
4: Mach mal das Fenster auf. okay.
1: Nee, ja. Wir müssen erstmal den Jingle spielen.
3: Okay. Ah, Jingle.

0: Oh Mann, so viele neue Mails und ich muss die alle alleine lesen und diese Musik ganz alleine für mich hören.
1: Nicht verzagen, du kannst uns doch fragen.
0: Der Radiolotte Nerd Talk mit der Musikredaktion offenbart euch das E-Mail-Postfach der Musikredaktion.
2: Und wir haben heute 4 Promo-Songs, dachten wir, gönnen wir mal und der Dennis fängt an.
3: Genau, ich habe heute ein bisschen so auch an euch gedacht und dachte mir so, das ist ja lustig, ich habe einen Song für Pauline, einen Song für Richard und einen Song für Jule. Danke. Und bei letzteren habe ich mich am meisten schwer getan. Aber auf jeden Fall, der für Pauline war relativ easy. Olafur Mova, noch nie vorher gehört, aber der hat gleich ein ganzes Album geschickt und der scheint auch relativ neu zu sein. Und seine erste Single heißt Talk Shit Get High featuring Donkey Kid. Ja, und Olafur Mova, Insider kennen ihn natürlich als Sänger und MC der Band Gigi Blow. Okay, ihr kennt die auch nicht.
4: Insider.
3: Soweit in Richtung Insider.
2: Ich habe das Gefühl, das hat Pauline irgendwie mal vorgestellt.
3: Das würde mich auch schwer wundern, wenn das so an ihr vorbeigegangen wäre, weil das ist genau ihr Beuteschema. So ein bisschen komischen britischer Slang. Ja, wir hören es einfach mal und dann können wir ja noch ein bisschen drüber
2: diskutieren.
3: Jawohl.
2: So, Talk Shit Get High von Olafur Mova mit Donkey Kid.
3: Yes.

0: Talk Shit Get High war das von Olofur Mova und Donkey Kid.
1: Genau, so wird es nämlich richtig ausgesprochen.
0: Weiß ich nicht.
1: aber hört sich besser an, als wenn ich das mache. Ich fand den Song recht cool.
0: Ja.
1: Wie gesagt, das ist so merkwürdiger englischer Dialekt und so ein bisschen so eine Schnottrigkeit.
0: Und so gelassen trotzdem.
1: Genau.
0: Irgendwie. Da passiert genug, um nicht gelangweilt zu sein, aber auch nicht zu viel.
2: Und auch die, sorry. Ja.
0: Nee.
2: Ja. Und auch die elektronischen Aspekte sind auch immer, das finde ich ja bei britischer Musik auch immer, gibt ja immer ganz viel, du meintest Dubstep ist mit dabei, so ein bisschen.
1: Und Dubstep und John Mark-Gitarren.
2: Genau. Garage-Zeug. Ich finde das manchmal, also Dubstep, so diesen richtigen Dubstep manchmal so ein bisschen dünn. Ist so dünn, also der Bass ist so dünn. Ne? Es könnte manchmal mehr ballern.
1: Naja, gut, aber wenn es mehr ballert, ist es ja dann Drum and Bass.
2: Ja.
1: Oder dann auch schon Jungle oder sowas.
2: Ja.
1: Ich glaube, Dubstep ist wirklich.
2: Ja, das ist.
1: Nee, Two-Step ist eigentlich so ein bisschen dünn.
2: Two-Step ist auch dünn. Aber Dubstep ist auch ein bisschen dünn, der Originale. Naja, jedenfalls, es ist ja auch ein Pop-Song, kein elektronischer Song eigentlich. Da passt das eigentlich ganz gut. Ja, aber hat gefetzt. Ja.
1: Kann man machen.
2: Kann man machen.
0: Kann man machen. Ja, der nächste Song geht so ein bisschen in eine fast andere Richtung. Der ist von der Band Radio Free Alice. Da haben wir schon 3 Mails bekommen gehabt, beziehungsweise ist das jetzt die dritte, glaube ich, gewesen, mit der dritten Single, die dann zum neuen Album hinweist, was am 30. Oktober rauskommt. What's in Between heißt es. Dazu möchte ich sagen, dass der Song, den ich auch noch mitgebracht habe von der Promo, da kommt das Album auch am 30. Oktober raus. Sind das Zufälle? Ich glaube nicht. Ja, die kommen aus Melbourne und die haben so einen Sound. Es stand auf einer Webseite so, dass die ja schon ganz früh gemerkt haben, was ihr Sound ist. Und der geht so ins Post-Punkige und so. Ja, und da... Ja, kommen wir dann auch rein. Dieses Jahr kamen, wie gesagt, diese 3 Singles raus und jetzt habe ich mich mal entschieden, dass wir davon eine hören. Die werden assoziiert mit Menschen, dadurch, dass der Director von ihrem Musikvideo mit Gies zum Beispiel gearbeitet hat oder der Produzent hat mit Death Cab for Cutie gearbeitet. Die hatten wir auch schon mal gehört, oder?
1: Ja, die haben eine starke Platte rausgebracht, die so ein bisschen unterm Radar gelaufen ist, wie ich finde.
0: Aber ich habe die trotzdem noch viel mitgekriegt und viel gesehen tatsächlich in so, keine Ahnung, wenn Leute irgendwie Opener für die waren oder so Sachen. Das kam schon, finde ich, öfter noch vor. Ja, genau, die sind aber auch, also diese Band jetzt, Radio Free Alice, die sind auch viel so noch anders aktiv, treten auch kostenlos in London auf und so Sachen. Halt noch echte Indie-Rocker. Und die bestehen halt aus 4 Männern. Wir sind heute bei den Promos sehr männerlastig, deswegen habe ich gesagt, von dir nehmen wir noch die 2. mit rein, weil das immerhin meine
1: okay.
0: Frau ist. Dafür ja, versuchen wir mal beim nächsten Mal wieder ein bisschen mehr Frauen mit einzubeziehen. Crying With You heißt der Song. Der kam am 26. August jetzt raus und den hören wir jetzt.

0: Crying With You von Radio Free Alice war das. Finde, das hätte auch in den 90ern rauskommen können oder so.
1: Absolut. Ich fand das so, also ich weiß nicht, so ein Song, wo er dann drauf steht, dass ich mit ihm heulen soll, weiß nicht. Obwohl ich den Sound geil finde, also das ist, ja, holt mich sofort ab. Aber ich weiß nicht, ob das textlich jetzt so...
2: Ich würde gerne mit dem weinen.
1: Aber ich würde lieber mit einem Doppeldeckerbus zusammenkrachen.
2: Zusammen weinen, ja.
0: Ja, Andy Smith hat mich das jetzt aber nicht so erinnert, um ehrlich zu sein.
1: Interpol fand ich jetzt auch so. Das ist eher so diese Schrammelgitarre und ich fand's cool.
0: Der Produzent Peter Kates hat auch mit Interpol gearbeitet und The National.
2: Ah, ja, das passt.
1: Ja. Ich glaube, es gibt eine Tour auch, unter diese oder nächstes Jahr Blockparty und Interpol. Für die Leute, die auf so einem Sound stehen.
2: Ja.
0: Diese Band geht auch auf Tour, aber natürlich nur nach Berlin, Hamburg und Köln.
2: Ja, das Deutschland-Tour normal. Ne?
0: Ja. Manchmal ist noch München dabei. Naja.
2: Ja, also ich fand es auch ganz cool. Ist doch so Musik, die ich so cool gefunden hätte, als ich so 18 war. So, gab es da mal diese Band hier, White Lies oder so? Oder so Editors-mäßig, so diese Schiene. So dieses epochale, melancholische Post-Punk-Revival.
1: Ding.
2: Ja, also ist cool. Das, ist toll.
1: Ist toll. Ich finde ja, dass das die Jule total gut rausgesucht hat.
0: Dankeschön.
1: Tausenden von Promos.
0: Ich bin ja selber davon nicht mal überzeugt gewesen. Ich wollte nur, dass wir das mal hören. Und ich glaube, es könnte vielen Leuten gefallen.
1: Ja, wir können ja die Kategorie Disposition einführen.
0: Disposition. Disposition. So, der nächste Song bleibt rockig.
1: Was?
0: Dennis, du bist wieder dran.
1: Chelsea Wolf.
0: Ja.
1: Die ist mittlerweile auch schon 42.
0: Okay.
1: Und Chelsea Wolf, da war ich ehrlich gesagt ein bisschen überrascht, dass wir das noch als Promo kriegen, weil die ist schon relativ etabliert. Ich weiß gar nicht, wie viele Platten die jetzt schon gemacht hat. Und ich gucke einfach mal in die Diskografie, da müssten die alle drin stehen. Ja, mehr als 7.
0: Mehr als 7. 6, 7.
1: Irgend sowas. Und auf jeden Fall hat sie eine neue rausgebracht, The Dark. Und Chelsea Wolf ist so eine Singer-Songwriterin, aber hatte schon immer einen ganz schönen Hang zu Düsternis. So, wenn man die ersten Platten hört, die sind noch sehr, sehr gothic. Und ich finde, dass sie sich jetzt auf der Platte ganz schön öffnet. Okay, die Platte heißt The Dark, aber sie ist da nur noch so im Halbgrauen. Und absolut lebensbejahender als früher. Kann man jetzt finden, wie man will. Und ja, ich habe jetzt trotzdem mal einen Song mitgebracht. Ich weiß gar nicht, was habe ich denn für einen Song mitgebracht?
0: Sieve.
1: Und könnt ihr ja mal reinhören. Wer Chelsea Wolf nicht kennt, den empfehle ich den Katalog. Wie gesagt, die ist sehr, sehr düster gewesen. Jetzt doch eigentlich, wie gesagt, viel, viel lebensbejahender. Aber immer noch diesen Hang zur Melancholie und zur Düsternis.
0: Dann hören wir mal rein.

0: Chelsea Wolf, Wolfie.
1: Wolf. Oh, die hat norwegisch-deutsche Vorfahren. Vielleicht heißt sie auch Chelsea Wolf.
0: Wolfe. Ja, also auf jeden Fall mit einem E hinten, wenn man das nachschauen möchte.
1: Nee, ist ohne E, oder?
0: Nee, ist mit E.
1: Ah, okay. Dann Wolfie.
0: Oder französisch.
2: Wolf.
1: Wolf.
0: So spricht man nicht, aber ja.
1: Ja, trotzdem noch ganz schön düster, aber wie gesagt, viel, ja, nicht mehr so düster wie ganz früher.
0: Hat so ein bisschen was von Twilight-Film-Soundtrack.
1: Ja, hat auch so ein bisschen was von Bed for Lashes oder
0: ja.
1: Sowas in die Richtung, so ein bisschen verträumter.
0: Hunger Games.
1: Ja.
0: Bed for Lashes habe ich durch den Hunger Games-Soundtrack kennengelernt.
1: Na, die hat ja auch so zwei überragende Alben gehabt und danach irgendwie, weiß auch nicht, da kam nicht mehr so richtig viel. Fand ich total schade. Hm. Ich mochte die total gerne.
2: Bei Bad Twilight war ja auch Radiohead dann im Abspann und so, also irgendwie.
1: Was? Wo? Was?
2: Bei dem ersten Twilight-Film.
1: Ich bin da raus. Ich hab nicht weder das eine noch das andere gesehen.
2: Die ist mal, okay. Die haben gerade wieder irgendwie einen Hype. Weiß auch nicht.
0: Die haben ja immer wieder einen Hype.
2: Also im negativen Sinne.
0: Ach so.
2: Ja.
0: Ich höre das auch. Sam Burton habe ich als nächstes ausgesucht. Außer ihr wolltet noch was zu dem Song eben sagen. Nee.
1: Mhm.
0: Sam Burton, ich dachte, wir hätten den schon mal gespielt, aber den haben wir gar nicht gespielt. Ist einfach nur ein sehr bekannt klingender Name, außer dass er bei Drug Dealer Gitarre spielt. Drug Dealer, der so mit Wiseblood ganz viele Lieder macht. Haben wir auch ein paar von. Naja, egal. Und wir haben, also er hat schon mal was rausgebracht, ein Album, und 2020 hat er da ein bisschen sein erstes reguläres Soloalbum abgeschlossen. Und jetzt kommt was Neues, nachdem 2023 das letzte Album rauskam. Der kommt aus Salt Lake City. Und wie gesagt, dieses Album kommt am 30. Oktober raus. Und es ist wird, glaube ich, sehr, sehr herbstlich. Das Album heißt auch Fair Weather Friend. Und jetzt ist die erste Single draußen, I'm a Stranger. Ist auch relativ erfolgreich dafür, dass die erst am 5. August rauskam. Und da habe ich gedacht, da hören wir mal rein, um das herbstliche Gefühl zu eröffnen. So ein bisschen was Folkiges, so in die Richtung, ne? Ja, Sam Burton, I'm a Stranger.

0: Sam Burton, I'm a Stranger und der Sommer wird für uns auch bald ein Fremder sein.
1: Oha.
0: Wow. Danke, danke.
2: Stark.
0: Danke. Ja, da stand auch was von Beach Boys Einflüssen in der E-Mail.
2: Pet Sounds Einflüsse sind auf jedem zweiten Album derzeit. Ich überlege die ganze Zeit, der hört sich an wie jemand, den man kennt. Also auch, gut, der Song hört sich an wie die 70er, aber irgendwie die Stimme. Ich denke noch ein bisschen drüber nach.
0: Okay. Richard, was sagst du dazu? So 7 Uhr früh?
3: Das ist ein schöner Folk-Song. Sehr, ja, sehr, natürlich sehr, sehr amerikanisch, so McDonald's on Highway und so im Winter. Im Herbst, meine ich, im Winter, ja. Ja. Gibt auch noch andere Burger-Läden, ich weiß gerade auch nicht.
0: Wendy's.
3: Wendy's, KFC.
0: Five Guys.
3: Ja.
0: Sowas halt, ne?
3: Ja.
0: Ich habe jetzt eher so an so einen Nicht-Franchise-Diner gedacht.
3: Ja, genau.
0: Ja.
3: Das ist genau. Und ja.
0: Und irgendwie an den Film It. Mhm. Also S. Ja. Keine Ahnung, der gibt mir auch so Herbst-Vibes.
3: Twin Peaks, ich muss ja mal an Twin Peaks irgendwie.
0: Ja.
3: Auch. Das ist, obwohl da gar nicht so eine Musik kam, aber.
2: Nee, so gar nicht.
0: Nee. Ja. Ist dir jetzt noch was eingefallen oder kommen wir zu.
2: Nee. Ich muss noch ein bisschen drüber nachdenken. Vielleicht bei in der nächsten Sendung.
0: Okay, dann kommen wir jetzt zu den
2: akuten Obsession!
4: Akute Obsession!
0: Und da jetzt der Richard noch nicht genug.
2: Er hat sich gerade so ein bisschen im Vordergrund gespielt hier.
0: Mike Time hatte, kommt er jetzt als erstes dran.
3: Ja, keine Pausen. Ja. Ja, das erste Lied ist von der Band Lovehead. Die hatten letztes Jahr, das ist schon 2 Jahre her, diesen sehr klamaurigen Song.
0: Nee, das war letztes Jahr, oder?
3: Das war letztes Jahr, ja. Genau, Erdnussallergie, ja, so ein sehr ulkiger Ulk-Song. Aber irgendwie auch schon ganz indie-mäßig ganz cool. Das sind, ist eine Band aus Österreich. Das sind 3 Frauen, so 20, Anfang 20, jung. Und entsprechend auch die Themen, ja, jung und noch so zukunftsgewandt. Ja, und in dem Lied Sterne, was jetzt auf der EP Sommerwind, auf der Sommerwind-EP drauf ist, die kommt jetzt am Freitag, also wenn ihr die Sendung auf Radio Lotte hört, ist die schon raus, können Sie die schon hören. Und da sind schon eigentlich 4 von 5 Titeln jetzt schon erhältlich, schon hörbar. Unter anderem auch der Song Sterne. Und ich fand es irgendwie melodisch ganz, also sehr tolle Harmonien, sehr tolle Melodien. Und genau, es geht halt da kurz gefasst darum, so man, also sie blickt quasi mal auf ihr kindliches Ich zurück und dann spiegelt sie das und sagt, ja, jetzt, früher habe ich immer während das Brot geguckt und jetzt weiß ich nicht, wann ich das letzte Mal einen Fernseher angemacht habe. Oder so immer so Gegenspiele, kann man mal so ein bisschen gedichtmäßig interpretieren. Und genau, und dass sie halt in Wien die Sterne nicht sieht, weißt du, so hell ist, weil die Lichtverschmutzung so krass ist. Also auch ein klimakritischer Song auf eine Art. Ja, Sterne von Lovehead. Viel Spaß.

0: Am Ende nochmal die große Rockgeste. Ja. Mit diese Musikjournalismus-Vokabeln, das ist ganz wichtig. Ich glaube, die werden mal eine große Band, kann ich mir vorstellen.
1: Müssen nochmal viral gehen dann.
0: Ja, ich finde die irgendwie echt cool.
1: Ja.
0: Die haben Pep.
2: Im Vorprogramm von Blond vielleicht.
0: Ja.
2: Ja.
1: Ja.
0: Ich glaube, sie sind auch schon Vorprogramm von Kraftklub zum Beispiel gewesen oder so, glaube ich. Ja, passt.
2: Ich fand's cool.
0: Indie Rock.
2: Yeah.
0: Yeah.
2: Punk Rock. Indie
1: Rock. Ja, ja. Yeah. Ja, ich glaube auch, dass die groß werden. Der nächste Song ist von Dennis ausgewählt worden und der macht jetzt Kontrastprogramm. Meine Güte. Kann man seine Motoren und sein Selbstbewusstsein nicht anders darstellen. Naja.
2: Ja, kleine Penisse sage ich da immer nur.
1: Das hast du jetzt gesagt.
2: Sag ich immer.
0: Naja.
1: Das,
2: Anthony's Music. ja, es ist komplett was anderes und ich bleibe so ein bisschen in dieser englischen Dancehall-Sache drin. Hat auch schon im Vorprogramm von The Streets gespielt und das hört man auch so ein bisschen, auch so ein Spoken-Word-Artist, Dichter und ja, hat jetzt seine zweite Platte rausgebracht, wo ich schon wieder nicht mehr weiß, wie sie heißt. Aber könnt ihr nachgucken, empfehle ich, oder nächste Woche in die Tonspur reinhören.
1: Decoding Bird Song.
2: Genau, ist auch ein Vogel drauf.
1: Ja, und der Song, den du ausgesucht hast, ist auch mit einem Vogel.
2: Genau.
1: Ja.
0: The Heron.
2: Echt, was ist das für ein Vogel? Habe ich überhaupt nicht nachgeguckt.
1: Ein Reiher.
2: Dann hören wir jetzt den Reiher-Song. Und ich mag die Platte total. Die hat mich total überrascht, weil ich eine Kritik zu der Platte gelesen habe und habe was überhaupt ganz anderes erwartet. Also da sind die viel mehr so auf die Spoken Words eingegangen, so bla, sehr, sehr lyrisch, bla. Und dann ist das so eine richtig geile Hausplatte, oder ich weiß nicht, wie könnte man das nennen? Ist doch Haus, oder?
1: Ja.
0: Two-Step Garage.
2: Garage. Ja, aus Manchester.
1: Also, wenn ihr mal Briten zuhört, es tut mir wirklich leid.
2: Ihr müsst ja nicht zuhören.
1: Doch, bitte.
2: Auf jeden Fall, und ich mag das auch wirklich, das ist so, auch so dieser Manchester-Dialekt. Manchester.
1: Ich glaube, wir hören lieber den Song,
2: bevor es
1: noch ausartet. The Heron.
2: Den mit dem Reiher.
1: Ja. Yeah.

0: The Heron von Anthony Smirek war das. Ich hoffe, das spricht man so aus.
1: Bestimmt.
0: Smirek, ich weiß es nicht.
1: Ich hätte auch keinen Namen, der unbedingt einen Riesenerfolg mit sich zieht wahrscheinlich.
0: Ja, vielleicht doch durch diese Sendung jetzt.
1: Ja, natürlich. Mhm. Also, wie gesagt, eine richtig, richtig geile Platte. Kann ich wirklich empfehlen. Das macht richtig Spaß. Also, wer auf so einen Sound steht, so wie gesagt, so ein bisschen so The Streets oder wie hießen die? Real Life?
2: Real Life.
1: Real Life, super gut.
2: Ja.
1: I like it very well.
2: Yes, I like it too.
1: Was hat denn die Jule noch mitgebracht?
0: Ich habe noch einen Song mitgebracht. Und zwar von Deria Jederim und Grub Schimschek. Die habe ich ja, ich glaube, auch durch die Sendung entdeckt. Mhm, durch die Promo-Mails. Ich weiß gar nicht mehr. Die sind auf jeden Fall sehr, sehr toll. Und ich habe ja auch mit Deria Jederim ein Interview mal gemacht beim Rudolstadt-Festival vor einem Monat. Und das war großartig. Eine großartige Band, eine großartige Live-Band vor allem. Ich muss sagen, zu meiner Schande, ich habe noch nicht alles durchgehört, aber ich habe das Gefühl, durch die zwei Konzerte, die ich jetzt gesehen habe, kann ich ein paar Lieder doch schon mitsingen, die ich nicht so noch gehört habe. Und das Besondere ist an Deria Jederim, dass sie die Balama spielt. Und das ist natürlich das türkische Instrument, das es so gibt. Und das hat sie, glaube ich, auch studiert sogar. Und das ist so die Aufgabe, die sie so sieht, ist, diesen Sound weiterzutragen und vor allem auch diese Geschichte, die einfach Teil der deutschen Geschichte auch ist, dass türkische Platten in Deutschland produziert wurden und dann wieder mit in die Türkei gebracht wurden und dass das so sehr, sehr verstrickt ist, diese Musikindustrie, was zu wenig erzählt wird, und das erzählt sie immer bei ihren Konzerten. Habe ich jetzt nochmal in Weimar gesehen. Wann war das? Vorletzte Woche am Samstag, am 22. August. Und das war großartig, das war im Rahmen von Schallkultur. Und die Leute haben da sehr Stimmung gehabt, gemacht und mitgetanzt und haben sich gefreut. Und dafür ist diese Musik ja auch da, um sich zu freuen, weil es natürlich Volksmusik ist. Und die ist da, damit alle irgendwie da einen Anschluss finden und da Lust haben. Und ein Song, der mir immer wieder im Gedächtnis geblieben ist, ist Direne, Direne. Ich hoffe, ich habe das irgendwie sinnvoll gesagt, vom letzten Album, was letztes Jahr rauskam. Und es ist toll. Und es hört sich halt live noch besser an als aufgenommen, was, finde ich, sehr selten ist. Und es, wenn man Deria Jederim und Grub Schimschek sehen kann, dann sollte man es tun. Und jetzt hören wir den Song.

0: Die Renne von Deria Jederim und Grub Şimşek. Toller Song, ne?
1: Super geil.
2: Ja, ich mag das Türkische auch so. Ja.
0: Ja. So, jetzt ist Richard wieder dran.
1: Genau, jetzt gehen wir mal nach Japan zur Band Jumbo. Jumbo ist eine Band, die habe ich erstmals auf diesem Minamitaru-Sampler von Mom Music gehört. Da hatte auch der Markus Acher von No Twist so ein bisschen mit dran gearbeitet, ne? Weil er da ja auch relativ großer Fan ist von so japanischer Indie-Musik, und es war ein Sampler, wo sehr abgefahrene japanische, also finde ich, abgefahrene japanische Indie-Musik drauf ist. Sehr schräg auch, sag ich mal, für das ungehörte Ohr. Und The Devil Song, den hatte ich jetzt nochmal letzter Zeit gehört, der hat irgendwie auch eine wunderschöne Melodie, so eine Bläsermelodie, und ist auch so ein bisschen melancholisch, rumpelt auch so ein bisschen vor sich hin und ist irgendwie, ist einfach ein wunderschöner Song und ist halt auch auf diesem Sampler drauf. Und wenn euch das interessiert, da gibt es auch noch einen zweiten Teil davon und auch noch einer, der sich nur mit der Blasmusik, japanischen Indie-Blasmusik beschäftigt, auch ziemlich gut.
0: Was ja auch irgendwie ganzen 90er,
1: ja.
0: Das ist so krass.
1: Und der würde ja nicht mehr auf diesen anderen Sampler drauf passen, aber er ist wahrscheinlich schon so geil, dass er auf dem ersten schon mit drauf war, weil das halt auch sehr von diesem Bläser-Thema oder von dieser Melodie getragen wird. Ja, Jumbo mit Devil Song.

0: Ja, wir spielen ihn jetzt nicht ganz bis zum Ende aus.
1: Können ihn aber so im Hintergrund laufen lassen.
0: Genau, ganz professionell. Damit wir nämlich noch vielleicht noch anhören können, oder?
1: Können wir, ja.
2: Können wir.
1: Dennis!
2: Ja, ich habe gesagt, ich habe für jeden was mitgebracht und der letzte Song, der mich doch schwer an Jule erinnert.
1: Oh.
2: Und zwar Hannah Piel und Bye Bye Wang. Kennst du den?
1: Ich glaube Baby Wang. Wong.
2: Wie auch immer, du
1: aber
2: bist die.
1: Aber nee, kenne ich nicht. Ich habe keine Ahnung
2: von Chinesisch. Asiatik-Expertin. Die haben jetzt eine Platte rausgebracht zusammen. Ich glaube, sie ist eine irische Musikantin und er ist ein chinesischer Drummer, Keyboarder und so weiter.
1: Keyboarder.
2: Und ja, genau. Und das Cover, was du da gerade vorbei zischen lasst, was ist? Auf jeden Fall, die Platte heißt Endless Dance.
1: Sind beides Frauen übrigens, wollte ich nur noch mal sagen.
2: Ich habe nie das Gegenteil behauptet.
1: Er ist. Ja, ja. Naja.
2: Echt? Ist er auch eine Frau?
1: Das sind beides Frauen.
2: Auf jeden Fall eine spannende Platte. Ich habe die jetzt zwei, dreimal durchlaufen lassen. Und die hat mich dann jedes Mal überrascht, weil die in sich doch ziemlich eigenwillig und ja, auch schön schräg ist teilweise.
1: So wie du.
2: So wie ich. So wie wir. Und ja, die will ich doch einfach mal hier vorgestellt haben. Hannah Piel und Bye Bye Wang. Wie würdest du sie aussprechen?
1: Ich würde BB Wang, keine Ahnung, sagen. Weil E und I ist eigentlich nur in Deutschland ein Ei.
2: Nein, Glück, dass sie kein R drin hat.
1: Oh mein Gott.
0: So,
1: ich erschieße mich gleich.
0: In diesem Sinne.
2: Auf jeden Fall Endless Dance heißt die Platte. Und ich weiß gar nicht, wie heißt der Song, den wir jetzt vielleicht gleich hören?
1: Mantis vs. Horse.
2: Super.
1: Das ist unser letzter Song. Wir verabschieden uns. Das war der Nerd Talk bei Radio OKJ und Radio Lotte in Weimar.
0: Macht's gut, ihr Baddies.
1: In 2 Wochen hört man diese erleuchtende, tolle Sendung wieder.
2: Oh ja, und dann wieder mit Pauline hoffentlich.
1: Ja.
2: Ja.

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3: Und wir werfen einen Blick in den Veranstaltungskalender von heute am Mittwoch bis morgen zum Donnerstag. Heute findet noch ein Orgelkonzert statt. Und zwar im Rahmen des internationalen Orgelsommers. Da ist jemand aus Frankreich da, und zwar Laurent Jochum. Der wird die Orgel spielen und das findet heute 20 Uhr in der Stadtkirche St. Michael zu Jena statt. Da kostet das Ticket 8 Euro im Normalpreis, 5 Euro ermäßigt, und das Ganze ist barrierefrei gestaltet. Dann gibt es natürlich auch wieder informative Veranstaltungen am Donnerstag, bei denen man hoffentlich bei seinen Problemen Hilfe bekommt oder was Neues dazulernt. Und zwar gibt es das PC-Café in Lobeda. Das bietet Unterstützung bei Fragen rund um PC und Laptop. Gemeinsam werden Programme und Anwendungen ausprobiert und Erfahrungen ausgetauscht. Laptops stehen vor Ort zur Verfügung. Eigene Geräte können gerne mitgebracht werden. Das offene Angebot kann ohne Anmeldung besucht werden. Und da finde ich auch, man sollte manchmal lieber fragen als verzagen und zu versuchen, eigene Lösungen zu finden, wenn es doch Leute gibt, die da helfen können. Am Donnerstag um 10 Uhr, also morgen, im Stadtteilbüro Lobeda, Galerie Lobeda West. Und auch weiter zum Thema Technik gibt es das Angebot kostenlose Apps, aber zu welchem Preis? Viele Apps wirken kostenlos, doch oft bezahlen wir mit unseren Daten, Aufmerksamkeit oder eingeschränkten Funktionen. Im Kurs erfährt man, wie kostenlose Apps Geld verdienen und welche Berechtigungen wirklich notwendig sind. Gemeinsam lernt man, digitale Kostenfallen zu erkennen und Apps bewusster und sicherer zu nutzen. Das findet statt im Probierladen morgen um 17 Uhr. Und morgen gibt es dann auch noch eine Vernissage, und zwar der Sonderausstellung »Alle fotografieren«. Alltags- und Amateurfotografie in Jena. Diese eröffnet das Stadtmuseum im Hörsaal 2 in der Karl-Zeiss-Straße 3 zur Geschichte der Fotokultur in Jena. Die Ausstellung zeigt die Entwicklungen von den Anfängen der Amateurfotografie über die Fotozirkel der DDR bis hin zu heutigen Bildpraktiken in sozialen Medien. Im Mittelpunkt steht der traditionsreiche Fotozirkel Unifoc Jena e.V., der seit den 1960er Jahren die fotografische Szene der Stadt prägt. Historische Aufnahmen treffen auf aktuelle Fotografien und machen den Wandel der Fotografie und ihre Bedeutung für Erinnerung und Gesellschaft sichtbar. Im Anschluss kann die Ausstellung im Stadtmuseum kostenfrei besucht werden. Das Ganze eröffnet, wie gesagt, morgen um 19 Uhr in der Uni im Hörsaal 2.

0: Wie wurde dieser Tag heute organisiert? Wir sitzen ja jetzt im Museumscafé praktisch mit sehr vielen Relikten. Wie hat man sich das erarbeitet, praktisch dieses Konzept für heute?
1: Ja, mein Name ist Kerstin Braschel. Ich bin die Schulleiterin der Heinrich-Heine-Grundschule, bin seit 2006 an dieser Schule und seit 2018 Schulleiterin, habe also das 50-jährige Bestehen der Heinrich-Heine-Schule schon miterlebt, das war, was auch groß gefeiert wurde. Ja, und als dieser Termin rankam, haben wir gesagt, wie machen wir das? Machen wir eine Schulfestwoche mit Festveranstaltung? Und da wir ein ganz junges Kollegium sind, wurde der Kopf nicht bejahend genickt, sondern sie haben gesagt, wir wollen es ein bisschen anders haben. Und dann gab es eine schulinterne Fortbildung mit einem externen Referenten, der gesagt hat, gut, dann gucken wir doch einfach mal, wie es sein soll. Und auf dieser Veranstaltung schon vor anderthalb Jahren ist dann entstanden, dass wir ein Schulfest machen, genau an dem Tag, als die Heinrich-Heine-Schule eröffnet wurde, nämlich am 1. September 1966 haben sich die Türen geöffnet. Also machen wir heute 60 Jahre später, feiern wir den Geburtstag. Und Geburtstag feiern heißt, dass wir alle Menschen einladen, die uns wichtig sind und alle kommen, die uns wichtig sind. Alle, die mal Schüler waren, die hier gearbeitet haben. Ich muss sagen, als Schulleiterin, ich bin sehr entspannt. Ich weiß nicht, Frau Lesker, meine Stellvertreterin, sitzt hier neben mir. Wir haben das alles abgegeben und es läuft wie ein Uhrwerk. Jeder weiß, was er zu tun hat. Manche sind für das Museumscafé zuständig, andere für die Versorgungsstation. Es wird eine Modenschau geben. Es hat sich eigens für diesen Tag eine Band gegründet, die also aus ehemaligen Schülern besteht und aus meinem Personal. Es wird einen Tanz geben. Mit diesem Tanz werden wir jetzt gemeinsam diesen Tag eröffnen. Also es ist unglaublich viel organisiert. Die Kinder bekommen ihre Hüpfeburg, die sie sich so sehr gewünscht haben. Ja, und jetzt lassen wir es einfach laufen und hoffen einfach, dass das Wetter hält und dass wir alle gemeinsam heute einen wunderschönen Nachmittag haben. Und meine Frau Lesker, die kann ein bisschen was zur Geschichte erzählen, weil die ist nämlich eigentlich ein Urgestein der Heinrich-Heine-Schule.
2: Ja, Urgestein. Ich bin selbst 1976 hier in die Schule eingeschult worden und habe diese Schule noch als polytechnische Oberschule 10 Jahre besucht und bin zurückgekommen 1999 hier als Lehrerin und habe hier zunächst als Klassenlehrerin gearbeitet und seit 2018 darf ich an der Seite von Frau Braschel hier stellvertretende Schulleiterin sein. Somit gehöre ich quasi schon zum Urgestein der Schule und bin heute ganz gespannt auf viele Gesichter, die ich hoffentlich von früher wiedersehe, auch meine eigene Schulklasse, da haben sich einige angekündigt und wollen vorbeikommen. Ich bin sehr gespannt und freue mich auf den heutigen Tag.
0: Wie nimmt man denn dann die Schule so wahr, wenn man das alles wieder aufgearbeitet hat?
1: Man nimmt es so wahr, dass man auf einem sehr guten Weg ist. Wir haben ja eine große Baumaßnahme hinter uns, die jetzt erst im Sommer abgeschlossen worden ist. Und die Schule ist ja mehrfach umgebaut worden. Und wenn man jetzt so sieht, wenn man in die Vergangenheit nochmal eintaucht und sagt eigentlich, wo wir jetzt stehen, das ist eigentlich eine wunderbare Entwicklung. Und jede Zeit hat seine Berechtigung. Früher war es vielleicht mehr, ja, diktatorischer und wir mussten das und das und heute geht es halt schon ein bisschen mehr nach der Individualität der Kinder, was uns ja auch als Schule sehr, sehr wichtig ist und es ist einfach eine sehr schöne Entwicklung, die die Heine-Schule genommen hat und ich glaube, sie hat einen ganz festen Bestandteil im Schulkontext hier in Jena Ost, aber auch in der Stadt und wir sind auf einem guten Weg mit vielen jungen Leuten, Bildung immer wieder mal neu zu denken, immer zu überlegen, ob wir das noch richtig machen und es macht einfach unglaublich viel Freude, wenn man sieht, wie, ich habe selber noch mit Fibel gearbeitet und wie wir jetzt arbeiten und Kindern das Lesen, Schreiben und Rechnen beibringen. Es macht einfach riesen Spaß. Es ist der schönste Beruf auf der ganzen Welt.
2: Ja, ich muss sagen, ich habe ja den Vergleich tatsächlich zu früher, zu meiner eigenen Schulzeit und ich finde es unglaublich, wie sich Schule seitdem entwickelt hat und ich bin, glaube ich, auch nur deshalb heute noch Lehrerin, weil sich Schule so entwickelt hat, wie das eben tatsächlich ist, denn das frühere System mag vielleicht auch seine Berechtigung gehabt haben, auch ich habe Lesen, Schreiben und Rechnen gelernt und glaube ich sogar ganz gut. Aber so wie das heute läuft, am Kind ausgerichtet, das ist genau meins und deshalb bin ich auch stolz, heute noch hier als Lehrerin tätig sein zu dürfen.
0: Was macht für Sie beide denn diese Schule aus und besonders?
1: Das Kollegium zieht extrem gut mit. Die haben viele gute Ideen, die fordern uns manchmal auch. Aber an dem Punkt, wenn man Verantwortung abgibt und auch bestimmte Entwicklungen mal laufen lässt, ich glaube, dann ist man als Leitung auf dem richtigen Weg, weil man sich dann selber, muss nicht für alles Verantwortung tragen. Die haben alle einen Kopf zum Denken, die haben alle so tolle Ideen. Also ich muss sagen, das Kollegium und die Kinder natürlich ist das, was mich jeden Tag wieder glücklich macht, wenn ich auf dem Weg vom einen Ortsteil von Jena in den anderen Ortsteil, nämlich nach Jena-Ost, fahre.
2: Ja, das kann ich nur bestätigen, aber ich würde an der Stelle auch gerne die Eltern benennen, die uns hier unglaublich unterstützen bei jedweden Aktivitäten und auch bei der ganz normalen täglichen Arbeit, immer hinter uns stehen und offen mit uns in Kommunikation sind, was wir sehr schätzen und auch wollen. Und natürlich auch das Wohngebiet selbst, die benachbarten Schulen und Kindergärten, die mit uns in enger Kooperation zusammenarbeiten und uns das sein lassen, was wir sind.

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3: Cousins like shit. Tatsächliche Cousinen, und zwar Laura und Hannah Breitfuß, die im Familienurlaub in Griechenland ihren ersten Song zusammengeschrieben haben und glücklicherweise damit weitergemacht haben und das irgendwann als etwas Professionelles etabliert haben und zwei Alben rausgebracht haben, eine EP davor und jetzt eben auf Tour gehen oder beziehungsweise es schon mehrmals gemacht haben und jetzt auch nach Jena gekommen sind. Ich höre die Band schon etwas länger und habe immer sehnsüchtig darauf gewartet, dass die beiden mit ihrer Band in Thüringen auftreten, weil ich auch immer fand, dass sie super gut in so Lokalitäten wie den Trafo und die Mehlhose passen würden. Und jetzt waren sie im Trafo hier in Jena am Dienstag. Ihr erstes Album hieß Avant Trash, damit habe ich sie auch entdeckt. Das war etwas akustischer, aber immer noch dieses, ja, trashige, leicht punkige, aber auch leicht folkige, gitarrige Ruhe mit sehr, sehr schlauen Texten. Und die schlauen Texte haben sich auch durchs zweite Album weitergezogen, das heißt Permanent Earthquake. Und da kamen dann noch ein paar mehr Instrumente, vor allem ein Synthesizer mit dazu. Dadurch auch ein paar mehr Klänge in der Musik und ein paar mehr Wendungen, die es vorher vielleicht nicht gab, was den beiden Alben jeweils einen unterschiedlichen Charakter gibt und den hat man live auch gehört, aber ich glaube, den meisten Leuten ist das gar nicht aufgefallen. Und dadurch haben sie eine super Setlist gehabt mit älteren Songs, mit neueren Songs, auch dem Song Overnight, wo es um ihr Cousinsein geht, aber auch Songs mit den Features, die vor kurzem rauskamen, war ein Thema und es wurde viel getanzt, nicht nur von der Band, sondern auch vom Publikum. Die ersten Leute sind gleich aufgestanden, als es etwas rockiger wurde und haben auch vorgegebene Choreos mitgetanzt oder mitgesungen, wenn zum Singen aufgerufen wurde. Man hat gesehen, alle hatten sehr, sehr viel Spaß. Das Ziel war es, dass am Ende keiner mehr sitzt und so war es auch. Und ich muss sagen, das Ganze hat sich alles noch ein bisschen rockiger angehört und man hat viele Sachen ein bisschen deutlicher erstmal wahrgenommen in dieser Live-Version, als man es auf den Alben tut. Und ich fand, das war ein ganz spezielles, spektakuläres Erlebnis. Also kann ich auf jeden Fall nur empfehlen, wenn ihr Cousins Like Shit irgendwo sehen könnt, dann guckt euch das an. Super Energie. Die beiden haben auch mehrmals betont, wie toll sie den Trafo finden. Und das sage ich auch immer wieder. Der Trafo ist meine persönliche Lieblingslocation für Konzerte. Vor allem mit den tollen Lichtern und dieser Atmosphäre, diesem heimeligen, aber auch diesem, ja, alle kommen hin, um irgendwie gute Musik zu genießen, auch wenn zum Beispiel die Person neben mir bisher eher schlechte Erfahrungen gemacht hatte, weil sie eher experimentellere Dinge gesehen hatte und das nicht so ihrs ist, aber an dem Abend war sie, glaube ich, auch begeistert, so wie die allermeisten Menschen, die dann auch, wenn man am Merchstand stand, zu einem sagten, na komm, such dir doch was aus, die beiden haben es doch verdient. Und das haben sie natürlich wirklich, sie haben dann noch mit den Leuten Polaroid-Fotos gemacht und sich für alle zum Reden Zeit genommen. Wir hatten in der Band Gitarre, Bass, Schlagzeug und auch ein Keyboard und gleichzeitig kamen auch immer mal kleine Instrumente noch mit dazu. Und das hat das Ganze so lebendig gemacht, dass die Instrumente, die Geschichten, die erzählt werden, miterzählt haben, die beiden manchmal noch ein bisschen Hintergründe zu den Liedern erklärt haben und man einfach an der Weise, wie sie die Lieder singen, genau die Intentionen und Gefühle dahinter auch wahrnimmt, die man vielleicht auf der Aufnahme erstmal nicht mitbekommt, obwohl die Texte teils sehr direkt sind. Ich glaube, an dem Abend ist niemand ohne Lächeln aus dem Trafo gegangen und viele sind einfach auch sehr lange noch da geblieben und haben im Foyer verweilt und noch ein bisschen Zeit miteinander verbracht. Wie gesagt, Fazit, wenn ihr Cousins Like Shit irgendwo sehen könnt, dann tut das und schaut auch mal beim Trafo beim zukünftigen Programm rein. Da treten in 3 Wochen Kalk auf. Das ist auch eine Wiener Band, die sind auch eher in dieser rockigen Richtung, vielleicht ein bisschen trauriger, aber kann ich auf jeden Fall auch nur empfehlen, da mal reinzuhören und zu schauen, ob man da hingehen möchte. Und ich würde sagen, wir hören noch einen Song, und zwar einen, den sie mit Guave gemacht haben. Der kam letztes Jahr raus und das ist Goosebumps, den hatten sie auch gespielt. Und ich finde, man hört nochmal eine ganz andere Stimmfarbe von den beiden in dem Song. Und außerdem macht er sehr gute Laune, deswegen hören wir ihn jetzt.

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Heute ist die erste Sitzung nach der Sommerpause, deswegen dauert das alles noch ein kleines bisschen. Der nicht öffentliche Teil war deutlich länger, als das sonst der Fall ist. Aber wenn ich das richtig sehe, kommen die Abgeordneten gerade momentan im Plenarsaal zusammen. Und es sollte dann auch gleich losgehen hier mit dem Stadtrat aus dem historischen Rathaus.

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1: Mitarbeitende der Verwaltung, sehr geehrte Ortsteilbürgermeisterinnen und Ortsteilbürgermeister, sehr geehrte Gäste, ich begrüße Sie zur 24. Sitzung des Stadtrates und eröffne hiermit den öffentlichen Teil der Sitzung. Ich weise Sie darauf hin, dass die Sitzung aufgezeichnet wird und im Internet abrufbar ist. Ich weise Sie ebenfalls darauf hin, dass die Redebeiträge mit Hilfe der KI Alpha Speech aufgezeichnet werden und daraus eine Niederschrift erstellt wird. Ich weise Sie auf die Möglichkeit hin, der Aufzeichnung der Redebeiträge in Wort, in Bild und Ton zu widersprechen, sowie der Verarbeitung der Redebeiträge mit Hilfe der KI Alpha Speech zu einer Niederschrift zu widersprechen. Gibt es Widerspruch zur Ordnungsmäßigkeit der Ladung? Das kann ich nicht erkennen. Damit stelle ich die ordnungsgemäße Ladung fest. Ich stelle ebenfalls die augenscheinliche Beschlussfähigkeit fest. Wir haben wie immer eine Sitzungszeit bis 22.30 Uhr. Die Pause werde ich diesmal um gegen 19.30 Uhr einordnen. Wir kommen nun zur Tagesordnung. Mir liegen folgende Anmeldungen auf Verweisung vor. Top 22, Beschlussvorlage Fraktion Die Linke, Pflege städtischer Grünanlagen, Verweisung in den Werkausschuss KSJ sowie in den Stadtentwicklungs- und Umweltausschuss. Gibt es dazu eine Gegenrede? Das kann ich nicht erkennen. Dann bitte ich Sie jetzt um Abstimmung. Wer diesem Antrag seine Zustimmung erteilt, den bitte ich ums Handzeichen. Danke. Gibt es Gegenstimmen? Keine. Enthaltung? Auch nicht. Damit ist dieser Tagesordnungspunkt verwiesen. Ich erteile jetzt das Wort dem Oberbürgermeister.
2: Frau Vorsitzende, liebe Kolleginnen und Kollegen Stadträte, ich möchte Ihnen zwei Anträge vorstellen zur Tagesordnung, und zwar die Verbindung der Tagesordnungspunkte 15 und 16, also jeweils Jahresabschluss 24 der Stadt Jena, einmal die Feststellung, einmal die Entlastung. Da werden wir sicherlich nachher zwei verschiedene Einreicher erleben. Und zweitens die Tagesordnungspunkte 17 und 18, jeweils der Jahresabschluss 25 bzw. der Konzernabschluss 25 der Stadtwerke Jena GmbH, jeweils gemeinsame Beratung und dann aber getrennte Abstimmung.
1: Zunächst kommen wir zum ersten Antrag, die Tops 15 und 16 gemeinsam zu beraten und getrennt abzustimmen. Gibt es dazu eine Gegenrede? Kann ich nicht erkennen. Dann kommen wir zur Abstimmung. Wer dem Antrag seine Zustimmung erteilt, den bitte ich um das Handzeichen. Danke. Gegenstimmen? Keine. Enthaltung? Auch nicht. Damit wurde dem Antrag entsprochen. Und der zweite Antrag, die Tops 17 und 18 gemeinsam zu beraten und getrennt abzustimmen. Gibt es hier eine Gegenrede? Wenn das nicht der Fall ist, dann bitte ich Sie um das Handzeichen, wenn Sie dem Antrag Ihre Zustimmung geben. Danke. Gibt es Gegenstimmen? Keine. Enthaltung? Auch nicht. Dann werden diese beiden Tops zusammen behandelt. Gibt es weitere Anträge zur Tagesordnung? Herr Thomas?
3: Ja, Frau Vorsitzende, für meine Fraktion beantrage ich den Tagesordnungspunkt 13, Konnexitätsbericht für die Stadt Jena, von der heutigen Tagesordnung zu nehmen, da die Beratung in den Ausschüssen noch nicht vollständig beendet werden konnte.
1: Gibt es dazu eine Gegenrede? Das kann ich nicht erkennen. Dann bitte ich Sie um Ihr Handzeichen, wenn Sie dem Antrag zustimmen. Danke. Gibt es Gegenstimmen? Keine. Enthaltung? Auch nicht. Eine Enthaltung? Okay, dann mit einer Enthaltung angenommen und der Top 13 wird heute nicht behandelt. Gibt es weitere Veränderungswünsche zur Tagesordnung? Herr Thomas.
3: Ja. Frau Vorsitzende, ich beantrage für meine Fraktion den Top 21 Beschlussvorlage Oberbürgermeisterbestätigung des Projekts klimagerechter Rückbau der Garagenanlage im Werich Süd im Rahmen der Förderung der Anpassung urbaner Räume an den Klimawandel in den Bergausschuss KJ und den Stadtentwicklungsausschuss zu verweisen. Wir haben dazu am Montag eine Zuschrift erhalten und wir haben auch heute im Mittag noch Zuschrift erhalten vom Rechtsamt. Und ich glaube, die darin enthaltenen Erläuterungen bedürfen nochmal einer Erörterung in dem Ausschuss, bevor sie hier nochmal in der Öffentlichkeit beraten werden. Es sind Fragen aufgetreten vor 2 Tagen, die wir, glaube ich, nicht hier alle im Stadtrat beraten sollten.
1: Es gibt eine Gegenrede von Herrn Börgner.
4: Ja, das verwundert mich jetzt doch, dieser Antrag. Also dieser Ausschluss von ChatGPT, der uns dazugegangen ist, den kann man auch nur als das bezeichnen. Das ist ein rechtliches Hirngespinst. Anders kann man es gar nicht bezeichnen. Wir müssen da ganz klar sein. Wenn wir uns jetzt hier erpressbar machen mit der Drohung von Strafanzeigen, dann wird sich das hier einschleichen. Dann werden wir vor jeder kritischen Entscheidung eine E-Mail an alle Stadträte kriegen: Liebe Leute, entscheidet darüber und ich zeige euch an. Das sollten wir gar nicht erst einreißen lassen. Deswegen kann ich dem nur scharf widersprechen.
1: Es gibt jetzt noch eine Möglichkeit für die Fürrede. Ich hatte Frau Professor Hübscher gesehen. War das eine Fürrede? Nein, dann Frau Dr. Jähnchen, bitte.
5: Liebe Kolleginnen und Kollegen, also es mag ja sein, dass das alles gegenstandslos ist. Kann sein, weiß ich nicht, weil ich habe vorhin, kurz bevor ich losgefahren bin, noch gesehen, da gibt es irgendwie eine Stellungnahme vom Rechtsamt. Ich hatte aber nicht wirklich Zeit, mich damit zu beschäftigen. Und das, was wir beantragen, ist nicht, diesen Top grundsätzlich in der Versenkung verschwinden zu lassen oder abzulehnen, sondern den nochmal in die Ausschüsse zurückzuverweisen, damit wir genau das diskutieren können, damit jeder nochmal genau weiß und vielleicht auch Rückfragen stellen kann, wie substanziell ist das, ist es das nicht, ist es das ja. Und dann können wir das gern im nächsten Monat beschließen.
1: Wir kommen zur Abstimmung. Wer dem Antrag, diesen Tagesordnungspunkt heute nicht zum Behandeln folgen möchte, den bitte ich jetzt um das Handzeichen. Danke. Die Gegenstimmen bitte. Das ist die Mehrheit. Jetzt noch die Enthaltung. Keine Enthaltung. Damit ist dieser Antrag abgelehnt. Gibt es weitere Änderungswünsche, Anträge? Kann ich nicht erkennen. Dann bitte ich Sie, wenn Sie die Tagesordnung mit den vorgenommenen Änderungen zustimmen, um Ihr Handzeichen. Danke. Gegenstimmen? 2. Enthaltungen? Damit ist die Tagesordnung mehrheitlich angenommen. So, wir kommen zur Wortmeldung des Oberbürgermeisters.
2: Vielen Dank, Frau Vorsitzende, liebe Kolleginnen und Kollegen Stadträte. Wir haben im Hauptausschuss uns wieder darauf verständigt, dass wir für die heutige Sitzung Redezeitbegrenzung beantragen. 5 Minuten für den Einreicher, 3 für alle anderen. Ausgenommen allerdings der Tagesordnungspunkt 8, die Aussprache zur großen Anfrage. Und diesen Antrag zur Geschäftsordnung stelle ich hiermit.
1: Gibt es eine Gegenrede? Frau Dr. Jähnchen, bitte.
5: Irgendeiner muss die Gegenrede vorbringen. Ich glaube nicht, dass es hilfreich ist, das grundsätzlich zu beschränken. Es wird vom Oberbürgermeister in jeder einzelnen Sitzung beantragt. Dann hätten wir es auch in die Geschäftsordnung schreiben können. Aber zielführend ist das nicht. Eigentlich sollte der Stadtrat dazu da sein, dass wir hier unsere Meinungen austauschen. Und ich habe es, glaube ich, auch schon das letzte Mal gesagt. Es führt nur dazu, dass sich Leute 2 oder 3 Mal melden, bis sie endlich ihr Thema abgearbeitet haben.
1: Gibt es eine Fürrede? Wenn das nicht der Fall ist, doch eine Fürrede. Herr Dr. Miet, bitte.
6: Ja klar, scheint das irgendwie albern, dass Sie das mal abzustimmen. Ich will nur dem Irrtum von Frau Dr. Jähnchen widersprechen. Wenn wir es in der Geschäftsordnung hätten, müssten wir jedes Mal mit einer Zweidrittelmehrheit die Geschäftsordnung ändern und es wäre wesentlich unpraktischer. Und so können wir mit einer einfachen Mehrheit jeweils das machen. Und ich finde, das hat uns noch nie geschadet.
1: Wer dem Antrag auf Redezeitbegrenzung seine Zustimmung gibt, den bitte ich jetzt um das Handzeichen. Danke. Gibt es Gegenstimmen? 2. Gibt es Enthaltungen? 1 kann ich erkennen. Dann ist diesem Antrag entsprochen worden und wir steigen in die Tagesordnung ein und kommen zum Tagesordnungspunkt 5, Bestätigung der Niederschrift über die 23. Sitzung des Stadtrates am 1.7.2026, öffentlicher Teil. Gibt es Änderungs- oder Ergänzungswünsche? Kann ich nicht erkennen. Wer der Niederschrift seine Zustimmung erteilt, den bitte ich jetzt um das Handzeichen. Danke. Gibt es Gegenstimmen? Keine. Gibt es Enthaltungen? Keine. Somit ist die Niederschrift einstimmig bestätigt. Und wir kommen zum Tagesordnungspunkt 6, Einwohnerfragestunde. Diese soll die Dauer von 30 Minuten nicht überschreiten. Einwohner und Einwohnerinnen können Fragen, Anregungen und Vorschläge zu städtischen Angelegenheiten einbringen. Die Einwohnerin oder der Einwohner erhält eine Redezeit von maximal 3 Minuten zur Unterbreitung seines Anliegens. Die Beantwortung bzw. die Behandlung des Anliegens soll maximal 5 Minuten in Anspruch nehmen. Die Fragestellerin oder der Fragesteller hat das Recht zu einer mündlichen Nachfrage. Zu Anregungen und Vorschlägen kann sich auch der Oberbürgermeister oder ein Beigeordneter unmittelbar im Stadtrat äußern. Es liegen vor zunächst die Einwohneranregung von Reik Blaubach zum Betrieb von Feuerschalen in Wohngebieten. Diese Anregung wird schriftlich beantwortet durch Dezernenten Herrn Lange. Zweitens die Einwohnerinnenanfrage von Gundula von Hartrock zu Geschwindigkeitskontrollen am Magdesteg. Auch diese Anfrage wird schriftlich beantwortet durch den Bürgermeister und Dezernenten Benjamin Koppe. Als drittes die Einwohneranfrage von Thomas Melzer zur Transformationsplanung der Stadtwerke Jena Energie. Diese Anfrage wird schriftlich durch Herrn Bürgermeister und Dezernenten Benjamin Koppe beantwortet. Und wir kommen zur vierten Einwohneranfrage von Bernd Rahn zum Nachweis von Parkflächen für den Zeiss-Neubau. Die Beantwortung übernimmt Dezernent Herr Lange. Und bitte, Herr Rahn, Sie haben das Wort. Kommen Sie bitte zum Mikrofon.
7: Ja, sehr schönen und guten Abend, meine Damen und Herren. Mein Name ist Bernd Rahn. Ich habe ein paar Fragen zum Parkhausbau für Zeiss und würde die einfach mal fortlaufend vortragen wollen. Frage 1, die Inbetriebnahme des Zeiss-Neubaus oberhalb des Westbahnhofs steht 2027 an, das ist, denke ich mal, unstrittig. Liegt bereits eine Bauvoranfrage oder ein konkreter Bauantrag von Zeiss zum Bau eines Parkhauses an einem Alternativstandort zum vormals geplanten Standort Moritz-von-Rohr-Straße vor? Ich würde fortfahren, wenn Sie mit einverstanden sind. Die Frage 2 lautet, wie geht die Stadt Jena damit um, wenn Zeiss die geforderten Parkflächen nicht zur Inbetriebnahme nachweisen kann, faktisch der Bedarf an Parkflächen durch Mitarbeitende aber konkret vorhanden ist? Frage 3. Am 17.03.26 wurde im Bereich am Felsenkeller eine lediglich eintägige elektronische Verkehrszählung durchgeführt. Ist diese Zählung oder Messung Bestandteil eines Verkehrsgutachtens oder gegebenenfalls Bestandteil weiterer Gutachten, die die Stadt bereits im Zusammenhang mit dem Bau eines alternativ notwendigen Parkhauses für das Genehmigungsverfahren erstellt oder diese zumindest in Auftrag gegeben hat?
1: Vielen Dank. Die Beantwortung übernimmt Herr Lange.
8: Sehr geehrter Oberbürgermeister, sehr geehrte Vorsitzende, liebe Stadträte, lieber Herr Rahn, ich würde die Fragen genau in der Reihenfolge beantworten. Die erste Frage bezieht sich darauf, ob für das von Ihnen geschilderte Grundstück ein Bauantrag oder eine Bauvoranfrage vorliegt. Das kann ich verneinen. Der Stadtverwaltung liegt weder Bauantrag noch Bauvoranfrage vor. Die zweite Frage, da sagen Sie ja zu Recht, Zeiss plant die Inbetriebnahme des Areals in 2027. Dazu muss man zwei Dinge ergänzen. Erstens wird diese modular funktionieren, das heißt, es wird nicht mit Vollbesetzung gearbeitet. Zeiss verfügt aktuell bereits über 400 Stellplätze, knapp 450 auf dem Betriebsgelände. Zu der Frage, wie wir damit umgehen, wenn zu dem jeweiligen Zeitpunkt, da würde ich ganz zwei Dinge unterscheiden. Einmal ist die Frage von, und das ist das, was wir prüfen, die bauordnungsrechtliche Anzahl der notwendigen Stellplätze. Das richtet sich ja nach Verkehrsgutachten und nach dem, was wir ermittelt haben. Das ist dann quasi davon abhängig, wie viel Fläche bezogen wurde. Diese prüfen wir natürlich jeweils nach Inbetriebnahme und schauen, dass diese bauordnungsrechtliche Anzahl erfüllt ist. Sollte diese unterschritten sein, hat die Stadtverwaltung die Möglichkeit, über ein Mobilitätskonzept temporär für Linderung zu sorgen. Aber insgesamt müssen bauordnungsrechtliche Stellplätze nachgewiesen werden. Zur Frage von tatsächlichen Bedarfen. Das ist quasi immer die Frage bei solchen Planungsobjekten. Deswegen gibt es die Mobilitätsfragestellung im Vorfeld. Dazu kann ich wenig ausführen, sondern wir richten uns nach den bauordnungsrechtlichen Stellplatznachweisen. Zu Ihrer letzten Frage, zu der Verkehrszählung, die doch scheinbar stattgefunden hat, da muss ich Ihnen sagen, die Stadt Jena hat keine Gutachten beauftragt. Das passt auch zu der Aussage aus 1 und sieht da auch keine Stellungnahme vor. Was uns aber bekannt ist und was ich für sachgerecht halte, ist, dass Zeiss, weil sie eben irgendwann einen bauordnungsrechtlichen Stellplatznachweis nachweisen müssen und an der Moritz-von-Rohr-Straße scheinbar Schwierigkeiten entdeckt haben, dass sie unterschiedliche Standorte prüfen. Das haben wir auch jeweils betont und davon haben wir Kenntnisse. Wie umfangreich die Untersuchungen sind und was da vorgeht, wissen wir im Detail nicht. Wir sind aber da jeweils Ansprechpartner für Zeiss und unterstützen diese Bemühungen, weil ohne dass diese Stellplatznachweise geführt werden kann, wird der Standort schwierig zu betreiben sein.
7: Gut, vielen Dank.
1: Herr Rahn, Sie haben die Möglichkeit zu einer Nachfrage.
7: Die würde ich gerne auch nutzen wollen. Das passt. Herr Lange hat mir da eine kleine Vorlage gegeben. Tatsächlich auch, ob die Stadt und wenn ja, mit welchem Ergebnis für Zeiss Standortalternativen prüft.
8: Also wir prüfen für Zeiss keine Standorte im Sinne von Verkehrsgutachten, Lärmgutachten und so weiter. Aber wir sind schon angesprochen und gefragt, ob wir städtische Grundstücke haben, die in Verfügung stehen. Auch das haben wir geprüft, ob wir Grundstückalternativen haben. Diese Unterredungen haben stattgefunden und mir ist bekannt, dass Zeiss mehrere Standorte für sich, für die Prüfung und Erschließung für die Parkplatzsituation findet. Deswegen, ich kenne die Bedenken zum Justizzentrumsstellplatz und das ist tatsächlich das, was wir überall erleben. Natürlich wird es da eine Betroffenheit geben. Rein städtebaulich wird es überall ein Thema geben, wenn ein Parkhaus entsteht. Aber ich glaube, und da möchte ich für die Stadt mich sehr klar positionieren, der Standort Zeiss und die Funktionstüchtigkeit des Standortes wird unter den gesetzlichen Rahmenbedingungen von der Stadt auch angestrebt. Hier wird nichts passieren, was jemanden übervorteilt oder zu negativen Effekten außerhalb der gesetzlichen Rahmenbedingungen führt. Von daher, wir unterstützen Zeiss und ich befürworte ausdrücklich die Investitionen, die hier stattgefunden haben und damit das Commitment für die Stadt.
7: Gut, vielen Dank.
1: Vielen Dank, Herr Rahn, für Ihre Anfrage und wir kommen zur Einwohneranfrage Nummer 5 von Herrn Martin Buchmann zum Modellversuch zur Einführung der digitalen Bauakte. Diese Anfrage wird von Herrn Dezernenten Lange schriftlich beantwortet. Wir kommen zur 6. Einwohneranfrage von Herrn Dr. Reusch Kirsch zur Berücksichtigung des Stadtklimakonzeptes beim Ausbau der August-Bebel-Straße. Die Beantwortung übernimmt Herr Lange. Und ich bitte den Fragesteller, nach vorne zu kommen. Herr Dr. Kirsch, Sie haben das Wort.
9: Ja, sehr geehrter Stadtrat, sehr geehrter Oberbürgermeister, vielen Dank für die Einladung. Die Stadt Jena hat mit dem Stadtklimakonzept wichtige Grundlagen geschaffen, um die Auswirkungen des Klimawandels auf das Stadtgebiet zu berücksichtigen und insbesondere die bioklimatische Situation für die Bevölkerung zu verbessern. Vielen Dank erstmal an dieser Stelle. In der Planungshinweiskarte des Stadtklimakonzepts ist die August-Bebel-Straße zum Teil der Handlungspriorität 2 zugeordnet. Damit besteht dort ein hoher Bedarf an Anpassungsmaßnahmen zur Verbesserung der bioklimatischen Situation. Vor diesem Hintergrund stellt sich mir die Frage, wie die Ziele und Handlungsempfehlungen des Stadtklimakonzepts beim derzeit geplanten bzw. stattfindenden Ausbau der August-Bebel-Straße berücksichtigt werden. Also wir wohnen selber dort. Nach meinem Eindruck steht die aktuelle Planung und Umsetzung teilweise im Widerspruch zu den Erfordernissen einer klimaangepassten Stadtraumgestaltung. Zum Beispiel entstehen zusätzlich versiegelte Flächen, große bestehende Bäume sollen gefällt werden und es ist nur ein begrenzter Wurzelraum für die neu gepflanzten Bäume zur Verfügung. Deshalb ist fraglich, ob die neu gepflanzten Bäume langfristig die notwendige Größe erreichen und ausreichend Schatten für den Straßenraum spenden können. Und in dem Zusammenhang habe ich drei Fragen. Erstens, wurde für die Planung eine klimatische bzw. bioklimatische Bewertung des neuen Straßenraums vorgenommen, insbesondere hinsichtlich der Versiegelungsgrad, aber auch Verschattung, Aufenthaltsqualität und sommerlicher Hitzebelastung? Falls ja, bitte ich um Darstellung der Ergebnisse. Frage 2, falls die Planung von den Empfehlungen bzw. Zielsetzungen des Stadtklimakonzepts abweicht, wird diese Abweichung fachlich begründet? Frage. Und die dritte Frage, wie wird eigentlich sichergestellt, dass die neu gepflanzten Bäume unter den künftig zu erwartenden klimatischen Bedingungen in Jena langfristig vital bleiben und tatsächlich einen Beitrag zur Verbesserung der bioklimatischen Situation leisten, ohne beispielsweise mit Trinkwasser zu gießen?
1: Vielen Dank für Ihre Anfrage. Herr Dezernant Lange, bitte.
8: Ein freundliches Hallo an Sie.
9: Hallo.
8: Ich würde kurz die formellen Themen abhandeln wollen. Das eine ist, wir haben mit dem Planungsprozess in 2023 begonnen. Damals lag das Stadtklimakonzept, was im Februar 25 beschlossen wurde, noch nicht vor. Das heißt aber nicht, dass es nicht beachtet wurde. Ich will nur die Genese, weil es der Stadt Jena insgesamt wichtig ist und im Stadtentwicklungsausschuss nochmal im Speziellen hat der Stadtentwicklungsausschuss zur Überprüfung der Planung am 25.05.2023 in seiner Sitzung einen Klimacheck beschlossen. Das Gute ist, weil das Stadtklimakonzept geht ja auf eine intrinsisch motivierte Stadtverwaltung zurück. Ich glaube, wir alle sehen das Thema, was Sie angesprochen haben. Von daher kann ich Ihnen berichten, dass obwohl das Stadtklimakonzept noch nicht aktiv war, wir natürlich die entsprechenden Hitze- und Folgeschäden abgesehen haben und die Planung mit einer entsprechenden Zielsetzung verwebt haben. Das schlägt sich insofern nieder und da würde ich gerne Frage 2 gleich mit beantworten, weil wir weichen nicht ab, sondern wir haben eine Vielzahl von Straßenbäumen gepflanzt. Da habe ich gelernt und das gebe ich vielleicht weiter. Wir haben die sogenannte Blumenesche gepflanzt. Das ist ein sehr hitzebeständiger und resilienter Baum, der eine Krone ausbildet von 6 bis 8 Metern. Ich sehe Zuspruch. Ich glaube, da haben wir nicht die schlechteste Entscheidung getroffen. Wir haben dazu weitere Pflanzbeete etabliert. Wir schaffen damit eine Beschattung der Gehwege, als auch dann natürlich im, ich sage jetzt mal, Endwuchsstadium der Bäume auch eine angestrebte Verschattung der Fahrbahn. Und da komme ich zur letzten Frage. Sie fragen, wie können wir denn langfristig sicherstellen, dass diese Bepflanzung auch funktioniert? Auf die Auswahl der Pflanzgüter hatte ich schon hingewiesen. Darüber hinaus ist es so, dass wir natürlich bei der Pflanzung entsprechende Vorkehrungen getroffen haben und eine Entwicklungspflege genauso beauftragt haben, sodass wir das Anwachsen der Baumarten entsprechend überwachen. Genauso ist es so, dass die Wurzelräume, die Sie jetzt als eher kritisch und zu klein empfinden, dass die regelkonform ausgebildet sind und wir damit in einem Straßenraum die bestmöglichen Bedingungen für die angepflanzten Bäume geschaffen haben und somit hoffen, dass wir auch da einen sinnvollen und deutlichen Beitrag zur Verbesserung in Richtung Hitzeanpassung und Klimafolgeschäden geschaffen haben.
9: Vielen Dank. Meine Anregung an dieser Stelle vielleicht.
1: Bitte eine Nachfrage.
9: Eine Nachfrage. Okay, wäre es möglich, die Oberfläche so weit zu öffnen, dass man meinetwegen ein Beet über den Bäumen schafft, weil 4 Kubikmeter für den Wurzelraum reichen nicht aus?
8: Ich würde diese Frage mitnehmen. Ich nehme das als Anregung mit. Ich habe aber im Vorfeld mich extra mit dem Klimaanpassungsmanager dazu verständigt. Ich glaube, auch da sind die Fachmeinungen gehen etwas auseinander. Wir gehen davon aus, dass der Wurzelraum und die entsprechende Kubikmeteranzahl an Erde, die wir verwendet haben, ausreichend sind, um genau dieser Pflanzart gerecht zu werden. Man kann ja auch, ich sage mal, eine Erstickung des Baumes durch entsprechende Verdeckung der Wurzelwerke quasi herbeiführen, indem wir zu hoch aufschichten. Die Bäume sind gepflanzt, aber wir können das gerne nochmal prüfen. Ich nehme das nochmal mit, aber gehen Sie davon aus, dass uns das allen ein Anliegen ist und wir dem nicht leichtfertig umgehen. Möchte ich noch darauf verweisen, wir haben natürlich auch in diesem beengten Straßenraum auch ein paar Rahmenbedingungen, die jetzt nicht die optimale Umsetzung aller unserer Belange hervorrufen lässt.
9: Vielen Dank.
1: Die letzte Einwohneranfrage kommt von Herrn Sebastian Götte zur Neuregelung der Vorfahrt an der Kreuzung B7 München-Roderer Grund. Die Beantwortung übernimmt Dezernent Lange. Herr Götte, bitte kommen Sie zum Mikrofon.
10: Ja, sehr geehrter Oberbürgermeister, sehr geehrte Mitglieder des Stadtrats, wir alle wollen gesund von A nach B kommen. Und deswegen erstmal mein Dank an die Verwaltung, insbesondere Fachdienst Mobilität, dass Sie sich im Rahmen der Sanierung der B7 im Mühltal Gedanken darüber gemacht haben, wie alle sicher über die Kreuzung am München-Roder Grund drüber kommen. Bisher gab es da ja Vorfahrt für die Radfahrenden. Jetzt gilt für Radfahrende, dass sie selber Vorfahrt beachten müssen. Und aus meiner Sicht hat diese Änderung die Situation vor Ort eher verschlimmbessert. Vielleicht drei Gründe. Der erste ist, der Radweg ist im Prinzip nicht mehr sichtbar dort für Autofahrende. Und die Sichtbarkeit von Radverkehrsanlagen trägt eminent zu deren Sicherheit bei. Jetzt weiß man aus Richtung München-Roder Grund kommt zum Beispiel gar nicht, dass dort ein Radweg ist. Das ist, glaube ich, keine gute Idee gewesen. Der zweite Grund ist, die Verantwortung für die Vorfahrt wurde auf die schwächsten Verkehrsteilnehmenden verlagert, nämlich Radfahrende. Und der dritte Grund ist, wenn ich als Linksabbieger in die München-Roder Grund einfahre, habe ich jetzt zwei Dinge zu beachten, nämlich vor Radfahrenden habe ich Vorfahrt, aber vor zu Fußgehenden eben immer noch nicht. Das könnte eventuell auch zu Schwierigkeiten führen. Die Empfehlungen für Radverkehrsanlagen empfehlen eine verschiedenste andere Dinge, die man hätte machen können. Und deswegen sind meine Fragen zu dieser Lösung: Erstens, welche Alternativen zur jetzigen Lösung wurden im Planungsprozess geprüft und mit welcher Begründung wurden sie jeweils verworfen? Bitte nehmen Sie insbesondere Stellung zu folgenden Alternativen. Erstens, Beibehaltung einer bevorrechtigten Radwegfahrt mit verbesserter Sichtbarkeit. Zweitens, Anhebung der Radwegquerung. Drittens, verbesserte Ausschilderung der Radwegvorfahrt. Viertens, Verringerung der Abbiegegeschwindigkeit. Und fünftens, Freihalten und Vergrößern der Sichtdreiecke. Die zweite Frage ist, durch die neue Regelung entsteht nun die Situation, dass der von der B7 abbiegende Verkehr zwar Vorfahrt vor dem Radverkehr hat, dem Fußverkehr jedoch weiterhin Vorfahrt gewähren muss. Das hatte ich gerade erläutert. Wie wurde dieser Umstand in der Planung bewertet? Und drittens, ist eine Vorher-Nachher-Untersuchung vorgesehen? Und falls ja, über welchen Zeitraum, anhand welcher Kennzahlen? Wer macht das und zu welchem Zeitpunkt wird dann über eine Anpassung der Regelung entschieden? Dankeschön für Ihre Antwort.
1: Vielen Dank. Die Antwort übernimmt Herr Lange.
8: So, erstmal herzlichen Dank für die Fragestellung. Das ist ein Thema, was das Dezernat jetzt schon eine ganze Zeit lang beschäftigt und bewegt. Ich möchte erstmal kurz zur Ausgangslage, die sich für uns darstellt, noch 1, 2, 3 Sachen ergänzen. Erstens, die Baumaßnahme ist ja nicht eine Baumaßnahme der Stadt Jena. Wir reden da von das Straßenbaulastträger im Endeffekt des Landes, beziehungsweise wir da auf Anweisung von Polizei auch verkehrsordnerische Maßnahmen vornehmen. Wir hatten hier in 2025 trat Polizei und der Straßenbaulastträger an uns heran und baten uns, und da muss man Folgendes einflechten: Wir hatten bisher nicht den Regelfall dort markiert und beschildert, sondern wir sind quasi außer dem Regelstand unterwegs gewesen aufgrund von nachweislich 4 Unfällen mit Fahrradbeteiligung an der Stelle und einigen durch die Polizei vermuteten auch flüchtigen Fällen wurden wir gebeten, die Verkehrsanordnung zu treffen, wie der Regelfall es vorsieht. Die Herstellung des Regelzustandes nach EAA 2010 haben wir dann entsprechend übernommen, weil es ist eher schwierig oder nicht sachgerecht, wenn wir uns als Verkehrsbehörde in solchen Fällen, wo nachweislich Unfallgeschehen vorliegen und die Bitte des Straßenbaulastträgers und der Polizei vorliegen, uns dagegen zu äußern. Ich möchte noch anfügen, wir sehen hier die Darstellung des Radverkehrs, die ich inhaltlich nachvollziehen kann. Auf der anderen Seite erhalte ich Dankeszuschriften von Autofahrern, die aus Richtung München-Roder kommen, die sagen, jetzt ist die Situation dort sehr geklärt, weil das, was man, glaube ich, in jedem Fall, und das möchte ich jetzt gar nicht bewerten, sondern egal ob jetzt oder vorher, musste der Radfahrer Blickkontakt aufnehmen und nicht einfach über die Straße schießen, selbst wenn er Vorfahrt hatte. Aber das hat das allgemeine Rücksichtnahme gebot im Straßenverkehr nimmt, bringt das so mit sich. Zu den Alternativen, wir haben natürlich uns Alternativen angeschaut, da können Sie schon davon ausgehen, weil wir ja vorher anders beschildert hatten, deswegen sind wir auch vorher zu anderen Schlussfolgerungen gekommen. Ich möchte auf eine Ihrer Fragen detailliert eingehen. Die Anrampung oder Absenkung des Radweges macht an der Stelle schlechterdings keinen Sinn, weil ja wirklich dort auch eine Hochgeschwindigkeitsstrecke für Radfahrer ist. Das würde zu merkwürdigen Schanzeneffekten führen. Von daher würde ich das erstmal ausschließen. Ich möchte Ihnen aber auch mitteilen, weil wir die Anliegen der Bürger ernst nehmen, sowohl die der Autofahrenden als auch der Fußläufigen als auch der Radfahrenden. Es wird jetzt einen Termin nochmal mit dem Straßenbaulastträger und der Polizei in der kommenden Woche geben, um uns zur Erörterung zu treffen, weil auch das gehört zur Wahrheit dazu. Es ist nicht der optimale Regelfall, den wir dort vorfinden, weil die Räumbreiten bis hin zur Brücke eben auch eingeschränkt sind. Also wir haben dort eine diffuse Situation und wir schauen, wie wir dabei bestmöglich umgehen. Aber zum Sachverhalt, warum es unbeschildert wurde, hatte ich mich bereits geäußert. Der zweite Teil der Frage, da stellen Sie zur Frage, wenn ein Linksabbieger fährt, die Fußgänger werden da nicht einbezogen. Das ist nicht ganz richtig. Die Fußgänger ist nach Verkehrszeichen 215 Vorfahrt zu gewähren. Es ist aber auch so, dass § 9 Absatz 3 der StVO bei Abbiegevorgängen eine Verpflichtung gegenüber Fußgängern erhält, beziehungsweise der Fußgänger Rücksichtnahme gewährleisten muss. Wir sehen in diesem Fall genau so etwas vorliegen, weil wir haben dort eine Bundesstraße mit einem Abbiegeverhalten und eine große Straßenquerung. Da würde § 9 Absatz 3 StVO zum Tragen kommen. Deswegen sehen wir das nicht so, dass die Fußgänger dort per se bevorrechtigt sind. Zum letzten Thema ist eine Vor-Nachher-Untersuchung vorgesehen. Der allgemeine Regelfall ist, dass wir natürlich alle polizeilich auftretenden Fälle dokumentieren und dass eine Unfallstatistik erfasst wird. Diese wird jährlich durch die AG Verkehrssicherheit ausgewertet. In diesem besonderen Fall haben wir aber, weil wir zu einer Umbeschilderung kamen, ein besonderes Augenmerk auf diesen Sachverhalt gelegt. Wir sind deswegen jetzt auch, wie angekündigt, mit dem Gespräch in der nächsten Woche unterwegs und evaluieren schon, wie wir da vorgehen, weil dieser Fall ist wirklich ja von mehreren Seiten zu betrachten. Und von daher kann ich Ihnen nur sagen, wir sind da hinterher und werden hoffentlich eine sachgerechte Entscheidung treffen. Ich kann Ihnen aber nicht versprechen, dass sich an der jetzigen Beschilderung was ändert. Kann aber sagen, dass wir probieren, für alle Verkehrsarten den bestmöglichen Weg zu finden.
1: Herr Götte, Sie haben die Möglichkeit zu einer Nachfrage.
10: Ja, danke schön für Ihre Antwort und den Verweis auf die StVO, das kannte ich auch noch nicht und gehe davon aus, dass es die meisten Leute auch nicht im Kopf haben werden. Deswegen nochmal die Frage, also jetzige Situation, quasi begünstigt ja den Fall, dass Autofahrende quasi ungebremst mehr oder weniger, ne, solange es ihr Auto hergibt, abbiegen und dann über die Kreuzung fahren. Gibt es denn irgendwie noch Maßnahmen, die geplant sind, um die Aufmerksamkeit auf eben diese Querung, Radweg, Fußweg noch zu erhöhen? Beschilderungen zum Beispiel aus München-Roda kommend oder solche Geschichten?
8: Also weil ich nicht derjenige bin, der geneigt ist, irgendwelche Versprechungen zu machen, sondern ich würde wirklich tatsächlich auf die fachlichen Ausführungen des Termins in kommender Woche verweisen. Ich kann Ihnen weder sagen, ob wir an der aktuell als Regelfall ausgeschilderten Ausschilderung etwas ändern werden, noch kann ich sagen, ob wir eine Rückführung machen werden. Was ich aber verstehe, ist, dass wir dort ein Thema haben, was für den einen oder anderen ungünstiger geworden ist, als es vorher war. Es hat sich aber auch für einige verbessert und wir müssen jetzt in eine Abwägung gehen, was an dieser genauen Kreuzung, weil, wie gesagt, Sie sprechen heute hier für die fahrradfahrende Fraktion, es gibt da aber noch andere und wir werden probieren, es für alle Verkehrsarten so zu machen, dass wir möglichst keine Unfälle dort vorfinden werden und das ist das, was sinnhaft ist im nächsten Termin und da möchte ich mich jetzt gar nicht vorher dazu äußern, ob wir da auch noch Aufkleber auf die Straße machen oder die Brücke sperren und niemand mehr nach München-Roda kann, damit nichts passiert. Wir werden auf jeden Fall eine Lösung finden.
10: Okay, danke schön und dann bin ich gespannt auf die Ergebnisse des Termins. Danke.
1: Es liegen keine weiteren Anfragen vor. Die Einwohneranfragestunde ist somit beendet und wir kommen zum Top 7, Fragestunde. Die Dauer der Fragestunde soll 30 Minuten nicht überschreiten. Die Redezeit der Fragestellenden ist auf 2 Minuten begrenzt. Die Redezeit der Beantworter auf 5 Minuten. 2 mündliche Nachfragen des Fragestellers und 2 Nachfragen aus den Reihen der Stadtratsmitglieder und der Ortsteilbürgermeister im Rahmen ihrer Zuständigkeit sind möglich. Für jede Nachfrage und Antwort steht 1 Minute zur Verfügung. Die erste Anfrage kommt von Frau Dr. Konferenz zum Konnexitätsprinzip und Auswirkungen auf den Doppelhaushalt 27-28 eine Anfrage aus der 23. Sitzung. Frau Brodmann übernimmt stellvertretend für Frau Dr. Franz die Vorstellung der Anfrage. Die Beantwortung übernimmt Bürgermeister und Dezernent Benjamin Koppe. Bitte, Frau Brodmann.
11: Sehr geehrter Herr Oberbürgermeister, im jahrelangen Streit zwischen Bund und Ländern gab es vor einigen Tagen eine Einigung. Ab September 2026 gilt für alle vom Bund beschlossenen sozialen Leistungsgesetze, dass 80% der neuen Kosten vom Bund getragen werden. Das gilt etwa für die Bereiche der Kinder- und Jugendhilfe sowie der Eingliederungshilfe für Menschen mit Behinderungen. Nicht meine Fragen, sondern die Fragen, die Frau Dr. Franz Sie stellt in diesem Zusammenhang und ich hier stellvertretend vortrage, sind: Wird diese Einigung Auswirkungen auf den auszustellenden Doppelhaushalt 2027-28 der Stadt Jena haben? Wenn ja, um welche Bereiche der sozialen Leistungen wird es sich handeln? Und drittens, kann bereits jetzt abgeschätzt werden, ob es zu wesentlichen Einsparungen kommen wird? Stellvertretend für Frau Dr. Franz im Voraus schon mal vielen Dank für die Beantwortung und sie sendet freundliche Grüße.
1: Herr Dezernent Koppe, bitte.
12: Ja, Frau Vorsitzende, meine Damen und Herren, sehr geehrte Frau Brodmann, vielen Dank für die Anfrage, die Sie übermittelt haben, stellvertretend für Frau Dr. Franz. Die würde ich Ihnen gern zunächst wie folgt beantworten, auch mit Blick darauf, dass ja durchaus die Kommunen ihren hohen Anteil haben über die jeweiligen Interessenvertretungen, gerade Deutscher Städtetag, Deutscher Städte- und Gemeindebund, sich hier stark zu machen gegenüber der Bundesregierung, die eigentlich, um es grob zu sagen, Bund-Länder-Finanzbeziehungen mit Blick auf die Kommunen neu zu ordnen. Das ist nur zum Teil gelungen. Ich würde sagen, was ausgehandelt wurde in Bezug auf die Ministerpräsidentenkonferenz, ist sicherlich gut. Es ist ein Zwischenschritt, aber es macht natürlich das, was wir mit Blick auf die Vergangenheit zu bewältigen haben, jetzt nicht wett, sondern ist quasi das, was auf uns zukommt und künftig stärker sozusagen unterstützt wird seitens des Bundes, wenn es Aufgaben gibt, die durch den Bund den Kommunen übertragen werden. Deswegen ist es nochmal wichtig herauszustellen, dass das Ende Juni vorgestellte Konzept der MPK nicht die Finanzierung bereits bestehender Leistungen betrifft, sondern es ist vorgesehen, bei künftigen gesetzlichen Regelungen 80% der Kosten, Sie haben es ja eben gesagt, mit einer höheren Beteiligung an den Umsatzsteuereinnahmen zu kompensieren. Und ein vergleichbarer Mechanismus wurde ja bereits beim sogenannten Investitionsbooster angewandt, also hier zu erwartende kompensative Mindereinnahmen der Gemeinden, gerade im Bereich der Gewerbesteuer dann auszugleichen über das Umsatzsteueraufkommen. Allerdings spielt es, wie gesagt, für die bestehenden finanziellen Belastungen keine Rolle. Deswegen jetzt zu Ihren Fragen. Also wird diese Einigung Auswirkungen auf den Doppelhaushalt 27-28 haben, der von uns auszustellen durch Sie zu beschließen ist? Das Konzept wird voraussichtlich im Zuge der geplanten Reform der Pflege- und der Krankenversicherung dann zum Tragen kommen. Die daraus resultierende Entlastung über diesen höheren Anteil an dem Umsatzsteueraufkommen könnte sich in der Hebesteuerschätzung widerspiegeln. Jedoch wären die bestehenden Belastungen durch die Einigung leider nicht gelöst. Das hätten wir uns natürlich sehr gewünscht, das ist aber nicht der Fall. Deswegen hat es auf die aktuelle Haushaltssituation zunächst erstmal keine Auswirkungen. Die zweite Frage ist, welche Bereiche der sozialen Leistungen wird es sich handeln? Auswirkungen sind insbesondere für die Kompensation bei der Hilfe zur Pflege und der Hilfe zur Gesundheit im Fachdienst Soziales zu erwarten. Hier können sich aufgrund der Reformen Mehraufwendungen wiederum ergeben. Diese stehen dann Mehrerträgen aus dem kommunalen Anteil aus der Umsatzsteuer gegenüber, welcher, wie Sie das ja kennen, in unseren Tertialberichten immer dargestellt, dann verortet sind im Haushalt im Hauptproduktbereich 6. Dann noch die Frage, kann bereits abgeschätzt werden, ob es zu wesentlichen Einsparungen kommen wird? Es wird, und das ist nun mal so, nach jetziger Lage zu keinen wesentlichen Einsparungen kommen, da die Einigung, wie eingangs von mir ja schon bereits beschrieben, nur in die Zukunft wirkt und nicht die aktuell im Haushaltsentwurf verarbeiteten Belastungen mildert. Das hätten wir uns natürlich sehr gewünscht. Das verkleinert natürlich ad hoc nicht das Problem der Kommunen, nicht der kommunalen Familie. Und wir stehen weiter vor großen Herausforderungen, die es zu bewältigen gilt.
1: Frau Brotmann, gibt es eine Nachfrage? Dann aus den Reihen der Stadträte, da habe ich zunächst Herrn Seeler.
13: Ja, wunderschönen guten Abend, sehr geehrte Damen und Herren. Das betrifft ja alle Bundesgesetze, nicht nur sozialen Leistungsgesetze, und mit einer Deckelung von über 200 Millionen an Ausgaben. Meine Frage, 2030 soll das ja modifiziert werden. Was wird denn die Stadt Jena, der Finanzdezernent, dann dem Land mit auf den Weg kriegen, wenn 2030 das modifiziert wird? Was sollte denn geändert werden, damit es für Jena, damit es einen Mehrwert auch für Jena hat am Ende?
12: Ganz grundsätzlich erstmal vielen Dank für die Nachfrage, Herr Seeler. Das ist natürlich etwas, was jetzt nicht allein an das Land herangetragen wird, sondern muss auch sagen, dass natürlich auch die kommunale Familie insgesamt wichtig ist mit ihren Interessenvertretungen. Das hatte ich ja bereits gesagt. Und das für uns eigentlich wichtigste und der größte Brocken ist und deswegen auch, sage ich mal, die sehr volatile Haushaltslage, die wir haben mit Bezug auf die Einnahmesituation, ist nun mal insbesondere, dass wir von der großen Einnahmeposition der Gewerbesteuer abhängig sind. Einkommensteueranteile nur gering, Umsatzsteueranteile, okay, das ist schön, aber es wäre gut, wenn wir hier eine deutlich bessere, komfortablere Situation hätten, auch von anderen Steuerarten deutlich besser zu profitieren und nicht diese große Abhängigkeit von dieser Position der Gewerbesteuer, die aus unserer Sicht immer unplanbarer wird.
1: Es gibt keine weiteren Nachfragen. Dann kommen wir zur Anfrage Nummer 2 von Scania Sophie Steger zu Maßnahmen der Stadt Jena gegen sinkende Studierendenzahlen. Die Beantwortung der Anfrage erfolgt in der Sitzung am 11.11.2026 durch den Oberbürgermeister. Die Anfrage Nummer 3 von Stefan Bayer zu Tempo 40 als Alternative zu Tempo 30 auf Jenaer Straßen. Diese Anfrage wird schriftlich durch Herrn Dezernenten Lange beantwortet. Die vierte Anfrage kommt von Herrn Konstantin Breuer zu gerichtlichen Verfahren der Stadt Jena gegen Bürgerinnen und Bürger sowie Beschäftigte der Stadt Jena. Auch diese Anfrage wird schriftlich durch den Oberbürgermeister beantwortet. Die fünfte Anfrage kommt von Herrn Jankowski zum Stand der Überlegungen zum Parkhaus am neuen Zeiss-Standort. Herr Jankowski hat mir mitgeteilt, dass er die Anfrage zurückzieht, da es ja schon eine entsprechende Einwohneranfrage gab, die hier beantwortet wurde. Die sechste Anfrage kommt von Frau Elisa Calzolari zum Thema Extremismusstudie. Diese Anfrage wird schriftlich durch den Oberbürgermeister beantwortet. Die siebte Anfrage kommt von Herrn Alexis Teger zur Raumsituation für Organisationen des Zivilschutzes. Die Beantwortung übernimmt Bürgermeister und Dezernent. Herr Koppe, Herr Teger, Sie haben das Wort.
14: Sehr geehrter Herr Oberbürgermeister, sehr geehrter Herr Koppe, liebe Kollegen, meine Frage. Im Falle einer Mobilisierung von Einsatzkräften im Rahmen der öffentlichen Gefahrenabwehr wird vielfach auf ehrenamtliche Einsatzkräfte der Feuerwehr, des DRK, der DLRG, des THW, ASB etc. zurückgegriffen. Gerät und Material dieser Einsatzkräfte sind auf sehr unterschiedliche Weise und an verschiedenen Orten verstreut untergebracht. So sind beispielsweise Ausrüstung und Material der Wasserrettungskräfte des DLRG oder der DLRG in einem Obergeschoss im Gewerbegebiet Nord untergebracht. Einsätze sowie notwendige Übungen und die anschließend geordnete Rückkehr sind für ehrenamtliche Kräfte sehr arbeits- und zeitaufwendig. Das kann das Ausrücken in Einsätzen verzögern und die Anzahl an Übungen einschränken. Gemäß Thüringer Brand- und Katastrophenschutzgesetz hat die Stadt dafür Sorge zu tragen, dass die Einheiten und Einrichtungen des Katastrophenschutzes über die erforderlichen baulichen Anlagen und Ausrüstung verfügen. Am Beispiel der DLRG stellen sich daher folgende Fragen, die alle mitwirkenden Einsatzkräfte betreffen können. Gibt es einen Plan oder ein Konzept zur verbesserten räumlichen Unterbringung von Einsatzkräften? Und was sieht dieser hinsichtlich möglicher Standorte, Zeitplan und Finanzierung vor? Welche Maßnahmen gibt es ansonsten, um ehrenamtliche Rettungskräfte schnell und möglichst umfangreich einsetzen zu können? Und drittens, welche Möglichkeiten sieht der Oberbürgermeister, die Rahmenbedingungen für Übungen nach Art und Umfang zu verbessern und die Einsatzfähigkeit ehrenamtlicher Rettungskräfte zu stärken?
1: Herr Koppe, bitte.
12: Frau Vorsitzende, meine Damen und Herren, Herr Teger, vielen Dank für die Anfrage. Wir stehen ja schon länger im Austausch mit dem DLRG zur Unterbringung ihrer Rettungsmittel. Ich komme gleich nochmal drauf zu sprechen, um welche Rettungsmittel es sich dabei handelt. Ich werde auch nochmal präzisieren, im Prinzip reden wir vom Katastrophenschutz. Weniger Zivilschutz, sondern eher vom Rechtskreis Katastrophenschutz. Das DLRG steht im Prinzip auch mit mir seit 2018/19 und jeweils dann wechselnd mit den Dezernenten für Stadtentwicklung in Verbindung, wenn es darum geht, Unterbringungsmöglichkeiten für Rettungsmittel zu finden. Ich gehe mal davon aus, Sie wurden darauf angesprochen im Rahmen des Sommerfestes DLRG. Oder es ist halt ein laufendes Thema, das muss man natürlich sagen. Aber ich will nochmal deutlich machen an der Stelle, jetzt unabhängig davon, für was jeder zuständig ist, ist es aber so, dass im Katastrophenschutz die Stadt sozusagen als untere Katastrophenschutzbehörde hier sich in einem Wirkungskreis bewegt, wo wir die Fahrzeuge, wenn sie nicht, also Rettungsmittel sozusagen, Fahrzeuge, Einsatzmaterial, wenn sie nicht den freiwilligen Feuerwehren zugeordnet sind, wir im Katastrophenschutzlager in Göschwitz unterzubringen haben. Da gibt es eine klare gesetzliche Zuweisung. Alles das, was dann sozusagen auf die Zukunft zielt, auch im Bereich an Neuanschaffung, Katastrophenschutz, ist prinzipiell Ersatzbeschaffungsthemen. Wenn jetzt neue Katastrophenschutzmittel auf uns zukämen, ist klar reglementiert, gibt es verschiedene Rahmenparameter, Rahmenbedingungen, dann können wir uns in einem Zeitraum von ungefähr 5 Jahren darauf einstellen, hier geeignete Unterbringungsmöglichkeiten zu finden. Das DLRG hat aber darüber hinaus in direkter Absprache mit dem Thüringer Ministerium für Inneres, Kommunales, Landesentwicklung einen Gerätewagen Wasserrettung, ein Rettungsboot beschafft oder zugeordnet bekommen. Auch außerhalb dessen, was wir als Kommune sozusagen haben zugeordnet bekommen. Und wir waren jetzt nicht beteiligt, haben dennoch dafür gesorgt, dass die Rettungsmittel oder dieses Rettungsmittel mit dem Boot, was jetzt noch nicht mal wirklich brauchbar ist für die Saale, weil es sehr groß ist, also da braucht man hier schon wirklich eine ganz schlimme Lage, dass das, also was weiß ich, das Meter, das Wasser steht dann 4 Meter hoch und wir können durch ganz Jena mit dem Boot fahren, dann würde das vielleicht zum Einsatz kommen, ansonsten steht das dennoch auf der Feuerwache Süd. Des Weiteren ist es so, dass wir damals auch angefragt haben, dass es Möglichkeiten gibt, auch Räume zu schaffen, also Aufenthaltsmöglichkeiten. Das wurde damals vom DLRG abgelehnt. Dazu kommt noch, dass man im Rahmen zur Erfüllung des Zwecks als Deutsche Lebensrettungsgesellschaft zusätzliche Rettungsmittel angeschafft hat, die sich außerhalb dieser gesetzlichen Bestimmungen bewegen. Und darüber reden wir eigentlich. Das sind die Rettungsmittel, von denen sich das DLRG oder die Deutsche Lebensrettungsgesellschaft wünscht, dass sie sozusagen untergebracht werden. Das ist keine gesetzliche Aufgabe, ist keine kommunale Aufgabe, ist keine Aufgabe der Stadt. Wir sind natürlich gern zu unterstützen, dabei mögliche Unterbringungsmöglichkeiten zu finden, aber wir sind nicht diejenigen, die es bereitstellen, finanzieren können. Das sei an der Stelle deutlich gesagt, auch zum Verständnis in Bezug auf die Anfrage. Deswegen kurz noch zu Ihren Fragen. Gibt es einen Plan oder ein Konzept zur verbesserten räumlichen Unterbringung und so weiter? Also ein gesonderter Plan zur Schaffung weiterer Unterbringungsmöglichkeiten bestehen derzeit nicht, da kein zusätzlicher Stellplatzbedarf besteht im Rahmen der gesetzlichen Erfordernisse. Und daran haben wir uns auch zu orientieren. Sollten weitere Fahrzeuge des Landes dazukommen in den nächsten Jahren, dann ist das ein langfristiger Zeitraum, werden rechtzeitig informiert. Alles andere sind sozusagen tatsächlich Ersatzbeschaffungen und zusätzliche Stellplätze für Fahrzeuge, Katastrophen- und Zivilschutz. Die werden über die Förderrichtlinie des Landes diesbezüglich bezuschusst zu den finanziellen Rahmenbedingungen. Welche Maßnahmen gibt es ansonsten, um ehrenamtliche Rettungskräfte schnell und möglichst umfangreich einsetzen zu können? Also eine wesentliche Voraussetzung ist die einsatzbereite Vorhaltung von Fahrzeugen und Ausstattung sowie regelmäßig Aus- und Fortbildung der Kräfte. Für den Katastrophenschutz bietet insbesondere das Lager in Göschwitz die geeigneten Bedingungen. Da ist es sozusagen auch verortet. Alarmierung der Rettungskräfte erfolgt über Funkmeldeempfänger, perspektivisch digital auch über App, da sind wir sozusagen dran. Rechtlich abgesichert wird die kurzfristige Verfügbarkeit über die im Thüringer Brandkatastrophenschutzgesetz vorgesehenen Freistellungsentschädigungsregelungen. Und es gibt natürlich auch umfangreichen Einsatzabsicherungen, die regelmäßig gemeinsam sozusagen Übungen beinhalten, die auch mit Hilfsorganisationen, Feuerwehr, auch mit Nachbargemeinden und dem angrenzenden Landkreis oder Landkreisen durchgeführt werden. Und zusätzlich die Möglichkeit, auch wenn es um das Thema Fortbildung geht, sowohl über die Landesfeuerwehrschule, Katastrophenschutzschule sowie über die Bundesakademie für Katastrophenschutz und Zivilhilfe bzw. Zivilschutz und Katastrophenhilfe das Ganze kostenfrei zur Verfügung stellen. Das bieten wir auch regelmäßig an, wird auch regelmäßig in Anspruch genommen.
1: Herr Teger, eine Nachfrage, bitte.
14: Zunächst, meine Frage war schon allgemeiner gemeint als nur DLRG, aber ich entnehme eine Antwort, nur mal zur Klarstellung. Wenn jetzt hier eingeschränkt im Rahmen des Katastrophenschutzes, also öffentlichen Gefahrenabwehr in der lokalen Zuständigkeit, ich habe das so verstanden, ich weiß, dass diese Vereine Gerätschaften im Auftrage der Kommune, Gerätschaften im Auftrage des Landes und Gerätschaften im Auftrage des Bundes haben. Das heißt, die Verpflichtung, das habe ich jetzt richtig so verstanden, die die Stadt hat zur Unterbringung, besteht eben nur für die Gerätschaften, die in Absprache mit der Kommune angeschafft worden sind. Und ansonsten ist eine Erleichterung der Situation eher eine Gelegenheit als eine gesetzliche Verpflichtung. Das habe ich jetzt so aus Ihrer Antwort verstanden. Weil die sind ja immer öfters im Auftrag unterschiedlicher Herren unterwegs, diese Hilfskräfte.
12: Ja, kann ich noch mal kurz darauf antworten. Das haben Sie insofern richtig verstanden. Gerade wenn wir jetzt über den Bereich Zivilschutz reden, ist es nochmal etwas, bei mir blinkt das hier, also da steht auch nichts von einer Minute.
1: Die hat genau, Herr Teger hat die eine Minute verbraucht, deswegen habe ich jetzt geklingelt und es blinkt.
12: Ah ja, gut, das heißt jetzt beginnt die eine Minute. Die ist schon um.
1: Nein, wir haben eine Minute für so. Frage und Antwort. Und da es zwar als Frage zu werten war, was Herr Teger
12: haben Sie ihn soweit richtig verstanden?
1: Ist jetzt die Zeit um.
12: Gut, haben Sie ihn soweit richtig verstanden, als dass wir tatsächlich die Fahrzeuge, die Sie durch das TMIKL außerhalb der Verpflichtungen bekommen haben, zusätzlich freiwillig erfüllt haben, aber nicht für Rettungsmittel, die im Rahmen des Katastrophenschutzes zunächst gar nicht benötigt werden?
1: Es gibt noch eine Nachfrage von Herrn Seeler.
13: Meine Nachfrage bezieht

0: Ja, gut, okay, genau. Tatsächlich im Zuge der Ertüchtigung der Feuerwache Süd ist das angeboten worden und man hat das sicherlich aus guten Gründen auch abgelehnt. Ist aus meiner Sicht ja auch kein Problem. Der Verein organisiert sich selbst. Wenn es jetzt sozusagen diese Aufenthaltsräume oder das Büro nicht brauchte, dann hat das gute Gründe, auf die will ich jetzt vielleicht auch gar nicht im Einzelnen eingehen, aber es haben stets die Möglichkeiten bestanden und die Bedingungen, die vorherrschen an der Feuerwache Süd, sind sehr gut, aber wir haben nicht die Verpflichtung, externe Räume für die DLRG zur Verfügung zu stellen.
1: Wir kommen zur Anfrage Nummer 8. Diese ist von Frau Johanna Grenzer zum Anstieg antisemitischer Vorfälle und Straftaten. Die Beantwortung der Anfrage erfolgt in der 25. Sitzung am 30.09.2026 durch Bürgermeister und Dezernenten Benjamin Koppe. Die 9. Anfrage kommt von Herrn Reichseler zum aktuellen Stand der Einführung einer diskriminierungsfreien, verwaltungsentlastenden und rechtssicheren Bezahlkarte für Geflüchtete in Jena. Die Beantwortung der Anfrage erfolgt in der 25. Sitzung am 30.09.2026 durch Dezernentin Frau Kathleen Litzkendorf. Wir kommen zur Anfrage Nummer 10. Diese kommt von Frau Petra Teufel zur Buslinie 43a und der Anbindung der Westschule. Diese Anfrage wird schriftlich durch Dezernenten Herrn Lange beantwortet. Die 11. Anfrage kommt von Herrn Vincent Leon Hardy zu Bauvorhaben der Wohnungsgenossenschaften Karl Zeiss EG in Jena Nord. Die Beantwortung übernimmt Herr Dezernent Lange. Herr Leonardi, bitte.
2: Nehmen. Sehr geehrter Herr Oberbürgermeister, sehr geehrter Herr Lange, die Wohngenossenschaft Karl Zeiss plant im Quartier Leipziger Straße, Scharnhorststraße, eine umfassende Umgestaltung ihres Wohnungsbestandes. Die Gebäude Scharnhorststraße 5 und 7 sollen saniert und um 2 Etagen aufgestockt werden in Holzbauweise. Die Gebäude Leipziger Straße 46 und 48 sollen um jeweils 1 Etage aufgestockt werden und dem entgegen sollen die Gebäude in der Leipziger Straße 42 und 44 abgerissen werden und durch 4 neue Mehrfamilienhäuser ersetzt werden. Nach öffentlichen Angaben der Genossenschaft entstehen so 60 Wohnungen, davon 29 neu, also in diesen Aufstockungen bzw. in diesen neu gebauten Wohnungen. Der Baubeginn ist für Mitte 2027 geplant, die Fertigstellung für Ende 2030. Aus der Anwohnerschaft gibt es verschiedene Initiativen mittlerweile mit rund 70 Unterschriften, die darauf hinweisen, dass dem Vorhaben 54 vorhandenen Wohnungen gegenüberstehen, also es nur einen Nettogewinn von ungefähr 6 Wohnungen gibt. Zugleich sollen kleinere Wohnungen aus dem Bestand zu größeren Einheiten zusammengefasst werden. Jene Wohnungsgröße, die also vor allem für Seniorinnen und Senioren sowie für Leistungsbezieherinnen innerhalb des Angemessenheitsgrenze der Kosten der Unterkunft nach § 22 SGB 2 in Betracht kommen. Außerdem befürchten die Anwohnenden eine Verdopplung der Kaltmiete. Der Jener Wohnungsmarkt ist bekanntermaßen angespannt und mietpreisgebundener Wohnungsraum geht seit 2015 deutlich zurück. Ich frage deshalb, erstens, welche Gründe sieht die Verwaltung dafür, dass die Gebäude der Leipziger Straße 42 und 44 im Gegensatz zu den anderen Gebäuden nicht aufgestockt, sondern abgerissen werden? Zweitens, wie ist der aktuelle Bearbeitungsstand innerhalb der Verwaltung? Und drittens, wie verändert sich durch das Vorhaben Zahl, Größe und Mietniveau innerhalb des Quartiers? Und welche Auswirkungen hat das auf die Verfügbarkeit für Wohnungen in der Angemessenheitsgrenze.
1: Herr Lange, bitte.
3: Erstmal herzlichen Dank, Herr Leonardi, für die wichtige Frage. Ich kann aber hier nur sehr oberflächlich antworten. Das liegt nicht daran, dass die Frage erst gestern Abend eingegangen ist, weil das Dezernat schnell gearbeitet hat, sondern weil es sich tatsächlich um ein Vorhaben handelt, was in einem anderen Eigentumsverhältnis liegt. Ich kann also nur über die formellen Dinge, nicht über Hintergründe berichten. Von daher würde ich damit anfangen, was der Eigentümer

0: Eigentümer dort tut, obliegt ihm im Rahmen seiner geschützten Eigentumsfreiheit. Das, was ich sagen kann, uns als Verwaltung liegen keine Beweggründe, weil Sie fragen nach den Beweggründen, warum reißt er zwei ab und baut vier neu, liegen uns leider keine Informationen vor. Die zweite Frage, die Sie stellen, bezieht sich ja auf die Frage, was wir damit tatsächlich, also was wir über das Projekt wissen. Für das oben oder das von Ihnen beschriebene Bauvorhaben hat der Fachdienst Bauordnung am 24.04.2025 einen Bauvorbescheid erteilt. Der Bauvorbescheid prüft ja im Wesentlichen die bauplanungsrechtliche Genehmigungsfähigkeit. Damit ist die bauplanungsrechtliche Zusicherheit bestätigt worden und diese bewegt sich nach Paragraph 34 BauGB, das ist also eine Innenbereichslage, sie entspricht im Maß und Nutzung dem, was wir auch dort vorfinden. Von daher besteht unsererseits keine gegenteilige Meinung, die wir da einbringen würden oder können. Sie fragen darüber hinaus, was das für Einfluss auf das Quartier hat. Sie haben recht, Sie beschreiben ja das, was Sie der Zeitung entnommen haben, auch das ist uns bekannt. Darüber hinaus kennen wir aber nichts, also tatsächlich, wir werden erst im Baugenehmigungsverfahren damit konfrontiert, welche konkreten Grundrisse der Bauherr vorsieht und genaue Kenntnis über Wohneinheiten, Wohngrößen entzieht sich auch. Sie sprechen ein wichtiges Thema an mit der Frage, wie viel sozialer Wohnbau wird dort stattfinden. Auch das können wir momentan nicht beantworten, dadurch, dass wir weder einschätzen können über nicht bekannte Grundrisse, ob sie nutzbar wären für ein etwaiges Förderinstrument oder nicht. Ich kann Ihnen nur bestätigen, dass wir ein hohes Interesse haben, dass die sehr gute neue Richtlinie des Landes hier in Jena häufig Anwendung findet, weil ich glaube, dass wir gerade im sozialen Wohnbau, wenn es eine Förderrichtlinie gibt, und die haben wir nun, die sowas ermöglicht, natürlich ein hohes Interesse haben, diese umzusetzen, weil das auch für die Finanzierung im Baubereich allgemein und nicht nur für die Durchmischung der Quartiere eine gute Geschichte ist und auch die, die finanziellen Möglichkeiten oder Notwendigkeiten der Mieter schont. Von daher sind wir sehr geneigt und immer positiv, wenn sozialer Wohnbau auf Basis der richtigen Anwendung findet. Kann ich Ihnen aber hier weder bestätigen noch ablehnend mich verhalten. Wie gesagt, Sachverhalt ist aus 25 Bauvorbescheid liegt vor.
1: Herr Leonhardi, haben Sie eine Nachfrage, bitte?
2: Sie haben natürlich recht, wenn es nach Paragraph 34 läuft, dann und sozusagen bisher nur eine Bauvoranfrage bei euch eingegangen ist, dann hat entsprechend die Verwaltung noch nicht viel Handlungsspielraum gehabt. Nichtsdestotrotz sollen ja im Zuge dieser Neubebauung bis zu 30 Bäume gefällt werden. Und die Fallgenehmigung ist ja durchaus im Sinne oder in der Zuständigkeit der Verwaltung. Deswegen ist es durchaus relevant, ja. Und deswegen nochmal die Nachfrage, wie bewertet denn die Verwaltung diesen Mehrwert der Wohnungen, die jetzt durch Neubau entstehen, demgegenüber diese bis zu 30 Fällungen, die dann vonstatten gehen würden?
0: Wenn ich das richtig verstanden habe, von erst habe ich jetzt noch 15 Sekunden, diese Frage zu beantworten. Ich würde daher wie folgt sagen, wir in Jena, für jeden Baum, den wir fällen, wird Ersatz geschaffen, ob an gleicher Stelle oder an anderer Stelle. Das wird auch in diesem Fall passieren. Von daher, ich glaube, das Quartier wird insgesamt von der Modernisierung profitieren. Wir hoffen natürlich, dass auch die Mietparteien entsprechende Mieten, die leistbar sind, dann vorfinden werden.
1: Es gibt eine Nachfrage von Herrn Dr. Vietze.
3: Ich war jetzt gleich eine Ermahnung bekommen. Ich wollte im Prinzip exakt diese Frage stellen, die Herr Leonardi gestellt hat, weil da hat sozusagen die Stadtverwaltung tatsächlich was zu tun mit den Nachpflanzungen. Aber die Frage wurde ja bereits beantwortet. Ansonsten kann ich nur sagen, dass wir das intensiv im Ortsrat bearbeiten. Auch
1: Herr Dr. Vietze, bitte.
3: Genau, also deswegen, also wir reden darüber, das wollte ich nur sagen. Und die Frage muss ich leider zurückziehen, weil tatsächlich die gerade gestellt wurde.
1: Herr Dr. Knopf, bitte.
4: Ja, sehr geehrter Herr Lange, ich habe noch die Nachfrage. Es war ja in der Zeitung ersichtlich, wie das in etwa aussehen soll. Und da findet ja eine ziemliche Verdichtung statt. Und gleichzeitig ist ja bekannt, dass eigentlich die aktuelle Anordnung der Wohnquartiere dort als sehr angenehm empfunden wird. Wie ist denn Ihre städtebauliche Beurteilung dazu? Jetzt Ihre persönliche, nicht nur Ihres Fachdienstes, sondern wie schätzen Sie das städtebaulich ein?
0: Persönliche Meinungen sind ja Immer eine schwierige Sache, aber ich möchte Ihnen das wie folgt beantworten. Ich glaube, wir haben, weil ich immer das Positive sehen möchte, wir haben ja erstmal jemanden, der etwas Neues wagt. Zweitens haben wir eine Verdichtung, und das ist richtig, das ist ja das, was angestrebt wird, weil wir schaffen zwar, wenn es am Ende nur 6 Wohneinheiten sind, trotzdem mehr Wohnen, als vorher da war. Und wir gehen dem Konzept nach, dass wir innerstädtische Verdichtung damit vorantreiben. Deswegen finde ich es gut. Ich sage mal aus städtebaulicher Sicht, sage ich, finde dort auch eine Auflockerung des Quartiers statt. Das kann ein Vorteil sein, aber wie gesagt, am Ende ist es eine Geschmacksfrage, und ich bin hier angetreten, weil ich Bauträgern, die möchte ich gerne unterstützen, solange sie im Zielbereich der Stadt Jena arbeiten, und hier wird Wohnraum geschaffen, von da Zielbereich erkannt und da halt eingehalten.
1: Damit kommen wir zur Anfrage Nummer 12. Diese ist von Frau Anne Neumann zum Thema Stellungnahme zum Entlastungsgesetz. Diese Anfrage wird schriftlich durch den Oberbürgermeister beantwortet. Nummer 13, Anfrage von Herrn Jens Thomas zur Heizkostenentwicklung in Jena. Diese Anfrage wird schriftlich von Frau Dezernentin Katlin Lützkendorf beantwortet. Und die 14. Anfrage von Herrn Felix Osterloh zur Nutzung der Mittel des Hortbudgets in der Stadt Jena wird durch Dezernenten Herrn Johannes Schleusner schriftlich beantwortet. Damit sind wir am Ende der Fragestunde angekommen. Es gibt keine weiteren aktuellen Anfragen. Damit kommen wir zum Tagesordnungspunkt 8, Aussprache zur Großen Anfrage der Fraktion Bündnis 90 Die Grünen zur Entwicklung der Investitionen in der Stadt Jena. Die Anfrage stammt vom 17.12.2025. Und ich sage nochmal, wir haben von vornherein die Pause diesmal auf 19.30 Uhr gelegt. Das heißt, ich würde dann die Sitzung gegen 19.30 Uhr unterbrechen. Der Fragesteller erhält als erstes das Wort zur weiteren Begründung. Danach erhält der Adressat der großen Antwort das Wort zur Beantwortung. Und ich weise darauf hin, wir haben jetzt keine Redezeitbegrenzung, und wir können jetzt feststellen, wie sich das auf die Redezeit der einzelnen Stadtratsmitglieder auswirkt. Und ich habe zunächst Herrn Dr. Knopf auf der Rednerliste. Bitte sehr.
4: Ja, sehr geehrte Frau Vorsitzende, sehr geehrter Oberbürgermeister, meine sehr geehrten Damen und Herren, liebe Kolleginnen und Kollegen. Sie haben sich nicht verhört, wenn Sie gerade vielleicht gestutzt sind, dass diese Anfrage schon aus dem Dezember stammt. Das ist ja eigentlich hier üblich, dass wir innerhalb von 2-3 Monaten die Beantwortung bekommen. Aber an dieser Stelle war uns schon zu dem Zeitpunkt, wo wir als Fraktion diese Anfrage entwickelt haben, bewusst, dass da sehr, sehr viel Arbeit dran hängen wird. Und deswegen möchte ich zuallererst mal einen großen Dank richten an die Stadtverwaltung, an die vielen zuliefernden Instanzen, die da mit dran gearbeitet haben, insbesondere an Frau Michael, die hier sitzt, an den Dezernenten Herrn Koppe, aber insbesondere auch an die Eigenbetriebe, an die Stadtwerke, die da alle mit an der Beantwortung gearbeitet haben. Wir hatten uns tatsächlich auch als Fraktion, so viel will ich Ihnen hier noch mitteilen, vor dem Sommer schon mal mit der Stadtverwaltung getroffen und abgestimmt, in welchem Rahmen die Beantwortung denn sein soll, weil das doch durchaus hätte sehr ausufern können. Wir haben versucht, da auch alles möglich zu machen, damit die Beantwortung möglichst einfach fällt, und da will ich mich bedanken für den guten und konstruktiven Austausch, den wir hatten. Ich glaube, diese Antworten sind nicht nur für uns als Stadtratsmitglieder interessant, sondern auch für die Stadtverwaltung selber. Über die Antworten selbst möchte ich dann in meinem zweiten Redebeitrag sprechen, wenn ich nicht motiviere, warum wir die Anfrage überhaupt gestellt haben. Was war unser Ziel? Die öffentlichen Investitionen in Jena, in Straßen und Gebäude, in Busse und Bahnen, in Schulen, in Sportplätze, in Konzertsäle, Museen und vieles weiteres, die werden eben nicht nur von der Stadt Jena selbst und von der Stadtverwaltung, sondern eben vor allem auch von den Eigenbetrieben, von den Stadtwerken, von Stiftungen getätigt, die in Jena tätig sind, aber auch vom Freistaat Thüringen, von der öffentlichen Hand, von der Bundesrepublik Deutschland und. Und unserer Meinung nach, und ich glaube, da sind wir uns weit hier im Stadtrat einig, sind solche öffentlichen Ausgaben und der Umgang mit Steuergeld absolut transparenzpflichtig. Und die Öffentlichkeit hat ein Recht darauf zu sehen, wo Gelder hinfließen, und das bestenfalls nicht nur in einem hunderte Seiten umfassenden Gesamtabschluss, wie wir den heute auch noch hier auf der Tagesordnung des Stadtrats haben, sondern bestenfalls transparent, übersichtlich, präzise und bestenfalls auch sortiert. Und gerade in Jena, wo wir sehr unterschiedliche Träger haben für diese Investitionen, sehr unterschiedliche Vertrags- und Nutzungsmodelle, teilweise sehr komplizierte Besitzverhältnisse, war es unserer Meinung nach mal wichtig, all die Investitionen, die so stattfinden, zusammenzuführen. Also Beispiele will ich mal kurz nennen. Das Volkshaus, das sind Investitionen, die hat die Abbestiftung getätigt, aber die öffentliche Hand nutzt das jetzt. Das Stadion, da haben wir eine private Betreiber GmbH, aber natürlich ist die öffentliche Hand beteiligt. Bei den Stadtwerken haben wir eine relativ komplizierte Holdingstruktur. Und dann kommen natürlich auch noch über das alles, was ich jetzt gerade schon genannt habe, Investitionen dazu, die auf gebührenfinanzierte Abgaben auf Umlagen basieren, beispielsweise Investitionen in den Wertstoffhof, was wir gar nicht aus der Steuer bezahlen, sondern durch entsprechende Müllgebühren. Und da ist es schwierig, einen Gesamtüberblick zu kriegen über das Gesamtinvestitionsgeschehen. Und das sollte diese Beantwortung, das sollte diese Anfrage schaffen. Das ist das Ziel dieser Übung. Aber darüber hinaus, es geht ja nicht nur darum, was ist da für ein Preisschild einmal dran gewesen, war unser Wunsch, dass wir auch die laufenden Kosten betrachten können, dass wir uns angucken, was sind die üblichen Reinvestitionskosten, also wie lange wird beispielsweise eine Straßenbahn genutzt, wie lange ist eine Brücke nutzbar, bevor wir sie vollständig eigentlich entweder sanieren oder neu bauen müssen, welcher Personalaufwand entsteht durch Investitionsprojekte und welche Folgekosten haben wir dann als Stadtrat am Ende auch einzupreisen. Es ist nämlich eben nicht einmal nur das Preisschild, sondern es sind jedes Jahr wieder folgende Preisschilder. Und natürlich gehört es da auch dazu, eine Kenntnis darüber zu haben, wie sind Fördermittel, welche sind genutzt worden und welche Kredite und welche Verbindlichkeiten bleiben bestehen. Und ich will noch nicht so sehr auf die Beantwortung eingehen, aber ich finde, die Öffentlichkeit, die Bürgerinnen und Bürger, aber auch Gewerbetreibende, Verbände, Politik hätten mit so einer Übersicht eine gute Grundlage auch für die Entscheidung, für ihre betrieblichen Entscheidungen, für ihre persönlichen Entscheidungen, aber auch für unsere politische Schwerpunktsetzung. Und meiner Meinung nach oder unserer Meinung nach muss es Ziel sein, dass kommende Entscheidungen der Stadtpolitik eben auf einer guten Informationsgrundlage getroffen werden können, dass wir einen Überblick haben über die Gesamtlage der Investitionen in Jena. Ich glaube, es ist auch für Sie einiges interessant gewesen, was in der Beantwortung drin ist. Wir haben uns ganz bewusst dafür entschieden, das ist auch nicht üblich, eine Vorberatung der Antworten im Finanzausschuss anzubieten. Und bin der Stadtverwaltung sehr dankbar, dass das möglich war, dass der Finanzausschuss sich da auch schon mal drüber beugen konnte. Frau Dr. Franz kann heute gesundheitsbedingt nicht da sein. Ich will Sie alle von ihr ganz herzlich grüßen. Sie hätte da sicherlich auch nachher noch Stellung dazu genommen. In dem Fall müssen Sie dann mit mir Vorlieb nehmen. Jetzt lasse ich aber erstmal der Stadtverwaltung die Möglichkeit zur Beantwortung und melde mich dann nochmal. Vielen Dank.
1: Das Wort hat die Stadtverwaltung. Herr Dezonen, komme bitte.
5: Frau Vorsitzende, meine Damen und Herren, zunächst vielen Dank an die Fraktion Bündnis 90 Die Grünen für die Einreichung der großen Anfrage aus Dezember 2025. Tatsächlich, Sie haben es ja schon eingangs skizziert, ist das natürlich eine sehr anspruchsvolle Aufgabe, die Sie uns da gestellt hatten. Und wir sind ja auch relativ schnell aufgrund der Federführung auch bei mir im Haus und insbesondere auch den Jahresabschlussarbeiten mit Blick auf Fachdienst, Finanzen und so weiter, Herausforderungen, die wir hatten, wohl wissend, was da auf uns zukommt, dass wir sozusagen jetzt diesen Zeitaufschub haben und gleichzeitig Ihnen jetzt vor der Sommerpause vorgelegt, diese Anfrage beantworten konnten und das Ganze jetzt diskutieren im Stadtrat nach der Sommerpause. Vielleicht deswegen auch nochmal zum zeitlichen Versatz. Die Einordnung ist aus meiner Sicht nochmal wichtig, dass wir da auch sehr eng im Austausch standen. Und bevor ich jetzt nochmal auf vielleicht auch die weiteren Rahmenbedingungen eingehe, möchte ich mich natürlich auch insbesondere, Sie haben es ja schon gemacht, auch bei der Verwaltung selber bedanken, federführend, insbesondere an der Stelle meine Referentin Vanessa Baum, die heute anwesend ist, die quasi die Beantwortung in der Federführung sozusagen auf dem Schreibtisch hatte und gemeinsam auch mit dem Referenten von Herrn Lange, Marco Heinemann, das Ganze koordiniert hat, um dann letztlich auch alle Zuarbeiten einzuholen, diese entsprechend zu verwerten und Ihnen nicht nur diesen Beantwortungstext vorzulegen, sondern auch gleichzeitig die Anlage mit der, ich sag mal, Gesamtinvestitionsliste hier zu erstellen. Und kann sagen, das war wirklich eine herausfordernde Arbeit, hat viel Zeit in Anspruch genommen und gibt uns natürlich, wenn man das so jetzt will oder liest, ich sag mal, einen Gesamtinvestüberblick über den Stadtverbund. Das heißt aber nicht, dass Sie heute die Investitionspläne der Eigenbetriebe und der Stadtwerke sozusagen und der Kernverwaltung vorliegen haben und sich jetzt entscheiden können, welche der Investitionen Sie für die nächsten Jahre vornehmen oder nicht. Das ist heute nicht Teil einer möglichen Beschlussfassung, sondern es soll Ihnen einen Gesamtüberblick geben über alle Investitionen im Stadtverbund, die Sie einerseits angefordert haben und von denen sowohl Eigenbetriebe, Kernverwaltung als auch Stadtwerke glauben, dass es notwendig und wichtig ist, in allen Bereichen der Daseinsvorsorge sowohl Modernisierungen vorzunehmen, bereits bestehendes Sondervermögen oder auch Vermögen der Stadt Jena peu à peu wieder auf einen guten Stand zu bringen. Und gleichzeitig natürlich auch die Herausforderungen der Zeit zu bestehen mit Blick auf die nächsten Jahre und das natürlich in allen Bereichen. Es sind insgesamt 300 Maßnahmen, die wir aufgeführt haben, die aufgeführt sind und die wir im Einzelnen auch schon diskutiert haben im Finanzausschuss am 18.08.2026. Das heißt, wir haben auch was Unübliches gemacht. Wir haben uns die Zeit dafür genommen, wirklich die Liste durchzugehen, auch die beteiligten Organisationseinheiten, Eigenbetriebe, Stadtwerke mit am Tisch zu haben und auch Regiebetrieb, um über die Gesamtinvestitionen, die jeweils einzeln zugearbeitet wurden, sehr intensiv uns auszutauschen, im Prinzip auch einen Teil der Diskussion heute vorwegzunehmen und uns damit auch fachlich im Ausschuss auseinanderzusetzen. Und das ist aus meiner Sicht gelungen, gerade mit Blick auf die Herausforderungen, die wir haben, mit Blick auf die Haushaltsaufstellung für die Jahre 27, 28, wo wir bis zum Jahr 2031 einen Blick bekommen, welche Investitionen wir uns in den Eigenbetrieben der Kernverwaltung vornehmen. Auch mit Blick auf den Stadtverbund wichtig, weil natürlich ein Großteil der Investitionslast auch bei den Stadtwerken oder der Stadtwerkegruppe, wie auch in den letzten Jahren, natürlich liegen muss oder liegen wird. Wir streifen im Prinzip mit dieser Gesamtinvestitionsliste sowohl die Schulen, die Sportstätten, soziale und kulturelle Einrichtungen, die Feuerwehr, den Katastrophenschutz, die Straßen und die weitere öffentliche Infrastruktur. Und es wird deutlich, dass ein wesentlicher Teil der Investitionen nicht unmittelbar durch die Kernverwaltung selber umgesetzt wird, sondern dass es halt wirklich die Eigenbetriebe und insbesondere die Stadtwerkegruppe sind, wo sozusagen die größten Investitionen umgesetzt werden. Und deswegen ist es auch für uns nochmal wichtig, hier klarzustellen, dass insbesondere KJ und KSJ diesmal mit Blick auf die Haushaltsplanung sehr genau auf ihre, ich sag mal, anvisierten Investitionen in den jeweiligen Bauzeiten und Finanzierungsplänen schauen. Und natürlich wissen wir auch, dass wir im Haushalt nicht nur ein Problem haben, wenn es darum geht, dass wir ergebnisseitig konsolidieren müssen, sondern dass wir auch im Bereich der Liquidität konsolidieren müssen. Und das bedeutet auch, dass wir, und das ist notwendig und wichtig, und das wird auch deutlich hier in der Vorlage, dass wir Investitionen priorisieren. Und das ist aus meiner Sicht eine Aufgabe, die wir jenseits aller Herausforderungen, die wir haben, die wir versuchen auch insbesondere hier zu beantworten in der großen Anfrage, gerade durch die Stadtwerkegruppe, die die Transformation der Energieversorgung mit einem ganz erheblichen Teil zu schultern haben, gerade wenn es darum geht, dass wir die Herausforderungen der Zeit in den Blick nehmen. Aber es geht natürlich darum, dass wir uns Gedanken darüber machen müssen, ob wir alle Planwerke, die wir bereits beschlossen haben, sei es im Sportentwicklungsplan, Brandschutzbedarfs- und Entwicklungsplan, sei es in Bezug auf die Infrastruktur im Bildungsbereich oder auch die öffentliche Straßeninfrastruktur, ob wir alles, was wir uns vorgenommen haben und was jetzt in den Investitionsplänen ohnehin schon für die nächsten Jahre perspektivisch auch jetzt schon mit dem Haushalt verankert ist, so eins zu eins auch übertragen können auf die Jahre 2027, 2028 fortfolgende. Da unabhängig davon, dass wir eine Unterstützung durch das Land kriegen, die wir durch den neuen Haushalt abrufen über das kommunale Investitionspaket in Höhe von 47,2 Millionen Euro, natürlich trotzdem die Herausforderungen haben, und das werden Sie auch sehen mit unserer Berichterstattung zur Haushaltsplanung, die wir Ihnen Ende September vorlegen, dass wir natürlich auch liquiditätsseitig uns konsolidieren müssen. Und deswegen müssen wir vor allen Dingen mit Blick auf die Haushaltsplanung eine Konsolidierungsdiskussion nicht nur im Kernhaushalt führen, sondern auch bei den Investitionen selber. Das heißt nicht, dass wir aufhören zu investieren, aber wir müssen viel stärker priorisieren. Und das dokumentiert letztlich auch diese Vielzahl an Investitionen, die wir Ihnen hier aufführen, die alle irgendwo mit Sicherheit eine Notwendigkeit haben, die in Teilen auch wichtig sind, die priorisiert werden müssen, aber nicht alles von dem, was wir Ihnen hier aufführen, auch mit der jeweiligen Folgekostenpriorisierung, wo wir Ihnen ja nochmal aufgezeigt haben, ist mit höheren, ungefähr, ich sag mal, niedrigeren oder abschätzbaren Kosten zu rechnen für die nächsten Jahre. Das haben wir ja doch recht grob gelassen, weil das wäre ausufernd geworden, wirklich im Detail pro Investition auszurechnen, was es sozusagen an Folgekosten gäbe. Das ist auch teilweise gar nicht möglich. Je nach Planungsstand von Investitionen ist das sozusagen nicht immer eins zu eins abrufbar und Ihnen heute schon darzustellen. Das war auch eine Diskussion, die wir im Ausschuss hatten. Aber da waren sich sozusagen Fragesteller und auch Beantworter an der Stelle einig. Nichtsdestotrotz, auch die Diskussion über Priorisierung wird uns an der Stelle nicht erspart bleiben und dokumentiert auch die Beantwortung der großen Anfrage. Und ich glaube, es ist eine gute Grundlage für jede Fraktion, ihre eigenen Prioritäten zu setzen und zu sagen, das ist uns wichtig, das ist uns politisch wichtig, das ist aufgrund der Herausforderungen unserer Zeit wichtig.
1: Es ist jetzt 19.22 Uhr. Ich ordne jetzt die Abendbrotspause ein, sage Ihnen natürlich vorher, wer jetzt als nächstes auf der Rednerliste steht. Ich habe hier Herrn Stefan Bayer, Herrn Dr. Holger Becker, Herrn Jürgensen, Hekensen, Hall, Herrn Dr. Knopf, Herrn Bastian Stein und Herrn Jens Thomas. In dieser Reihenfolge würde ich Sie dann nach der Pause auch aufrufen, aber jetzt ist Abendbrotszeit. Wir setzen fort. 19.55 Uhr. Die Sitzung ist unterbrochen.

0: Es war an einem übrigens sehr gelungenen Tag im Mai in Karlsruhe im Jahre 2003. Die Vögel in den Lüften vernahmen eine Melodei, die irgendwie aus den Einkaufspassagen sei. Ein Kind sang dort und vor ihm stand die Polizei und hielt das Ganze für verbotene Bettelei. Die Vögel, die es vernahmen, teilten das Lied mit den Ziegen. Die Ziegen teilten das Lied mit den Fliegen. Die Fliegen teilten das Lied mit den Schweinen und die wiederum sangen es in ihrer reinen Art und verteilten es auf der ganzen Welt. Ein Lied, das erwachsenen Menschen nicht gefällt.
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0: Guten Abend und herzlich willkommen heute hier in Hamburg zu meinem neuen Programm. Schön, dass Sie alle gekommen sind. Es sind ja heute tatsächlich ein paar Sachen anders als sonst im regulären Konzert. Ja, Sie wissen Bescheid, CD-Aufnahme. Was heißt das? Also ich möchte Sie bitten, alle Handys auszuschalten. Ne? Nicht, dass wir zwischendurch dann so auf der CD hören, das wäre blöd. Ihr habt die einzigartige Möglichkeit, ein paar Sachen drauf zu sprechen. Ne, wenn ihr euch verewigen wollt, einfach was reinrufen oder so. Ne? Laut. Ist wichtig. Ja, und wenn's wäre gut, wenn es sich rein würde halt. Ne?
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Sehr geehrte Damen und Herren, auch von meiner Seite einen schönen guten Abend. Wir setzen die Stadtratssitzung fort mit Top 8, Aussprache zur großen Anfrage Fraktion Bündnis 90 Die Grünen zur Entwicklung der Investitionen der Stadt Jena. Der nächste auf der Rednerliste ist Herr Bayer.

Sehr geehrter Oberbürgermeister, sehr geehrte Damen und Herren, ich möchte mich bei der Fraktion Bündnis 90 Die Grünen bedanken für die sehr umfangreiche Frage und natürlich auch bei der Verwaltung für die Beantwortung, insbesondere für die Excel-Tabelle. Das macht mir immer großen Spaß, die dann anzuschauen, die auszuwerten. Da kann man dann auch die Zahlen gut sich einen Überblick verschaffen. Ich habe die Beantwortung mit einem freudigen, aber ein bisschen auch mit einem weinenden Auge wahrgenommen. Freudig natürlich, weil es schön ist, als Jena, als Jenenser, dass hier so viel investiert wird. Da freut man sich immer und das kriegt man auch immer zurückgespiegelt von Menschen, die Jena besuchen, dass sich wirklich viel in der Stadt tut, dass neue Dinge entstehen. Das möchte ich ausdrücklich begrüßen und dafür kämpfen wir auch als Fraktion, dass die Investitionsquote im Haushalt hoch bleibt. Trotzdem habe ich auch ein paar Bedenken, die möchte ich hiermit benennen.

0: die an der großen Anfrage deutlich werden. Zunächst mal noch, das ist noch Vorgeplänke, ist diese kleine Aussage, die da gesagt wurde, die Daten konnten nicht automatisiert aus einem System generiert werden. 2026 in der Lichtstadt. Also wer seine Projekte nicht auf Knopfdruck kennt, der kann sie auch nicht richtig steuern. Ich denke, das sollte man verbessern. Der erste große Punkt, den ich ansprechen möchte, ist überhaupt dieses Volumen, dieses Investitionsvolumen. Auf der einen Seite eben sehr schön, aber auf der anderen Seite habe ich ein bisschen Befürchtung, dass das unseren finanziellen Spielraum übersteigt. 264 Projekte, fast 4 Milliarden Gesamtkosten. Und wenn man die Vorhaben, die vom Bund und Land finanziert werden, rausrechnet, sind es immer noch 3,3 Milliarden im Stadtverbund. Davon 1,2 Milliarden bereits begonnen, 2,1 Milliarden geplant. Fördermittel, auf die es ja ankommt, decken übrigens davon nur 640 Millionen ab, also ein Fünftel. Über 2,6 Milliarden müssten wir aus eigenen Mitteln, Gebühren und vor allen Dingen Krediten bedienen. Allein die Stadtwerke-Gruppe kommt auf rund 2,2 Milliarden, das sind zwei Drittel des Volumens, darunter über 500 Millionen Wärmewende, die laut der Verwaltung noch keine verbindlichen Investitionsentscheidungen darstellen. Das ist das, was wir gerne wollen. Und jetzt dem entgegensteht unser Kernhaushalt, der, wie wir in dieser Stadtratssitzung noch feststellen werden, weil wir ja den Jahresabschluss 2024 haben, operativ mit minus 8,1 Millionen Euro abgeschlossen hat. Die Gewerbesteuer lag 9,5 Millionen unter Plan und 2026 hatten wir eine Haushaltssperre. Die Stadtwerke als Konzern haben ihre Bankschulden um 40 Millionen auf 427 Millionen erhöht. Auch das haben wir im Jahresabschluss des Konzerns. Der Zinsaufwand liegt bei über 10 Millionen. Ich behaupte, dass dieses Programm, so schön wie es ist, in der Summe aktuell für uns als Stadt nicht finanzierbar ist. Deswegen sollten wir, und da pflichte ich Herrn Bürgermeister Koppe explizit bei, Prioritäten setzen. Wir sollten überlegen, was wirklich dran ist, was notwendig ist, was wir uns leisten können und das, was wir vielleicht verschieben können, verschieben müssen. Der zweite Punkt, das sind die Folgekosten. Ich bin damit nicht so zufrieden, dass so wenig Folgekosten ausgewiesen sind. 219 von 264 Projekten, also 83%, da ist die Folgekostenspalte leer. Und das, obwohl es explizit abgefordert wurde. Kein einziges Projekt beziffert Folgekosten in Euro. Wo etwas steht, nur ein Wort. 16 Projekte stuft die Verwaltung selbst als hoch ein, darunter Ernst-Abbe-Sportfeld, Bücherei, Kulturanum, Sporthalle, Sportforum, SBSZ, Göschwitz, zusammen 220 Millionen Investitionsvolumen. Ich denke, diese Folgekosten sind sehr wichtig und ich habe das ja beim Bürgerzentrum in Winserla explizit per Stadtratsbeschluss eingefordert und bis heute liegen sie nicht vor und mir ist jetzt auch in der letzten Woche von der Verwaltung nochmal mitgeteilt worden, dass es auch nochmal geschoben wurde. Also dieses Thema Folgekosten ist nicht so trivial und in gewisser Hinsicht planen wir im Blindflug. Also wir investieren, aber haben eigentlich keine richtige Vorstellung, was wir dann für dauerhafte Kosten haben. Interessanterweise wird nur einmal Folgekosten explizit erwähnt und das nicht in der Liste, sondern im Text, nämlich bei jener Kultur, bei unserem Prioritätenbeschluss. Museen und Probezentrum führen zu mindestens 1 Million zusätzlichen Zuschussbedarf. Da möchte ich jener Kultur tatsächlich mal loben an der Stelle, dass sie die Folgekosten transparent ausgewiesen haben. Und der dritte Punkt betrifft die Stadtwerke. Wir müssen ja jetzt Zuschüsse leisten. Müssen wir schon in dem bestehenden Haushalt, im zukünftigen Haushalt wird es unterstellt. Aber wir entscheiden überhaupt nicht, was die Stadtwerke überhaupt investieren. 2,2 Milliarden wird bei den Stadtwerken investiert und es entscheidet in gewisser Hinsicht nur die Geschäftsführung und der Aufsichtsrat. Ich finde das richtig, dass wir hier nicht über den Wirtschaftsplan entscheiden. Das haben wir als Fraktion bewusst abgelehnt. Trotzdem muss man zur Kenntnis nehmen, dass sich die Situation ja grundlegend geändert hat. Wir kriegen kein Zuschuss mehr zum Haushalt von Seiten der Stadtwerke, sondern wir müssen zuschießen. 5,8 Millionen allein 2025, die nicht benötigt wurden, aber übertragen wurden. Und es wird gesagt, Eigenkapitalzuführungen sind für die nächsten 5 Jahre bereits unterstellt, damit die Bilanzkennzahlen eingehalten werden können. Ich denke, ein Haushalt mit Haushaltssperre kann nicht einen Blankoscheck als Eigenkapitalgeber für eine halbe Milliarde Investitionsprogramm sein, über das wir überhaupt nicht mitentscheiden. Ich fordere, dass wir zumindest uns Leitplanken und eine Investitionsstrategie überlegen und Obergrenzen, was wir an Zuschüssen als Stadthaushalt, also jetzt nur mit der Brille Haushalt Jena, was wir uns leisten können. Um das also nochmal zusammenzufassen, zum Doppelhaushalt 2027, 2028 fordern wir eine Priorisierung, ein Investitionsprogramm mit Projekten ab belastbarer Planungsreife, gestaffelt nach Pflichtaufgabe, Substanzerhalt und Wünschenswerten. Und der Rest auf eine ehrliche Vormerkliste. Zweitens, ein Folgekostenausweis. Ich würde mir sogar wünschen, dass wir keine Investitionsentscheidung mehr treffen, ohne eine bezifferte, dauerhafte Jahresbelastung, je Projekt im Haushalt nachlesbar. Weil wir sind in einer Haushaltssituation, wo wir uns meines Erachtens das nicht mehr leisten können, Investitionen zu befürworten, ohne zu wissen, was wir dann dauerhaft mit unserem Haushalt leisten müssen. Und das Dritte ist, das habe ich angedeutet, wie man immer auch das nennen will, ob wir das als Eigentümerstrategie bezeichnen, aber wir müssen uns als Stadtrat auch klar machen mit dem Haushaltsbeschluss, was wir dauerhaft an Zuschüssen für die Stadtwerke uns leisten können. Und da muss es meines Erachtens auch eine Strategie geben, bezifferte Obergrenzen und vor allen Dingen einen jährlichen Bericht im Finanzausschuss. Also zum Abschluss, ich finde die Liste sehr verdienstvoll, aber ich sehe sie eben ein Stück weit als Wunschzettel erstmal und nicht als Programm. Wir müssen uns jetzt gemeinsam im Haushalt darüber unterhalten, was wir wirklich uns leisten können und wo wir priorisieren müssen. Wir müssen Folgekosten beziffern und wir müssen an mancher Stelle auch Grenzen setzen. Daran werden wir den Doppelhaushalt 2027-2028 messen. Vielen Dank.
1: Der nächste Redner ist Herr Dr. Becker.
2: Ja, sehr geehrter Herr Vorsitzender, werte Kolleginnen und Kollegen, auch von meiner Seite erstmal ein Dank an die Verwaltung für dieses tatsächlich sehr umfangreiche Zahlenwerk. Schauen wir mal, was man diesen Zahlen so entnehmen kann. Und ich würde jetzt erstmal so ein bisschen auf ein paar übergeordnete Themen abheben wollen. Also zum einen sieht man natürlich, welch großer Investor, wie groß die Rolle der öffentlichen Hand bei Investitionen ist und was das natürlich auch für die lokale Wirtschaft bedeutet. Und es ist natürlich auch ein Statement und ein gutes Statement, zu sagen, wir als Stadt können solche Investitionen auch noch tätigen. Das sieht ja woanders teilweise auch anders aus. Wir sehen auch, dass wir insbesondere bei den Bildungseinrichtungen viel unserer Hausaufgaben schon gemacht haben, denn es sind vergleichsweise wenig in der Zukunft liegende Investitionen noch in dem Bereich notwendig. Man sieht auch, welch großer Brocken die neuen Straßenbahnen sind, aber im gleichen Zug sieht man auch, wie groß die Förderung dieser Straßenbahnen ist. Also ich glaube, das ist so ein Punkt, der hier wirklich gut rauskommt, dass man mal sieht, an welcher Stelle tatsächlich für Projekte ein hoher Prozentsatz gefördert wird und an welchen Stellen es halt eher nicht der Fall ist. Man sieht, welch große Rolle auch bezüglich von Investitionen die Universität und die außeruniversitären Forschungseinrichtungen in dieser Stadt haben. Und das zeigt eben auch, welche Bedeutung sie für die Stadt haben. Und man sieht, welche wirklich enormen Anstrengungen wir als Stadt auf dem Weg zur Klimaneutralität unternehmen. Und auch da sieht man, dass es dafür doch sehr ordentlich Fördermittel gibt. Das ist sozusagen das, was man so auf den ersten Blick diesem Zahlenwerk entnehmen kann. Es gibt aus meiner Sicht allerdings tatsächlich leider bestimmte Faktoren, die die Aussagekraft etwas nicht abschwächen, aber wo ich mir wünschen würde, wenn ich jetzt sozusagen eine kurz vor Weihnachten, aber eine Wunschliste machen würde, was wirklich hilfreich wäre, und da muss ich meinem Vorredner recht geben, wenn wir in der Lage wären, hier eine Zeitreihe aus diesen Investitionen machen zu können. Dass man nämlich wirklich sehen kann, über die Jahre hinweg, wie sieht denn die Entwicklung in diesem Investitionsbereich aus? Weil Investitionen der öffentlichen Hand, anders als bei privaten Investitionen, tatsächlich eher der Konjunktur hinterherlaufen. Privatwirtschaftliche Investitionen typischerweise sind relativ schnelle Reaktionen auf ein wirtschaftliches Klima. Bei der öffentlichen Hand hängt das immer eher so ein bisschen hinten dran. Und deswegen wären solche Zeitreihen natürlich sehr hilfreich als Indikatoren. Der zweite Punkt ist tatsächlich, leider haben wir keine äquivalente Übersicht über die privaten Investitionen in dieser Stadt. Das wäre natürlich sozusagen die andere Seite der Medaille und auch extrem hilfreich, auch wiederum als Indikator befördern wir mit unseren staatlichen Mitteln private Investitionen oder aber koppeln die sich voneinander ab, was natürlich tatsächlich nicht so wünschenswert wäre. Und das wäre noch schwieriger, glaube ich, rauszufinden. Wir haben auch leider keinen Überblick, und wir kriegen den wahrscheinlich auch nicht, welcher Anteil dieser Investitionen direkt der lokalen Wirtschaft zugutekommt, das heißt also von lokalen Unternehmen bedient wird, beziehungsweise welcher Anteil an kleinen und mittelständischen Unternehmen gehen. Das wäre, glaube ich, gerade vor dem Hintergrund einer lokalen Investitionssteuerung natürlich eine extrem wertvolle Information, aber ich gebe zu, die wird, glaube ich, extrem schwer irgendwie diesen Zahlen zu extrahieren sein. Daher bleibt für mich so ein etwas zwiespältiges Bild als Ergebnis dieser großen Anfrage. Wie gesagt, auf der einen Seite sehr positiv, ein guter Überblick über die getätigten und anstehenden Investitionen, auch als Signal nach draußen, dass sich diese Stadt natürlich weiterentwickelt. Ich schließe mich an Herrn Bayer an, dass es auch eine gute Grundlage für eine politische Diskussion über Priorisierung ist, weil ich glaube tatsächlich, dass wir realistischerweise uns überlegen müssen, welche dieser Investitionen wir eine Priorität zuordnen werden. Auf der anderen Seite, für die politische Steuerwirkung fehlt mir, wie gesagt, einerseits so ein bisschen die Zeitreihe. Die können wir ja hiermit vielleicht anfangen. Also das wäre tatsächlich eine Aufgabe vielleicht auch für die IT der Stadt in der Zukunft, dass nicht so viele Leute dran arbeiten müssen, sondern dass mehr oder weniger aus einem ERP-System oder sowas das rauskommt. Was wirklich hilfreich wäre, ist, wenn man abschätzen könnte, wie die privatwirtschaftlichen Investitionen aussehen, damit vielleicht korrelieren, auch in Zusammenhang mit einer Abschätzung für die Standortattraktivität, für Wirtschaftserwartungen und für den Fachkräftebedarf am Ende des Tages. Bleibt festzuhalten, Jena ist als Kommune durchaus in der Lage, große Investitionsprojekte zu planen, durchzuführen und auch Fördermittel dafür einzuwerben. Ich glaube, das ist ganz wichtig. Das allein ist schon, glaube ich, Grund genug für ein gewisses Selbstbewusstsein, auch wenn man, wie gesagt, sich die haushalterische Situation anderer Kommunen anschaut. Es ist auch Grund für einen durchaus positiven Ausblick auf die Stadtentwicklung in den kommenden Jahren. Es bleiben aber natürlich tatsächlich genug Hausaufgaben im Haushaltsbereich, was die Priorisierung angeht. Und ich denke, das wird ein wichtiges Thema in der politischen Diskussion hier im Stadtrat sein und vielleicht nicht nur im Haushaltsausschuss. Vielen Dank.
1: Der nächste Redner ist Herr Heckelsen-Halle.
3: Ja, sehr geehrter Herr Vorsitzender, sehr geehrter Herr Oberbürgermeister, sehr geehrte Damen und Herren. Also meine Ausführungen schließen sich eigentlich den Ausführungen meiner Vorredner an. Oftmals sind, sagen wir mal, die Argumente und die Schlussfolgerung fast deckungsgleich. Also die große Anfrage und insbesondere die jetzt vorliegenden Investitionsliste müssen wir uns eins ganz deutlich machen. Wir können eigentlich nicht so weitermachen wie bisher. Wir können nicht in jeder Stadtratssitzung, wenn heute auch nicht, neue Wünsche, neue Projekte und neue Investitionen beschließen, ohne gleichzeitig ehrlich zu sagen, wie wir diese Investitionen bezahlen und vor allen Dingen, was sie uns in der Zukunft im Jahr kosten werden. Die jetzt vorgelegte Liste ist beeindruckend, aber sie ist auch ein Warnsignal. Überall sehen wir dreistellige Millionensummen bei den Stadtwerken, bei Jena Wasser, bei der Sanierung von Gebäuden, bei Straßen, Schienennetzen und der kommunalen Infrastruktur. Hinzu kommen noch Investitionen, die für den Klimaaktionsplan geplant sind. Und ich frage, wer behält eigentlich noch den Überblick über die Gesamtsumme? Und wer sagt uns ehrlich, was wir uns davon tatsächlich leisten können. Genau deshalb war die Große Anfrage richtig und gut. Aber ich muss auch sagen, die vorgelegten Antworten kann uns noch nicht zufriedenstellen. Denn bei vielen Projekten kennen wir zwar die Investitionskosten, aber wir wissen nicht ausreichend, welche dauerhaften Belastungen anschließend auf den städtischen Haushalt, auf die Gebührenzahler und letztlich auf die Bürger und Bürgerinnen zukommen. Eine Investition kostet nicht nur einmal Geld. Ein neues Gebäude muss erhalten werden, es braucht Personal, es verursacht Betriebskosten, es führt zu Abschreibung und gegebenenfalls zu Zins- und Kreditbelastung. Und genau diese Folgekosten werden bei vielen Projekten nicht ausreichend transparent dargestellt. Das ist aber keine Nebensache, das ist der Kern jeder verantwortungsvollen Haushaltspolitik. Besonders kritisch sehe ich, dass in der Liste teilweise erhebliche Vorhalte und Zukunftsbudgets enthalten sind, deren konkrete Projekte und endgültige Finanzierung noch nicht feststehen. Das zeigt, wir haben nicht nur ein Problem mit einzelnen Projekten, wir stehen vor einer langfristigen finanziellen Herausforderung, die die Handlungsfähigkeit dieser Stadt über viele Jahre bestimmen wird. Auch beim Klimaaktionsplan müssen wir ehrlich sein. Klimaneutralität ist ein richtiges und wichtiges Ziel. Aber Ziele alleine bezahlen keine Investitionen. Wenn notwendige Maßnahmen noch nicht finanziell untersetzt sind, dann muss der Stadtrat wissen, wie groß diese Finanzierungslücke ist. Wir dürfen uns nicht gegenseitige Ziele beschließen, deren Umsetzung am Ende niemand bezahlen kann. Deshalb brauchen wir jetzt eine politische Konsequenz. Wir brauchen endlich, und die Forderung ist ja schon aufgestellt worden, eine verbindliche Prioritätenliste für alle großen Investitionen der Stadt. Nicht alles, was wünschenswert ist, ist gleichzeitig finanzierbar. Nicht alles, was fachlich richtig ist, kann sofort umgesetzt werden. Wir müssen klar unterscheiden zwischen Investitionen, die zwingend notwendig sind, weil sie der Sicherheit, der Daseinsfürsorge oder gesetzlichen Verpflichtung dienen. Investitionen, die für die Zukunft unserer Stadt sinnvoll und strategisch notwendig sind, und Projekte, die wir uns wünschen, die wir uns aber zum gegenwärtigen Zeitpunkt möglicherweise schlicht nicht leisten können. Und diese Diskussion dürfen wir nicht länger vertagen. Der Stadtrat darf nicht nur Beschlüsse fassen, er muss auch bereit sein, Prioritäten zu setzen und gegebenenfalls Nein zu sagen. Wir brauchen deshalb künftig bei jeder größeren Investitionsentscheidung eine vollständige und ehrliche Darstellung. Was kostet das Projekt? Wie wird es finanziert? Welche Fördermittel sind wirklich gesichert und was kostet uns dieses Projekt jährlich nach seiner Fertigstellung? Denn am Ende tragen nicht irgendwelche Tabellen die Verantwortung, sondern wir. Und deshalb müssen wir heute den Mut haben, nicht nur über neue Projekte zu reden, sondern auch darüber, was wir uns künftig noch leisten können. Nicht alles gleichzeitig, nicht alles sofort, aber das Notwendige verlässlich und solide finanziert. Das muss der Maßstab unserer zukünftigen Investitionspolitik sein. Danke.
1: Das Wort hat nun Herr Dr. Knopf.
4: Ja, meine sehr geehrten Damen und Herren, meinen Dank habe ich schon geäußert. Deswegen kann ich mich gleich zur Beantwortung äußern. Ich will aber trotzdem zwei Vorbemerkungen machen. Das ist eben zum Teil auch schon von Herrn Bayer angesprochen worden. Auch wir waren etwas überrascht, dass es doch sehr lange gedauert hat, die ganzen Vermögenssituationen der Stadt so zusammenzuführen, insbesondere bei den schon getätigten Investitionen. Ich finde schon, wir brauchen da eine Vermögensorganisation zu dem, wo die Stadt investiert hat oder wo öffentliches Geld reingeflossen ist, wo wir auch zügig in der Lage sind, das dann auch zusammenzuführen und einen Überblick zu behalten. Ich glaube, das ist wichtig, dass die Stadt auch Herr über ihre eigenen Angelegenheiten ist. Und eine zweite Vorbemerkung zu der Frage der Abschreibung und der laufenden Kosten. Da hätte uns die Verwaltung ja jetzt hier tatsächlich als Politik was ins Stammbuch schreiben können. Hätte man uns ja was mitgeben können, hätte sagen können, das habt ihr alles bestellt und das sind die daraus folgenden laufenden Kosten. Das ist nicht passiert, ist eigentlich schade, weil am Ende wären ja wir diejenigen gewesen, hier alle miteinander, die dafür die Verantwortung tragen. Aber ich will auf die Antworten eingehen. Zunächst mal, Es gab in Jena in den letzten Jahren wichtige und gute Entwicklungen. Das muss man einfach erstmal so festhalten und das nicht nur von der öffentlichen Hand, der Zeiss-Standort, Campus auf dem Inselplatz, vom Land bezahlt, auch das Universitätsklinikum, aber auch viele Sachen, die hier im Stadtrat beschlossen wurden. Ja, die Schwimmhalle, das Stadion, Verlängerung der Straßenbahn, Bibliothek und, und. Und ich will jetzt gar nicht in politische Farbenspiele verfallen, aber ich finde, wir müssen, wenn wir so eine Beantwortung vorliegen haben, dann schon auch nochmal selbstkritisch an uns rangehen und müssen uns fragen, war das alles in der Größenordnung, die es gebraucht hätte? Ist es beim Stadion so, ist es bei der Schwimmhalle so und, weil das sind alles Investitionen, die jetzt natürlich Kosten verursachen. Und natürlich auch bei den in Zukunft anstehenden Aufgaben müssen wir uns überlegen, was ist effizient, was ist machbar, was ist umsetzbar und in welcher Dimension braucht es das? Und da will ich auch sicherlich die grünen Herzensanliegen nicht ausnehmen. Ja? Wir brauchen eine Modernisierung der Wärmeversorgung. 73% der Menschen in Jena wünschen sich das. Das hat eine Umfrage der Fachhochschule ergeben. Wir brauchen eine Modernisierung des Nahverkehrs. Wir haben einen Höchststand bei den Fahrgastzahlen. Wir brauchen eine Unterstützung unseres Ökosystems aus Forschung, Innovation und Wirtschaft. Wir brauchen die Digitalisierung, nicht nur im Finanzbereich, sondern insgesamt in der Stadtverwaltung und darüber hinaus. Wir brauchen eine Weiterentwicklung unserer regionalen Kultur. Wir brauchen eine Beständigkeit, eine Stabilität unserer exzellenten Bildungslandschaft und. Starkes Sport- und Vereinsleben. Wir haben den Ehrenamtsbeauftragten des Thüringer Landes hier. Was sind unsere Prioritäten in dieser Frage? Was ist unsere Herangehensweise? Ich finde, wir dürfen nicht zu negativ rangehen. Ich finde, wir müssen immer den Anspruch haben, in Jena geht mehr. Aber wir müssen auch darüber diskutieren, wie wir das schaffen, wie wir ein nachhaltiges Wachstum anreizen, wie wir eine Entwicklung mit der Region gemeinsam schaffen, wie wir Ehrenamt und Engagement wertschätzen und unterstützen. Ob es dann immer der Kunstrasenplatz mit Flutlichtanlage sein muss oder ob es auch mal ein Traditionsplatz sein kann, der auf normalem Rasen ist. Oder wie stärken wir unsere Standortstärken? Ja, wie halten wir die Stadt auch für die Zukunft sozial gerecht, lebenswert, innovativ? Und das sind schwierige Fragen. Und ich glaube aber, dass es da auf die Stimmung ankommt und dass es aber eben auch darauf ankommt, dass wir uns überlegen, wie investieren wir Geld, welche Prioritäten setzen wir, das ist gerade schon gesagt worden, und was braucht Jena für die Zukunft. Ja, es braucht einen verantwortungsvollen Umgang mit öffentlichen Mitteln, es braucht eine Klarheit bei den Investitionsplanungen, aber dann braucht es eben auch Investitionen, bei denen man noch nicht am Anfang alles ausrechnen kann, weil man Innovation und Dynamik und natürlich auch eine Inspiration für Wirtschaft nicht immer schon vorher quantifizieren und per Mal nach Zahlen vorweisen kann. Und ich finde, wir brauchen da eine Klarheit, dass wir die für Jena was tun, die investieren, die auch das Rückgrat der Stadt schaffen, beispielsweise den Nahverkehr, beispielsweise moderne Infrastruktur, Digitalisierung, auch zukünftig unterstützen und denen dann auch das Geld zur Verfügung stellen, das sie brauchen, aber eben, wie es gerade angesprochen wurde, mit Transparenz für die Kosten, auch für die Folgekosten. Und an der Stelle will ich mich mal auch ausdrücklich bedanken bei den Stadtwerken. Wir werden ja nach und nach zum Jahresabschluss kommen, aber die schaffen gerade sehr, sehr viele Modernisierungen für die Stadt Jena. Ich will zum Abschluss mal noch für uns ein paar Fragen als Stadtrat mitnehmen. Wir brauchen eine Ehrlichkeit bei der Aufnahme von Schulden. Die ist in den letzten Jahren bei den Stadtwerken und da passiert, wo man es im Stadthaushalt nicht so sehr sieht, weil wir in Jena natürlich die schwarze Null haben und das Neuverschuldungsverbot. Aber so richtig ehrlich sind wir an dieser Stelle nicht, weil die Schulden sind natürlich an anderer Stelle da. Die sind ja hier im Gesamtstadtverbund. Wir brauchen eine Ehrlichkeit, dass wir mit Investitionen, die vielleicht nicht durch Steuern finanziert werden, aber durch Gebühren und Abgaben, trotzdem für die Leute die Preise erhöhen. Wenn wir über die Straßenreinigungsgebühren oder über die Wassergebühren oder Ähnliches Investitionen tätigen, Hochbehälter und, dann wird das Geld nicht von den Bäumen fallen, sondern dann kommt das bei den Leuten am Ende trotzdem an. Und deswegen müssen wir uns auch bei den abgabenfinanzierten Dingen überlegen, ob das Investitionen sind, die es in der Größenordnung braucht. Und natürlich brauchen wir eine ehrliche Aufgabenkritik. Ich gehe davon aus, dass wir beim Haushaltsplan dann auch über Stellenrevisionen und so weiter nachdenken, aber natürlich brauchen wir diese Aufgabenkritik auch bei den Investitionen. Ich glaube, wir wollen ein starkes, wir wollen ein gesundes Jena, wir wollen ein Jena für alle, eine moderne, lebendige Stadt, aber dafür müssen wir, glaube ich, uns auch selber mal ehrlich in die Augen schauen, müssen schauen, was sind Investitionen, die jetzt gut klappen, die uns voranbringen und was sind Investitionen, die vielleicht aktuell, tagesaktuell auch in diesem Jahr oder nächstes Jahr nicht gehen. Vielen Dank.
1: Der nächste Redner ist Herr Stein.
5: Vielen Dank, Herr Vorsitzender, sehr geehrte Kolleginnen und Kollegen. Das ist eine wirklich sehr gute Anfrage, hätte von mir sein können, wirklich sehr gut. Und da kann man auch eigentlich mehrere Aussprachen drüber halten. Ich komme gleich darauf zurück und ich will erstmal auch mit dem Guten beginnen, weil wir alle wissen natürlich, wie wichtig das ist, dass hier investiert wird. Und wenn zum Beispiel die Schulsanierung, ja, und unsere Schulen beneiden uns viele Städte. Ne, und das war natürlich ein teures Projekt, was wir umgesetzt haben. Das merken wir sofort, das ist uns allen wichtig. Ja, oder auch wie unsere Wohnungen mittlerweile auch saniert wurden und immer noch saniert werden. Ne, ein ganz, ganz großer Erfolg. Und so zieht sich die Liste auch durch mit vielen Projekten, die auch noch geplant sind, die wir alle wichtig finden. Und man könnte jetzt in so einem Redebeitrag viele Schwerpunkte wählen. Ja, Klimaaktionsplan, ne, wenn das mal hier aufaddiert wird. Ich glaube, ich habe damals geschätzt, als der verabschiedet wurde, war ja keine Kosten untersetzt. Der wird zwischen 1 und 2 Milliarden Euro kosten, allein was wir kommunal machen. Und wenn man diese Liste addiert, ist gar nicht so schlecht. Ne? Und man kann natürlich fragen, wie soll das alles finanziert werden? Und ich weiß, dass auch viele hier im Raum Zweifel haben. Es gibt auch manche Themen, die waren mir gar nicht so bekannt, auch mit KSJ. Und da werde ich mich später mal damit beschäftigen. Ich weiß gar nicht, wie KSJ mit einer Eigenkapitalverzinsung von 1% ohne Fördermittel überhaupt neu bauen kann. Also ich frage mich, ist das nicht inhärent der Anreiz, andere Sachen auf Verschleiß zu fahren und neu zu bauen? Ich will das hier nicht ausführen. Ich glaube, ich habe es nicht ganz begriffen, werde mich aber auf jeden Fall damit nochmal beschäftigen. Und natürlich ist auch mir ins Auge gefallen, ja, wieso braucht es so lange, diese Liste zu erstellen und warum sind die Folgekosten nicht aufgeführt? Ich habe jetzt gefragt, das war eine Absprache auch mit der Fraktion. Vielleicht wäre es gut gewesen, diese Zeit doch noch zu haben, weil wir merken ja, wie uns das alle umtreibt und wie das verlangen. Ein bisschen selbstkritischer bin ich, was den Stadtrat angeht, weil so sehr das jetzt viele Kolleginnen und Kollegen von mir, meine Kollegin, haben ja tatsächlich nur Männer gesprochen bisher, fällt auch mir auf, dass in Zukunft Probleme machen wird. Das stimmt ja nicht, nur weil es da nicht drinsteht, dass uns das nicht bekannt war. Ich greife nochmal zurück aus den vergangenen Haushaltsdebatten und ich bin ja auch schon eine Weile im Finanzausschuss. Na, Zitat 2022, wir müssen das Wünschenswerte von dem Machbaren unterscheiden. In der Stellungnahme der Stadtverwaltung zum Haushalt von vor 4 Jahren müssen diesen Abwärtspfad verlassen. Im letzten Haushalt stand drin, Zitat, die Lage kann nur mit einem Wort beschrieben werden, katastrophal. Also hier kann es keiner in dem Raum tun, als dass das alles hier neu zum ersten Mal in dieser Liste auftaucht. Ja, und wer sich damit beschäftigen wollte, weiß auch, was das für die Stadt bedeutet. Und wenn es doch nur die Stadt wäre, wäre es mir persönlich ja fast egal. Was ich befürchte, und das ist meine tiefe Sorge, auch schon seit mehreren Jahren, wo ich mich immer im Haushalt dazu äußere, ist ja die Frage der Bezahlbarkeit für die Bürgerinnen und Bürger. Denn wir sind ja jetzt an einem Punkt, wo es ja nicht mehr die Stadt alleine bezahlen wird und auch nicht die Stadtwerke, sondern wo ich fürchte, dass das wirklich am Geldbeutel der Bürgerinnen und Bürger nagen wird. Wir haben in den letzten 3, 4 Jahren einen Liquiditätsreserve von 130 Millionen Euro aufgebraucht. Ich kenne jetzt den letzten Stand nicht. Ich bin wirklich gespannt auf die Haushaltsdarstellung. Wir müssten jetzt, wenn man die Mittelfristplanung des letzten Haushaltes nimmt, Ende des Jahres so plus minus null sein, vielleicht ein paar Millionen drüber. Aber nächsten Jahr geht es so natürlich nicht weiter. Und trotzdem gibt es natürlich diese ganz, ganz große Liste von Aufgaben, die wir im Gegensatz zu früher, wo wir immer gesagt haben, wir müssen überprüfen, die eigentlich nur Sachen dazukamen, nicht wirklich welche wegkamen. Ja, die Liquidität geht zu Ende. Ich vermute, das wird die Debatte sein im Haushalt. Unser Herr Bürgermeister Koppe hat es ja auch schon bereits angesprochen. Trotzdem investieren wir 2,3 Milliarden Euro neu in der Planung. Das alles sind ja keine festen Beschlüsse. Das werden wir alles hier noch diskutieren müssen, aber erstmal ist es geplant. Davon ist jeder 6. Euro Fördermittel. Und selbst die sind ja unterstellt. Ja, viele Fördermittel, das merken wir immer wieder hier, kommen ja gar nicht so, wie wir geplant haben. Das heißt, 5 von 6 Euro, die müssen irgendwo herkommen. Rücklagen? Tauchen nicht auf und dann ist die Frage, wo kommt das Geld her? Die Folgekosten sind, wie gesagt, wurde mehrfach hier angesprochen, noch gar nicht mit aufgeführt. Und da schließt sich auf, warum ich hier von der Investitionsliste so manches Projekt in der Vergangenheit auch kritisch gesehen oder abgelehnt habe. Denn am Ende bleiben mir nur wenige andere Möglichkeiten. Ein paar wurden hier aufgeführt. Kredite kommen zumindest für die kommunalen Unternehmen, wo 9 von 10 Euro investiert werden, kaum noch in Frage. Das machen die Banken nicht mit. Oder nur begrenzt mit. Deswegen brauchen wir eine Eigenkapitalerhöhung. Das heißt, wir suchen jemanden, der da Geld reingibt. Das wird, wer immer das sein wird, werden die nur machen, wenn es profitabel ist. Sonst wird man da kein Geld reingeben. Und das bleibt am Ende dann doch wieder bei der letzten Gruppe, die uns zur Verfügung steht, die Bürgerinnen und Bürger, / die Kundinnen und Kunden. Explizit steht hier drin, dass der Badepreis steigen wird, völlig vernünftig. Ein Unternehmen muss natürlich die Kosten wieder decken. Die ganze Infrastruktur im Bereich der Energie wird sich natürlich auf die Netznutzungsentgelte umschlagen. Ich selber kann noch nicht abschätzen, die ganze Transformation, auch mit der Energietransformation, was das an Endkundenpreisen bedeuten wird, aber es beschäftigt mich sehr, das wissen Sie. Und natürlich zahlen auch die Mieterinnen und Mieter einen Teil des Investitionsprojektes, was wir hier in der Stadt durchführen. Aber wir können auch weggehen von den Unternehmen, wir können auch zur Stadt gehen. Was hier investiert wird, steht auch explizit drin. Alles, was von Gebühren finanziert wird, wird natürlich zu höheren Gebühren finanziert, zu Gebühren führen, wenn dort investiert wird. Da die Liquidität am Ende ist, / sein wird, bleibt natürlich auch die Frage, stehen höhere Steuern oder neue Schulden, wofür wir die Hauptsatzung ändern müssten, im Raum. Ich sage ja schon seit 4 Jahren im Haushalt, ich rechne genau damit diesem Jahr und bin gespannt, wie hier der Haushaltsentwurf sein wird. Deswegen fasse ich nur zusammen, das ist das, was mich sehr beschäftigt und besorgt, sage ich tatsächlich. Die Bezahlbarkeit, ich sage mal, für Durchschnittsverdiener, ja, auch so eine, gerade Menschen, auch die noch Kinder haben oder pflegebedürftige Personen im Haushalt, auch Menschen, die jetzt nicht zu den Begütertsten gehören, die keine eigene PV-Anlage auf dem Dach haben, die auf den Nahverkehr angewiesen sind, die auf städtische Infrastruktur angewiesen sind. Gerade Familien, ich erinnere nochmal dran, wir verlieren ja Familien durch Abwanderung. Die ziehen hier weg, manchmal freiwillig, aber oft auch unfreiwillig, weil jener natürlich auch teuer geworden ist und wir drehen an dieser Schraube. Und gerade jetzt, auch wenn ich jetzt Linker wäre, würde mich das beschäftigen, weil das ist ja meine Gruppe. Sie müssten eigentlich noch vor mir auf eine Haushaltssanierung pochen, weil das betrifft die, die sich dem nicht entziehen können. Deswegen sage ich genau das Gleiche, was wir in der Vergangenheit immer gesagt haben, was viele hier gesagt haben, wir bisher im Stadtrat ehrlicherweise nicht die Kraft gefunden haben. Wir müssen die Investitionen priorisieren und aus unserer Sicht bleibt das genauso wie für 4 Jahren Investitionen, die für Wachstum sorgen, weil am Ende, wir schrumpfen seit 2019, es sind aber die Einwohnerzahlen und auch die Gewerbetreibenden in Jena, die uns das alles auch ermöglichen. Da gehört bei uns natürlich die Osttangente mit dazu. Sie können eine andere Vorstellung, was hier für Wachstum sorgt, Wohnraum, halten wir absolut für wichtig. Aber alles andere müssen wir, und das werden wir im Haushalt auch tun, priorisieren müssen, weil es werden ab sofort die Bürgerinnen und Bürger bezahlen. Und da kann ich das Gleiche sagen für meine Fraktion, aber auch ich wiederhole es hier ständig, dass Steuererhöhungen gerade in dieser Lage für uns einfach nicht durchsetzbar sind. Da werden wir im Haushalt einfach Wert drauf legen, dass das ein Mittel ist, das für uns nicht zur Verfügung steht. Und viele andere Mittel, glaube ich, fürchte ich, haben wir fast gar nicht mehr. Und deswegen wird das ein spannender Herbst. Vielen Dank.
1: Der nächste Redner ist Herr Thomas.
6: Ja, Vorsitzender, Herr Oberbürgermeister, liebe Kolleginnen und Kollegen. Oh, Kritik von CDU habe ich zuletzt gehört, vorher SPD, Grüne, wer ist noch in der Koalition, FDP auch. Kritik bei der Beantwortung der großen Anfrage und auch sehr weitreichende Kritik, wie man Investitionen, die hier aufgeführt sind, in den nächsten Jahren bewertet, eigentlich fast schon eine vernichtende Kritik an dem, was hier beschlossen wurde, auch mit der Mehrheit, die Redner hier vorne mit vertreten haben. Ich vertrete jetzt meinen Kollegen Lenkert, der heute gesundheitsbedingt nicht teilnehmen darf, aber im Finanzausschuss das begleitet hat. Die große Anfrage, und da danke ich auch namens meiner Fraktion dem Fragesteller, war gut gestellt, die Fragen waren richtig. Und die Beantwortung enthält wichtige Informationen, aber sie ist auch in der Qualität mangelhaft, sie ist nicht aktuell, sie ist mit Fehlern behaftet und unvollständig. Es gibt ein paar überraschende Informationen, die uns überrascht haben, dass es bei bestimmten Projekten Kostenaufwüchse gibt, so beim Löbgraben 12, 1,43 Millionen mehr Kostenaufwuchs beim geplanten Bürgerzentrum Winsala, 1,6 Millionen mehr, währenddessen ein Sportplatz in Winsala entgegen der Planung nicht saniert wird. Die wichtigste Kritik, und da schließe ich mich dann meinen Vorrednern an, ist die Unvollständigkeit. Also ursprünglich sollten die geschätzten Folgekosten der Investitionen angegeben werden. Und da folge ich jetzt meinem, oder trage ich die Kritik meines Kollegen Lenkert weiter, dass die Fragen aus dem Finanzausschuss und dem Haushaltsgremium zu Folgekosten von Investitionen hier mit dieser Anfrage, also damals dort nicht beantwortet wurden, mit der Begründung, dass das die Antwort zu dieser großen Anfrage erfolgt. Und jetzt gibt es keine Antwort, jedenfalls keine befriedigende oder nur unbestimmte Angaben, hoch, mittel, niedrig. Aber das können Sie doch nicht ernsthaft jetzt uns verkaufen, dass Sie als Experten in der Verwaltung, auch aus den Eigenbetrieben, Werkleiter, nicht wissen, was Investitionen für Folgekosten haben. Also ich erinnere mich an Gespräche mit Werkleitern, die haben gesagt, das sind so und so viel Prozent der Investitionen, so müssen über so und so viele Jahre dann nochmal angesetzt werden, und das kann man ganz genau beziffern. Also das, was Sie hier vorgelegt haben, ist dann ein Armutszeugnis, ganz ehrlich. Also das kann ich mir jetzt nicht anders erklären. Ganz am Anfang hat Herr Bayer gesagt, Sie müssten als Verwaltung als auf Knopfdruck in der Lage sein, die Folgekosten oder die Kosten mit rauszuziehen. Jedenfalls kenne ich das aus Excel-Tabellen von Herrn Berger noch so. Das ist hier offensichtlich nicht erfolgt. Ein paar Sachen. Einzelbeispiele: Begegnungszentrum Winsala, 2,3 Millionen, Eigenanteil 2,3 Millionen, Folgekosten hoch beschrieben. Deutsches Optische Museum, 15 Millionen Eigenanteil, Folgekosten mittel. Sanierungssporthalle Lobe der West, 14,3 Millionen Eigenanteil, Folgekosten niedrig. Das ist aus unserer Sicht nicht verständlich. Da brauchen wir eigentlich nochmal eine Erklärung von Ihnen, wie Sie das einstufen. Und wir fordern, dass mindestens eine Schätzung zu erfolgen hat, beruhend auf Erfahrungswerten für Betriebskosten und Refinanzierung sowie Abschreibungskosten. Außerdem muss angegeben werden, wenn Investitionen die Kostenbelastung der Stadt insgesamt verringern, also wenn die Abschreibung und Wartungskosten für eine grunderneuerte Straße niedriger sein sollten als die jährliche Reparatur. Fehler im Bericht. Punkt 7, klimaneutrale Mobilität. Der Klimaaktionsplan will den Pkw-Verkehr senken und ÖPNV steigern. Stattdessen gibt es eine Linienstreichung, eine Linienausdünnung in der Linie 16 so stark, dass Schulkinder und andere Fahrgäste teilweise nicht mehr mitkommen. Der Bericht nennt hier Ziele, aber nicht den Weg. Klimaneutrale Fernwärme, auch ein Fehler. Im Maßnahmenkatalog zum Klimaaktionsplan steht, dass die Flusstermie Saale nur als Möglichkeit, ohne Prozentangabe. Und der Bericht behauptet hier fälschlicherweise, dass 2040 85% der Fernwärme aus der Saale kommen sollen. Das ist technisch unmöglich und wurde deshalb auch aus dem Maßnahmenkatalog gestrichen. Da ist die Frage meines Kollegen, kennt die Stadtverwaltung die Beschlüsse des Stadtrates nicht? Soweit zu der ursprünglichen Antwort auf die Beantwortung. Ich wollte aber noch mal auf einige Kollegen hier eingehen, die vor mir gesprochen haben. Herr Bayer, da sind wir völlig beieinander. Sie wollen wissen, als Stadtratsmitglied, und Sie haben ja gesagt, Sie sprechen auch für Ihre Fraktion, Sie wollen mitentscheiden über Investitionen in der stadteigenen Beteiligung Stadtwerke, Jena GmbH mit Ihren Töchtern. Ja, Herr Bayer, das haben wir Ihnen vorgeschlagen als Fraktion Die Linke. Ja, wir haben einerseits haben wir bei KJ schon mal eine Priorisierung von Investitionen Ihnen hier vorgeschlagen in der Beschlussvorlage, aber bei den Stadtwerken ist es gar nicht so lange her, dass wir eine Beschlussvorlage eingebracht haben, über den Zuschussbedarf zu reden, wo er herkommt, wie er sich künftig entwickeln wird. Und wir haben in einer letzten Stadtratssitzung hier darüber gesprochen, ob wir eine Berichtsvorlage aus dem nicht öffentlichen Teil in den öffentlichen Teil vertagen können, wo eben die Stadtwerke über ihre Wirtschaftsplanung berichtet haben, weil wir wenigstens darüber reden wollten. Also reden dürfen wir, aber wir dürfen es nicht entscheiden, weil die Entscheidung über die Wirtschaftsplanung im Aufsichtsrat passiert, das ist richtig, da haben Sie ja auch einen Vertreter drin, ich bin da auch. Und das klingt für mich jetzt so fast, als ob Sie der guten Politik des Oberbürgermeisters nicht so richtig trauen, weil der ist ja der Vorsitzende des Aufsichtsrates und steuert ja über sein Beteiligungskontrolling direkt die Stadtwerke, auch mit ihrem Wirtschaftsplan, weil die Stadtwerke sagen ja nicht von selber, also ich, Geschäftsführung, möchte jetzt mal einen Klimaaktionsplan umsetzen und hunderte Millionen Euro investieren, sondern die haben natürlich einen klaren Auftrag von diesem Stadtrat bekommen, in seiner Mehrheit, Klimaaktionsplan mit Dekarbonisierung der Wärmeversorgung in Jena. Und da haben wir auch gesagt, wir wollen über die Investitionen reden und wir wollen noch wissen, wo vielleicht Lücken bestehen oder wo wir noch nachsteuern müssen bei der Finanzierung. Da wurde, nach meinem jetzigen Gefühl, ist die Bereitschaft nicht da, uns als Stadtrat mitreden zu lassen, weil man schon seitens der Verwaltungsspitze, seitens des Oberbürgermeisters der Meinung ist, das ist in guten Händen, lasst uns mal abwarten, da wird sich eine Lösung finden und wir machen nur so viel, wie es die Mittel gerade hergeben. Und das, was wir wollen, vielleicht mit Ihnen gemeinsam, ist auch zu überlegen, wie können wir als Stadt auch die Stadtwerke unterstützen, wie können wir vielleicht einen Auftrag geben, auch an die Stadtverwaltungsspitze zusätzliche Finanzierungsmöglichkeiten zu finden. Wenn das Land Thüringen selber sagt in ihrer Konferenz Kommunale Daseinsvorsorge, Kommunen sollen ihre Spielräume ausnutzen, Gesellschafterdarlehen weiterzugeben, zinsvergünstigte Darlehen, damit diese Investitionen gestemmt werden können. Und dann sagt diese Stadtspitze, nee, interessiert mich nicht, brauche ich nicht. Wir wollen Hauptsache keine Verschuldung. Also das finde ich dann schon fahrlässig, wenn man diese Finanzierungsinstrumente und Gestaltungsspielräume, die sich vielleicht jetzt aus einer veränderten Rahmengesetzgebung im Land Thüringen oder auch nur der Änderung der Kommunalordnung ergeben, hier außen vor lässt. Das sind eigentlich strategische Entscheidungen, die dieser Stadtrat mitbegleiten sollte. Leider ist es so, dass die Beteiligungsrichtlinie, die dieser Stadtrat vor 2,5 Jahren im Januar 2024 beschlossen hat, den Stadtrat weitgehend auslässt von Steuerung von kommunalen Unternehmen. Dieser Stadtrat beschließt in seiner Mehrheit, wer im Aufsichtsrat mitbestimmen darf über den Wirtschaftsplan. Das ist hier so festgelegt und soll auch nicht geändert werden. Und Herr Bayer, im Wirtschaftsplan stehen nun mal auch die Investitionen drin. Ja, das wissen Sie, Sie sind im Nahverkehrsaufsichtsrat. Der Kollege Stein ist im Aufsichtsrat der Stadtwerke Energie in der Pösnik, da sind die Investitionen drin und die Holding, wo ich Mitglied bin, da wird dann eben das Ganze nochmal von oben betrachtet und ausgeglichen. Und das sage ich eben auch, weil Sie den Zuschuss an die Stadtwerke angesprochen haben. Das war ja jetzt die letzten 20 Jahre so, wie Sie sich das gewünscht haben, dass immer das Geld aus den Stadtwerken rausgenommen wird und vielleicht den Haushalt noch mit stützt, aber das war eben nicht so, weil es immer so war, sondern weil man sich irgendwann überlegt hat, wir machen da einen Querverbund und die Gewinne der Stadtwerke, die Energie, die verrechnen wir dann mit den Verlusten aus den Bädern und des Nahverkehrs. Aber das ist ein Konstrukt, was quasi ein Steuersparmodell war und der Steuerung bedingt war. Und trotzdem haben wir doch als Kommune eine Verpflichtung für die öffentliche Daseinsvorsorge, die über das Ergebnis der Stadtwerke hinausgeht. Wenn wir an der heutigen Situation feststellen, das Geschäftsmodell der Stadtwerke nur aus den Gewinnen der Gas- oder der Fernwärmeversorgung, der Gaslieferung oder auch der Beteiligung jener Wohnen reicht es nicht mehr, um öffentliche Daseinsvorsorge zu finanzieren. Dann muss man vielleicht auch mal überlegen, wie man noch einen anderen Weg findet, statt nur darüber nachzudenken, öffentliche Daseinsvorsorge einzukürzen und zu streichen. Jetzt habe ich einen ganz weiten Bogen geführt, versuche irgendwie noch mit rund zu kommen. Also wir hätten uns da wir haben uns sehr viel erhofft von dieser Antwort. Die Hoffnungen haben sich nicht erfüllt. Herr Knopf hat uns an diesem Pult mal belehrt, wir sollten doch die Vorlage zu Investitionen, Investitionsprogramm des Landes und des Bundes wäre doch verzichtbar. Also da ging es mir gerade um das kommunale Investitionspaket, von dem ja Jena auch 47 Millionen erhält in den nächsten 4 Jahren. Das würde sich ja alles im Rahmen der Beantwortung Ihrer großen Anfrage klären. Ich weiß nicht, ob Sie es irgendwo gefunden haben. Ja? Also alle Welt, vor allen Dingen die CDU, redet davon, wie erfolgreich Ihr kommunales Investitionsprogramm ist. Ich habe noch kein Wort gehört, wo die Finanzverwaltung oder die Stadtspitze das hier in den nächsten 4 Jahren unterbringen will. Also ich könnte mir zum Beispiel vorstellen, 47 Millionen als Einlage ins Eigenkapital der Stadtwerke zu geben. Das ist möglich. Da kann man nämlich dann auch diese Investitionen, Zukunftsinvestitionen, die die Stadtwerke jetzt vor sich haben, zum Beispiel in die Energie, Ausbau der Energienetze oder Ausbau der Fernwärme, die kann man mit gegenfinanzieren. Da hat man mehr Eigenkapital, man kann dort anderes Fremdkapital aufnehmen. Herr Stein, das wäre doch mal ein Weg, wo das, was Sie seit mehreren Reden hier jetzt eingefordert haben, dass wir das für die Bürger billiger machen sollen, das auch damit umzusetzen, also den Stadtwerken mehr Eigenkapital zu verschaffen, eben indem man dieses Förderprogramm damit dafür nutzt. Aber leider weigert sich ja die Finanzverwaltung, uns da bisher Auskunft zu geben, sagt, irgendwann im Haushalt, in der Haushaltsplanung wird es dazu auch für euch mal eine Vorlage geben. So haben wir uns das nicht vorgestellt. Beantwortung der großen Anfrage ist für uns mangelhaft. Wir hätten uns da mehr gewünscht, bedanken uns aber trotzdem sehr bei der einreichenden Fraktion für die Fragestellung. Vielen Dank.
1: Wir haben damit die Rednerliste, die vor der Pause vorlag, abgearbeitet und kommen jetzt zu den neuen Meldungen. Herr Pelzer.
7: Liebe Kolleginnen und Kollegen, ich befürworte erstmal diese große Anfrage und es ist ja auch schön, dass das alles mal aufgeschrieben wurde in dieser Liste. Ich möchte mich vielleicht mal an den Ausführungen von Herrn Bayer und auch von Herrn Heckesen-Hall anlehnen, die ja eindeutig gezeigt haben, dass von der Größenordnung her, also wenn ich das jetzt privatwirtschaftlich vergleiche, ist das natürlich, ich sage es jetzt mal, ein Investitionsstau, der praktisch nicht umsetzbar ist. Ich möchte aber daran erinnern, von der Priorität her, Ersatzinvestitionen sind immer wichtiger als Neuinvestitionen. Warum? Wir müssen unsere Infrastruktur erstmal erhalten, bevor wir sie erweitern und modernisieren. Ich möchte es mal ein paar Beispielen sagen. Wenn ich eine Ersatzinvestition habe, ist in der Regel es so, dass die laufenden Kosten, die jährlich anfallen, sinken. Vielleicht mal ein Beispiel. Die Reparaturkosten sind so hoch, dass sich eine Neuanschaffung billiger ist, als das, den Gegenstand weiter zu reparieren, zu sanieren oder was weiß ich. Das heißt, es muss auch Ziel sein, diese 83%, Herr Bayer, die Sie gesagt haben, Ziel ist es ja auch, der Investition die fortlaufenden Kosten dabei zu senken. Ich möchte es mal an zwei Beispielen sagen. Wir haben zum Beispiel hier fast 60 Millionen energetische Sanierung unserer Schulen. Ja, also wir haben ja auch alte Schulen, wenn ich jetzt Nord angucke oder die Ostschule, das sind ja alte Gebäude, die sind in der Regel nicht gedämmt. Wenn die gedämmt werden, sinken natürlich die Heizungs- und Kühlungskosten der laufenden Jahre für die Schule. Und das muss man, ich sage es jetzt mal, komplex betrachten. Und dann muss man ausrechnen, wie ist die Amortisationszeit. Und wenn die Amortisationszeit im Rahmen ist, also ich sage immer 5-6 Jahre, sage ich jetzt mal, im kommunalen Wirtschaftsbereich könnte es 10-20 sein, weil wir ja auch Fördermittel bekommen, ja. Aber wenn eine Amortisation dann fernab der 20 Jahre ist und die laufenden Kosten sich noch erhöhen, dann ist das natürlich Unsinn. Man muss also die Prioritäten ganz knallhart rechnen. Jetzt hat mir ja mal einer gesagt, der Ralf ist heute nicht da, Mathematik und Politik sind nicht vereinbar. Ich meine, das ist ja nicht so schlimm. Aber ich muss mal sagen, vom Herrn Knopf die Ausführung, ja. Man muss das natürlich auch in einem gewissen Rahmen sehen. Ich bin ja nur auch in dem Klimaschutzbeirat. Da bin ich mit dem Ralf Lenkert meist alleine und den Grünen. Der Rest ist gar nicht vertreten, weil denen das wahrscheinlich nicht interessiert. Das muss ich ja mal so sagen. Ja, also das ist, und wenn man dann aber im Finanzausschuss 1,5 Milliarden die nächsten 10 Jahre einen Plan aufstellen, und alle heben die Hand und sind dafür, in 10 Jahren 1,5 Milliarden auszugeben, dann frage ich mich, was ist mit der Politik los? Ja, also wir müssen das mal wirtschaftlich priorisieren. Und da danke ich dem Herrn Bayer für die Unterlagen. Und es ist auch so, oder ich mache mal ein Beispiel, nehmen wir mal das Optische Museum, ne? Neue Deutsche Optische Museum. Da stand im ersten Zeitungsartikel 12 Millionen. In der Liste stehen jetzt 20 Millionen und wenn es dann fertig ist, waren es 30 Millionen. Also das kommt ja noch dazu, dass wir im kommunalen Investitionsbereich bei Gebäuden einen Bauindex von 8.000 bis 10.000 Euro haben. Also da baue ich das Ding zweimal privat, ja, mindestens, und verdiene mich auch noch dumm und dämlich dran. Oder es dauert ja auch viel länger. Und wenn es länger dauert, wir sehen ja, wo die Preise hingehen, wird es auch teurer. Ne? Wenn ich eine Baustelle 3 Jahre verschiebt, kostet das Ding am Ende 30% mehr, weil wir jedes Jahr im Bauindex plus 10% haben. Das muss man alles wissen, um dann auch diesen Plan ein bisschen nach wirtschaftlichen Kriterien aufzustellen und Prioritäten zu setzen. Und das ist ja schön, ich bin ja auch ein Anhänger von Dämmen und Solar und alles Mögliche. Mache ich auch, ich fahre ein Elektroauto. So, aber es muss sich am Ende auch rechnen. wenn die Rechnung so ausgeht, dass am Ende das alles doppelt, dreimal so teuer ist und die Bürger dann mehr zur Kasse gebeten werden, dann kriegen wir als Politik auf jeden Fall die Bürger nicht hinter uns. Ob das gut ist, wage ich zu bezweifeln. Also Prioritäten, auch Ersatzinvestitionen. Was nützt uns eine Ostlandkette? Da waren mal, der Luder hat mal 22 Millionen Fördermittel beantragt. Ich weiß nicht, was für eine Zahl jetzt drin steht. Da fahren Sie ein paar weiter in der Ostlandkette. Da fahren Sie durch eine Hoppelstrecke nach Nord. Da wird mit dem Verkehrsschild 30 das geklärt, damit die Autos nicht kaputt gehen. Also so können wir nicht arbeiten, Kollegen. Ja, das dazu mal.
1: Der nächste Redebeitrag kommt von Herrn Bürgermeister und Dezernenten Koppe.
8: Herr Vorsitzender, meine Damen und Herren, es treibt mich jetzt doch noch mal vor, um vielleicht auch noch mal einzuordnen, um was es sich hierbei handelt. Also wir reden über eine große Anfrage. Wir kennen die Geschäftsordnung des Stadtrates dazu, auch was eine große Anfrage hergibt. Und wir wissen sehr wohl, dass es sich um eine sehr umfangreiche große Anfrage handelt, indem wir quasi versuchen, sämtliche Investitionen aus Kernverwaltung, Eigenbetrieb, Regiebetrieb und der Stadtwerkegruppe in einer Übersicht möglichst zusammenzufassen, um Ihnen zu zeigen, was das, was hier im Einzelnen gefragt ist, an Investitionen rückblickend, aktuell in Investitionsplänen, dann auch präzisiert, das sind keine Fehler, Herr Thomas, hat die KI falsch ausgespuckt? Tatsächlich sind es keine Fehler, es sind Präzisierungen in Wirtschaftsplänen, die hier eine Rolle spielen, merkt man ja anhand der Zwischenüberschriften, Herr Thomas. Also insoweit ist es doch völlig klar, dass es hier weniger darum geht, ja, dass wir jetzt hier die einzelnen Wirtschaftspläne mit Investitionsplänen auf dem Tisch haben, die wir diskutieren, sondern uns einen Gesamtüberblick darüber zu verschaffen, was war in der Vergangenheit, wie sieht es aktuell aus, was steht in den Investitionsplänen, was geben uns andere Pläne, sei es ein Klimaaktionsplan, sei es sonstige Werke, die auch hier im Stadtrat mitunter beschlossen wurden, uns ins Hausaufgabengeschäft geschrieben worden, sowohl in den Eigenbetrieben als auch insbesondere in der Stadtwerkegruppe. Und das werden wir mit Sicherheit nicht so beantworten, dass, wenn wir über das Thema Investitionspakt reden, seitens des Landes, dass wir 47 Millionen Euro nehmen als Eigenkapitaleinlage bei den Stadtwerken, dann stelle ich ganz konkret die Frage, wie stellen Sie sich denn hier die Finanzierung überhaupt von Investitionen in Kernverwaltung und Eigenbetrieben vor? Dann gehen schlichtweg die Lichter aus. Da können wir uns das, was Herr Pelzer hier darstellt, auch immer wieder im Finanzausschuss sagt, wir müssen uns erstmal über bestehende Investitionen kümmern, hat er natürlich recht an der Stelle. Das wird dann schlicht nicht stattfinden können. Wir können den Euro nicht einmal, zweimal und dreimal ausgeben. Ganz im Gegenteil, wir werden erstens weniger ausgeben, wir werden weniger investieren und wir werden das, was wir vom Land geben, verantwortungsvoll dort in Investitionen sozusagen stecken können, wo wir der Auffassung sind, dass es sinnvoll ist, dass es finanzierbar ist und dass es überhaupt möglich wird, einen genehmigungsfähigen Haushalt vorzulegen. Das ist nicht mangelhaft, Herr Thomas, ganz im Gegenteil, das ist vernünftige Haushaltspolitik und das wünsche ich mir insbesondere von Ihrer Fraktion.
1: Ich sehe keine weitere Wortmeldung. Na. Herr Thomas.
9: Also ja, dann hätte ich mich ja noch mal melden können, Kollege. 3 Minuten hat man ja jedes Mal. Lieber Bürgermeister Koppe, ich akzeptiere ja Kritik und wenn ich einen Fehler mache, dann kann ich das ja auch von Ihnen, kann das ja auch angemahnt werden, aber auf so einem Niveau mir hier KI zu unterstellen und also das hätte ich jetzt im Thüringer Landtag erwartet von einer anderen Fraktion, aber nicht von Ihnen, gerade wenn es gerade diesen Disput gibt um KI-Nutzung mit einem Parteifreund von Ihnen, das weise ich hier entschieden zurück. Und ich habe hier nur eigentlich die Kritik unserer Fraktion weitergetragen, dass wir bisher in diesem Stadtrat noch nicht über die Verwendung der Fördermittel des Landes reden konnten, weil sie das vielleicht zu einer Verschlusssache in der Koalition gemacht haben. Es ist eine Verwendungsmöglichkeit, das habe ich auch mit dem Finanzministerium schon besprochen, dass das natürlich möglich wäre. Und dann könnte das eine Verwendungsmöglichkeit sein. Ich habe ja nicht gesagt, das ist die Verwendungsmöglichkeit, für Fördermittel des Landes, sondern mir ging es darum zu sagen, es gibt Möglichkeiten, auch die Stadtwerke bei ihrer Investitionsplanung zu unterstützen. Das war eins davon. Und da lasse ich mir nicht von Ihnen sagen, dass ich hier verantwortungslos mich verhalten würde oder meine Fraktion gegenüber dem Haushalt der Stadt Jena. Danke.
1: Damit sind wir am Ende von Top 8 angekommen und fangen jetzt um 20.55 Uhr an mit der ersten Beschlussvorlage. Ich weise darauf hin, dass Sie vorhin eine Redezeitbegrenzung ab diesem Zeitpunkt beschlossen haben. Top 9 Beschlussvorlage Oberbürgermeister, Nachbesetzung Beirat Mobilität. Es liegt ein Austauschblatt des Einreichers vom 31.08. vor. Gibt es hier Diskussionsbedarf? Das sehe ich nicht. Dann kommen wir zur Beschlussfassung. Wer der Beschlussvorlage zustimmt, bitte ich um das Handzeichen. Danke. Gibt es Gegenstimmen? Gibt es Gegenstimmen? Keine. Gibt es Enthaltungen? Keine. Dann ist diese Beschlussvorlage einstimmig.

0: in den Gremien. Gibt es hier Diskussionsbedarf? Das sehe ich nicht. Dann bitte ich um das Handzeichen, wer dieser Beschlussvorlage zustimmt. Danke. Gibt es Gegenstimmen? Keine. Gibt es Enthaltungen? Keine. Dann ist die Beschlussvorlage einstimmig beschlossen. Wir kommen zu Top 12, Beschlussvorlage Fraktion Bürger für Jena, Prüfung Errichtung Saalewelle, eine Wiedervorlage vom 6.5. Es liegt ein Austauschblatt des Einreichers vom 19.8. vor. Und ich erteile dem Einreicher das Wort, Herr Heckelsen-Halle.
1: Ja, sehr geehrte Damen und Herren, jetzt trifft es mich natürlich als erstes, dass ich bloß 5 Minuten Zeit habe. Wie soll ich das schaffen? Aber ich werde ein bisschen was kürzen, denke ich mal. Also schon mal die ganze Vorlage werde ich jetzt nicht nochmal vortragen. Die ist bekannt, die ist seit einem Vierteljahr mindestens im Umlauf, also im Netz und so weiter und so fort. Es ist nur ergänzt worden von unserer ursprünglichen Vorlage mit 002. Im Finanzausschuss ist dann ein Änderungsbeschluss. Den haben wir dann übernommen, so dass es also jetzt auch keine Nacht irgendwie einen Änderungsantrag zusätzlich gibt. Also diese 002 haben wir vom Finanzausschuss übernommen. Also lassen Sie mich zunächst klarstellen, worüber wir heute nicht entscheiden. Also wir entscheiden heute nicht über den Bau einer Saalewelle. Wir beschließen keine Millioneninvestitionen, hätte ich mir gar nicht getraut jetzt nach der Diskussion. Wir geben auch keinen Startschuss für irgendwelche Bauarbeiten. Wir beschließen einen Prüfauftrag. Wir wollen wissen, gibt es an der Saale einen geeigneten Standort, an dem eine stehende Welle technisch machbar, ökologisch vertretbar, rechtlich zulässig und sicher wäre. Und unsere Vorlage ist dabei eindeutig. Erst wenn diese Prüfung positiv ausfällt, kommt das Thema wieder in den Stadtrat und erst dann entscheiden wir über mögliche weitere Planung. Es geht zunächst um die Bereitschaft, eine interessante Idee für Jena überhaupt zu prüfen. Und dabei sollen wir auch über einen Punkt sprechen, der für die Zukunft unserer Stadt immer wichtiger wird, ein sogenannter weicher Standortfaktor. Jena steht im Wettbewerb um Studierende, Fachkräfte, Wissenschaftler und junge Familien. Und diese Menschen entscheiden sich nicht allein, wo es einen Arbeitsplatz gibt. Sie fragen auch, wo möchte ich leben? Was bietet mir meine Stadt? Wie hoch ist die Lebensqualität? Welche Freizeit-, Sport- und Erholungsmöglichkeiten gibt es? Genau solche Angebote prägen das Image einer Stadt. Jena ist Wissenschaftsstadt, Universitätsstadt und Sportstadt. Und Jena ist eine Stadt an der Saale. Warum sollten wir dieses Potenzial nicht stärker nutzen? Besonders interessant finde ich deshalb, dass im Gespräch mit der Friedrich-Schiller-Universität bestätigt wurde, dass eine stehende Welle aufgrund des Imagegewinnes ein positiver Faktor bei der Ansprache von Studierenden sein kann. Natürlich wird niemand wegen der Welle nur nach Jena ziehen. Aber solche Angebote sind Mosaiksteine einer attraktiven, modernen und lebenswerten Stadt. Und selbstverständlich gilt, der Schutz unserer Saale steht nicht zur Disposition. Wenn die Prüfung ergibt, dass eine Saalewelle ökologisch nicht vertretbar, technisch nicht sinnvoll oder finanziell unverhältnismäßig ist, dann müssen wir das akzeptieren. Aber um das herauszufinden, müssen wir doch zunächst erstmal prüfen. Kommunalpolitik darf nicht nur darin bestehen, Bestehendes zu verwalten. Eine Stadt braucht auch Ideen und die Bereitschaft, Neues zumindest zu untersuchen. Deshalb bitte ich Sie, stimmen Sie diesem Prüfauftrag zu. Heute entscheiden wir nicht darüber, ob die Saalewelle gebaut wird. Wir entscheiden lediglich darüber, ob wir herausfinden wollen, ob sie für Jena möglich und sinnvoll sein könnte. Danke.
0: Wir beginnen jetzt die Diskussion. Die erste Rednerin ist Frau Dr. Jähnchen.
2: Sehr geehrte Damen und Herren, ich gestehe, ich bin aus technischen Gründen relativ skeptisch dieser Vorlage gegenüber, weil ich mir angeguckt habe, wie so eine Sachen funktionieren, und die funktionieren im Allgemeinen da gut, wo man den Fluss ordentlich eingemauert und das Flussbett sehr stark verengt hat. Das ist ungefähr das Gegenteil von dem, was wir mit der Saale haben. Die Saale hat eine sehr schöne breite Flussaue und da tröpfelt diese vor sich hin. Deshalb müsste man wahrscheinlich sehr viel investieren, um das umzusetzen. Da sind wir wieder bei den Investitionen und Ersatz vor Neuinvestitionen. Auf der anderen Seite muss man natürlich auch befürchten, dass es mit dem Artenschutz

0: dass es mit dem Hochwasserschutz kollidiert und dass wir auch eine Nutzerkonkurrenz kriegen auf der Saale, denn da gibt es eine Menge Leute, die da paddeln, die da Kajak fahren, die schwimmen, weiß der Teufel was noch alles. Also die Saale ist eigentlich schon ziemlich gut genutzt. Ich will aber jetzt gar nicht dagegen sprechen, das ist ein Prüfauftrag. Gut, dann prüfen wir es mal. Was ich aber gerne möchte, ist einen Änderungsantrag einbringen. Im 001 steht, dem Stadtentwicklungsausschuss soll der Befund im dritten Quartal vorgelegt werden. Das dritte Quartal ist nicht mehr sehr lang und deshalb würde ich vorschlagen, dass wir das durch das vierte Quartal ersetzen, denn wir haben, glaube ich, die eine oder andere Sache, die dringender ist in der Stadtverwaltung. Ich würde das auch direkt einreichen.
1: Der nächste Redner ist Herr Bayer.
2: Ich möchte eigentlich nur kurz aus dem Finanzausschuss berichten. Dort ist es auch im Zusammenhang interessanterweise mit den Studentenzahlen besprochen worden, auch als weicher Standortfaktor. Und auch im Ausschuss für Schule und Sport ist es in dem Kontext, wir müssen uns Gedanken machen, wie wir hier auch auf Jena aufmerksam machen können. Und da sind es die kleinen Maßnahmen, die vielleicht auch mal was bringen. Von daher hat es in beiden Ausschüssen eine breite Mehrheit bekommen. Und meine persönliche Anregung ist, dass man bei dem Prüfbericht dann auch die Folgekosten mit ausweist. Vielen Dank.
1: Das Wort geht an Herrn Birk.
3: So, recht herzlichen Dank, sehr verehrte Damen und Herren, sehr geehrter Herr Oberbürgermeister, sehr geehrte Damen und Herren im Publikum. Ja, auch für die SPD kann ich sagen, wir werden diesen Prüfauftrag unterstützen. Uns ist die Attraktivierung des Saaleumfeldes ein Anliegen. Wir haben die Saale in der Stadt und wir sollten das nutzen. Deswegen bin ich den Bürgern für Jena sehr dankbar für diesen Antrag, denn wir müssen diesen, und ich will sagen, die Saale ist nicht nur ein weicher Standortvorteil, sondern ein ganz harter Standortvorteil, den müssen wir nutzen. Wir müssen Möglichkeiten für die Bürgerinnen und Bürger schaffen, die Saale zu nutzen, wie sie ist, als Gewässer, gerade im Sommer. Gerade bei den aktuellen Temperaturen ist es an jeder möglichen Badestelle immer extrem warm und deswegen ist so etwas absolut zu begrüßen. Wir werden uns den Bericht des Oberbürgermeisters und der Verwaltung genau anschauen und dann hoffen wir natürlich, dass es zu gegebener Zeit auch eine kleine Saalewelle gibt hier. Eine Sache, die mir nur wichtig wäre: Eine Saalewelle ist gut und schön, aber wenn wir dazu noch einen kleinen Badestrand kriegen würden, in unmittelbarer Nähe der Saalewelle, weil dann können die Kinder auf der Saalewelle sich surfenderweise bewegen, während die Eltern sich den Thüringer Rostbratwürsteln gleich am Strand brutzeln. Das fänden wir sehr gut. In diesem Sinne lassen Sie es uns beschließen. Vielen Dank.
1: Herr Dezernent Lange.
4: So, da will ich das kurz verwaltungsseitig noch mal einordnen. Vielleicht gleich zu Beginn eine Anmerkung, die Sie nicht kennen können, zu dem Änderungsantrag von Frau Dr. Jenchi. Das Thema Saalewelle ist keins, was von den Bürgern von Jena nur an uns herangetragen wird. Seit, ich würde sagen, mittlerweile über einem Jahr ist das Thema virulent und wird an das Dezernat aus unterschiedlichen Richtungen herangetragen, unter anderem zum Beispiel von den Kanuten des USVs. Die Kanuten haben auch momentan einen Förderantrag zur Umgestaltung des Wehres, stellen die gerade, und die bräuchten relativ schnell eine Idee, ob sowas darstellbar ist oder nicht, einfach nur wegen der Fördermittelthematik. Von daher glaube ich, dass eine Verschiebung hier nicht sinnhaft wäre, weil wir da bestehende Prozesse unterbrechen würden. Ich möchte auch darauf hinweisen, und das vielleicht auch als Replik auf das, was wir vorher besprochen haben: Es ist richtig, nicht jede Investition ist sinnvoll. Deswegen bin ich immer dafür, dass wir eine Stadt mit Profil sind, statt profillos. Und ich glaube, wir müssen uns dieses Profil erarbeiten. Und das Thema Lebensqualität in der Stadt Jena am Saaleraum ist, glaube ich, eines, was den weichen Standortfaktor für das Thema Institut, Internationalität und Hightech für uns positiv gestalten kann. Deswegen würde ich mich freuen, den Prüfauftrag schnellstmöglich abzuarbeiten, um dann zu sehen, wo wir stehen. Und ich kann da dem Herrn Birk nur beipflichten: Der Saaleraum an sich ist ein Wert. Wir dürfen ihn nicht missbräuchlich verwenden, aber wir sollten ihn gestalterisch nutzen, weil ich glaube, es ist bekannt, Städte an Flüssen entfalten ihr eigenes Flair und da sollten wir unseren Teil beitragen. Von daher, ich würde mich freuen, den Prüfauftrag annehmen zu dürfen und stehe dem sehr positiv gegenüber.
1: Wir kommen damit als erstes zum Änderungsantrag von Frau Dr. Jähnchen, das dritte Quartal ins vierte Quartal abzuändern. Wer diesem Änderungsantrag zustimmt, den bitte ich um das Handzeichen. Danke. Gibt es Gegenstimmen? Einige. Gibt es Enthaltungen? Einige. Ich hatte den Eindruck, war mehrheitlich. Dann haben wir den geänderten Antrag, der jetzt zur Abstimmung steht. Wer dieser Beschlussvorlage in der geänderten Form zustimmt, den bitte ich um das Handzeichen. Danke. Gibt es Gegenstimmen? Keine. Gibt es Enthaltungen? Einige. Damit ist die geänderte Beschlussvorlage mehrheitlich befürwortet. Top 13 ist von der Tagesordnung genommen. Top 14, Beschlussvorlage Oberbürgermeister, Feststellung des Jahresabschlusses der JNA 4 GmbH für das Jahr 2025 und Wahl des Abschlussprüfers 2026. Ich erteile dem Einreicher das Wort, Herr Oberbürgermeister.
5: Herr Vorsitzender, liebe Kolleginnen und Kollegen Stadträte, jetzt kommen eine ganze Reihe von Beschlüssen, wo es jeweils um die Jahresabschlüsse geht. Hier die JNA 4, eine kleine Tochter der Stadtwerke Jena. Das wissen Sie, die JNA 4, die sich für uns darum bemüht, Flächen zu erwerben, / so vorzubereiten, dass sie dann als Gewerbeflächen genutzt werden können. Das ist ein langfristiges Geschäft. Deswegen ist hier immer auch mal so, dass über mehrere Jahre da keine große Bewegung drin ist im Jahresabschluss. Das ist auch dieses Mal so. Irgendwann kommt dann der Moment, wo man an eine Realisierung einer solchen Fläche kommt, dann sieht es mal vorübergehend deutlich anders aus. Hier ist es jetzt im vergangenen Jahr so gewesen, dass sich bestimmte Grundstücksankäufe etwas zeitlich verschoben haben, dann auch die Erschließungsaufwendungen, die dafür eingeplant waren, noch nicht getätigt werden mussten. Insofern ist das Jahresergebnis, das ja üblicherweise leicht negativ ist, etwas weniger stark negativ, als es ursprünglich geplant war. Zinsaufwendungen sind niedriger gewesen, weil man da nicht Kredite aufnehmen musste. Zinserträge sind etwas höher ausgefallen, weil noch etwas mehr Geld drin geblieben ist. Und das ist jetzt quasi der übliche Komplexbeschluss, den wir haben, also den Jahresabschluss festzustellen, die Verwendung des Jahresfehlbetrages zu klären, also vorzutragen aufs nächste Jahr, die Geschäftsführung zu entlasten für das Jahr und den Abschlussprüfer für das Folgejahr zu bestellen. Das können Sie dem 001 alles entnehmen und viel mehr möchte ich dazu heute auch gar nicht sagen. Ich bitte Sie herzlich um Zustimmung.
1: Gibt es Diskussionsbedarf? Das sehe ich nicht. Dann kommen wir zur Beschlussfassung. Wer der Beschlussvorlage des Oberbürgermeisters zustimmt, den bitte ich um das Handzeichen. Danke. Gibt es Gegenstimmen? Keine. Gibt es Enthaltungen? Keine. Damit ist die Beschlussvorlage einstimmig befürwortet. Wir kommen zu Top 15 und Top 16, die gemeinsam beraten und getrennt abgestimmt werden. Top 15, Beschlussvorlage Oberbürgermeister, Jahresabschluss 2024 der Stadt Jena, Feststellung. Top 16, Beschlussvorlage Rechnungsprüfungsausschuss, Jahresabschluss 2024 der Stadt Jena, Entlastung. Ich erteile dem Bürgermeisterdezernent Herrn Koppe das Wort für Top 15.
6: Herr Vorsitzender, meine sehr verehrten Damen und Herren, zunächst auch hier danke an den Rechnungsprüfungsausschuss und den Finanzausschuss für die gemeinsame Diskussion, die wir zum Jahresabschluss dann später auch als Berichtsvorlage zum Gesamtabschluss geführt haben. Hier für das Jahr 2024 der Jahresabschluss, wie Sie ja wissen, immer sozusagen doppelt. Einerseits die Vorlage der Verwaltung für den Jahresabschluss selbst und dann der Rechnungsprüfungsausschuss, der die Entlastungsvorlage hier auf der Tagesordnung hat. Deswegen würde dann, glaube ich, im Anschluss auch Herr Eckensen-Hall kurz was zur nächsten Beschlussvorlage sagen. Wir behandeln es gemeinsam. Das Jahr 2024 wurde vom Rechnungsprüfungsamt geprüft, ist letztlich immer ein wichtiger Teil auch in der gemeinsamen Sitzung, dass wir uns über den uneingeschränkten Bestätigungsvermerk, der hier erteilt wurde, auch nochmal ein Bild machen können, dass die Rechtsvorschriften eingehalten wurden, dass es ein realistisches Bild gibt über die Vermögens-, Finanzen-, Ertragslage der Stadt Jena und das ist auch so deutlich geworden. Natürlich gibt es immer wieder Hinweise, auch vom Rechnungsprüfungsamt, was wir verbessern können, gerade mit Blick auf das Thema Risikomanagement, mit Blick auf das Thema der Inventuren, was immer wieder eine Rolle spielt in den einzelnen Bereichen der Dezernate. Auch das hat nochmal zu Diskussionen geführt, gerade wenn es um das Inventarisieren geht, Gegenstände erfassen, die im Laufe der Jahre angeschafft wurden. Sind die auffindbar? Kommt man an die überhaupt ran? Welche Gegenstände sind sozusagen eingelesen, welche nicht? Wo gibt es da nochmal Qualitätsunterschiede zwischen den einzelnen Organisationseinheiten? Das ist auch Diskussionsgegenstand gewesen, unter anderem im Finanz- und Rechnungsprüfungsausschuss. Vielleicht kurz zum Jahresergebnis. Das ist letztlich nochmal ein Jahresergebnis, wo man sagen muss, ja, das ist glimpflich ausgegangen mit Blick auf das Ergebnis selber und den sogenannten Rücklagenabbau, den wir ja fortlaufend betreiben, Ergebnisvorträge, die abschmelzen. Und hier haben wir eigentlich geplant, im Jahr 2024 mit 33 Millionen Euro Defizit abzuschließen und am Ende mit einem positiven Ergebnis von 650.000 Euro. Das ist sicherlich positiv, ja, das ist überhaupt keine Frage, aber es ist tatsächlich so, dass trotzdem das Gewerbesteueraufkommen schon zu der Zeit deutlich niedriger war oder nicht in voller Höhe, wie wir uns das ursprünglich für das Jahr vorgenommen hatten oder auch prognostiziert hatten. Es sind auch hier zusätzliche Schlüsselzuweisungen, allgemeine Umlagen und Zinserträge und Gewinnanteile aus den Eigenbetrieben, die dazu beitragen, letztlich summarisch, dass wir hier besser abschließen als ursprünglich geplant und letztlich ein Jahr, wo auch die liquiden Mittel schon gesunken sind auf 108 Millionen Euro dann zum Jahresende und damit ein Abfluss von knapp 19 Millionen Euro zum Vorjahr, das ist natürlich auch Vorzeichen dafür auf die jetzige Haushaltssituation, die wir damals letztlich schon haben, ja, kommen sehen. Und nichtsdestotrotz ist es so, dass wir eine Bilanzsumme zum 31.12. haben von 1,15 Milliarden Euro. Das ist natürlich ordentlich mit Blick darauf, dass wir auch beim Anlagevermögen einen Hauptanteil von Finanzanlagen haben von 762 Millionen Euro und 902 Millionen Euro Anlagevermögen insgesamt. Die Stadt Jena war 24 jederzeit in der Lage, auch die finanziellen Verpflichtungen sozusagen zu erfüllen, denen nachzukommen. Und aus meiner Sicht immer noch mal ein wichtiger Punkt, den man an der Stelle betonen sollte, nämlich auch der Abschluss des Entschuldungsprogramms, was wir uns von 2009 vorgenommen haben, dass sozusagen Altschulden, die Anfang der 90er insbesondere aufgenommen wurden, getilgt werden konnten, auch mit Blick auf die Hauptsatzung, wo sozusagen eine Neuverschuldung nur im Bereich der gewerblichen Investitionen möglich ist. Dem sind wir nachgekommen, ist zumindest in der Kernverwaltung bis zum Ende des Jahres 2024 vollständig abgeschlossen. Hilft uns natürlich im Kern, ganz im Gegensatz zu anderen Kommunen, ich will gar nicht von denen sprechen, in den alten Bundesländern mit Altschuldenproblematiken. Das ist eine große Ausgabeposition, auch in den Haushalten jeweils die Verpflichtungen, die daraus entstehen. Die haben wir zum Glück nicht. Wir wissen, dass wir neue Kredite aufgenommen haben, insbesondere auch Verpflichtungen haben in der Stadtwerkegruppe. Aber man muss sagen, das, was wir seit 2009 bis Ende 2024 geleistet haben mit dem Entschuldungskonzept, das gilt es auch mal zu würdigen an der Stelle. Und das ist schon etwas, was uns auch in der jetzigen Situation natürlich weiterhilft.
1: Ich erteile dem Einreicher von Top 16 das Wort, Herrn Heckertsen-Hall als Vorsitzender des Rechnungsprüfungsausschusses.
7: Ja, sehr geehrte Damen und Herren, ich werde jetzt nur ganz kurz auf diesen Beschluss, den der Rechnungsprüfungsausschuss im Grunde genommen einreicht, eingehen und mich dann nochmal zur Diskussion zum Haushalt, zum Jahresabschluss melden. Also der Rechnungsprüfungsausschuss ist ja auch verpflichtet im Grunde genommen, diesen Beschluss einzureichen. Es steht so in der Satzung und wir können das auch ohne schlechten Gewissen machen. Es ist im Prinzip der Beschluss, den OB und die Dezernenten im Prinzip für den Haushalt 2024 zu entlasten. In der ganzen Haushaltsdiskussion, auch im Rechnungsprüfungsbericht zu der Haushaltsdiskussion zum Haushalt 2024 gab es da keine Beanstandung und der Haushalt ist im Grunde genommen ordentlich und buchhalterisch korrekt geführt Und demzufolge sieht der Rechnungsprüfungsausschuss auch keine Bedenken, im Prinzip diesen Beschluss der Entlastung einzubringen, den ich hiermit machen möchte, und bitte Sie, dem auch zuzustimmen. Danke.
1: Die erste Wortmeldung kommt jetzt von Herrn Bayer.
8: Sehr geehrter Oberbürgermeister, sehr geehrte Damen und Herren, zunächst für den Finanzausschuss. Wir empfehlen die Entlastung, haben das gemeinsam mit dem Rechnungsprüfungsausschuss besprochen, sowohl den Jahresabschluss, die Feststellung als auch die Entlastung, und empfehlen das. Herr Kopper hat es gerade schon gesagt, das ist, denke ich, eine echte Leistung, auf die wir zufrieden sein und dankbar sein können, Schulden der Kernverwaltung null. Das ist aber auch eine Leistung, die wir meines Erachtens nicht allzu leichtfertig wieder aufgeben sollten, indem wir neue Schulden aufnehmen. Also vielleicht können wir die Null auch noch eine Weile stehen lassen. Dann, Herr Kopper hat es auch gesagt, das Jahr hat erstaunlicherweise trotz ungefähr minus 30 eingeplant mit Null abgeschlossen. Das ist sehr positiv, allerdings operativ mit minus 8,1, denn es ist ja nur ein Einmalertrag durch einen Gewerbesteuerstreit von 2012, der gekommen ist, von 8 Millionen, der uns endlich auf die Null gehoben hat, auf die schwarze Null, sonst wären es eigentlich minus 8,1 Millionen gewesen. Was ist jetzt die Lage vor dem Doppelhaushalt 27-28? Naja, ein großes Thema, was wir auch hier sehen, ist, der Sozialaufwand ist um 17,2% in einem Jahr gestiegen, also auf 226,9 Millionen. Wir sind jetzt bei 28,2%, also so viel Prozent unseres Haushalts geht in den Sozialaufwand. Gewerbesteuer 89,3 statt geplanter 98,9. Das ist schon das zweite Planungsjahr in Folge, wo es daneben ist. Und die Liquidität 108,5 Millionen in der Kasse, aber davon 56 Millionen Cashpool-Gelder der Eigenbetriebe. Und Herr Koppe, korrigieren Sie mich, Eigenliquidität der Stadt ist negativ, minus 22,9 Millionen. Ich hoffe, meine KI hat es nicht falsch ausgespuckt, also da können Sie noch mal kontrollieren. Die Liquidität ersten Grades fiel seit 2022 von 153,9 auf 109,4%. Wir haben noch einen Ergebnisvortrag von 122 Millionen, davon zehren wir ein Stück weit. Der ist aber, glaube ich, jetzt schon ein ganzes Stück niedriger geworden. Mir ist es zum Schluss nochmal wichtig, auch auf die Themen des Rechnungsprüfungsamts aufmerksam zu machen. Inventur, 5.393 von 16.433 Gegenständen sind nicht auffindbar. Das sind 32,8%. Die Berufsfeuerwehr ist noch nie vollständig inventarisiert worden. Also das ist ein Thema, was man, denke ich, mal verbessern könnte. Die Dienstanweisung zur Vergabe von Bauvorhaben ist noch vom Jahr 2001. Die müsste dringend überarbeitet werden. Es gibt kein vollständiges Register der Eilentscheidungen. Und 54 von 56 Planüberschreitungen sind allein verwaltungsintern genehmigt worden. Die Finanzsoftware ist seit 2022 ohne Landeszertifizierung. Also ich würde im Rahmen des Jahresabschlusses 2025 dann da werben, dass man diese Sachen noch abstellt. Aber das soll an der Entlastung jetzt keinen Abbruch tun. Vielen Dank.
1: Ich gebe Frau Dr. Ehnchen das Wort.
0: Ja, meine Damen und Herren, große Freude. Wir haben einen Jahresabschluss. Er kommt allerdings 8 Monate zu spät. Das ist keine Kritik am Rechnungsprüfungsamt. Ich glaube, die tun einen unglaublich guten Job und die haben auch Mühe damit. Aber ich frage mich natürlich, wie kommt die Stadt seit Jahren damit durch, dass sämtliche Jahresabschlüsse deutlich zu spät kommen? Das Rechnungsprüfungsamt hat schon deutlich aufgeholt. Es sind nur noch 8 Monate. Ich kann mich entsinnen, dass es auch schon mal über 2 Jahre waren. Und da habe ich mich schon gefragt, wie kann das eigentlich gehen? Ich möchte noch auf etwas anderes hinweisen. Das Thüringer Landesverwaltungsamt sieht es kritisch, dass die Liquidität der Stadt von Jahr zu Jahr geringer wird, und hat da freundlich darauf hingewiesen, man möchte doch dort ein besseres Risikomanagement anstreben. Muss man drüber nachdenken. Und was ich tatsächlich auch sagen wollte, wenn man keine Inventuren macht, ist es natürlich auch schwierig zu wissen, was man eigentlich hat. Also es ist nicht nur so, dass man offensichtlich eine ganze Menge Dinge nicht wiedergefunden hat oder gar nicht danach gesucht hat und man noch nicht mal weiß, was für Dinge. Das heißt, ich nehme schon an, man weiß, was es für welche sind, aber man hat es dem Stadtrat nicht gesagt. Das andere ist, wenn zum Beispiel an 5 Standorten überhaupt keine Inventuren stattfinden. Das kann eigentlich nicht in Ordnung sein und da fragt man sich, warum und an welcher Stelle klemmt es da? Fehlt es an Leuten, die das machen? Fehlt es an Organisationen? Fehlt es daran, dass das wirklich einer auf dem Schirm hat? Ich weiß es nicht, aber ich würde mir schon wünschen, dass wir da in einen Zustand kommen, der tatsächlich vorschriftsgemäß ist, also jedes Jahr eine Inventur und dann wissen wir, was wir haben. Insbesondere finde ich das kritisch, bei der Feuerwehr sind die meisten Ausrüstungsgegenstände so nicht ganz billig, selbst die Computer nicht, dann sollte man wenigstens dort mal eine Inventur machen, um zu gucken, was davon man eigentlich hat.
1: Herr Eckertsen-Halle, und sorry, dass ich Sie gelöscht hatte.

0: Ja, sehr geehrte Damen und Herren, wer nur auf die letzte Zahl dieses Jahresabschlusses schaut, könnte ja sagen, alles bestens. Geplant waren rund 30 Millionen Defizit, herausgekommen ist sogar ein kleiner Überschuss. Es klingt nach einer finanzpolitischen Erfolgsgeschichte, aber das ist es wahrscheinlich nicht so klar. Denn dieses Ergebnis ist nicht allein das Resultat einer besonderen sparsamen oder besonderen treffsicheren Haushaltsführung. Wir profitieren von erheblichen Mehrerträgen, von höheren Zuweisungen und von Sondereffekten. Allein die Auflösung von Rückstellungen im Zusammenhang mit den Gewerbesteuer- und Verzinsung verbessert das Ergebnis um 8 Millionen. Gleichzeitig haben wir Entwicklungen, die uns Sorgen machen müssten. Unsere liquiden Mittel sind innerhalb eines Jahres von 127 Millionen auf rund 108 Millionen zurückgegangen. Die Finanzrechnung weist einen Finanzmittelfehlbetrag von 21 Millionen Euro aus. Und deshalb sollten wir uns heute nicht gegenseitig auf die Schulter klopfen. Doch noch interessanter ist das Zahlenwerk. Sie sind einige Feststellungen des Rechnungsprüfungsamtes. 56 über- und außerplanmäßigen Haushaltsüberschreitungen gab es 2024. Davon wurden 54 durch die Verwaltung selbst genehmigt. Nur eine ging durch den Finanzausschuss und durch den Stadtrat. Das ist rechtlich zulässig, ja. Aber man muss schon die Frage stellen oder sagen, aber. Auch kritisch sehe ich die Feststellung zu den Eilentscheidungen des Oberbürgermeisters. Das Rechnungsprüfungsamt stellt fest, dass keine vollständige Auflistung der Entscheidung vorliegt. In mindestens einem geprüften Fall lagen nach Feststellung des Rechnungsprüfungsamts die gesetzlichen Voraussetzungen für eine Eilentscheidung nach § 30 Thüringer Kommunalordnung nicht vor. Meine Damen und Herren, das dürfen wir als Stadtrat nicht einfach überlesen. Eine Eilentscheidung ist kein Instrument, um politische Entscheidungen schneller oder bequemer in den gewählten Gremien herbeizuführen. Sie ist eine Ausnahmesituation, in der tatsächlich nicht auf die Entscheidung des zuständigen Gremiums gewartet werden kann. Die Rechte des Stadtrats sind keine lästigen Formalitäten. Wir sind nicht dafür gewählt worden, Entscheidungen der Verwaltung nachträglich zur Kenntnis zu nehmen. Wir haben eine eigene Entscheidungs- und Kontrollfunktion. Und dann kommen wir zur Inventur. Von 16.433 inventarisierenden Gegenständen konnten 5.393 nicht aufgenommen werden. Fast jeder Dritte. Das Rechnungsprüfungsamt spricht von einem hohen Bearbeitungsstau und stellt fest, dass eine hinreichende Erfassung womöglich derzeit nicht gewährleistet werden kann. Also, kurz gesagt, im Grunde genommen, das Haushalt ist okay. Ich habe es auch schon gesagt, mit der Entlastung kann zugestimmt werden. Aber wir dürfen uns nicht gegenseitig beweihräuchern. Wir haben viel Arbeit vor uns, auch in den nächsten Haushaltsplanungen. Danke.
1: Wir sind damit am Ende der Diskussion angekommen und ich stelle jetzt erstes die Beschlussvorlage Oberbürgermeister Jahresabschluss 2024 der Stadt Jena die Feststellung zur Abstimmung. Wer dieser Beschlussvorlage zustimmt, den bitte ich um das Handzeichen. Danke. Gibt es Gegenstimmen? Keine. Gibt es Enthaltungen? Keine. Damit ist die Beschlussvorlage einstimmig beschlossen. Wir kommen zur Beschlussvorlage Rechnungsprüfungsausschuss, Jahresabschluss 2024 der Stadt Jena, Entlastung. Wer dieser Beschlussvorlage zustimmt, den bitte ich um das Handzeichen. Danke. Gibt es Gegenstimmen? Keine. Gibt es Enthaltungen? Keine. Damit ist diese Beschlussvorlage einstimmig beschlossen. Wir kommen zu Top 17 und Top 18, die ebenfalls gemeinsam beraten und getrennt abgestimmt werden. Top 17, Beschlussvorlage Oberbürgermeister, Jahresabschluss 2025 der Stadtwerke Jena GmbH. Top 18, Beschlussvorlage Oberbürgermeister, Konzernabschluss 2025 der Stadtwerke Jena GmbH. Ich erteile dem Einreicher das Wort, Herrn Bürgermeister und Dezernenten Koppe.
2: Herr Vorsitzender, meine Damen und Herren, der Jahresabschluss und der Konzernabschluss 2025, die beiden Geschäftsführer Stadtwerke Holding anwesend im Publikum, die ich natürlich herzlich begrüße, Frau Budig und Herrn Wolfrum. Frau Budig hat gestern im Finanzausschuss den Jahresabschluss, Konzernabschluss vorgestellt und wurde auch dort diskutiert. Das Geschäftsjahr 2025 letztlich ein sehr schwierigen Geschäftsumfeld, das ist uns allen klar, die Energiekrise, all die Unsicherheiten am Markt, insbesondere auch im Energiemarkt, die hohen Belastungen, die vor uns liegen, hinter uns lagen in Bezug auf den Nahverkehr, die deutliche Zuschusserhöhung des Nahverkehrs, die sich letztlich auch hier widerspiegelt mit den 16 Millionen Euro Verlust, 16,4 sind es tatsächlich geworden, mit 18 Millionen haben wir geplant. An der Stelle natürlich nochmal deutlich, dass wir mit den Anschaffungen der Straßenbahn, die auch in 2025 weiter eine Rolle spielten und der Inbetriebnahme und höheren Instandhaltungsaufwendungen auch weiter mit einem ansteigenden letztlich Zuschussbedarf zu kämpfen hatten und aber gleichzeitig das positive Signal auch mit Blick auf den Nahverkehr, dass die Nachfrage, die Kundennachfrage deutlich gestiegen ist, insbesondere nach der Pandemie wieder so angestiegen, wie wir das eigentlich noch vor der Pandemiezeit kannten, mit über 23,3 Millionen Fahrgästen. Das ist natürlich positiv. Das heißt, dass das Thema ÖPNV in der Stadtwerkegruppe nicht nur belastet, sondern wirklich eine hohe und große Rolle spielt und auch immer wieder natürlich die Diskussion um die Besetzung von Stellen im Nahverkehr. Auch das konnte nicht vollumfänglich ausgeschöpft werden, das Stellenniveau oder der Stellenumfang, der zur Verfügung stand. Deswegen auch Einsparungen in dem Bereich, was letztlich dazu führt, dass wir im Bereich des Nahverkehrs nicht so viel ausgegeben haben, wie wir ursprünglich angedacht haben. Insgesamt auch in der Energie ein gutes Jahr, 25,6 Millionen Euro an also Überplan letztlich Gewinn mit einer höheren Gewinnabführung aufgrund gestiegener Roherträge im Gas- und Stromvertrieb. Viele Effekte, die dazu kamen, die es nochmal deutlich verbessert haben, auch mit Blick auf das Ergebnis in der Holding selber. Der Zuschuss, der seitens der Stadt geplant war, den wir auch sozusagen hier in der Höhe von 5,8 Millionen Euro veranschlagt wurden, sind letztlich nicht in Anspruch genommen worden und stattdessen haben wir mit einem Jahresüberschuss in der Holding von 643.000 Euro ein gutes Ergebnis aus meiner Sicht mit Blick auf den ursprünglichen Ansatz erwirtschaftet. Und mit Blick auf den Konzernüberschuss von 17,5 Millionen Euro im Tagesordnungspunkt 18 dann natürlich auch nochmal ein Anstieg im Vergleich zum Vorjahr. Und damit sind wir als Stadt selber nicht in der Verpflichtung gewesen, die Stadtwerkegruppe über einen Zuschuss im Jahr 2025 letztlich zu stützen, auszustatten, wie auch immer man es nennt, oder der Paradigmenwechsel, von dem wir immer gesprochen haben, dass es nicht mehr die Ausschüttung sind, von denen wir profitieren. Umgekehrt, wir die Stadtwerkegruppe mit ihren vielen Aufgaben und Investitionen unterstützen. Natürlich auch, das sei an der Stelle nochmal deutlich gesagt, nicht nur der Nahverkehr, auch die Bädergesellschaft, die sich insbesondere mit höheren materialen Personalaufwand, mit einem niedrigeren materialen Personalaufwand und höheren Investitionsverpflichtungen, gerade in Bezug auf die Schließung des Galaxies und den damit einhergehenden betrieblichen Erträgen, die sich natürlich nochmal ganz anders darstellen als im Vollbetrieb mit einem Minus von 5,2 Millionen Euro. Geplant waren 6,2, im Vorjahr waren es 5,9. Heißt natürlich, dass es auch in kleineren oder der Zuschussbedarf nicht so groß war wie noch im Vorjahr und damit auch beigetragen hat für das bessere Ergebnis. Nichtsdestotrotz ist es so, dass letztlich alle Gesellschaften im jetzigen Geschäftsumfeld, und das hat das Jahr 2025 gezeigt, erheblich unter Druck stehen, nach neuen Lösungen suchen müssen. Natürlich auch die Energie mit Blick auf die Dekarbonisierung hier eine große Verantwortung trägt. Und nichtsdestotrotz ist es natürlich auch heute hier der Zeitpunkt, mit Blick auf die beiden anwesenden Geschäftsführern, allen Mitarbeiterinnen und Mitarbeitern der Stadtwerkegruppe und ihrer Tochtergesellschaften Danke zu sagen für das Jahr 2025 und für die Vorlage der beiden Beschlussvorlagen natürlich die Bitte um Zustimmung, sodass wir das heute auf den Weg bringen können.
1: Der nächste Redner ist Herr Bayer.
3: Sehr geehrter Oberbürgermeister, sehr geehrte Damen und Herren, auch hier empfiehlt der Finanzausschuss bei beiden Beschlüssen die Zustimmung. Und ich möchte mich noch mal ganz besonders auch persönlich bedanken bei den Geschäftsführern, bei der ganzen Belegschaft. Das war ja doch noch ein sehr gutes Jahr, Überschuss von 643.000. Die Energie hat 25,6 Millionen abgeführt statt geplanten 21,7. Und insgesamt verdient die Arbeit der Stadtwerke Anerkennung. Strom, Gas, Fernwärme bezahlen den Nahverkehr. Der Nahverkehr hatte 16,4 Millionen Zuschussbedarf. Das muss man sehen, aber Rekordfahrzahlen von 23,3 Millionen Fahrgästen und die Bäder hatten einen Zuschuss von 5,2 Millionen. Was ich trotzdem noch mal mit zu bedenken geben möchte, vielleicht nennen Sie mich da altmodisch, aber ich habe mich noch nicht so ganz daran gewöhnt, dass wir als Stadt jetzt eben Gelder in den Haushalt der Stadtwerke zuschießen müssen. Müssen wir nicht, ja, aber wir machen es und es ist auch unterstellt in der mittelfristigen Planung. Es waren hier 5,8 Millionen, die sind nicht genutzt worden, aber die sind aufs nächste Jahr übertragen worden, dann noch mal 9,3, sodass man insgesamt bei 15,1 Millionen Haushaltsmitteln ist. Und das muss man einfach zur Kenntnis nehmen. Und was ich nicht will, Herr Thomas, was Sie vorhin gesagt haben, ich will nicht, dass wir reinregieren. Das lehnen wir als FDP-Fraktion explizit ab. Aber ich denke, bei so einem Zuschussbedarf sollten wir uns auch eine eigene Finanzstrategie überlegen. Und das machen wir meines Erachtens ja jetzt auch gerade durch das Strategieboard, dass wir uns auch überlegen, was ist für uns als Stadt einfach leistbar, wo sind vielleicht auch unsere Obergrenzen vom städtischen Haushalt. Das zweite Thema, was man kurz ansprechen muss, ist das Thema Nahverkehr. Das Planergebnis kam durch unbesetzte Stellen zustande, minus 1,4 Millionen. Die Straßenbahnen sind etwas später gekommen. Aber wenn man auf das Jahr 2026 guckt, dann sind das schon minus 19 Millionen, also 19 Millionen Zuschussbedarf bei bereits unterstellten Angebotseinschränkungen. Also der Zuschuss zum Nahverkehr hat sich innerhalb von wenigen Jahren verdreifacht. Und das muss uns zu denken geben. Darüber müssen wir weiter reden, was das für uns auch als Stadt bedeutet, was für eine ÖPNV wir uns leisten können. Und das dritte Thema ist die Verschuldung bei den Stadtwerken. Die wird hier klar ausgewiesen. Die Bankschulden stiegen 2025 um 40 auf 427 Millionen. Und wenn man mal auf 2014 zurückguckt, da war die Verbindlichkeitsquote des Konzerns mal bei 27%, jetzt ist es bei 45%. Also die Schuldenquote ist enorm gestiegen, der Zinsaufwand ist bei 10,2 Millionen und die Eigenkapitalquote ist nur durch eine Methodenänderung in der Bilanz verbessert worden. Also die ist jetzt bei 49,5%, aber das ist nur, weil man die Methode geändert hat. Bilanziell wären es 30,9%. Das muss man vielleicht mit bedenken. Also auf jeden Fall Zustimmung, aber ich denke, wir müssen uns trotzdem weiter auch Gedanken machen, wie wir uns diesen Zuschuss als Stadt auch leisten können und was da Obergrenzen sein sollten. Vielen Dank.
1: Herr Dr. Knopf.
4: Ja, meine sehr geehrten Damen und Herren, ich will mich auch zunächst kurz dem Dank anschließen an den Stadtwerke-Konzern. Ich bin ein großer Fan und ich habe mich vorhin nicht direkt auf Herrn Bayer bezogen, aber jetzt hat es ja doch noch mal ganz gut gepasst. Also zum einen, im vergangenen Jahr müssten wir ja nun doch kein Geld in die Stadtwerke einlegen und da entsteht für mich so ein bisschen der Eindruck danach, wie Sie das hier formulieren, dass da politisch vorgebaut werden soll unter dem Motto, oh, das wird alles so teuer und so weiter und so fort, können wir uns das alles noch leisten. Und ich finde, die Stadtwerke haben sich wirklich in einer schwierigen Geschäftslage im letzten Jahr, schwierige Gaseinkaufssituationen, strenger Winter und so weiter und so fort, gestreckt. Und wir haben hier immer wieder gesagt, ja, man muss gucken, dass das finanziell am Ende tragfähig bleibt und. Aber man muss jetzt einfach konstatieren, das ist ein starker Jahresabschluss. Und ich finde, wir sollten nicht sofort in Aussicht stellen, was wird da alles finanzierbar sein? Das sind die Sachen, die wir beauftragt haben. Das sind die Sanierungen bei Jena Wohnen, die ganzen Wohnungen, die da gemacht wurden. Das sind die Investitionen in die Schwimmhalle, die auch hier im Rat beschlossen wurden und. Und ich finde, das muss man an dieser Stelle auch mal ganz positiv skizzieren, was da rausgekommen ist. Natürlich sind da große Investitionen und über die muss man auch reden. Aber ich finde, da sind wir im Aufsichtsrat dran, da wird in den verschiedenen Gremien darüber diskutiert. Und ich bin skeptisch, ob das schlauer wird und besser wird, wenn wir diese Investitionsliste, die Sie hier fordern, im Stadtrat jetzt auch noch anfertigen lassen. Zum einen kommt ein Mehraufwand auf die Verwaltung zu und zum zweiten bin ich mir nicht ganz sicher, ob wir dann die ganzen ganzen Beschlüsse, die wir alle mal auf den Weg gebracht haben, dann alle wieder rückabwickeln wollen, ob das eigentlich alles nichts mehr wert ist. Ich bin mir noch nicht sicher, ob das zu Ende gedacht ist mit dieser Forderung nach der Investitionsliste.
1: Herr Dr. Fietze.
5: Sehr geehrter Oberbürgermeister, sehr geehrter Vorsitzender, sehr geehrte Damen und Herren, ich kann jetzt ja auch ehrlich gesagt nicht den Unterton von einigen Redebeiträgen nachvollziehen. Das ist ein grandios gutes Ergebnis. Das muss man wirklich hier mal sagen. Ich meine, wir haben mit 5,8 Millionen Zuschuss gerechnet und der Zuschuss ist null. Und es entlastet natürlich den Haushalt, es entlastet natürlich die Haushaltsplanung für den kommenden Doppelhaushalt. Denn man kann ja jetzt schon annehmen, dass man nicht solche Zuschüsse in Zukunft braucht. Und da wir immer einen Fünfjahresplan, sage ich mal, dem Landesverwaltungsamt abgeben können, müssen, kann man schon davon ausgehen, dass man da sozusagen in der Planung 25 Millionen auf 5 Jahre gerechnet, ungefähr 25 Millionen weniger Konsolidierungsbedarf erstmal anmelden muss. Und das haben wir wirklich den Stadtwerken zu verdanken. Und ich möchte auch mal einen Punkt bringen, das liegt auch unter anderem daran, dass eben der Nahverkehr, wurde ja mit 18 Millionen Verlust gerechnet, eben nur 16,4 Millionen Verlust hatte. Und das ist ziemlich gut. Und das liegt auch daran, dass wir wieder Rekordfahrgastzahlen haben. Und das wird jetzt nicht unbedingt schlechter, weil wir, weil in Zukunft beim Deutschland-Ticket-Ausgleich und die meisten Einnahmen sind tatsächlich mittlerweile fast Deutschland-Ticket-Einnahmen, es jetzt einen zusätzlichen Vertriebsanreiz gibt, dass je mehr Deutschland-Tickets man selber verkauft, umso mehr Einnahmen kriegt man. Und den besten Vertriebsanreiz, den haben wir hier in Jena mit dem jungen Mobilitätsticket. Das kriegt man nämlich nur, wenn man das in Jena beim Nahverkehr kauft. Und weil wir das Ticket haben, kaufen zig Kinder und Jugendliche eben das genau hier, das Deutschland-Ticket und nicht bei der Deutschen Bahn. Und das möchte ich auch nochmal dran sagen, also an uns wird's, also wir sind natürlich sehr dafür, diesen Vertriebsanreiz in Zukunft weiter behalten zu wollen. Aber trotzdem mal vielen Dank an die Stadtwerke für wirklich diesen super guten Jahresabschluss, der uns in der Haushaltsplanung, denke ich, sehr entlasten wird. Dankeschön.
1: Herr Thomas.
6: Herr Vorsitzender, Herr Oberbürgermeister, liebe Kolleginnen und Kollegen, das ist nun mal ein Top, oder die beiden, die sind zwei Tops, wo wir mal als Stadtrat in die Stadtwerke reingucken können und dann auch meines Erachtens auf transparente Art und Weise eine Übersicht bekommen, wie ist die Unternehmenslage, welche Risiken bestehen auch im Folgejahr. Und ich will auf den Punkt nochmal eingehen, den Herr Fietze, Dr. Fietze auch noch als letztes außerordentlich gelobt hat, nämlich den geringeren Verlust beim Nahverkehr. Das ist nur für mich kein Ruhmesblatt, Herr Dr. Fietze, sondern eher ein Schandfleck, weil eben 1,4 Millionen Euro eingespart worden sind auf Kosten des Personals. Weil eben die vorhandenen Mitarbeiter die Arbeit machen müssten von denen, die eigentlich nicht eingestellt werden konnten. Also es fehlten mindestens 10 Stellen, Vollzeitstellen, die im normalen Fahrbetrieb hätten eingesetzt werden müssen, also um den Nahverkehrsplan zu erfüllen. Und darüber hinaus fehlten, glaube ich, noch 15 Stellen an Langzeitkranken, die nicht besetzt werden konnten. Und gleichzeitig haben wir hier für 2025, oder Sie haben das als Mehrheit beschlossen gehabt, Einsparungen im Haushalt 25 beim Nahverkehrsplan von 500.000 Euro. Da wurden also Linien gekürzt. Linie 16 in Jena West, da wohne ich zufälligerweise, Linie 14. Auch bis nach wenigen Jena, da ist der Takt verlängert worden. Also das, und auch viele Randgebiete sind eingekürzt worden. Also das hat schon Auswirkungen gehabt. Und hier einzusparen, im Endeffekt muss man sagen, also durch die hoffentlich ungewollten Personalkosteneinsparungen auf Kosten der Beschäftigten ist das Ergebnis dann vom Nahverkehr verbessert worden. Das halten wir als Fraktion Die Linke auch im Nachhinein für sehr unbefriedigend. Das können wir auch nicht hier loben. Dafür möchte ich die Geschäftsführung auch nicht loben, dass da Personalkosten eingespart worden sind, weil eigentlich hätten wir mehr Stellen gebraucht, um den Nahverkehrsplan, so wie er war, zu erfüllen. Und das bleibt eine offene Wunde. Auch jetzt gelingt es nicht, Stellen im ausreichenden Maß zu besetzen, auch wenn die Takte gedehnt wurden, auch durch längere Straßenbahnen auf 10 Minuten auf der Linie 1, gibt es immer noch zu wenig Fahrer und das Personal ist überlastet. Also da ist ein deutlicher Wermutstropfen drin. Auch wenn es eine Ergebnisverbesserung bewirkt hat, sollte uns das nicht fröhlich stimmen, sondern wir sollten weiter auch als Stadtrat genau hingucken, ob es gelingt, die Situation der Beschäftigten zu verbessern und nicht nur das nicht nur den Verlust im Auge haben, über den ich mich dann nochmal gesondert melden möchte.
1: Herr Oberbürgermeister.
7: Herr Vorsitzender, liebe Kolleginnen und Kollegen Stadträte, auch von mir in Richtung der Geschäftsführung der Stadtwerke ein herzlicher Dank und ein Lob für das wirklich exzellente Jahr, das wir gesehen haben, schon mehrfach betont, in nicht ganz leichtem Umfeld. Manchmal ist es auch ein bisschen eine Frage von dem richtigen Händchen, dem richtigen Fingerspitzengefühl, gerade was den Einkauf von Energie angeht, dass man da möglichst die Punktlandung hinbekommt, damit am Ende ein so schwieriges Jahr trotzdem zu einem so guten Jahr werden kann. Also da mein herzlicher Dank an euch. Ich bin aber vor allen Dingen hier, um ein kleines bisschen die Hoffnung zu dämpfen, die Christoph Vietze vorhin aufgemacht hat. Man muss schon auch dazu wissen, dass das ein sehr, sehr gut ausgegangenes Jahr gewesen ist, dass da der Dank sehr angebracht ist an die Geschäftsführung, dass da aber auch mehrere Einmaleffekte eine Rolle gespielt haben, die noch zusätzlich geholfen haben, sodass am Ende tatsächlich der prognostizierte Zuschussbedarf nicht gezogen werden musste. Aber schon die Übertragung dieses übrigen Geldes in das Folgejahr ist die nächste richtige Entscheidung der Geschäftsführung gewesen, weil man jetzt schon weiß, dass man das brauchen wird. Und weil hier eben die Rechnung so aufgemacht wurde, das waren jetzt etwas mehr als 5 Millionen, die wir nicht beitragen müssen, und das setzt sich in den nächsten Jahren sofort, und dann sind es über 5 Jahre schon 25, diese Geschichte muss ich leider vom Tisch nehmen. Wir wissen, dass es in den nächsten Jahren nicht mit null Zuschuss über die Bühne gehen wird. Ich will jetzt noch keine genauen Zahlen nennen, aber wir wissen, dass diese Geschichte nicht aufgehen wird. Und ich möchte nicht, dass das hier heute gesagt war, sich so verfestigt und dass da keiner widersprochen hat, der schon weiß, dass es anders sein wird.
1: Herr Thomas.
6: Oh, um Gottes Willen, habe ich jetzt gerade gehört von Herrn Birk. Das hat sich hoffentlich nicht auf mich bezogen. Also ich möchte auch noch mal das Konstrukt Stadtwerke zur Erfüllung der Daseinsvorsorge in Jena ausdrücklich loben. Auch seitens unserer Fraktion natürlich Dank an die Geschäftsführung, aber auch insbesondere an die Beschäftigten, die ja in unserer Holding bis auf 2 Betriebe ohne Tarifvertrag arbeiten, aber trotzdem an alle einen herzlichen Dank für Ihre geleistete Arbeit. Auf eins möchte ich noch aufmerksam machen. Wir können ja die Stadtwerke nicht dafür verantwortlich machen, dass ihr Ergebnis, oder nicht allein dafür verantwortlich machen, dass ihr Ergebnis jetzt mal ins Negative läuft. Denn die Stadtwerke arbeiten aufgrund von Wirtschaftsplänen und Vorgaben, die ihnen vom Gesellschafter gegeben worden sind. Sie arbeiten mit den Widrigkeiten der weltwirtschaftlichen Lage. Da führt ein US-Präsident plötzlich einen Krieg, was wiederum zur Verknappung von Rohstoffen führt, die auch uns hier irgendwann in Jena treffen werden, weil es natürlich auch auf das Gas Auswirkungen hat, auf die Verfügbarkeit und damit auf den Preis des Gases. Vor 5 Jahren begann der russische Angriffskrieg. Es hat schon die Energiesituation verschlimmert. Und das hat alles damit zu tun, hat alles bewirkt, dass es einen Kostenaufwuchs gab bei Material und aber auch bei den Löhnen. Also diese Kostensteigerung, die zum Beispiel auf die Herr Bayer verwiesen hat, aber auch andere, die natürlich zu einem steigenden Verlust geführt haben und auch eine Notwendigkeit eines Verlustausgleiches, die kommen dann irgendwo ganz oben an in den Stadtwerken und führen dann eben jetzt auch durch die Weltlage, aber auch durch die politischen Entscheidungen zur Investition des Stadtrates zu dieser Situation. Da müssen wir auch als Stadtrat Verantwortung bekennen, müssen sagen, das müssen wir jetzt aber auch finanzieren, wenn wir es mal beauftragt haben. Bei den Straßenbahnen war das noch nicht ganz so, das haben wir hier nie beschlossen, aber der Aufsichtsrat hat es getan. Und der Stadtrat muss jetzt eben auch in die Bresche springen und sagen, im Nachhinein ist es eben teurer geworden und wir haben vielleicht nicht die Fördermittel bekommen, die wir mit eingepreist hatten ursprünglich, aber wir müssen es jetzt eben bezahlen und auch auf Dauer bereit sein, dann die nachfolgenden Kosten, die eben jetzt höher ausfallen, zu tragen, wenn die Entscheidung einmal damals getroffen worden ist. Und ich kann auch nur hoffen, dass auch aufgrund der, auch, trotz einer angespannten wirtschaftlichen Lage der Stadtwerke das Investitionsprogramm bei Jena Wohnen weiter so umgesetzt werden kann, was ja ein mindestens 50 Millionen Projekt ist zur Sanierung doch von Beständen, die auf dem Jenaer Wohnungsmarkt eine große Bedeutung haben, die jetzt wirklich dringend ertüchtigt werden müssen. Und deswegen ist es mir ganz wichtig, dass Jena Wohnen im Stadtwerke-Konzern auch weiter ordentlich wirtschaften kann. Vielen Dank.
1: Wir sind am Ende der Rednerliste angekommen. Wir kommen zur Abstimmung, Beschlussfassung. Als erstes Top 17 Beschlussvorlage Oberbürgermeister, Jahresabschluss 2025 der Stadtwerke Jena GmbH. Wer dieser Beschlussvorlage zustimmt, den bitte ich um das Handzeichen. Danke. Gibt es Gegenstimmen? Keine. Gibt es Enthaltungen? Keine. Dann ist die Beschlussvorlage einstimmig bestätigt. Top 18 Beschlussvorlage Oberbürgermeister, Konzernabschluss 2025 der Stadtwerke Jena GmbH. Wer dieser Beschlussvorlage zustimmt, den bitte ich um das Handzeichen. Danke. Gibt es Gegenstimmen? Keine. Gibt es Enthaltungen? Keine. Damit ist diese Beschlussvorlage ebenfalls einstimmig bestätigt. Wir kommen zu Top 19 Beschlussvorlage Oberbürgermeister, Jahresabschluss 2025 der SBW Lebenshilfe Jena GmbH. Ich erteile dem Einreicher das Wort, Herr Bürgermeister Dezernent Koppe.
2: Herr Vorsitzender, meine sehr verehrten Damen und Herren, der Jahresabschluss 2025 begegnet uns ja auch etwa zur gleichen Zeit in einem jeden Jahr. Kurz nach der Sommerpause bezüglich des Saale-Betreuungswerks der Lebenshilfe Jena, die auch eine Namensänderung sozusagen vorgenommen haben, ihre Gesellschaft heißen jetzt Saale-Betreuungswerk der Lebenshilfe Jena, Werkstätten für Behinderte, Förderung, Wohnen, gemeinnützige Gesellschaft MbH wird sozusagen zu SBW Lebenshilfe Jena G GmbH. Frau Jahn für die Geschäftsführung, Frau Breuer waren im Finanzausschuss gestern anwesend, haben über das Geschäftsjahr 2025 berichtet, auch über das positive Jahresergebnis in Höhe von 103.000 Euro. Geplant waren 3.000 Euro an positiven Jahresergebnis. Das ist natürlich nochmal eine Steigerung des Gewinns nach dem Vorjahresverlust von 58.000 Euro. Und insoweit gelingt es auch dem Unternehmen, diesen Gewinn von den über 103.000 Euro in die Gewinnrücklage einzustellen und damit auch letztlich einen Beitrag zu leisten für die Erhöhung des Eigenkapitals dann auf inzwischen 7,9 Millionen Euro. Das heißt, die Gesellschaft ist robust aufgestellt, auch wenn ihre Servicegesellschaft, die es ursprünglich gab, nicht mehr fortbesteht. Die Auftragslage, insbesondere auch für das SBW mit den Menschen, die letztlich aufgrund ihres Handicaps oder ihrer Situation ganz einfach natürlich hier in Arbeit gebracht werden, ist fortwährend nicht einfach. Es gibt bestimmte Unternehmenszweige, die ausgebaut werden können. Man betreibt ja unter anderem auch verschiedene soziale Einrichtungen, die für die Stadt eine wichtige Funktion erfüllen. Deswegen ist es natürlich für uns wichtig, auch Teil dieser Gesellschaft zu sein, unseren Beitrag letztlich auch leisten zu können, nicht nur über den Verwaltungsrat, sondern auch letztlich über das gemeinsame Miteinander, was aus meiner Sicht sehr, sehr gut gelingt. Und es ist nochmal festzustellen, dass das SBW ja in den letzten Jahren immer wieder vor großen Herausforderungen stand und es der Geschäftsführung, auch der neuen Geschäftsführung mit Frau Jahn gelungen ist, es solide in einem auch hier schwierigen Arbeits- und Geschäftsumfeld aufstellen zu können. Dafür gilt es natürlich an alle 284 Mitarbeiterinnen und Mitarbeiter, ist auch nochmal gestiegen die Mitarbeiterzahl, Danke zu sagen und auch für das kommende Jahr und das laufende Jahr sozusagen das Beste zu wünschen, auch so weiterzumachen wie bisher. Verschiedene Fragen, die sich auch in Bezug auf die Geschäftspolitik ergeben haben, Compliance-Richtlinie und so weiter, sind durch das SBW beantwortet worden. Das ist im Finanzausschuss unter anderem auch schon zum Ende letzten, Anfang diesen Jahres deutlich geworden und dargestellt. Und deswegen bitte ich auch hier um Zustimmung zu dem Jahresabschluss.
1: Herr Bayer.
8: Ja, ich möchte mich entschuldigen, dass der Stadtentwicklungsausschuss doch gar nicht dran gekommen ist. Das ist alles Finanzausschuss bisher, aber es gibt ja, glaube ich, gleich noch ein Stadtentwicklungsthema. Aber für den Finanzausschuss möchte ich hier wieder sagen, wir haben dem zugestimmt und die einzige Anregung, die wir gegeben haben, ist, dass man bei der Gewinn- und Verlustrechnung Plan- und Istwerte ausweist, weil man sich die Planwerte im Moment nur aus der Begründung der BV erschließen konnte und zur besseren Übersicht, was war denn geplant und was ist denn dann am Ende rausgekommen, wäre das gut, wenn das mit in die Übersicht gleich mitgenommen würde. Ansonsten empfehlen wir die Zustimmung.
1: Wir kommen damit zur Beschlussfassung. Beschlussvorlage Oberbürgermeister, Jahresabschluss 2025 der SBW Lebenshilfe Jena GmbH. Wer dieser Beschlussvorlage zustimmt, den bitte ich um das Handzeichen. Danke. Gibt es Gegenstimmen? Keine. Gibt es Enthaltungen? Keine. Damit ist die Beschlussvorlage einstimmig bestätigt. Top 20 Beschlussvorlage Oberbürgermeister. Anwendung § 26 Thüringer EBV für die Jahresabschluss 2025 des optimierten Regiebetriebs Kommunale Informationstechnik und Telekommunikation KIT. Ich erteile dem Einreicher das Wort, Herrn Bürgermeister Dezernent Koppe.
2: Herr Vorsitzender, meine Damen und Herren, eine sehr technische Vorlage. Wir haben das, denke ich, gut auch im Finanzausschuss erklären können, warum es das braucht. Das liegt schlicht an der Betriebssatzung, die wir natürlich selber damals für KIT auf den Weg gebracht haben, geschrieben, dass es quasi anders als bei den übrigen Eigenbetrieben der Verweis auf die Thüringer Eigenbetriebsverordnung nicht vollständig gefasst ist. Für KIT gilt, dass hier explizit verwiesen wird auf die Paragraphen 6 bis 25, aber es fehlt sozusagen entscheidend der Paragraph 26 der Thüringer Eigenbetriebsverordnung. Der verweist letztlich dann auf die Vorschriften des HGB, also des Handelsgesetzbuchs zum Stand von des Jahres 2015. Und durch den fehlenden Verweis letztlich auf den alten HGB-Stand besteht für den vergleichsweise kleinen Regiebetrieb sonst die Verpflichtung einer Nachhaltigkeitsberichterstattung, wie das große Kapitalgesellschaften machen. Das wollen wir jetzt mit dem Beschluss hier heilen. Und deswegen bitte ich an der Stelle um Zustimmung und gleichzeitig auch um Nachsicht.
1: Ich sehe keinen Diskussionsbedarf. Dann kommen wir zur Beschlussfassung. Wer dieser Beschlussvorlage zustimmt, den bitte ich um das Handzeichen. Danke. Gibt es Gegenstimmen? Keine. Gibt es Enthaltungen? Keine. Dann ist dieser Beschluss ebenfalls einstimmig bestätigt. Top 21, Beschlussvorlage Oberbürgermeister, Bestätigung des Projekts klimagerechter Rückbau der Gartenanlage im Werig Süd im Rahmen der Förderung Anpassung urbaner Räume in den Klimawandel. Ich erteile dir im Einreicher das Wort, Herr Dezernenten Lange.
9: So, ich würde doch das probieren, in aller Kürze vorzutragen, weil das Projekt ist mehrfach bekannt und Ihnen beschrieben. Um was geht es inhaltlich? Es geht darum, dass wir eine Renaturierungsmaßnahme vorschlagen. Dabei geht es um 38 Garagenanlagen. Dabei ist es so, dass wir die meisten der Garagenanlagen bereits erworben haben. Eine dieser Anlagen ist noch, da sind wir in Gesprächen mit dem Pächter. Worum geht es? Handelt sich um eine Renaturierungsmaßnahme, die als Klimaanpassungsmaßnahme zuletzt im Hitzeaktionsplan auch beschlossen wurde. Wir möchten gern die Renaturierung durchführen und erhalten Zuwendungen über einen Zuwendungsbescheid mit einer Förderquote von 75%. Warum sind wir heute nochmal hier? Ich habe es gesagt, Sie haben es schon mehrfach beschlossen. Der Fördermittelgeber möchte zur Auszahlung der Fördermittel gern wissen, dass wir es wirklich machen. Dafür möchte er einen finalen Beschluss des Stadtrats nochmal vorgelegt bekommen. Und das Projekt soll dann in 2027 umgesetzt werden. Mir ist wohl bewusst, dass es sich bei dem Thema Garagenanlagen auch um ein hochemotionales Thema handelt. Wir sind ja da in anderer Gelegenheit auch in dem einen oder anderen Rechtsstreit. Hier bei diesem Thema will ich darauf verweisen, dass wir da in einer sehr positiven Klärung uns befinden und von den 440.000

0: Räume in Jena sind, das ist klar, aber hier, das wird größtenteils eben nicht mehr genutzt. Und deshalb war das Ergebnis im Ausschuss auch nicht verwunderlich, dass hier einstimmig, also mit 10-0-0, alle Fraktionen dem Abriss dieser Garagenanlagen zugestimmt haben. Dankeschön.
1: Herr Birk.
2: Ja, meine sehr verehrten Damen und Herren, endlich ist wieder ein Thema dran, das im Ausschuss besprochen wurde, also im Stadtentwicklungsausschuss, Herr Bayer. Und es ist ein Thema, das ich besonders spannend und wichtig finde. Dieser Beschluss ist sehr wichtig für Jena, für die Stadt, denn er schafft qualitativ hochwertige Naherholungsräume direkt an der Saale. Und da sind wir wieder ganz nah an der Saalewelle, denn wir wollen Naherholungsgebiete an der Saale schaffen. Wir wollen die Stadt attraktiv machen auf diese Weise. Und wir wollen die ganze Stadt attraktiv machen. Wenn wir jetzt im Stadtentwicklungsausschuss hinreichend gehört haben, es wäre ja besser, sowas im Stadtzentrum zu machen, dann will ich dem widersprechen. Der Standort ist richtig gewählt. Wir können natürlich die 10. Klimaoase im Stadtzentrum machen und dabei vergessen, dass Jena auch noch andere Stadtteile hat. Lobeda ist nur 3 Minuten mit dem Fahrrad entfernt. Und wenn man eine Station mit der Bahn fährt, ist man auch schon. Wie bitte? Nein, die Garage. Der Ort ist 3 Minuten mit dem Fahrrad entfernt. Nicht wir. Vielleicht für mich, weil ich sehr schnell bin. Egal. Ich schweife ab. Und deswegen ist das der richtige Ort. Die Menschen in Lobeda werden es uns danken, wenn auch sie von qualitativ hochwertigen Naherholungsräumen profitieren. Ich will noch zwei Worte zu dem Drohbrief sagen, den wir hier alle im Vorfeld erhalten haben. Die dort gemachten Ausführungen sind allesamt vollkommen an den Haaren herbeigezogen und haben keinerlei rechtliche Anknüpfungstatsachen. Schon die Tatsache, dass da irgendein Vorkaufsrecht bestehen würde, ist gelinde gesagt Unsinn. Wenn wir uns die Norm genau angucken, Paragraf 56 Schuldrechtsanpassungsgesetz, da steht da ganz klar, ein solches Vorkaufsrecht setzt voraus, dass mehr als die Hälfte der Flächennutzer das wollen. Wir haben hier 42 Garagen, ursprünglich jetzt geht es um 38, eine davon steht hier in Rede. Jeder, der arithmetisch einigermaßen begabt ist, weiß, ein 38. ist nicht die Hälfte. Und dann wird da so gemurmelt, 108e StGB, vielleicht machen sich da Stadträte strafbar. Es wird auf jeden Fall mal der Staatsanwaltschaft vorgelegt. Meine sehr verehrten Damen und Herren, ich kenne das aus beruflichem Hintergrund, warum sowas gemacht wird. Die Leute streiten sich, sei es mit dem Ex-Chef, mit dem Arbeitgeber, mit dem Geschäftspartner. Und wenn der Streit nicht funktioniert, dann hat man früher ihm eine reingehauen und heute sagt man, boah, ich zeig dich an. Was ist das Ziel davon? Das ist ganz klar, man will die Gegenseite einschüchtern. Und so auch hier. Wir haben diesen Brief nicht bekommen, einfach so zur Info, ich habe da jemanden angezeigt, sondern das Ziel war ganz klar, die Mitglieder dieses Stadtrats sollten eingeschüchtert werden und sollten die Entscheidung nicht treffen, obwohl sie in der Sache angezeigt wird. Und meine sehr verehrten Damen und Herren, wir sollten uns nicht einschüchtern lassen. Und deswegen werbe ich um Zustimmung für diesen Beschluss. Stimmen Sie mit Ja. Dankeschön.
1: Frau Flemming-Winkler.
3: Also ich glaube nicht, dass ich ein Mensch bin, der sich einschüchtern lässt. Also das würde ich mal bezweifeln. Und wenn Sie sagen, Herr Birk, die Fläche liegt an der Saale, das klingt für mich, wie wenn ich so im Reisejournal manchmal gucke, Hotelzimmer mit Meeresblick und das Meer ist eine ganze Ecke von weg, also dass ich gar nicht hinlaufen kann, so ungefähr. Und wenn ich an die Fläche daneben denke, die schon renaturiert worden ist, wo dieser Holzbilderrahmen ist, dann weiß ich nicht, wann Sie das letzte Mal dort waren, wie gepflegt die in Anführungsstrichen aussieht und wie schnell die Radfahrer dort sein werden mit dem Goldbergtunnel, der auf lange Bank geschoben worden ist, bis er auf Vordermann gebracht wird. Da müssen wir jetzt, glaube ich, auch nicht drüber diskutieren. Und ich habe ja heute schon mal gehört, dass Ihre Fraktion glücklich ist, dass Sie einen Juristen drin haben, nämlich Sie. Damit kann meine Fraktion nicht prahlen. Aber ich habe gedacht, ich gucke mal bei KI nach. Das macht unser Ministerpräsident auch des Öfteren. Da dachte ich, da kann ich das auch machen. Und da habe ich was so vom Schuldanpassungsgesetz gelesen, dass das bei Garagengemeinschaften zum Beispiel zutrifft. Und Sie haben richtig gesagt, es ist bis jetzt bloß eine Person, die das für sich in Anspruch nimmt. Die Frage ist aber für mich, ich habe auch das Ding gelesen, was der Rechtsmensch von der Abbestiftung geschrieben hat. Wussten denn die anderen überhaupt davon? Sind sie denn überhaupt davon informiert worden? Und bei

0: dem Preis könnte ich mir vorstellen, wenn Sie das gewusst hätten, hätten Sie gesagt, mein Gott, für 40 Euro kaufe ich mir das. Das weiß ich alles nicht. Deshalb frage ich mich, ist das rechtens gelaufen? Und da brauche ich nicht KI, da möchte ich einfach eine Auskunft haben. Ich weiß, dass im Januar 25 im Prinzip die Leute informiert worden sind, dass die Fläche an KJ übergeht. Aber und ein halbes Jahr später haben sie vom KJ die Kündigung bekommen. Aber niemand hat ihnen mitgeteilt. Es gibt so ein Gesetz, sie haben eigentlich das Vorkaufsrecht. Und Sie als Jurist, Ihnen brauche ich das ja nicht erzählen. Und da muss ich auch nicht von KI anfangen. Sie wissen das ja ganz genau. Und das sind für mich Fragen, die hätte ich gerne mal richtig beantwortet. Ganz einfach.
1: Herr Oberbürgermeister.
2: Liebe Kolleginnen und Kollegen Stadträte, ich habe jetzt keine Lust, hier in Raunen und Gegenerklärungen zu Raunen zu verfallen. Wir haben über diesen Sachverhalt mehrfach in den Ausschüssen und sogar auch hier im Stadtrat gesprochen. Und Ihnen müsste von damals noch bekannt sein, und wenn es das nicht ist, dann erinnere ich Sie daran, dass wir damals als Verwaltung alle der Garagennutzer und zum Teil einzeln angeschrieben haben mit dem Angebot, wenn sie rechtzeitig quasi auf den Anspruch verzichten, dass sie dann von der Stadt auf unsere Kosten, von den Abrisskosten freigestellt werden, nach einem bestimmten Stichtag aber nicht mehr. Und diejenigen, die das nicht gemacht haben, die auf dieses Angebot nicht eingegangen sind, kannten die Konsequenzen, die das haben würde, und werden jetzt mit den Konsequenzen konfrontiert, nämlich dass auch noch die Abrisskosten auf sie dann umgewälzt werden. Und da ist jetzt jemand betroffen, negativ betroffen, merkt offensichtlich, dass auf dem Rechtsweg das nicht mehr zu erreichen ist, was man sich gewünscht hat, weil da alle Fristen durch sind und jetzt das Verfahren einfach läuft, und glaubt möglicherweise, wie Herr Birk völlig richtig, glaube ich, festgestellt hat, durch Druckausübung auf das entscheidende Gremium, auf den Stadtrat, vielleicht auf diesem Weg noch eine Änderung der Tatsachen herbeiführen zu können. Da sollte sich der Stadtrat selbst vorschützen. Insofern hat Herr Birk da vollkommen recht. Wenn das Schule macht, dass man quasi überfallartig anderthalb Tage, zwei Tage vor der Stadtratssitzung mit solchen Schreiben konfrontiert wird, die, wo ich das niemanden übel nehme, wenn man das als Nichtjurist nicht durchschaut, dass es hier überhaupt keine Rechtsgrundlage für sowas gibt, dass, wenn überhaupt, der Weg hier im Zivilrecht liegen würde und nicht über Strafanzeigen, die man dann hier bewusst in den Stadtrat kommuniziert, dass gegen Dritte Strafanzeigen gestellt worden sind. Übrigens haben die so Überzogenen inzwischen schon darauf reagiert. Und es wird sehr wahrscheinlich dazu führen, dass die Dame so etwas nicht wiederholen wird. Aber wenn Sie als das politisch entscheidende Gremium sich von so etwas, und das hat Herr Birk völlig richtig gesagt, einschüchtern lassen, dann haben Sie in Zukunft wirklich ein Problem mit der Funktionsfähigkeit dieses Gremiums und dieser Institution Stadtrat. Insofern ist es sehr gut, dass der Stadtrat dem nicht nachgegeben hat, dass auch vorhin dem Vertagungsantrag nicht stattgegeben wurde, sondern dass man schlicht und einfach in der Sache entscheidet, um die es heute geht, nämlich um die Förderfähigkeit dieser Maßnahme. Und nicht um irgendwelche geraunten Fragen, ob damals der Verkauf vielleicht rechtens, vielleicht nicht rechtens gewesen sein soll.
1: Frau Dr. Jähnchen.
3: Sehr geehrte Damen und Herren, es geht hier überhaupt nicht um Einschüchterung. Oder darum, dass wir vielleicht einknicken würden vor irgendeiner Drohung. Das ist nicht das Ding. Das Ding ist, wenn ein Sachverhalt auftritt, den man nicht kennt, dass man eventuell die Zeit brauchen würde, sich damit zu beschäftigen, um zu einer Meinung zu kommen. Es kann durchaus sein, Herr Birk, dass Sie recht haben. Aber ehrlich gesagt, ja, ich will das gar nicht bezweifeln, dass das sein kann. Ich halte das für möglich. Aber ich bin kein Jurist und ich brauche da vielleicht ein bisschen länger. Wenn ich Mittwochnachmittag gegen 4 die Stellungnahme vom Rechtsamt finde, dann habe ich einfach nicht die Zeit, bis um 5 das geprüft zu haben, mir das durchdacht zu haben und hier eine Entscheidung zu treffen. Ich habe Ihnen vorhin angeboten, ich bin wahrscheinlich bereit, in der nächsten Sitzung dem zuzustimmen, aber offensichtlich ist das im Moment gerade irgendwie so, man muss das heute beschließen, damit man nicht vor dem Bürger eingeknickt ist. Ich hätte es für seriöser gehalten, zu sagen, okay, wir reden noch mal drüber, wir sprechen auch noch mal mit dem Rechtsamt drüber, wie die Meinung ist, wie die Rechtslage ist, und dann machen wir es. Aber nicht mit einer Vorankündigungszeit von einer Stunde und dann kann ich mir eine Meinung bilden und kann wissen, ob ich da zustimme oder nicht. Das ist ihn wiederum auch unter Druck setzen.
1: Frau Flemich-Winkler.
0: Herr Vorsitzender, ich würde mich freuen, wenn ich noch die Antwort auf meine Frage erhalten würde. Ob mir jemand sagen kann, ob die Abbestiftung das gemacht hat, den Leuten das angeboten hat, so wie es im Gesetz drin steht. Also ich konnte es nicht lesen aus diesem Brief, den der Mensch von der Abbestiftung da geschrieben hat. Also gibt es das Versäumnis oder gibt es nicht das Versäumnis? Wer kann mir das beantworten? Es ist eine Garagengemeinschaft und im Gesetz steht da, was für ein Schuldanpassungsgesetz. Also das... Es hätte den Leuten angeboten werden müssen. Und meines Erachtens nach, so wie ich das gelesen habe von der Abbestiftung, ist das nicht passiert. Es ist bloß KJ angeboten worden.
1: Herr Theger.
2: Herr Oberbürgermeister, liebe Kollegen, liebe Kollegen, der Beschluss ist ja eigentlich längst gefasst. Das ist ja nur Förderbedingung des Bundes, dass wir hier nochmal einen Stadtratsbeschluss fassen. Wir hatten hier mal eine hitzige Debatte gehabt, da ging es um 5 oder 6 Gebiete. Kann ich mich noch gut erinnern. 2 waren umstritten, weil da gab es sowas wie Vereinsleben. Das ist auch das, was wir gegenüber der Straße in Folge als Rechtsstreit erleben. Ich weiß noch, dass ich damals zumindest bei dem einen Gebiet dagegen gestimmt habe. Das ist ganz knapp ausgegangen, sowas wie 1918. Es war eine Stimme. Das weiß ich, bei dem einen Gebiet. Sie haben konsequent jedem Beschluss zugestimmt. Kann man machen. Aber sich bei der nächstbesten Gelegenheit, bei einem Gebiet, das übrigens damals gar nicht umstritten war, das ist nämlich damals einstimmig beschlossen worden, weil es gar kein Interesse mehr in diesem Gebiet gegeben hat, schon damals, auch da haben Sie zugestimmt, da haben wir alle zugestimmt. Und bei der nächstbesten Gelegenheit, wo eine E-Mail versandt wird, die zu lesen wirklich verrückt ist, wo man genau gesehen hat, Scheiße, hier reicht es nicht für eine ordentliche E-Mail. Das hat man sofort gesehen. Wenn, kann es ja hier nur um zivilrechtlichen Streit gehen, vielleicht ein bisschen Verwaltungsrecht und dann kommt eine Strafanzeige. Natürlich ist das als Drohung zu verstehen gewesen, aber das Interessante ist hier, ist völlig absurd. Sie springen über das, ich habe noch gedacht, na, sowas Verrücktes zur Seite. Dann kommt eine Stellungnahme vom Fachdienst Recht. Oder nee, es war von der Abbestiftung. Ist egal. Bitte? Beides. Da denke ich mir noch, was, das nehmen die ernst? Na, sowas. Na, die denken wahrscheinlich, es gibt so ein paar verrückte Stadträte, die wahrscheinlich schon die E-Mail ernst genommen hat, die man überhaupt nicht ernst nehmen kann, wenn man auch nur 2 Minuten sie liest. Ist offenbar so der Fall. Ich muss mich korrigieren. Ich bin vielleicht noch Optimist. Fachdienstrecht hat recht gehabt, es wird sowas geben. Und Ihre Begründung war übrigens vorhin noch für die Vertagung, wir müssen das Schreiben wohl ernst nehmen, weil das Fachdienstrecht hat ja eine Stellungnahme dazu abgegeben, was ja ein Zirkelschluss ist. Das ist so absurd. Liebe Leute, das muss man sich auch draußen als Zuschauer sich mal angucken. Wir können doch nicht 2 wenige Tage vor einem Beschluss, der für Sie übrigens politisch die ganze Zeit, all die Jahre, gänzlich unstrittig war, und dann kommt eine komplett verrückte E-Mail, nicht irgendein Bürgeranliegen, sondern was komplett Verrücktes mit Strafanzeige. Und Sie fahren drauf ab. Das zeigt so sehr Ihren politisch-populistischen Opportunismus, den Sie uns auch praktisch in fast jedem Stadtrat servieren. Das ist verrückt. Und Sie sagen auch noch, ich möchte erst das Ganze verstehen. Das lässt mich ein bisschen verzweifeln. Das muss ich schon sagen, wenn man sich diese E-Mail vorher durchgelesen hat. Dem kann man gar nicht folgen. Dem muss man heute zustimmen, der Vorlage. Und Ihnen auf keinen Fall folgen.
1: Wir kommen damit zur Beschlussfassung. Wer der Beschlussvorlage zustimmt, den bitte ich um das Handzeichen. Danke. Gibt es Gegenstimmen? 2. Gibt es Enthaltungen? Einige. Damit ist die Beschlussvorlage mehrheitlich bestätigt. Top 22 ist in die Gremien verwiesen. Können Sie die Diskussion bitte später führen, ab 22.30 Uhr? Wer hat einen? Habe ich nicht gesehen. Gut.
3: Sehr geehrte Damen und Herren, ich möchte eine persönliche Erklärung abgeben. Ich verbitte mir, dass ich hier als verrückt bezeichnet werde, bloß weil ich der Meinung bin, dass ich Schreiben, die mir kurz vor der Sitzung zugehen, eventuell in Ruhe lesen und verstehen möchte. Und ich verbitte mir auch, dass hier irgendwas mit Populismus erzählt wird, bloß weil wir der Meinung sind, wir möchten das noch mal vom Rechtsamt erklärt kriegen. Das ist unser gutes Recht, etwas vom Rechtsamt erklärt zu kriegen. Dafür ist das Rechtsamt unter anderem da. Und es ist eine Unverschämtheit, dafür beschimpft zu werden.
1: Bitte, ich bitte um Ruhe, möchte weiter fortfahren. Wir kommen zu Top 23, Berichtsvorlage Oberbürgermeister, Eilentscheidung des Oberbürgermeisters in der sitzungsfreien Zeit des Werkausschusses KJ gemäß § 30 Thüringer Kommunalordnung, § 7 Absatz 1 Eigenbetriebssatzung KJ. Ich erteile dem Einreicher das Wort, Herrn Oberbürgermeister.
2: Ja, Herr Vorsitzender, liebe Kolleginnen und Kollegen Stadträte, willkommen in Tagesordnungspunkt 23. Es war ja vorhin auch schon mal kurz Thema Eilentscheidungen, auch kurz leicht anemotionalisiert. Hier ist jetzt der übliche Lauf. Wenn es Eilentscheidungen gibt, dann gibt es danach eine Berichtsvorlage dazu, damit der Stadtrat das nachvollziehen kann, warum in der Sommerpause, wenn es keine Sitzung des Stadtrates gibt, manche Entscheidungen trotzdem auch getroffen werden müssen, die dann hilfsweise auf mich übergehen, von mir getroffen werden. Und ich jedes Mal versuche übrigens, lieber Jürgen, das so zu tun, dass am Ende der Stadtrat damit auch einverstanden sein kann. Kriterium ist immer, dass Schaden von der Stadt abgewendet werden soll. Also Entscheidungen nicht so lange warten können, bis der Stadtrat wieder zusammentritt, ohne dass dadurch Schaden für die Stadt entsteht. Und das war hier in zwei Fällen der Fall. Die Eilentscheidung bezog sich auf zwei Maßnahmen, die im Wirtschaftsplan von KJ ursprünglich nicht vorgesehen waren, aber erledigt werden mussten. Das ist zum einen mal die Sanierung des Daches der Turnhalle des Förderzentrums. Da hat sich gezeigt, dass offenbar schon über einen längeren Zeitraum Wasser durch die Dachhaut eingedrungen war. Ich weiß nicht, ob Sie gedanklich schon alle zu Hause sind. Ich warte mal eine Sekunde. Über einen längeren Zeitraum wahrscheinlich Wasser eingedrungen war, dadurch die Dämmung so durchweicht und schwerer geworden war, dass das zu einem statischen Problem geworden ist, sich die Balken begannen durchzubiegen und man es deswegen bemerkt hat. Das musste unbedingt schnell behoben werden, unter anderem, weil man sonst am Dach nicht hätte zu Ende arbeiten können. Das musste bis Ende Oktober fertiggestellt sein können. Deswegen diese Eilentscheidung, das konnte nicht warten, bis der Stadtrat wieder zusammenkommt. Und das zweite Thema war der Fußboden im Unterrichtsgebäude des Schullandheims Stern, wo es Wassereintritte gegeben hat und diese besondere Art Estrich, die da drin war, aufgequollen ist, ausgetauscht werden musste und das aus betrieblichen Gründen, damit das schnell über die Bühne gehen kann und nicht noch viel, viel längere Schließzeiten für das Schullandheim gedroht hätten, über die Sommerpause schon begonnen werden musste. Also zwei Maßnahmen, die ohne Schaden für die jeweiligen Projekte nicht hätten warten können, bis der Stadtrat wieder zusammentritt. Und gegenfinanziert worden ist das im Wirtschaftsplan von KJ durch Mittel, die einer Maßnahme zugewiesen waren, wo es leider die Zusage für die beantragten Fördermittel aus dem Bundesprogramm nicht gegeben hat und wo damit klar war, dass mindestens im Jahr 2026, möglicherweise auch in 2027, je nachdem, ob man schnell genug umplanen kann, nicht dazu kommen würde, dass diese Maßnahme realisiert werden kann und dass das Geld dafür in Anspruch genommen werden kann. Deswegen sind die für die beiden anderen Maßnahmen erforderlichen Mittel aus diesem Projekt umgelenkt worden, da wo man das Geld gebraucht hat. Bericht dazu nach der Sommerpause, so wie das bei Eilentscheidungen üblich ist.
1: Wir kommen zur Diskussion. Frau Dr. Jähnchen.
3: Ja, ich hätte noch zwei Fragen zum Thema. Zum einen, wann sind diese Ereignisse eingetreten? Das steht nämlich in der Vorlage nicht drin und wäre relevant. Und zum anderen wäre es die Frage gewesen, ja, ist denn jetzt der Kunstrasenplatz irgendwie realistisch und wird der noch umgesetzt oder sind jetzt die Mittel halt weg und damit fehlen dann auch die Eigenmittel der Stadt dafür?
1: Herr Oberbürgermeister.
2: Zunächst mal sieht es für den Kunstrasenplatz so aus, dass neu geplant werden muss und die Planungen sind noch nicht fertig. Wann man das dann im Wirtschaftsplan einordnen kann bei KJ und wie das dann eingeordnet werden kann, kann ich heute noch nicht sagen. Das wird man dann zu gegebener Zeit sehen müssen. Wann die Ereignisse eingetreten sind, das kann ich Ihnen exakt auf den Tag auch nicht sagen, aber die Eilentscheidung ist Mitte Juli, glaube ich, getroffen worden und das ist in den Wochen zuvor festgestellt worden jeweils. Wenn Sie das ganz exakt wissen wollen, dann müssen wir das noch nachliefern. Da fragen wir bei KJ nochmal nach.
1: Ich sehe keine weiteren Wortmeldungen. Damit ist die Vorlage zur Kenntnis genommen. Wir kommen zu Top 24, Berichtsvorlage Oberbürgermeister, Bericht Gesamtabschluss 2022 der Stadt Jena. Ich erteile dem Einreicher das Wort, Herrn Bürgermeister, Dezernenten Koppe.
4: Herr Vorsitzender, meine sehr geehrten Damen und Herren, alles in einer Sitzung, sowohl den Jahresabschluss, den wir vorhin behandelt haben, als auch den Gesamtabschluss in gemeinsamer Sitzung zwischen Finanzausschuss und Rechnungsprüfungsausschuss, liegt Ihnen jetzt als Berichtsvorlage vor, da im Thüringer Gesetz über die kommunale Doppik, § 25, explizit vorgesehen ist, dass der Stadtrat das Ganze zur Kenntnis nimmt. Daher Wechsel letztlich der Vorlagenart von der BV hin zur BE. Ist einfach die gesetzliche Vorschrift, an die wir uns letztlich jetzt hier auch halten und anpassen. Und es ist so, dass wir jetzt sozusagen einen aggregierten Gesamtblick haben auf die Stadtverwaltung, auf den Stadtverbund, auf insbesondere auch mit dazugehörig den Teilkonzern Stadtwerke Jena GmbH, wenn man so möchte, nochmal konsolidiert, um die jeweiligen Geschäftsbeziehungen der Tochtergesellschaften untereinander und damit der Stadtverbund, der Gesamtkonzern, wenn man so möchte, hier gesamt betrachtet und dargestellt, ist natürlich etwas, was wir mit der Einführung der Thüringer Doppik seit dem Jahr 2011 uns regelmäßig vornehmen, dazu auch verpflichtet, es als Steuerungsinstrument natürlich sehen, auch aggregiert dahingehend, dass wir in der Finanzverwaltung auch selber unsere Erkenntnisse gewinnen durch die Erstellung der Gesamtabschlüsse jeweils verbessern. Auch es letztlich wichtig geworden ist für die Mitarbeiterinnen und Mitarbeiter in der Kernverwaltung, das Ganze aufzustellen, auch die jeweiligen Geschäftsbeziehungen untereinander dargestellt zu wissen. Und will jetzt gar nicht auf die Rahmenbedingungen eingehen mit einer Bilanzsumme von über 2,4 Milliarden Euro, die wir inzwischen haben, und den Gesamtergebnis von knapp 50 Millionen Euro, was natürlich auch gut ist mit Blick auf den Stadtverbund, sondern einfach die Kenntnisnahme bitten, auch mit fortgeschrittener Zeit. Eine Vorlage ist noch auf der Tagesordnung, dürfte man eigentlich schaffen.
1: Herr Kanzenhalle.

0: Also ich denke, ich mache es kurz. Ich will noch mal ganz kurz eingehen auf diesen Rechnungsprüfungsamtsbericht im Grunde genommen. Die Prüfberichte des Rechnungsprüfungsamts vermittelt also schon ein positives Bild. Der Gesamtabschluss 22 wurde ordnungsgemäß aus den Jahresabschlüssen abgeleitet. Der Gesamtrechenschaftsbericht ist aus Sicht des Rechnungsprüfungsamts zutreffend und er wurde als uneingeschränkten Prüfvermerk im Grunde genommen erteilt. Aber es gibt eben ein paar Sachen, wo das Rechnungsprüfungsamt explizit noch mal darauf hinweist. Und das will ich noch mal ganz kurz erwähnen. Das ist erstens mal das Risikomanagement, also ein übergreifendes Risikomanagement für den gesamten Stadtverbund ist unbedingt erforderlich. Weiterhin ist im Grunde genommen, also wir brauchen im Prinzip ein Frühwarnsystem. Zweitens, die Kontrolle der Beteiligung durch den Stadtrat ist im Grunde genommen auch nicht bestens abgebildet. Es gibt ein paar Beteiligungen, die gar nicht erwähnt werden, weil man dann Minderheitsgesellschafter gewesen ist. Aber da gibt es natürlich eben auch Interessenkonflikte zwischen privat- und gesellschaftlichen Rechten. Und drittens ist im Grunde genommen, dass also es war mal benannt oder ich sag mal, hat sich vorgestellt, eine Segmentberichterstattung weiterzuentwickeln und das ist auch nicht erfolgt. Also Segmentberichterstattung, Veröffentlichung von finanziellen Informationen über einzelne Teilbereiche des Gesamthaushaltes im Rahmen des Jahres oder Gesamtabschlusses. Mein Fazit lautet deshalb, wir sollten den Prüfbericht nicht nur zur Kenntnis nehmen und anschließend zu den Akten legen. Wir sollten die Empfehlung des Rechnungsprüfungsamtes als Korrektur, als konkreten Arbeitsauftrag verstehen. Ein verbindliches stadtverbundweites Risikomanagement, klare Frühwarn- und Kontrollsysteme, transparente Regelungen über den Stadtrat vorzulegende Beteiligungsbeschlüsse und eine aktuelle Segmentsberichterstattung, die den Stadtrat tatsächlich ermöglicht, den gesamten Stadtverbund zu beurteilen. Danke.
1: Ich sehe keine weiteren Wortmeldungen. Damit ist die Vorlage zur Kenntnis genommen. Wir kommen zum Top 25, Berichtsvorlage Oberbürgermeister, Tätigkeitsbericht 2026, Sport vernetzt Jena, E.V. Und ich erteile dem Einreicher das Wort, Herr Dezernent Schleusner.
2: Ja, einen schönen guten Abend. Wir haben den ersten Jahresbericht des Sport vernetzt e.V. Wir haben uns im vergangenen Jahr auf den Weg gemacht. Vielleicht erinnert sich der eine oder andere, ein gemeinnütziger Verein, der sich zum Ziel setzt, allen Kindern in Lobeda bis zum 10. Lebensjahr zwischen 3 und 10 Jahren ein Bewegungsangebot zu machen. Ich möchte an dieser Stelle vor allem und zuerst Frau Fischer danken, die hier hervorragende Arbeit geleistet hat im laufenden und im vergangenen Jahr. Der Bericht, der Ihnen vorliegt in den finanziellen Bereich, kann man feststellen, dass wir 2025 ein ganz leichtes Defizit von ungefähr 628 Euro aufgerufen haben. Aber man muss dazu bedenken, einige der Aufnahmegebühren kommen erst in 2026 zur Geltung, sodass wir hier ein verändertes Ergebnis auch 2026 erwarten, nämlich von deutlich besseren 15.800 Euro einen Überschuss. Der Verein hat sich auch in diesem Jahr nochmal deutlich verbessert aufgestellt, Personal hinzugenommen auch und die Sponsoreinnahmen sozusagen damit zu erhöhen und ist dabei auch sehr erfolgreich, denn es wurden weitere Sportvereine gewonnen, die sich beteiligt haben im Berichtsverlaufsjahr und auch bis hin zum Jahr 2026, März 2026. Es sind mittlerweile auch mehrere Partner gewonnen worden, 4 Kindergärten, 3 Schulen im Stadtteil, 3 weitere Partner, zum Beispiel das Stadtteilbüro, die Schulsozialarbeit, Schillerschule und auch der Freizeitladen, also auch breit gestreut. Insgesamt werden ungefähr 170 Kinder im Berichtszeitraum mit regelmäßigen Sportangeboten erreicht, davon 190 Kinder und davon 170 Kinder sogar wöchentlich. Für das kommende Jahr wird angestrebt, die Anzahl der wöchentlichen Angebote nochmal zu erhöhen, auf 15, den Ausbau der Wochenend- und Ferienangebote sozusagen voranzutreiben und mindestens 250 Kinder in 2026 zu erreichen. An dieser Stelle der große Dank an Frau Fischer und ich gebe Ihnen das hiermit zur Kenntnis. Ich denke, diesen Dank können wir uns als Stadtrat gemeinsam abschließen. Das ist vielleicht auch ein schöner Schlussakkord dieser Stadtratssitzung.
1: Ich erteile Herrn Bayer das Wort.
3: Ja, im Ausschuss für Schule und Sport haben wir uns auch sehr über die Arbeit von Sport vernetzt gefreut und angeregt oder zumindest diskutiert, ob man das Angebot dann auch auf weitere Stadtteile ausweiten kann. Eine konkrete Frage an den Dezernenten, Herrn Schleusner. Auf Seite 2 wird gesagt, eine konkrete Finanzübersicht liegt diesem Bericht als Anlage bei. Wann und wie wird uns diese Anlage zur Verfügung gestellt?
1: Herr Schleusner, und danach erteile ich Herrn Mess das Wort.
2: Dann muss es sich um einen Fehler halten, den reichen wir dann natürlich nach. Also so schnell wie möglich.
1: Herr Mess.
4: Ja, von mir auch ein kurzes guten Abend zu später Stunde. Kleine Korrektur, Herr Schleusner, Sie hatten gesagt, es betrifft den Stadtteil Lobeda, es betrifft natürlich Winsala. Also dort sind die Aktivitäten seit über einem Jahr und auch sehr wichtig. Ich möchte trotzdem nochmal den Bogen schlagen, auch zu den Eilentscheidungen vom Oberbürgermeister. Sport vernetzt hat dieses Jahr ein Kita-übergreifendes Sportfest auf genannten Kunstrasenplatz veranstaltet. Ich will nur noch mal sozusagen den Hinweis geben, dass die Entscheidung, diesen Kunstrasenplatz dann irgendwann doch mal zu erneuern, nicht ewig geschoben werden kann. Der Kunstrasen ist nicht mehr im besten Zustand. Ich weiß, dass die Fördergelder für die Vergrößerung des Sportplatzes, so wie es mal geplant war, nicht vorhanden sind. Trotz allem braucht es dafür eine Lösung und wir können das eben bei den genannten Sachen, ich schließe an Herrn Pelzer an, der ganz früh in der Debatte sagte, es ist wichtig, den Bestand, den wir haben, an Infrastruktur zu erhalten und dieser Sportplatz wäre so ein Infrastrukturprojekt und hat den Bogen zu Sport vernetzt. Auch die Kinder, die dort draußen Sport machen, brauchen diesen Sportplatz und auch in einem guten Zustand, den er aktuell nur noch mäßig hat. Das als kleiner Hinweis an der Stelle. Ansonsten vielen Dank für das Sport vernetzt Projekt, dass es das gibt, dass es eine Besonderheit ist und ich kann nur sagen, das, was die seit einem Jahr gemacht haben, es geht eigentlich schon länger vorweg, ist sehr wichtig und ich hoffe, dass es erhalten bleiben kann. Und wenn es übergreifend gemacht werden kann in anderen Stadtteilen, kann ich das nur unterstreichen, unterstützen, ist eine gute Sache. Vielen Dank.
1: Ich sehe keine weiteren Wortmeldungen. Damit ist die Vorlage zur Kenntnis genommen. Wir sind damit am Ende der Tagesordnung angekommen und damit auch am Ende unserer Sitzung. Die nächste Sitzung des Stadtrates findet am Mittwoch, den 30. September 2026, 17 Uhr hier im Rathaus statt. Damit verabschiede ich Sie und schließe um 22.28 Uhr die Sitzung. Danke.

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1: Einen wunderschönen guten Morgen an diesem Mittwoch. Wir haben den 2.9. und es ist 9 Uhr und ihr hört das Campus Radio Jena mit mir Flo. Aber ich bin nicht alleine da. Ich habe einen Gast, einen hoch angesehenen Gast, den Chefredakteur vom Akrützel, Dario.
2: Ja, hallo, guten Morgen.
1: Möchtest du dich einmal ein bisschen vorstellen?
2: Ja, ich bin noch Chefredakteur vom Akrützel, einer von zweien. Und da wir gerade Sommerpause haben, dachte ich, ich kann meine Zeit auch anders verschwenden und deswegen bin ich heute hier.
1: Verschwenden würde ich es nicht nennen. Ich finde, du beehrst uns mit deiner Zeit.
2: Ja, so kann man es auch sehen.
1: In ein paar Minuten gehen wir einmal in den Überblick, was heute so ansteht. Und bis dahin habe ich aber noch ein bisschen Musik für euch und zwar Brain is a Liar von Helena Hallberg.

0: Das war Prettier von Kid Buki und wir kommen einmal zur Programmübersicht. Und zwar haben wir in der zweiten Stunde um 10.45 Uhr den guten Hunger. Das heißt, wir sagen euch, was ihr heute in welcher Mensa zu essen bekommt und welche Mensa überhaupt offen hat. Um 10.15 Uhr haben wir den Insta-Hit mit Giant Rooks und Solane mit The Waves gegen Paula Hartmann und 2 Punkte. Ihr könnt jetzt noch ein bisschen länger als eine Stunde auf Campus Radio Jena auf Instagram abstimmen und entscheiden, welchen Song wir dann spielen. Und Dario, so aufmerksam wie du ja gerade bist, was machen wir um 9.45 Uhr?
1: Um 9.45 Uhr haben wir einen neuen Beitrag für euch. Und zwar hat das Campus Radio Paddle ausprobiert. Das kann man jetzt auch in Jena spielen. Und da sind die KollegInnen vorbei gewesen.
0: Ja. Und um 9.15 Uhr?
1: Um 9.15 Uhr kommt dann das Album der Woche. Das ist diesmal von Lisa und heißt All Tits, No Brains.
0: Genau. Und um halb haben wir nochmal das Wetter und die Veranstaltungstipps für euch. Und bis wir mit dem neuen Album reinstarten, haben wir Peep Show von 01099 für euch.

0: Das waren 01099 und wie angekündigt kommt jetzt das Album der Woche und zwar All Tits No Brains von Lisa. Und die Bachelor-Rapperin Lisa hat ein neues Album, sogar schon ihr viertes Album veröffentlicht. Und wir finden, dass das nicht übersehen werden sollte. Aber die wichtigen Infos erfahrt ihr natürlich noch. Aber erstmal, sie ist auch bald auf Tour und dann am 29.10. auch in Leipzig. Also wenn es euch abholt, dann schaut doch gerne mal vorbei.
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Lisa, das steht für politische Texte, gemischt mit Sarkasmus und Lines, die immer on point sind. Dabei trifft man nicht nur auf reinen Rap. Auch Ausflüge in Richtung Punk, Rock und Elektro sind möglich.

Doch wer ist Lisa überhaupt? Lisa kommt aus Köln und einige kennen sie vielleicht als Battle-Rapperin. Doch bereits seit 2017 veröffentlicht sie eigene Songs und seit 2020 etwa alle 2 Jahre ein neues Album. Inhaltlich dreht sich dabei vieles um ihre Aufarbeitung von Anfeindungen im Internet, Sexismus und Fatshaming. Aber es geht auch um feministische, antipatriarchale und Mental Health-Themen. Lisa selbst sagt, meine Musik ist politisch, aber nicht freiwillig. Damit bringt sie zum Ausdruck, dass sie gerne auch mal unpolitische Musik machen würde, doch für sie steht die Aufarbeitung dieser Inhalte im Vordergrund. Gleichzeitig sind es genau diese Schwerpunkte, durch die sich viele mit ihr verbunden fühlen. Und ihre Songs empowern. Dabei sind ihre Tracks nicht immer nur voller harter Punchlines, einige sind auch voller Emotionen, feinfühlig und gehen unter die Haut. In ihrem Album Songs über Jungs von 2020 setzte sie sich thematisch mit klassischen Themen wie Beziehung, Sexualität und toxischen Männern auseinander. Doch nach diesem Album stand für sie fest, es wird keine Songs über Jungs mehr geben. Und daran hält sie sich, wie vor allem auch ihr neues Album zeigt.

0: Ihr neues Album All Tits, No Brains handelt weder von Herzschmerz noch davon, wie man einem Mann gefallen kann. Im Titeltrack ATNB für All Tits, No Brains geht es vielmehr darum, wie Frauen sich bewusst am sexistischen Klischee dumm aber hot bedienen, um daraus Erfolg zu schlagen. Doch genau dieser Erfolg scheint im Patriarchat eigentlich unmöglich. Wer als dumm abgestempelt wird, dem wird auch der Erfolg abgesprochen. Lisa nimmt dieses Paradox auf und zeigt, wie Frauen solche Zuschreibungen gezielt für sich nutzen. Und so heißt es zum Beispiel: Denn ich würde nicht ass shaken, würde es nicht funktionieren. Doch das bleibt natürlich nicht der einzige politische Song. Der Track Barbie legt noch einmal einen drauf. Und der Titel ist keineswegs zufällig gewählt. Lisa beschreibt mit dem Song, dass Frauen in der heutigen Welt zwar alles werden können, aber dennoch niemals so angesehen werden wie ein Mann. Sie werden auf ihren Körper reduziert, sind nichts wert und wehe, man bekommt mit, dass eine Frau ihre Tage hat. Der Song Barbie trieft vor Gesellschaftskritik und greift damit auf, was uns der Barbie-Film bereits versucht hat zu verdeutlichen. Eine Frau kann im Patriarchat nie genug sein. Oder wie Lisa rappt, wenn ich gut bin, bin ich immer auch nur gut für eine Frau. Deutlich emotionaler wird es im Song Feigling, denn dieser wirkt wie ein Tagebucheintrag. Man hat das Gefühl, direkt in den Kopf des lyrischen Ichs zu schauen, in die Gedanken einer Person, die sich selbst nicht sonderlich gut leiden kann. Dabei wirkt der Song unfassbar ehrlich. Gleichzeitig erweckt er das Gefühl, dass man dem lyrischen Ich am liebsten deutlich sagen möchte, sei nicht so hart mit dir selbst. Und vielleicht sollten wir uns das alle ein wenig mehr selbst sagen. Post-Yep-Clarity geht thematisch in eine ähnliche Richtung. Der Song beschäftigt sich mit dem Gefühl, in einem Gespräch zu viel gesagt zu haben und dem Overthinken nach dem Gespräch mit anderen. Auch dieser Song wirkt wieder unfassbar ehrlich und greift ein Gefühl auf, das viele kennen. Nach einem Abend mit Freundinnen im Bett liegen und alles noch einmal durchgehen und zu hinterfragen. Aber auch hier würde man dem lyrischen Ich gerne wieder sagen, sei nicht so hart zu dir selbst. Lisa hat mit ihrem Album mal wieder gezeigt, dass Kritik laut und tanzbar sein darf. Sie macht klar, dass sich Musik nicht immer nur um Liebe und Jungs drehen muss, sondern durchaus auch gesellschaftskritisch sein darf. Wir finden, so ein kritisches Album ist verdient unser Campus Radio Jena Album der Woche.
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0: Jetzt habt ihr die ganzen Facts einmal zu hören bekommen. Dario, hast du Lust, dir jetzt einmal einen gesamten Song anzuhören?
3: Ja, natürlich.
0: Klingt gar nicht gekünstelt oder so. Wir gehen rein in Barbie von Lisa.
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So, meine Freunde, jetzt haben wir einen ganz neuen Song für euch, zumindest neu hier bei uns im Radio, und zwar von Jules, Wherever I Go, There I Am. Und Jules ist eine Band aus dem Vereinigten Königreich, aus Leicester, und die machen so ein bisschen britischen Punk-Rock, und in dieser Besetzung, wie wir sie heute hören dürfen, gibt es sie auch erst seit 3 Jahren, also noch relativ frisch, wobei die Band ursprünglich auch schon 2019 gegründet wurde. Naja, das Lied, was wir jetzt spielen, Wherever I Go, Therefore I Am, da geht es um die Ängste, die mit der Musikkarriere einhergehen, die Ängste von der Tour, und entstand sogar auf Tour in einem Hotelzimmer. Genau, und deswegen würde ich sagen, wir hören mal rein und schauen, wie sich das dann musikalisch so anhört.

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1: So live von der EAH haben wir hier die Daten, was das aktuelle Wetter betrifft. In Jena sind es 12,7 Grad. Und ich dachte, ich gucke hier noch, was sonst hier für interessante Sachen stehen. Und zwar die Windrichtung. Der kommt heute aus 237 Grad Südwest mit einer Geschwindigkeit von 1,6 Metern die Sekunde. Also für alle Radfahrende vielleicht eine interessante Information. So für alle anderen vielleicht noch viel interessanter, wie sich das Wetter entwickelt im Laufe des Tages. Es wird ein bisschen wärmer, bis zu 23 Grad erwarten wir heute gegen Mittag. Es bleibt aber bewölkt und auch relativ windstill, deswegen ein ja, milder Sommertag.
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2: Und dann kommen wir einmal zu dem Ganzen, was ihr heute alles Schönes in Jena machen könnt. Und zwar habe ich einmal eine Ausstellung für euch, und zwar von Soha Freeman, Players in Paradise. Es gibt Malerei, es gibt Zeichnungen und es gibt Installationen. Es ist eine zeitgeistige Bestandsaufnahme der heutigen weiblichen Lebenswelt, die sie mit Zitaten der Kunstgeschichte, der Popkultur, Serien und Hollywood-Filmen anreichert. Mit ihren Themen zwischen Selbstoptimierung, virtueller Existenz und Disney-Fantasien bewegt sich Freeman am Puls der Zeit, der nicht unkritisch bleibt, wenngleich er sich in zuckersüße Farben getaucht wird. Das Ganze findet ihr in der Kunstsammlung in Jena, das ist am Markt 7. Eröffnungsstart ist heute um 10 Uhr. Ihr könnt die gesamte Ausstellung aber bis heute 17 Uhr euch anschauen. Für Ermäßigte kostet der Eintritt 3 Euro und ansonsten 5 Euro. Alternativ könnt ihr ins Planetarium gehen. Da ist heute die Reise unser Weltall, so rum. Und das Planetarium wird zu einem Raumschiff zu den Sternen und es zeigen sich Sterne, Sternbilder und Planeten. Und es ist eben eine Reise durch das Weltall, beginnend im nächtlichen Sternenhimmel, wo ihr alles über Sternbilder des Tierkreises, Sagen und Geschichten erfahrt, aber auch andere Kulturen oder die Perspektive anderer Kulturen bekommt ihr zu hören. Weiter geht's dann mit dem Mond, der Sonne, den unendlichen Welten des Alls und weiter geht's zu Ferngalaxien und dem kosmischen Nebel und dann irgendwann geht's zurück zur Erde. Das Gesamte ist heute im Zeiss Planetarium. Es geht um 12.30 Uhr los. Ermäßigt sind es 12 Euro und ansonsten 13,50 Euro. Und als drittes habe ich einen Film für euch, und zwar Das Gewicht der Welt. Wissenschaft soll sachlich sein, Fakten statt Gefühle, aber eine neue Generation NaturwissenschaftlerInnen erlebt, wie ihre Forschung durch den Klimawandel aus den Fugen gerät. Statt die Wunder der Natur zu entdecken, sind Maria, Sebastian und Nana einer untergehenden Welt vorgesetzt. Aber niemand hört auf sie. Was sollen sie tun? Statt sich frustriert in den Elfenbeinturm ihrer Forschung zurückzuziehen, verlassen Maria, Sebastian und Nana das Labor und werden zu AktivistInnen, denn sie tragen die Schulter des Gewichts auf der Welt. Nee, andersrum. Denn sie tragen auf ihren Schultern das Gewicht der Welt. Das ist eine Doku, anders als man jetzt vielleicht auf den ersten Blick denken könnte. Das ist heute im Kino am Markt, geht um 19.30 Uhr los. Alle Studierenden mit dem Kulturticket haben das natürlich, können sich das kostenlos anschauen. Und für den Rest kostet es 9,50 Euro bis 11 Euro. Und egal, was ihr tut oder lasst, das Campus Radio Jena wünscht euch viel Spaß dabei.
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2: Gehst du?

0: irgendwo davon hin? Oder hast du andere Pläne?
1: Also um 19 Uhr spielt auch der FC Karl Zersina, deswegen werde ich da auf jeden Fall werde ich nicht ins Kino gehen. Aber ich habe auch gerade so ein bisschen eine Astrophase, deswegen klingt das Planetarium ganz interessant.
0: Warst du schon mal im Planetarium?
1: Ja, häufiger. Vielleicht zu oft.
0: Ich war noch nie da.
1: Ich finde auch vieles wirklich großer Quatsch, was da passiert, aber so ein paar Sachen kann man sich schon mal angucken.
0: Ja, irgendwann schaffe ich es dann noch hin. Und für euch gibt es jetzt Musik, und zwar Deine große Liebe von Wim und Moritz Krämer.

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1: Und sind hier in der Mädelsredaktion und haben richtig viel Spaß. Das klang so fake. Also faker ging's nicht.
2: Sollen wir so grölen? So.
1: Ja, Jungs.
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0: Das war Electrified von David Kushner. Und wir kommen zu einem Beitrag, und zwar Paddle in Jena. Man kann das jetzt nämlich auch in Jena spielen. Und wir wurden eingeladen, da einmal reinzuschnuppern und auszuprobieren, wie das so ist. Und unser Sportredakteur Janne hat sich das nicht nehmen lassen und einen kleinen Beitrag darüber geschrieben. Und da hören wir jetzt direkt rein.
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2: Olympisch ist sie noch nicht, auch wenn der Hype in den sozialen Medien quasi endlos ist. Es geht um die Sportart Paddle, die den Weg nach Deutschland gefunden hat und sich im wahrsten Sinne des Wortes den Weg in die schlagfertigen Bewegungsfans spielt. Weil in Jena vor wenigen Wochen die erste dafür eingerichtete Halle eröffnete, ließ sich das Campus Radio Jena auf Einladung nicht zweimal bitten und wagte sich selbst auf den blauen Teppich. Viel Vorbereitung braucht es dafür nicht. Einzig saubere Hallenschuhe sollten im Gepäck sein. Die eigens dafür gefertigten Paddelschläger und Bälle gibt es vor Ort zum Ausleihen. Schon nach kurzem Warmmachen ging es auf 2 der gleich 6 Plätze. Unterstützung bekamen wir den ganzen Nachmittag über von Ricardo Grebaudo. Den gebürtigen Argentinier zog es 2015 nach Deutschland und in die Sportstadt Jena, wo er Paddel auch durch seine eigene Expertise weiterbringen will. Er erklärte uns, dass das aus Mexiko stammende Rückspiel eine Mischung aus Tennis und Squash sei. Die Idee entstand daraus, weil es im Heimatort der Erfinderin zu wenig Platz für einen Tennisplatz gab und nur eine Halle zur Verfügung stand. Mit der Zeit entwickelten sich die Philosophie und ein Regelwerk, die noch vor der Jahrtausendwende den Weg nach Spanien fand, wo Padel immer populärer wurde. Durch eine starke Repräsentation in den sozialen Medien und virale Clips wuchs auch das Interesse in anderen Ländern immer mehr, wie uns Ricardo verriet.
3: Ja, in Deutschland schon, aber das ist kein Trend, das bleibt.
2: Nachdem wir uns etwas an die Bedingungen gewöhnten, wurde auch deutlich, was an Padel so fasziniert. Es kann unheimlich schnell zur Sache gehen. Ob im 2 gegen 2 oder 1 gegen 1 bestimmen Taktik und Timing des Spielgeschehens. Der Ball muss einmal auf der gegnerischen Hälfte aufkommen oder darf auch Volley geschlagen werden. Die Wand kann dabei helfen, einen vermeintlich zu langen Angriff doch noch abzuwehren oder dann auf der anderen Seite gezielt als Mittel genutzt zu werden. Die Lernkurve kann dabei genauso steil sein wie die Flugbahn der Aufschläge.
3: Im Vergleich zu Tennis, man braucht nicht so viel Technik, man braucht nur einen Schläger und viel wiederholen.
2: Und weil natürlich noch nicht jeder Schlag sitzt, gibt es die Möglichkeit, sich viel auszuprobieren. Per App lassen sich Courts in ganz Deutschland buchen. Der Preis für eine Stunde beläuft sich dabei meist auf 40 Euro pro Platz. Eine kleine Ausleihgebühr fällt vor Ort für alles weitere an. Wer aber so richtig einsteigen will, kann schon jetzt Ausschau nach einem passenden Unisportkurs halten, der seit kurzem vom Jenaer Paddle-Team veranstaltet wird. Genau das würde sich laut Ricardo so richtig lohnen.
3: Das Gute von Paddle ist, dass die Community. Wir haben eine große Community und im Vergleich zu Tennis zum Beispiel, man spielt ein bisschen allein, aber hier gibt es eine Community, hier stellt man offene Matches und es werden viele Leute kennengelernt, die auch die gleiche Leidenschaft haben.
2: Selbst vorbeischauen könnt ihr an jedem Nachmittag unter der Woche oder ganztags am Wochenende in der Friedrich-Hund-Straße 3, sehr gut zu erreichen von der Straßenbahnhaltestelle Jenoptik aus. Und auch wir freuen uns natürlich auf unsere nächste Stunde im Paddelpalast von Jena.
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0: Hast du schon mal Paddel gespielt?
5: Nee, habe ich noch nicht, aber jetzt nach diesem Beitrag habe ich sehr viel Lust bekommen. Und deswegen möchte ich hier ganz offiziell auch meinen Wunsch aussprechen, dass das Akrützel doch bitte auch mal eingeladen werden soll.
0: Sonst müsst ihr einfach mit uns einmal Paddel spielen gehen und dann ziehen wir euch ab, weil jetzt haben wir Erfahrung.
5: Ja, okay, darauf lasse ich mich auch ein.
0: Wir machen hier aber jetzt weiter mit Musik, und zwar Crop Top Boy von Sophie.

Das war Euphoria von Karen Dio. Und wir kommen zum nächsten neuen Song. Und zwar von OK Kid und Clouseau, der Song Heatwave. OK Kid kommt aus Gießen. Und sie wurden von der Zeit auch als Klassensprecher der Generation Y betitelt. Außerdem haben sie auch ein eigenes Festival in Gießen, und zwar das Stadt ohne Meer Festival. Und der Song Heatwave ist angelehnt an die aktuelle Hitzewelle. Von daher nicht mehr ganz so aktuell, würde ich sagen, wenn ich so rausschaue und eben das Wetter gehört haben. Und trotzdem gehen wir rein in Heatwave von OK Kid und Clouseau.

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1: Einen wunderschönen guten Morgen zum ersten oder zum zweiten Mal vielleicht auch schon, wenn ihr schon länger dabei seid. Ihr hört das Campusradio Jena, es ist 10 Uhr und es ist immer noch Mittwoch, der 2.9. Ich bin Flo und ich bin nicht alleine da. Der liebe Dario leistet mir heute Gesellschaft.
2: Hallihallo.
1: Wir haben jetzt noch eine gemeinsame Stunde, wo ja auch der Insta-Hit fällig ist. Und zur Wahl steht ja 2 Punkte von Paula Hartmann und The Waves von Giant Rooks. Und ich würde sagen, bei 2 Punkte hören wir einmal ein bisschen rein für die Leute, die den Song vielleicht noch nicht kennen, weil der ist ja noch ganz frisch draußen.

finde, das klingt sehr nach einem ganz typischen Paula Hartmann-Song. Aber auch bei The Waves hören wir ebenfalls einmal rein.

Das war jetzt der Part von Solern. Also nicht wundern, dass es jetzt französisch war und John Rooks eigentlich eher für englischsprachige Songs bekannt ist. Aber jetzt wisst ihr ungefähr, wie sich beide Songs einmal anhören und könnt noch ein wenig abstimmen. Und wir machen weiter mit anderer Musik, und zwar Der beste Sommer meines Lebens von Paulinho.

0: Und weiter geht's mit neuer Musik im Programm, und zwar von Tiavo und Paula Carolina. Erzähl mir nichts von Liebe. Ja, Tiavo kommt aus Saarbrücken und Paula kommt aus Hannover. Und Tiavo startete 2015 als Rap-Solo-Projekt und hatte mittlerweile auch einen Kurzauftritt in der TV-Sendung Zirkus Halligalli als Band aus der Telefonzelle. Paula hingegen begann ein Lehramtsstudium, was sie jedoch abbrach, um Musik zu machen. Ich glaube, das ist sehr typisch für viele Musikleute, dass sie ihre eigene Karriere abgebrochen haben.
1: Generell jedes Studium ist es wert abzubrechen, finde ich.
0: Ja, wenn man was Besseres hat, ja, definitiv. Wir gehen also rein in Erzähl mir nichts von Liebe von Tiavo und Paula Carolina.

0: So, das war die neue Musik und wir kommen direkt zur Programmübersicht für die zweite Stunde. Was machen wir um 10.45 Uhr, Dario?
1: Ja, da gehen wir in den guten Hunger rein. Da erzählen wir euch, was es in den besten und den schlechtesten Mensen in Jena zu essen gibt.
0: Was ist die beste Mensa deiner Meinung nach?
1: Also als Erkrützelmitglied muss ich natürlich die Mensa im UHG sagen. Die ist wirklich top, weil da sind auch nicht so viele Leute. Schlecht ist aber, wenn man sich mit irgendwelchen Leuten aus dem Präsidium sich verkracht hat, weil die essen auch da und dann sitzt man da so schweigend nebeneinander und das ist immer ein bisschen unangenehm.
0: Ja, das glaube ich. Was machen wir um 10.15 Uhr?
1: Ja, da gehen wir in den Insta-Hit rein. Da könnt ihr auch noch die letzten Minuten abstimmen und zwar für Giant Rooks oder für Paula Hartmann. Ich empfehle aber Giant Rooks.
0: Gar nicht parteiisch hier. Nee. Und im Hype haben wir nochmal das Wetter und die Veranstaltungstipps. Und bevor wir dann gleich auflösen, welcher Song gewonnen hat, machen wir noch ein kleines bisschen weiter mit Musik. Und zwar, wir sind Staub im Kosmos von Deltawelle.

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1: Ja, wir haben es schon ganz groß mehrmals verkündet heute. Der Insta-Hit zur Wahl stehen 2 Punkte von Paula Hartmann und The Waves von Giant Rooks. Du hast deine persönliche Meinung eben schon kundgetan.
2: Ja, aber es sieht schlecht aus, glaube ich.
1: Ja, ich habe schon ein bisschen reingeluschert. Ich wäre auch für Giant Rooks gewesen tatsächlich. Aber machen wir es kurz und knapp. Gewonnen hat Paula Hartmann mit 2 Punkten mit 56% zu 44%. Dementsprechend ist es eindeutig, aber ein bisschen knapper geworden, nachdem Dario noch ein bisschen abgestimmt hat.
2: Ja, ich finde, das zeigt ganz gut, dass man nicht immer die Allgemeinheit entscheiden lassen sollte.
1: Ja, das stimmt. Da bin ich ganz deiner Meinung. Dementsprechend gehen wir rein in 2 Punkte von Paula Hartmann.

0: wem du es heute kannst besorgen. Von Faber war das. Und wir gehen weiter zu neuer Musik.
1: Genau, wir haben einen neuen Track für euch, und zwar Lamia von Berg. Berg kennt ihr alle noch von Rote Flaggen, das ist so der erfolgreichste Hit. Und wir bewegen uns langsam in Richtung zweites Album, das kommt dann im Februar raus. Und heute haben wir schon ein neues Lied, was dann auf diesem Album erscheinen wird, und zwar Lamia. Lamia kommt aus der griechischen Mythologie, und ich habe kurz nachgeschlagen, das war eine Königin, die ihre Kinder schmerzhaft verloren hat und dann zu einer kinderfressenden Dämonin wurde. Ob das im Lied auch aufgearbeitet wird, diese Geschichte, ich glaube es nicht, aber wir hören mal rein und vielleicht taucht es ja auf.